0: Hi, ich bin Pia Schüler und ihr hört hier auf Radio Darmstadt eine neue Folge von Heile Welt, dem Podcast über positive Zukunftsvisionen in der Medizin. 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Ich spreche hier mit den Menschen, die die Medizin nicht nur verbessern möchten, sondern es bereits tun. In unseren Gesprächen tauchen wir in die Welt medizinischer VorreiterInnen ein und hören, für welche Visionen sie brennen. Stellt euch eine Welt vor, in der es nicht mehr von deinem Geldbeutel abhängt, wie alt du wirst. Oder, anders gesagt, in der Satz "Armut macht krank" nicht mehr gilt. An dieser heileren Welt arbeitet Monty Danjal. Monty ist Medizinerin, hat nebenbei Ethnologie und Kulturwissenschaften studiert und promoviert aktuell zur Diskriminierung in der Gynäkologie an der Uniklinik Leipzig. Wir haben Monty aber heute zu Gast, da Monty als Gesundheitsberaterin in der Poliklinik Leipzig arbeitet und dort versucht, im Stadtteil Schönefeld die Gesundheit von vielen Menschen durch die Verbesserung ihrer Lebenssituation deutlich voranzubringen. Monty hat in der Folge zum Ende gesagt, dass das Ziel der Poliklinik erreicht wäre, wenn es ihre Arbeit gar nicht mehr braucht. Und wenn ihr diese Folge gehört habt, könnt ihr wahrscheinlich nachvollziehen, was Monty damit meint. Monty hat uns außerdem teilhaben lassen an Geschichten von Menschen, die sie betreut haben und an denen man schnell sieht, wo die Lücken in unserem Gesundheitswesen liegen. Es wird also Zeit für Zukunftsvisionen und pragmatische Leute, die in ihrem Stadtteil mit ihrem Know-how das Leben für viele Menschen besser machen. Wie schön also, dass wir davon heute eine weitere Person zu Gast haben und zu Wort lassen kommen können. Viel Spaß mit der Folge. Let's go! Hi Monty, voll schön, dass du da bist, dass es heute geklappt hat. Wie geht's dir? Wo kommst du gerade her? Wie war dein Tag bislang?
1: Hi, schön, dass ich hier sein darf. Genau, heute haben wir hier in Sachsen Feiertag und zwar Buß- und Bettag. Deswegen konnte ich ein bisschen entspannen und ich habe hier noch ein bisschen an Abgaben gearbeitet, die ich noch für die Uni machen musste. Deswegen ein entspannter Tag, würde ich sagen.
0: Sehr gut, das kann man ja im November vielleicht auch noch ganz gut, so nervigen Kram.
1: So sieht's aus.
0: Ich habe ja jetzt schon im Intro einmal gesagt, ganz grob, dass wir heute über die Poliklinik sprechen wollen, wo du unter anderem arbeitest. Vielleicht können wir einmal die Basics setzen, hol uns einmal ab, was ist eigentlich konkret eine Poliklinik, beziehungsweise nehme wahrscheinlich nicht zu viel vorweg, wenn ich sage, es gibt mehrere. Vielleicht kannst du einmal sagen, bei welcher Poliklinik du arbeitest, beziehungsweise was das eigentlich konkret ist.
1: Genau, also vielleicht für diejenigen, die Polikliniken noch aus der DDR kennen, das ist jetzt tatsächlich nicht dasselbe, aber so die Idee oder konzeptionell ist es sehr ähnlich und so geht es eben darum, dass Mensch dort aus einer ganzheitlichen Perspektive betreut wird und beraten wird. Ich arbeite in der Poliklinik Leipzig. Die Poliklinik Leipzig ist Teil des Poliklinik-Syndikats. Ich müsste jetzt lügen, aber ich glaube, wir haben da jetzt so 16 oder 14 Polikliniken in Deutschland und dann auch noch so ein paar AnwärterInnen-Kliniken, die auch Teil des Syndikats werden möchten. Und in jeder Poliklinik gibt es sozusagen verschiedene Schwerpunkte. In der Poliklinik Leipzig ist es so, dass wir verschiedenste Beratungsangebote haben. Genau. Aber was jede Poliklinik gemein hat, ist, dass es vor allen Dingen eben stadtteilorientiert ist und dass es sich eben in dem Stadtteil, in dem sie sich befindet, dort den Menschen zugutekommt, vor allem mit kostenlosen Angeboten. Für die Poliklinik Leipzig sprechend bedeutet das, dass wir Beratungsangebote in den Bereichen psychosoziale Beratung haben, die durch zwei wirklich tolle die aber in der psychotherapeutischen Ausbildung sind, gemacht wird. Dann haben wir eine Sozialberaterin, genau, die Person ist ausgebildet als in der sozialen Arbeit. Dann haben wir noch eine Alltagsberatung, die auch betreut wird von einem Psychologen. Und meine Wenigkeit macht die Gesundheitsberatung und ich habe einen medizinischen Background und genau, das ist sozusagen das Beratungsangebot und daneben haben wir eben auch noch eine Gemeinwesensarbeit und die Gemeinwesensarbeit macht dann sozusagen so Treffs für die Leute, plant Veranstaltungen vor Ort und wir haben auch so Bewegungsangebote und so weiter und wie gesagt, jedes Angebot, das wir haben, ist kostenfrei für die Person aus dem Stadtteil, aber auch drumherum.
0: Ja, jetzt hast du gesagt, euch ist es wichtig, die Person in den Blick zu nehmen oder ganzheitlich in den Blick zu nehmen. Vielleicht kannst du einmal sagen, was war denn der Anreiz für die Gründung der Poliklinik, beziehungsweise was macht vielleicht auch das Wort Klinik in dem Ganzen so aus? Wieso gibt's euch?
1: Genau, also die Poliklinik ist entstanden aus einem aktivistischen Background heraus. Und zwar von unter anderem ehemals Medizinstudierenden, aber auch anderen Personen, also aus der Psychologie oder Psychologiestudierenden, Leute, die Sozialarbeit studiert haben und so weiter und vor allen Dingen in dem Stadtteil, in dem es die größten Scheren gibt. Also das bedeutet, wir sind in Schönefeld. Schönefeld ist in Leipzig ein Stadtteil, der Stadtteil mit einer der höchsten sozioökonomischen Problematiken. Also da haben wir eine hohe Armutsdichte, genauso wie eine relativ hohe Dichte an älteren Personen und SeniorInnen, dann eben auch einen großen Anteil an migrantischen Personen und aber auch einen großen Anteil an Personen, die eben auch sich eher rechts positionieren. Das heißt auch die politische Schere dort ist relativ groß. Und ich glaube tatsächlich, auch bei der letzten Wahl konnte das da gesehen werden. Also, dass da halt eben die extremen Rechte und die extremen Linke sozusagen, oder was ist das Linke, aber so die oppositionellen Lager da halt eben stark vertreten waren. Und dieser Stadtteil wurde genau deswegen ausgesucht, weil es eben da die größten sozioökonomischen und gesellschaftlichen Herausforderungen gibt. Und der Aspekt Klinik ist sozusagen ein bisschen diesbezüglich entstanden, weil es eben um die Beratung und Behandlung von Personen geht. In anderen Polikliniken ist es nämlich so, dass es dort auch Ärztinnen gibt, die dort wirklich auch behandeln. Leider haben wir aktuell noch keinen Kassensitz. Wir arbeiten daran, dass wir einen allgemeinmedizinischen Kassensitz bekommen. Genau, aber solange das eben nicht der Fall ist, beraten wir vor allen Dingen oder machen wir eine beraterische Tätigkeit in diesen Bereichen, die ich genannt habe. Eben aus diesem ganzheitlichen Aspekt heraus, dass Personen sozusagen mit vielleicht einem Problem kommen, aber es zeigt sich ja häufig, dass es viele verschiedene Zusammenhänge gibt und genau das ist unsere Herangehensweise.
0: Ja, und die Polikliniken sind ja in verschiedenen Städten eben so, dass eher diese schwächer, sozialökonomisch schwächer gestellten Viertel der Zielort sind für die Polikliniken. Kannst du noch einmal sagen, wie das zusammenhängt? Also wieso ist es wichtig, dass da gewisse Kliniken aufmachen in diesen Vierteln?
1: Es gibt ja diesbezüglich verschiedenste Erhebungen von Daten, die auch zeigen, dass eben Personen, die von Armut betroffen sind, häufiger eben auch krankheitsbetroffen sind oder gesundheitlich betroffen sind. Leider aber auch genauso wenig eher dann Ärztinnen aufsuchen oder andere gesundheitliche Institutionen, was dann aber in der Folge sozusagen eher dazu führt, dass Personen noch kränker werden. Also Armut macht krank. Und deswegen war es eben uns wichtig sozusagen, dass es dort so eine Anbindung gibt in solchen Stadtteilen, dass Personen niedrigschwellig dorthin kommen können und dass wir vor allen Dingen auch niedrigschwellig mit ihnen reden. Also so wie ich jetzt mit dir gerade rede, rede ich jetzt nicht unbedingt mit den Klientinnen, sondern es geht eben darum, Barrieren abzubauen und Personen eben das Gefühl zu geben, ernst genommen zu werden. Und das passiert halt häufig nicht, weil wir in der Gesellschaft unglaublich viele Stigma haben. Also sei es eben Rassismus, sei es Klassismus, sei es aber auch Sexismus, Queerfeindlichkeit und so weiter. Und diese Reproduktion von sozialen Ungleichheiten zeigt sich eben auch in der gesundheitlichen Beratung und Behandlung. Genau, und deswegen ist es für uns eben wichtig, dass wir in diesen Stadtteilen aktiv werden, wo Menschen dann eher dazu neigen, diesem System zu misstrauen, weil sie halt häufig eben abgelehnt werden, nicht ernst genommen werden mit ihren Beschwerden und ja, sozusagen at the end of the day vertröstet werden. Und das wollen wir eben so ein bisschen abbauen, diese Schwelle abbauen ein Stück weit und Menschen den Zugang erleichtern. Weil at the end of the day können wir natürlich auch nicht behandeln. Wir können nur beraten. Was wir aber machen können, ist mit den KlientInnen so eng und gut wie möglich zusammenzuarbeiten und vor allen Dingen eben auch dann die Kommunikation mit anderen behandelnden TherapeutInnen, ÄrztInnen etc. pp. Auch ein Stück weit zu übernehmen. Und das hat eben eine Signalwirkung, vor allem weil wir auch durch die Stadt gefördert sind und dadurch natürlich auch nochmal anders ernst genommen werden.
0: Ja, in Köln ist das Ganze ja auch zu finden, glücklicherweise. Es gab eine Aktion, ich weiß gar nicht, ob sie am Ende dann von der Poliklinik durchgeführt wurde oder ob da jemand anderes dahinter gestanden hat. Es gibt hier größere Brücken, die über den Rhein führen und rechtsrheinisch sind eher Viertel vertreten, also rechts vom Rhein. wo auch Leute wohnen aus schwächeren Einkommensverhältnissen. Und wenn man über die Brücke gefahren ist, war es so, dass dann runtergesprayt wurde auf dem Asphalt. Ab hier sinkt deine Lebenserwartung um x Jahre. Ich weiß nicht mehr genau, was die Zahl war, ist auch schon ein bisschen her. Aber das war so sehr sinnbildlich, um einfach mal Leute damit zu konfrontieren, dass es eben schon einen Einfluss darauf hat, wie es deiner Gesundheit geht, wo du lebst. Ganz einfach gesagt. Auf der anderen Seite habe ich auch Studien gelesen, also ich glaube zum Beispiel in Hamburg mit der Poliklinik der Vettel wurde das mal ganz gut aufgearbeitet, wie viele beispielsweise fachärztliche Praxen es gibt, allgemeinmedizinische Praxen es gibt, hängt auch eben grundlegend davon ab, weil sich diese Praxen auch da ansiedeln, wo es potenziell halt lukrativer ist, so eine Praxis auch einfach ja zu betreiben und das letztendlich ja auch ein Wirtschaftskonzept einfach ist. Und insofern ist natürlich dann auch die Strecke einfach da für Leute überhaupt, ja, in eine Praxis zu gehen und Hilfe zu holen. Vielleicht kannst du noch einmal sagen, was sind denn so bestimmte, ja, ganz konkrete Dinge, die die Gesundheit für Menschen in eher ärmeren Wohnvierteln schlechter machen?
1: Du hast es ja schon angedeutet. So, ne? Einerseits ist es so, dass eben ambulante Behandlungen dort schwieriger aufzusuchen sind, sei es eben die fachärztliche Behandlung oder die allgemeinmedizinische Behandlung, weil es eben weniger Praxen gibt. Die andere Sache ist auch die, dass wir, also in dem Viertel, in dem ich jetzt gerade bin, aber auch in anderen Vierteln häufig eine starke migrantische Struktur haben und häufig auch Personen, die keinen sicheren Aufenthaltsstatus haben. Und diese Personen sind nicht immer abgedeckt und haben halt dementsprechend häufig irgendwie vielleicht gar keine Anbindung mehr zum Sozialamt und so weiter. Und deswegen arbeiten wir auch eng mit KABE, also der Clearingstelle und anonymer Behandlungsschein Leipzig zusammen, damit wir dort Personen hinverweisen können, damit sie halt zum Beispiel sich eine Behandlung holen, weil es da eben auch häufig Personengruppen gibt, die sonst total runter wegfallen. Dann haben wir Personen auch, die aus dem Krankenversicherungssystem rausgefallen sind. Also ich habe jetzt wirklich so viele Leute irgendwie kennengelernt, die ab irgendeinem Zeitpunkt tatsächlich nicht mehr krankenversichert waren und einfach keine Ärztinnen mehr aufgesucht haben und so, dann sich nicht mehr behandeln lassen haben und so. Und solche Personen kommen dann eben auch zu uns und wir versuchen sie wieder in das System einzubringen. Dann haben wir zum Beispiel ganz viele Transpersonen. Also wenn es um queere Gesundheit geht, es ist auch schwierig und da gibt es eben auch wenig Anbindung. Auch hier in Leipzig sozusagen auch nur ganz wenige Fachärztinnen, die sich tatsächlich diesem Thema widmen und annehmen. Und dann kommen halt eben Transpersonen zu uns, die sich hormonell selbst therapieren, was ja auch nicht immer risikofrei ist. Mhm. Genau, das ist zum Beispiel auch eine Geschichte. Ja, und wie gesagt, eben dieses Thema auch Literalität. Also das heißt, wir haben auch ganz viele Personen bei uns, die nicht literalisiert sind und häufig eben tatsächlich irgendwie eine gewisse Angst und Hemmschwelle haben, mit Ärztinnen zu sprechen oder ihre Beschwerden zu teilen oder Sachen zu verstehen und zu lesen und so weiter und kommen dann her, um zum Beispiel uns über Krankheitsverläufe zu sprechen oder wenn es um Behandlungen ging.
0: Erstmal erklärt zu bekommen, was eigentlich los ist.
1: Ja. So sieht's aus. Und natürlich ein großer Teil ist auch an Personen, die keine Platz für eine Psychotherapie bekommen. Also wir haben halt wirklich super, super, super, super viele Menschen, die dann halt zu dieser psychosozialen Beratung bekommen, weil es halt einfach zu wenig psychotherapeutische Kassensitze, nicht nur in Leipzig, sondern deutschlandweit, aber vor allem so, ne, einfach gibt. Und dann kommen halt Personen zu uns, um dann halt at least diese Beratung wahrnehmen zu können. Also es sind so verschiedenste Personengruppen, zum Beispiel auch obdachlose Personen, die häufig abgelehnt werden, auch an der Tür und häufig auch im Krankenhaus einfach abgelehnt werden, was höchst problematisch und auch gesetzeswidrig ist, dass die Personen zum Beispiel dann auch zu uns kommen und wir versuchen dann so gut wie möglich zu vermitteln und dann diese Personen so gut wie möglich in das Versorgungssystem einzubringen und einzugliedern. Also das sind alles Personengruppen, die zu uns kommen, die da einfach auch stark betroffen sind. Oder auch Einsamkeit, oh mein Gott, Einsamkeit ist auch so ein krasses Thema, also auch unter SeniorInnen tatsächlich, die so isoliert sind, dass sie dann halt tatsächlich auch einfach meistens immer nur so eine Anbindung brauchen, um halt mit Personen reden zu können und so weiter. Also wir haben halt wirklich eine sehr, sehr heterogene Gruppe an Personen, die uns aufsucht und die diese Hilfeleistung in Anspruch nimmt. Und gleichzeitig muss man sagen, dass es aber auch schwierig ist, dieses Konzept halt doch auch durch den Stadtteil durchzutragen. Also es ist nicht so, dass halt irgendwie Leute sagen, so, boah, das gibt's ja jetzt und dann gehen wir hin und so weiter, weil da halt dieses Misstrauen so groß ist. Und ich glaube, mir ist es immer wichtig, zum Beispiel Veddel und in Berlin, da gibt es halt tatsächlich auch Ärztinnen, die angebunden sind in diesem System, weswegen es halt da tatsächlich nochmal einfacher ist, Menschen halt irgendwie nochmal anders zu behandeln und so weiter. Wir müssen uns dieses Vertrauen erstmal erarbeiten, dann erkennen die Leute so, ah, wir können nur beraten. Und das ist ja ein viel, also nicht nur weil in Leipzig, sondern auch in Köln und so weiter. Also viele haben ja gar nicht diesen Kassensitz und so weiter, und dann halt zu vermitteln, okay, aber trotzdem versuchen wir halt euch zu helfen und diesem System irgendwie einen Weg zu ebnen, damit ihr da gut drin klarkommen könnt. Das ist, glaube ich, auch nochmal so eine krasse Aufgabe, die wir haben, weil, wie gesagt, Misstrauen ist groß.
0: Ja, wenn es so eine ärztliche Praxis gibt, dass man versteht, ah, okay, da kann ich hin, wenn ich krank bin, so ungefähr, und sonst diese Beratung vielleicht nicht ganz so transparent ist, was ihr leisten könnt. Ja. Wenn wir so darüber nachdenken, wie gesund man sich verhält, also Gesundheitsverhalten im Allgemeinen, dann denkt man allgemein natürlich, ich sollte nicht rauchen, ich sollte Sport machen, mich gesund ernähren, solche Dinge, dass die großen Faktoren sind, die auf unserer Gesundheit eben einwirken. Und ich hatte eine Zahl gelesen, beziehungsweise einen Fakt gelesen, dass man sich über die letzten Jahre angeguckt hat, dass die Lebenserwartung natürlich von uns Menschen im Allgemeinen gestiegen ist und dass das aber nicht deutlich daran liegt, dass die Medikamente besser geworden sind, die medizinische Innovation weiter vorangeschritten ist, sondern dass die Verhältnisse insgesamt besser geworden sind, was natürlich erstmal ein gutes Zeichen ist. Worauf ich aber eben hinaus möchte, ist so ein bisschen, kannst du einmal das erklären, wie das zusammenhängt, weil offensichtlich haben jetzt nicht alle angefangen, einen Apfel zu essen, so einmal am Tag, sondern was war dann wahrscheinlich so der Keypunkt, warum es eine bessere Lebenserwartung gibt, beziehungsweise warum die Leute jetzt über die letzten Jahrzehnte insgesamt gesünder geworden sind, aber vielleicht auch dann, wo da der Ansatz ist, das zu verbessern im Vergleich zur Verhaltensprävention.
1: Also da müssen wir halt einfach über das Thema Class sprechen. So, ne? Es geht einfach darum, dass Deutschland als Staat, ne, und als drittgrößte Wirtschaftsmacht der Welt sozusagen natürlich einen ganz anderen sozioökonomischen Status mittlerweile hat. Vergleichen wir Deutschland mit anderen Ländern, ist es natürlich auch dann sichtbar darin, wie alt Menschen sozusagen werden, dass es da eine Korrelation einfach gibt zwischen Reichtum oder Reichsein und eben Gesundheit. Und du hast es ja vorhin schon angesprochen, so gerade Stadtteile, in denen eben tatsächlich eine hohe Dichte an armutsbetroffenen Personen ist, so, ne, da ist es eben nicht der Fall, sondern da sieht man ja leider auch, dass da eben der Altersdurchschnitt nochmal signifikant geringer ist als in Stadtteilen, in denen eben Personen sind, die wohl situierter sind. Du hattest Veddel angesprochen, da ist es ja so tatsächlich, dass da der Altersdurchschnitt von Personen tatsächlich teilweise bis zu 6 Jahre geringer ist als in anderen Stadtteilen in Hamburg.
0: Also die Lebenserwartung, meinst du?
1: Die Lebenserwartung, genau. Und das ist, glaube ich, etwas, was viele Leute tatsächlich nicht in Verbindung bringen. Und in Deutschland haben wir sozusagen die Situation so, dass halt die Schere zwischen Arm und Reich riesig geworden ist und natürlich die Lebenserwartung oder die durchschnittliche Lebenserwartung in Deutschland gestiegen ist. Und gleichzeitig, wenn wir uns eben angucken, welche Gruppen davon profitieren, dass es halt eher Personen sind, die einer bestimmten Personengruppe zugehören. Das bedeutet halt weiß, reich, häufig auch mit einem akademischen Background, häufig auch in so zentralen, urbanen Gegenden der Stadt und so weiter. Und wenn wir dann vergleichen, wer davon eben nicht profitiert, sind das meistens migrantisierte Personen, nochmal ältere Personen tatsächlich auch, Personen mit mehreren Kindern, also Familien mit größeren Kindern, alleinerziehende Personen. Genau, häufig auch queere Menschen, die davon eben nicht profitieren. Also ich glaube, das ist etwas, was nochmal differenzierter betrachtet werden müsste, dass eben Reichtum und gerade Class, wie gesagt, als Faktor eine große Rolle spielt.
0: Ein Stichwort, was ja immer so fällt, wenn man sich mit dem Thema beschäftigt, ist eben Verhaltensprävention ist nicht gleich Verhältnisprävention.
1: Genau.
0: Kannst du uns das nochmal so ein bisschen erklären?
1: Also Verhaltensprävention bezeichnet ja tatsächlich irgendwie das, was ich als Individuum für mich selbst machen kann, damit ich halt eben ja gesünder bin. So, ne, du hast gesagt, so an apple that keeps the doctor away, so, ne, oder keine Ahnung, Sport, nicht rauchen, wenig bis kein Alkohol, vielleicht auch tatsächlich wenig Screen Time und so weiter und so fort, ne, also solche Sachen. Verhältnisprävention bezieht sich dann eher sozusagen auf strukturelle Dynamiken, die einfach gesellschaftlich bestehen. Das bedeutet Zugang überhaupt zu medizinischer Versorgung als ein Punkt. Oder überhaupt Zugang zur Krankenversicherung, Bezahlbarkeit von Sachen und so weiter. oder überhaupt die Möglichkeit, niedrigschwellig mit Ärztinnen sprechen zu können oder überhaupt dieselbe Sprache von Ärztinnen sprechen zu können und so weiter. So, ne? Das heißt, da eben wird sich eher die strukturelle Ebene angeschaut und man kann eben nicht erwarten, sozusagen, dass alle, also ne, Verhaltensprävention, dass die diese strukturellen Probleme tatsächlich irgendwie aufhebt, weil so funktioniert das System leider nicht. Genau, und das ist auch so ein bisschen der Ansatz, den wir in Polikliniken eben verfolgen, dass wir eben uns das alles ganzheitlich anschauen, gucken, okay, welche strukturellen Bedingungen liegen bei der Person vor, die es eben gerade nicht möglich macht, dass die Person sich um sich selbst gut kümmern kann und sich selbst gut versorgen kann. Das heißt, wir schauen uns eben nicht nur, in Anführungsstrichen, ich jetzt als Medizinerin, schauen wir jetzt nicht nur an, so, ah ja, die Person hat, keine Ahnung, Herzrhythmusstörungen oder keine Ahnung oder Kreislaufprobleme oder wie auch immer, sondern ich gucke halt irgendwie, okay, was führt dazu, ne? Eine Dauerbelastung, so, keine Ahnung, krasser Stress einfach so, ne, der halt irgendwie den Bluthochdruck ständig irgendwie steigen lässt und so weiter. Und woher kommt dieser Stress? Dieser Stress kommt wahrscheinlich daher, dass die Person irgendwie gerade 3 Jobs arbeiten muss, um die Familie zu versorgen, um sich selbst zu versorgen, also es eh gerade nicht hinkriegt und so weiter. Dann müsste die Person irgendwie noch Anträge stellen, um halt irgendwie irgendwelche Hilfegelder sozusagen zu bekommen, staatliche Förderungen bekommen zu können und so weiter und ist damit überfordert, weil die Person vielleicht auch eben nicht literalisiert ist und so weiter und es der Person schwierig, schwerfällt, diese Sachen Also so, ne, dann sieht man halt irgendwie, welche Ebenen da überall mit drin stecken. Und da setzen wir dann halt an, okay, ich kann das nicht alleine erledigen. Ich habe aber tatsächlich dann eben auch eine Person, die halt irgendwie Psychologie studiert hat, eine psychotherapeutische Ausbildung gerade macht, die sich vielleicht um diesen Faktor Stress ein bisschen kümmern kann, damit die Person Entlastungsgespräche führen kann. Ich habe eine Sozialarbeiterin, die dabei unterstützen kann, der Person irgendwie diese Anträge zu machen und da halt irgendwie so ein bisschen Ordnung reinzubringen. Ich habe eine Alltagsberatung, die vielleicht nochmal dabei unterstützen kann, Job zu finden, der einigermaßen den Lebensunterhalt sichert, damit die Person nicht irgendwie 3 Jobs nebeneinander machen muss. Und dann haben wir eben sozusagen dieses Thema Gemeinwesensarbeit und so weiter. Wie kann auch die Community und der Stadtteil sozusagen wirklich wirksam mitarbeiten und helfen und unterstützen, um diese Familie zu entlasten oder da halt eventuell sozusagen auch die Kinder oder die Beziehungsperson und so weiter und so fort nochmal mit in den Mittelpunkt zu ziehen, weil es ist ja häufig auch nicht das Individuum, sondern das Individuum bezieht, also ist in der Familie, ist in der Gesellschaft, ist in der Nachbarschaft und so weiter und so fort und da halt eben auch nochmal diese Netzwerke zu stärken und zu mobilisieren. Also das ist Verhältnis- und Verhaltensprävention.
0: Voll gut, vielen Dank. 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

0: fand das sehr klassisch, dass du gesagt hast, wir können keine uns gut verhalten, wenn unsere Verhältnisse schlecht sind, in denen wir uns aufhalten. Als ich damals im Studium war, habe ich ein Praktikum in der Psychiatrie gemacht. Mhm. Und da kam mir das so sehr deutlich vor Augen, obwohl das natürlich für verschiedenste Krankheiten übertragbar ist, nicht jetzt nur für psychiatrische Krankheitsbilder. Aber dass wir in der Klinik Leute therapieren, dann sagen, ah super, die sind medikamentös eingestellt, die Krise dieser Erkrankung ist jetzt überwunden. Und dann gehen die Leute aber wieder in ihr Umfeld zurück, wovon sie krank geworden sind de facto.
1: Ja.
0: Na, und dann ist es so ein bisschen, dass wir halt rumdoktern an irgendwelchen, ja, Erkrankungen, gar keine Frage. Das ist auch richtig so, dass wir das machen, aber das ist halt im Allgemeinen, also wenn ich jetzt an mein Studium denke, auch nicht wirklich im Fokus war, sich mal zu überlegen, wie groß ist eigentlich der Einfluss von den Leuten, wo die herkommen, so wie viel Ressourcen die um sich haben, wie viel Stress die um sich herum haben. Und ich finde, deswegen ist es ganz, ganz wichtig, dass wir heute mal drüber reden.
1: Vielleicht, wenn ich da kurz ergänzen darf, ich hatte auch, also so zumindest bei mir im Studium auch das Gefühl, dass also nicht nur, dass dieses Thema nicht ausreichend angesprochen und besprochen worden ist, sondern dass es halt auch sehr stigmatisierend besprochen worden ist und dass wir da halt irgendwie immer wieder auch gemerkt haben, so, ja, da wurde halt irgendwie festgestellt, so, keine Ahnung, migrantisch sein korreliert halt mit einem sehr schlechteren Gesundheitsstatus und so weiter, aber das dann halt gar nicht weiter besprochen wurde, warum, also was die Gründe sind, also was, wieso eigentlich so, ne? Also dass halt irgendwie dann Fakten irgendwie in der Sozialmedizin auf den Tisch gepackt wurden, so, aber halt gar nicht gesagt worden ist, was bedeutet das für mich und für meine ärztliche Praxis tatsächlich, was ich da mehr beachten und bedenken muss oder wo ich da irgendwie auch noch eine andere Verantwortung habe, als eine Person, die natürlich ein Stück weit privilegiert ist, dass ich das jetzt gerade studieren darf und kann und dass ich natürlich irgendwann an einem Machthebel oder an einer Machtposition sitze, wo ich halt tatsächlich das Leben von Menschen auch maßgeblich mitbestimmen kann. Und ich glaube, das finde ich halt sehr, sehr schade, dass das Studium da irgendwie sehr, also ich meine, dass selbst das Thema Verhaltensprävention wird im Studium ja kaum besprochen, not gonna lie, so, ne? Aber so, dass halt Verhältnisprävention noch nicht mal in dem Sinne als Thema gedacht wird, genau, das ist, glaube ich, etwas, was mich auch sehr, sehr stört oder ne, nachhaltig irgendwie auch geprägt hat, ja.
0: Total. Ja, dass wir halt nicht lernen, dass jetzt wir uns darüber kümmern sollten, warum jetzt die Person raucht und was vielleicht diese Gelüste nach dem Nikotin, nach dem Rauchen irgendwie auslöst, sondern halt sagen, okay, wir müssen uns darum kümmern, dass die Person nicht mehr raucht, weil Rauchen ist halt schlecht.
1: Ja.
0: Ist auch richtig, keine Frage, aber wenn wir das hintergründige Problem nicht lösen, dann kommen wir halt potenziell nicht weiter oder müssen eine hohe Frustrationstoleranz haben, sag ich mal so,
1: genau.
0: Wenn wir da was erreichen wollen. Ja.
1: Ja.
0: Du hast jetzt schon so ein paar Punkte angesprochen, wie ihr versucht, diese Probleme aufzugreifen und von verschiedenen Seiten letztendlich zu lösen. Vielleicht kannst du uns einmal mitnehmen zu einer oder zwei konkreten Fällen, wie die Menschen zu euch kommen, wie das dann so genau läuft. Vielleicht so ein bisschen als Vorbild, wie man sich das vorstellen kann.
1: Okay, ich nehme jetzt mal etwas neueren oder Fall, der jetzt irgendwie uns begegnet ist. Und zwar kam die Person ursprünglich über eine andere Person, die schon bei uns angebunden ist, und kam mit der Familie. Und das war eine Person aus Dresden. In Dresden gibt es auch eine, die nennen das, glaube ich, Gesundheitskollektiv, aber halt auch Teil des Poliklinik-Syndikats und so weiter. Und genau, aber die Personen waren eben dort nicht bekannt, sondern sind halt irgendwie zu uns nach Leipzig gekommen. Und eigentlich ging es darum, dass die Personen einen Wohnberechtigungsschein für Leipzig beantragen wollten. Dann wurde im Rahmen des WBS sozusagen abgefragt, welche Hintergründe der Umzug sozusagen nach Leipzig hat oder warum die Person sozusagen nach Leipzig haben will. Und das war gar nicht so, also so gar nicht so gemeint, aber die Person fing dann an, über Rassismus, also über die rassistischen Erfahrungen in Dresden zu erzählen. Und das waren super, super, super gewaltsame Erfahrungen. Die Kinder haben angefangen mit zu erzählen, was denen passiert ist auf den Schulhöfen und so weiter. Und das war so traurig, also so für die Sozialberatung auch so traurig zu hören, dass das halt wirklich, also es war so markerschütternd einfach. Und dann kam die Person, die Sozialberatung macht, kam dann zu uns und zu den anderen Leuten, weil wir haben immer dann sozusagen so eine kleine Fallkonferenz und hat dann halt irgendwie diesen Fall vorgestellt. Und da war sozusagen der Wunsch, dass ich als Gesundheitsberatung auch nochmal dazu komme, weil der Vater der Familie sozusagen auch ganz viele gesundheitliche Probleme hatte. So, dann habe ich mir sozusagen diese ganzen ärztlichen Briefe angeschaut und habe halt gesehen, die Person wurde an keiner Stelle richtig behandelt. Also zum Beispiel wurde da eine Magenspiegelung gemacht und es wurde eine Probe entnommen, weil die Person halt ständig Magenschmerzen hat und einen krassen Reflux und so weiter und so fort. Und dann wurde in der Probe festgestellt, okay, krasse Besiedlung mit Heliobacter pylori, was ja eigentlich an sich eine Eradikation erfordert, wenn eben A, Symptome vorherrschen und B, eben der Nachweis auch gelange. Die Person wird jetzt seit 4 Monaten mit Pantoprazol behandelt, ohne Eradikation.
0: Vielleicht einmal kurz, um das Medizinische zu erklären. Also es ist ein Bakterium im Magen und normalerweise gibt es dafür eine ganz klare antibiotische Therapie, um dieses Bakterium abzutöten und zu eradizieren. Pantoprazol ist ja der Säureblocker, aber das ist in diesem Fall ja nicht die ursächliche Therapie.
1: Genau. Und ich habe dann gefragt, was sozusagen der Hintergrund dessen ist. Und dann hat die Person so gemeint, der Hausarzt mag es nicht, wenn ich irgendwie versuche zu reden. Und einmal habe ich versucht, einen Freund anzurufen, der halt Deutsch sprechen kann. Und dann hat die Person einfach den Knopf gedrückt und das Telefon ausgemacht, um halt nicht die Übersetzung leisten zu müssen. Und hat ihn dann rausgeschickt.
0: Mhm.
1: Das sind so Situationen, die natürlich mir dann auch nahe gehen, so als Person, die auch selbst rassifiziert ist und davon betroffen ist. Und ne, ich habe das ja auch bei meinen Eltern und so weiter mitbekommen, wie das dann so ist. Und daran merkt man einfach, wie das System da halt schon irgendwie ein Stück weit versagt. So, ne, wie Rassismus auch eine Rolle spielt und wie das dann eben auch dazu führt, dass halt irgendwie Krankheit ein Faktor wird, der dann einfach das Leben krass betrifft. So, ne? Also, und die Person, muss man auch sagen, ist geflohen, hatte mit 16 einen Bombenangriff überlebt, das komplette Bein, also war zersplittert, es gab Bombensplitter im gesamten Körper und so weiter, die auch nicht vollständig entfernt wurden. Die Person hat chronische Schmerzen, so hat 3 Kinder hier in Deutschland, kann nicht arbeiten, möchte arbeiten, kann aber nicht arbeiten, weil auch das Arbeitsamt nicht unterstützt bei einer Ausbildung oder bei einer Weiterbildung, die tatsächlich irgendwie einigermaßen für die Person machbar ist. Gleichzeitig sagt aber auch das amtsärztliche Gutachten, diese Person sei widersprüchlich, trotz der chronischen Schmerzen und all den anderen Krankheitssymptomen, die Person sei trotzdem irgendwie in der Lage, 3 bis 6 Stunden zu arbeiten. Aber die Person kann nicht sitzen und nicht stehen. So, ne? Also das ist dann so etwas, da versagt halt irgendwie einerseits natürlich das Gesundheitssystem massivst, dann aber auch unser Sozialsystem, das immer so hoch gehalten wird, massiv. Die Kinder leiden darunter, die verliert. Und natürlich hat der, das ist auch ehrlich gewesen, in den ganzen ärztlichen Briefen stand dann auch über Verdacht auf posttraumatische Belastungsstörung, die nie näher untersucht worden ist oder diagnostiziert worden ist, sondern es steht da immer da drauf. Ich habe dann gefragt, gab es jemals mal ein Gespräch mit einer Psychotherapeutin, mit einem Psychiaterin oder sowas in der Art, hat die Person verneint. Und das heißt, also, wir haben da halt irgendwie so viele Baustellen und so viele Bausteine, die halt einfach nicht so zusammenpassen. Und das Einzige, was die Person machen konnte, ist dann halt irgendwie zu uns zu kommen, mit der Hoffnung, dass sie Hilfe bekommt. Und dann hat die Person am Ende der Beratung gesagt, so, das ist das erste Mal in meinem Leben hier, auch in Deutschland, dass sich eine Person für mich interessiert hat. Und das ist, glaube ich, so ein bisschen das, womit wir konfrontiert sind. Und sehr häufig auch. Das ist natürlich jetzt auch ein Extremfall, muss man sagen, so.
0: Ja.
1: Und gleichzeitig ist es leider aber nicht ein Fall, der halt irgendwie einmal im Jahr vorkommt oder so, sondern das ist schon eine Häufigkeit, schon ein Muster und eine Häufigkeit zu erkennen. Genau. Oder mein allererster Fall, davon kann ich auch nochmal kurz berichten, das war eine Person, weiß positioniert, weiße Männlichkeit, die aus Österreich ursprünglich

0: war und seit Jahren leider in der Obdachlosigkeit ist. Und was da ein bisschen der Fall ist, ist, dass die Person ganz stark davon ausgeht, dass sie eine Krankheit hat. Also die Person war, glaube ich, 35, 36 Jahre alt, jetzt auch nicht super alt, also nur für medizinische Verhältnisse, schon sehr jung.
1: Ist das jung? Ja.
0: Genau, und die Person lebte halt jetzt jahrelang in der Obdachlosigkeit, hat sich krass verschuldet, weil die Person wirklich einen Fanatismus hatte und wirklich daran geglaubt hat, befallen zu sein von irgendwelchen Würmern und so weiter und sich halt die Haut aufgekratzt hat und so weiter. Drogenkonsum wurde an sich verneint und so. Und was ich halt gesehen habe, ist, dass die Person von Ärztin zu Ärztin und zu Ärztin gerannt ist und so weiter und sich halt untersuchen lassen hat, die Untersuchungen mitgenommen hat und so. Aber es hat halt sich nie eine Person hingesetzt und gesagt, so, vielleicht sind da ja auch noch andere Ursachen dahinter, so, ne? Vielleicht steckt dahinter irgendwie so ein Krankheitswahn tatsächlich, der irgendwie nochmal anders behandelt werden müsste und so weiter. Und dafür hat sich auch keine Person Zeit genommen und ich muss halt sagen, ich war damals auch noch neu. So, ich war etwas überfordert. Ich habe das natürlich mit meiner Kollegin besprochen. Dann haben wir auch ein gemeinsames Gespräch gehabt und so weiter. Und dann wollte ich mit einer anderen ärztlichen Kollegin, die halt bei uns ehrenamtlich arbeitet, das Gespräch mit ihm aufsuchen, diesbezüglich eventuell da nochmal da auf dieses Thema reinzugehen. Und dann hat die Person eine krasse Psychose entwickelt in unserem Gespräch. Und da sind einige Sachen auch, ne, vielleicht nicht ideal verlaufen meinerseits, muss ich sagen, so, weil ich war halt total neu. Das war meine erste Klienti-Person, die ich hatte, so. Und gleichzeitig zeigt es aber auch, diese Personen fallen durch das Raster, fallen durch das System, geraten in die Obdachlosigkeit, gerade auch eben psychisch erkrankte Personen und werden dann eben auch nicht mehr ernst genommen und nicht gesehen und werden verwiesen von einer ärztlichen Person zur anderen ärztlichen Person. Da findet keine Kommunikation zwischen den Ärztinnen und Kolleginnen statt. Und diese Person ist sozusagen alleine mit ihrer Psychose, mit ihrem Krankheitswahn, mit der Obdachlosigkeit, der Armut, der Prekarität etc. pp. Und das sind so Sachen oder Fälle, die halt tatsächlich irgendwie zu uns kommen und uns ein Stück weit auch natürlich die Hände gebunden sind, weil wir können natürlich auch Personen nur helfen, wenn sie sich helfen lassen möchten. Und gleichzeitig bricht es mir aber auch das Herz zu sehen, so, dass halt diese Menschen seit Jahren irgendwie leiden und dieser Leidensdruck einfach nicht gesehen wird und dass da halt auch keine Person, die halt eventuell mehr Macht hat als ich, sich da halt irgendwie mit dem angenommen hat, sondern dass die Person eher ausgequetscht wird von irgendwelchen PseudomedizinerInnen, die dann halt irgendwelche Untersuchungen machen, zum Beispiel so eine Haarwurzelextraktion, wo dann halt irgendwelche Mineralien oder so nachgewiesen werden und so, oder die fehlen, anstatt da halt
1: ganzheitlich sich einmal zu
0: eher in diese Richtung anzuschauen. Ja.
1: Bei den beiden Geschichten hatte ich jetzt so den Eindruck, dass es, wenn man eine gute hausärztliche Person hätte, die so ein bisschen die Stricke in der Hand hat und die verschiedenen Untersuchungen irgendwie bündelt, sich das anguckt, so, dann haben wir eigentlich keine Lücke für sowas, würde ich sagen. Oder die Lücke würde auf jeden Fall kleiner, vielleicht kann man so sagen. Aber das ist halt eben dann genau das Problem, dass Leute, ja, gar keine hausärztliche Praxis haben, Sprachbarrieren bestehen, schlechte Erfahrungen gemacht haben und gar nicht mehr hingehen und sich die Leistung gar nicht mehr versuchen zu holen. Also es ist so sehr, sehr vielschichtig. Du nickst schon so ein bisschen und schüttelst den Kopf.
0: Man muss auch sagen, dass leider das System in Deutschland eben auch sehr ökonomisch basiert ist, was eben auch dazu führt, dass auch Hausärztinnen unter einem massiven Druck sind, die Praxen überhaupt aufrechtzuerhalten und finanziell lukrativ zu machen und so weiter.
1: Ja, ich meine, es gibt natürlich einen Grund dafür, warum eben solche Leute dann nicht in der hausärztlichen Versorgung angebunden sind.
0: Voll.
1: Sehr, und sehr vielschichtig das Problem auf jeden Fall.
0: Genau, und das ist, glaube ich, etwas, was ich auch immer zu kritisieren habe und so weiter, dass halt irgendwie dieses Gesundheitssystem krank gespart wird gerade und dass sie alle nur das System in dem System sehen, so gesund wie nötig und so arbeitsfähig wie möglich, dass das halt irgendwie sozusagen so der Grundsatz ist, nachdem wir arbeiten müssen als Ärztinnen in Anführungsstrichen, was ich eigentlich ehrlich gesagt sehr menschenunwürdig finde.
1: Ja, das ist natürlich nicht das erste Mal, dass wir das hier in diesem Podcast-Format ansprechen, das ganze Problem. Und Prävention ist ja eigentlich genau dafür gedacht, riesen Gesundheitskosten, wenn man es jetzt mal so will, auch zu vermeiden und zu verhindern, indem man Probleme viel früher aufgreift, bevor sie chronisch geworden sind. Ja, ich glaube, wir konnten jetzt ganz gut verstehen, welche Leute zu euch kommen, wie ihr versucht, die Personen aufzufangen, weiterzuschicken, anzubinden, ganzheitlich eben in den Blick zu nehmen. Vielleicht kannst du noch einmal was dazu sagen. Du hast es schon mal so ganz grob angesprochen, wie ihr euch finanziert, wie das so bei euch organisiert ist.
0: Wir werden von der Stadt finanziert und eben von Stiftungen. Entschuldige mich schon mal bei unserem Kollektivsekretariat, also unserer Verwaltung, wenn ich jetzt irgendwie Mist labere. Aber genau, die Beratungen werden überwiegend tatsächlich über die Stadt finanziert und dann eben nochmal zusätzlich von Stiftungen mit unterstützt. Also meine Stelle zum Beispiel als Gesundheitsberatung, ich habe 25 Stunden, 15 Stunden wird von der Stadt gemacht und Stadt Leipzig und 10 Stunden wird von der Beisheim-Stiftung finanziert. Und dann haben wir aber auch nochmal andere Projektgelder, die wir beantragen immer wieder. Es gibt noch das ESF-Projekt, davon wird zum Beispiel die Alltagsberatung finanziert und aber auch die Gemeinwesensarbeit. Und genau, also so funktioniert, glaube ich, irgendwie dieses System. Das heißt, wir sind aber auch noch gleichzeitig ein bisschen auf Spenden angewiesen. Was ich hier nochmal sagen möchte, also wenn ihr irgendwie in eurer Nähe Polikliniken habt oder kennt, unterstützt auf jeden Fall auch finanziell, wenn es euch möglich ist, weil diese Gelder sind natürlich ganz klar gebunden an bestimmte Sachen, die wir tätig machen können und so weiter. Und Polikliniken möchten aber vor allen Dingen ja auch im Stadtteil aktiv sein und in der Stadtteilarbeit auch Veranstaltungen machen und so weiter und so fort. Und dafür benötigt es einfach Gelder, die wir nochmal anderweitig nutzen können, um zum Beispiel Honorare für Personen zu bezahlen, die halt eventuell so eine Veranstaltung machen, um Aufklärungsarbeit zu machen und so weiter. Ne? Oder tatsächlich auch um Gelder umzuwidmen und so. Ne? Also zu uns kommen halt Personen, die können sich teilweise nicht mal 40 Euro für die Ausstellung eines neuen Personalausweises leisten. Und wenn wir halt Spendengelder hätten, die wir anderweitig dafür nutzen könnten, so wäre das auch unglaublich toll. Viele machen so Küfers oder eben auch so Spendenveranstaltungen und so, dass wir dann halt damit so Sachen finanzieren können. Also wenn ihr da Möglichkeiten habt, so auf jeden Fall immer gerne spenden. Aber ja, das ist die Art und Weise, wie wir uns finanzieren.
1: Ja. Was ist Küfer, ganz kurz?
0: Küche für alle. Ich weiß nicht, ob das so ein dolles Leipzig-Ding okay. ist, ja. so, aber genau, wir nennen das hier immer Küfer. Ja. Und hier findet irgendwie gefühlt jeden Tag irgendeine Küfer statt oder irgendeine Spendenveranstaltung, damit halt Leute gegen eine kleine Spende etwas zu essen bekommen. Und dann können wir die Spenden sozusagen für andere Sachen nutzen.
1: Ja, okay, perfekt. Du hast ja gesagt, es gibt die Polikliniken im Rahmen dieses Polikliniksyndikats, also vielleicht des Dachverbandes oder so, wenn genau. man das sagen kann, auch noch in anderen Städten. Wie würdest du die Situation denn einschätzen für die Zukunft? Hältst du das für ein realistisches Konzept, dass das jetzt deutschlandweit in verschiedenen Städten umgesetzt werden kann, vielleicht auf dem Land umgesetzt werden kann? Wie ist da so deine Einschätzung?
0: Tatsächlich gibt es mittlerweile eine Poliklinik, die sich auch auf dem Land jetzt gegründet hat und auch da tatsächlich die Arbeit macht. Wünschenswert wäre es ja sogar tatsächlich, also wir haben ein bisschen über unsere Visionen gesprochen vor 2 Wochen in unserer Poliklinik Leipzig und eine Idee ist zum Beispiel halt, dass in jeder Stadt, in jedem Stadtteil sozusagen irgendwie eine Einrichtung da ist, die sich halt irgendwie kostenfrei um solche Belange kümmert und da halt eben Unterstützungsarbeit leistet. Das ist jetzt sehr, sehr, sehr utopisch gedacht, so, ne? Aber was ich mir natürlich wünschen würde, ist, dass es zumindest in den Stadtteilen, in denen es eben so eine krasse Armutsbetroffenheit, vielleicht auch, ne, migrantische Stadtteile und so dann sofort, dass da halt irgendwie so eine Struktur besteht oder existiert, die da halt irgendwie diese Stadtteilarbeit macht. Es müssen nicht per se Polikliniken sein. Es gibt auch andere Stadtteilzentren, die halt auch sehr viel gute Arbeit machen und so, aber wenn es um das Thema Gesundheit geht, fällt das halt häufig eben runter. Deswegen will ich, glaube ich, irgendwie auch ermutigen, auch andere Ärztinnen, andere medizinische Fachkräfte und so weiter, also auch gerne PflegerInnen und so dann sofort, also viele Fachpersonen und so, die da einfach Ahnung haben, sich halt eventuell in solchen Stadtteilzentren zu engagieren, zu gucken, hey, braucht ihr eventuell eine Person, die auch mal eine kurze medizinische Beratung macht? Falls, oder braucht ihr da irgendeine Person, die eventuell euch ein Feedback geben kann? Weil häufig fällt dieses Thema dann runter und damit sind natürlich Personen, die soziale Arbeit machen und so dann sofort überfordert, weil es halt nicht in ihren Kompetenzbereichen reinfällt. Und genau, also es kann tatsächlich at the end of the day nicht die Lösung sein, weil im Grunde genommen sind wir nur ein Pflaster auf einer Wunde, die ganz anders behandelt werden müsste. Und wir sollten eigentlich darauf hinarbeiten, dass es uns nicht mehr gibt oder dass wir nicht mehr notwendig sind. Dass es ein inklusives medizinisches System gibt, in dem Personen Anspruch auf Übersetzungen haben, in denen Personen irgendwie nicht mit Rassismus konfrontiert sind, in denen Personen irgendwie Behandlungen und Untersuchungen auf solch einer Ebene erklärt werden, dass sie halt irgendwie nicht unbedingt akademisiert sein müssen, so, ne? Indem wir eventuell auch solche Fälle aufdecken, wenn es eben um Literalisierung geht und so weiter und Personen eben da Schwierigkeiten haben, dass wir die anders in das System nochmal einbinden und so, indem wir auch Personen, die vielleicht keinen sicheren Aufenthaltsstatus haben und so weiter, nicht kriminalisieren und sozusagen ihnen direkt die Abschiebung droht, sobald sie sich behandeln lassen müssen und so weiter. So, ne? Also eigentlich sollte es ein System geben, in dem wir als medizinisches Fachpersonal wirklich den Menschen helfen und sie unterstützen, wo wir können, und das aus diesem ökonomischen Gefängnis irgendwie rauszerren. So, aber da sind wir halt noch nicht. Deswegen sind Polikliniken eine gute Alternative und auf jeden Fall sehr unterstützenswert. Und wenn ihr eine gründen wollt, meldet euch gerne beim Syndikat. Und sie unterstützen euch auch dabei, helfen auch. Und genau. Und ich würde mich freuen auf jeden Fall über Zuwachs und gerne auch mehr rassifizierte Personen, weil das System auch da immer noch sehr weit ist. Und es braucht einfach eine Perspektivvielfalt, über die ich mich auch freuen würde.
1: Ja. Ich wollte dich eigentlich fragen, was deine Utopie für die Zukunft ist, aber das hast du jetzt einfach schon komplett vorweggenommen. Und ich glaube, mit dem Satz, dass ihr als Polikliniken eigentlich nur das Pflaster für eine größere Wunde seid, die auf anderem Wege geheilt werden sollte, ich glaube, das können wir auf jeden Fall so als Schlussstatement stehen lassen und fasst es, glaube ich, ganz gut zusammen. Vielen, vielen Dank dir für deine Arbeit als auch deine Einsichten heute. Ich hoffe, wir konnten ein paar Leute mitnehmen, ein bisschen Verständnis streuen. Und genau, du hast ja schon gesagt, wenn ihr Interesse habt, euch das mal angucken wollt, etc., mitgründen wollt, man kann auf den Webseiten da schon ganz gut gucken, wo es das überall gibt. Und wenn ich jetzt über die letzten Jahre zurückblicke, ist da auf jeden Fall viel passiert.
0: Vielen, vielen Dank, dass ich hier sein durfte.
1: Danke dir. 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

Servus. Einen schönen guten Abend. Sie haben wohl so alles richtig gemacht. Judy. Milk and Honey. So ist die Sendung, die Sie jetzt hören. Mein Name tut eigentlich nichts zur Sache. Wisst ihr, meiner. Aber ich will ihn trotzdem nicht vorenthalten. Mike Kutschke, so heiß ich. Mike Kutschke. Mike aber mit AI. Ja, Logo. So ist doch jeder hier bei uns. In Sachsen-Anhalt. Ein Holzname. Zumindest bei uns. Wisst ihr, meine Freunde, die nennen mich deshalb Enrico. Oder Enno, das geht auch. Geht genauso. Vom Berufswillen bin ich Schallplattenalleinunterhalter. Staatlich geprüft. Und auch Sandstrahler. Aber das ist mehr so Hobby. Auflegen, DJ sein, das ist eigentlich mein Ding. Schon immer gewesen. Schon zu Ostzeiten. Mensch, wie lange ist denn das jetzt her? Oh, gar nicht drüber nachdenken. Gar nicht drüber nachdenken. Den eigentlichen Moderator dieser Show, wenn man ihn denn so nennen kann, das ist ja der Hannes Michels. Ich kenn den schon. Seit einer halben Ewigkeit. Kennt genau.

Abend haben wir uns! Natürlich beim Techno! Aber das hieß damals noch anders! Jedenfalls, ich wie immer schön am Auflegen! Und die ganze Bude ist voll! 3000, 4000 Leute vielleicht! Wisst ihr, ganz normal dabei, ganz normal! Und ich denke mir, Enno, sag ich! Enno! Jetzt gibst du denen den Rest! Jetzt geht's aber mal! Jetzt gibst du denen mal richtig auf den Kegel! Jetzt ballerst du es mal richtig in die Eier! Alles sowieso schon kurz vorm Ausrasten und Ausdicken! Und ich bin am Klotzen! Und ich klotz schon nach der nächsten Scheibe nach dem richtigen Hit! Und auf einmal denke ich bei mir, sag mal, bin ich Moses oder was? Denn ich kann aus meinem Augenwinkel raus erkennen, wie irgendetwas oder irgendwer diese Masse der Leute auseinandertreibt. Einer, der die Menge teilt, irgendwas wie das Rote Meer oder wie Deutschland, warum nicht? Noch am Tanzen. Alle nur am Glotzen. Und klar, da glotze ich auch. Wisst ihr? Willst ja wissen, was los ist. Und da sehe ich, wie sie alle mittlerweile im Kreis stehen. Und in der Mitte, da ist einer am Tanzen, in den Schock. Und ich sehe genau, warum die plötzlich alle wie verzaubert sind. Nicht nur, das ist der Kollege. Der da am Tanzen ist, so aussieht wie ein griechischer Gott. Nee. Der tanzt doch! Wie der Leibhaftige persönlich, meiner, das hab ich noch nie gesehen. Die Männer haben angefangen zu flennen. Und die Mädels sind reihenweise ohnmächtig geworden. Da dreht sich, der rammelt hierhin, der rammelt dorthin, macht einen Spagat, den Moonwalk, Handstand, Buschbaum, Rad, da ist ja ein Sepp-Programm. Und selbst von hinter meinem Turntable kann ich sehen, dass der eine echte Jeans aus dem Westen anhat. Und man sieht ganz deutlich, wie sich dem sein riesiger Bimmelmann an die enge Jeans innenseitig ranschmiegt wie eine Anaconda. Und auf einmal packt er sich eine Alte aus der Menge und fängt an mit der zu tanzen. Und legt krapscht die ab und dann fängt er an. Aber wie, meine Herren, der Buch 6. Die Alte, die war aber mit einem ganz anderen Typen da. Und der findet das ganz schön scheiße. Und will auf den los, dass er schön tanzt. Aber alle anderen halten den zurück, weil er so schön tanzt. In Ekstase. Keine Ahnung, wie lange ich da unten noch am Glotzen war.
keinen Plan, keine Ahnung. Aber plötzlich merke ich, die Mucke läuft nicht mehr. Scheiße! Also schnell geklatscht, wo ist die nächste Platte? Ran hier! Platte dran gestellt, aber als ich das nächste Mal hochgeklatscht hab, war alles vorbei. Keine Spur mehr von dem Typ, der so getanzt hat. Und alle Leute sind auch schon wieder am Tanzen. Also bin ich Roland von meinem DJ-Turm. Und quer über den gesamten Dancefloor. Aber keine Spur von dem Typen. Da wäre ich aber bestimmt ins Auge gesprungen, kannst du aber wissen. Alles, was ich doch sehe, ist der Typ, von dem die Begleiterin dann mit dem Tänzer abgehauen ist. Das haben wir selber noch erzählt. Unter Tränen wohlgemerkt. Und bei Tränen bin ich halt Romantiker. Aber übelst. Und das hat mir dann noch leid getan. Wisst ihr? Und so habe ich das Mann an das Bild jetzt getroffen. Und der tut mir heute auch noch ganz schön leid. In solchen Fällen trifft aber nur eine Redewendung auf alle Leute zu. Alles Pflegefälle. Aber angenehm. Deswegen war so ernsthaft, dass ich heute den Final-DJ-Mix so pflichten darf. Zwischen geht die Sendung. Der Mix geht am Ende noch länger. Und deswegen kann ich Ihnen noch nicht sagen, welche Songs genau in diesem Set drin sind. Rumgeflenne, das ist ein gutes Wort dafür, das Set. Oder alte Männermucke. Mit Gitarre. Aber sonst keine Ahnung. Ich nutze auf jeden Fall Enjoy the Suffering. Und damit ist gut. So, dann will ich sie mal nicht länger aufhalten an der Grenze. Sozusagen. Hier sind ihre Papiere. Bleiben Sie die ganze Zeit auf der Transitstrecke. Und denken Sie dran, bitte nicht einfach aussteigen. Dann mal viel Freude und was ist sicher noch bei meinem Set. Vielleicht sagen Sie ja auch am Ende, es war ja gar nicht alles schlecht. Los, los!

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1: Herzlich willkommen bei Mathilde on Air. Die Frankfurter Buchmesse 2026 naht. Was läge näher, als heute über Bücher, Autorinnen und Preisträgerinnen zu sprechen? Empfehlen möchte ich zum Beispiel ein Buch von Anneke Lubkowitz über Frauen auf Wanderschaft. Rebellinnen zu Fuß auf den Spuren von 11 literarischen Wanderinnen. Als diesjährige Preisträgerin des in Darmstadt vergebenen Luise-Büchner-Preises werde ich Franziska Schutzbach vorstellen mit ihren Büchern »Die Erschöpfung der Frauen« und »Revolution der Verbundenheit«. Der hochdotierte Georg-Büchner-Preis geht in diesem Jahr an Christine Wunicke, den Sigmund-Freud-Preis für wissenschaftliche Prosa erhält Ankete Heesen. Die Verleihung findet ebenfalls in Darmstadt statt. Über einen neu erschienenen Debütroman möchte ich auch sprechen. Aussichten einer Empfangsdame von Ricarda Gleichauf. Und zusammen mit Niloufar Bijanzadeh werde ich einen Blick werfen in ihre neue Ausstellung in Darmstadt Erheilgen, die literarisch und musikalisch eröffnet werden soll. Doch zunächst ein musikalisches Entree in diese Sendung Mathilde on Air. Die Cellistin Rafaela Gromes spielt die Bohemienne von Pauline Viardot-Garcia.

Das erste Buch, das ich heute vorstellen möchte, hat die Literaturwissenschaftlerin Anneke Lubkowitz geschrieben. Rebellinnen zu Fuß. Auf den Spuren von 11 literarischen Wanderinnen. Bücher über reisende Frauen der Vergangenheit gibt es einige. Meist erinnern sie an Forschungsreisende und Entdeckerinnen. Doch Anneke Lubkowitz geht es um literarische Wanderinnen. Längere, originale Textaus

Atemzüge dieser Schriftstellerinnen, die zu Fuß unterwegs waren, enthält das erzählende Sachbuch allerdings nicht. Annika Lubkowitz setzt sich selbst in Beziehung zu den von ihr ausgewählten Autorinnen, beschreibt ihren eigenen Wandel von der Stubenhockerin zur passionierten Wanderin. Als Teenagerin empfand sie jegliche Form körperlicher Anstrengung als Zumutung. Zum Wandern fehlten ihr die weiblichen Vorbilder. Nun hat sie herausragende Literatinnen gefunden, die ihr vorangegangen sind. Nach einer großen eigenen Wanderung auf dem schottischen West Highland Way war ihr nach 170 Wanderkilometern und zahlreichen Blasenpflastern das Wandern buchstäblich in Fleisch und Blut übergegangen. Seit diesem Initialerlebnis kann sie selbst nicht mehr damit aufhören und vermutet darin einen tieferen Sinn. Verbarg sich hinter dem Wandern, der Freude am Weg und vielleicht auch am Umweg noch mehr? Ein Lebensentwurf? Eine allgemeine Einstellung? Ein Blick auf die Welt, der mir womöglich helfen konnte, meiner Orientierungslosigkeit zu entkommen? Fragt sie sich nach ihrem Studium. Als Literaturwissenschaftlerin bringt sie uns 11 literarische Wanderinnen näher, wandert zum Teil auf ihren Spuren. Sie nimmt uns mit auf eine Entdeckungsreise voller spannender Geschichten. Auf ihren Touren begegnet sie Sophie von La Roche, die sich im 18. Jahrhundert wagemutig dem Mont Blanc nähert und dabei von bergfester Kleidung und derbem Schuhwerk nur träumen kann. Ihre Enkelin Bettina Brentano zieht es ebenfalls ins Feld und in den Wald. Und das Verirren, das Verlaufen gehört für sie zum Einswerden mit der Natur dazu. So ist es zu lesen in ihrem Briefwechsel mit der Dichterin Caroline von Günderode, die sie als »Lieben Widerhall« tituliert. Zwei verwandte Seelen trotz großer Gegensätze, die auch zur Rebellion gegen bestehende Verhältnisse aufrufen. Die gefühlsbetonte Sprache der Romantik war bereits Auflehnung gegen eine als zu zynisch, rational und ökonomisch wahrgenommene Welt, meint Annika Lubkowitz. Die Britin Mary Shelley, die horrorbegabte Erfinderin von Frankenstein, ist ebenfalls eine Wanderin. Mit ihrem Geliebten geht sie zu Fuß durch Frankreich, aber wohl weniger aus romantischen als aus finanziellen Überlegungen. Annette von Droste-Hülshoff, wie Shirley im Jahr 1797 geboren, war gesundheitlich in ihrem Bewegungsdrang eingeschränkt. Als kurzsichtigem, invalidem Mops, wie sie sich selbst bezeichnet, blieben ihr nur Spaziergänge, das Wandern in domestizierter Form. Sie nutzte ihre Vorstellungskraft, um Distanzen zu überbrücken und reiste auf ihrer Bildtapete durch die italienische Campagna. Aber wenn es ihr gut ging, war sie bei jedem Wetter mit einem Geologenhammer unterwegs auf Fossilienjagd. Vor allem in der Gegend am Bodensee, wo sie ab 1841 bei Schwester und Schwager auf Burg Meersburg logierte. Abstrakt und sinnlich zugleich, ihre berühmte Naturlyrik, die hier entstand. Zur Parade von wandernden Schriftstellerinnen in diesem Buch zählt auch die revolutionäre Journalistin und Autorin Mathilde Franziska Annecke. Sie lebte von 1817 bis 1884 und sie lebte von ihrer Arbeit. Sie starb im Exil in den USA, wo sie sich für Frauenrechte und gegen die Sklaverei engagierte. Emmy Hennings, Jahrgang 1885, war nicht nur Schriftstellerin, sondern auch Schauspielerin, Sängerin und Kabarettistin. Sie zog mit einem Wandertheater umher. Else Lasker-Schüler, Simone de Beauvoir, die Schweizer Schriftstellerin Anne-Marie Schwarzenbach und die amerikanische Science-Fiction-Autorin Octavia E. Butler wirkten und wanderten im 20. Jahrhundert. Anhand dieser Frauen zeigt sich, dass Wandern sehr viel mehr sein kann als das Erobern von Landschaften. Es geht vor allem um Autonomie und Freiheit und den weiblichen Blick auf die Natur. Das Buch enthält auch 8 Anleitungen zum abenteuerlichen Unterwegssein mit den beschriebenen Fußgängerinnen, zum Wandern mit anderen Augen. Aber wir können auch einfach in diesem dicken Buch umherwandern, ganz gemütlich lesend in der Hängematte. Zu den Angaben des Buchs Annika Lubkowitz, Rebellinnen zu Fuß, auf den Spuren von 11 literarischen Wanderinnen.
Erschienen ist es im Kein und Aber Verlag, Zürich, Berlin, 2025. Es hat 304 Seiten und kostet 26 Euro. Die nächste Musik stammt vom Duo Juste, Beyond These Hills, hinter diesen Hügeln. Und der Komponist ist Karl Anton Wirth. Duo Juste, das sind Giulia Mandruzzato, Piano und die Saxophonistin Steff Vinson.

Die Darmstädter Luise Büchner Gesellschaft vergibt den diesjährigen Luise Büchner Preis für Publizistik an die Schweizer Soziologin und Geschlechterforscherin Franziska Schutzbach. Das wurde Ende Juli bekannt gegeben. Der Preis erinnert seit 2012 an die Darmstädter Frauenrechtlerin und Publizistin Luise Büchner, die von 1821 bis 1877 lebte. Er ist mit 3000 Euro dotiert, die bereits traditionsgemäß vom Lions Club Darmstadt Luise Büchner gestiftet werden. Zum Vormerken, die Preisverleihung findet am 29. November in der Orangerie in Darmstadt statt. Was wäre vorab zur Preisträgerin zu sagen? Franziska Schutzbach, geboren 1978 in Würzburg, studierte an der Universität Basel Soziologie, Medienwissenschaften und Gender Studies und schloss das Studium 2008 als Magistra Artium ab. 2019 promovierte sie an der Universität Basel und lehrt derzeit an den Universitäten Basel und Zürich. Außerdem ist sie Geschäftsleiterin des Vereins Feministische Wissenschaft Schweiz. Mit ihren Büchern »Die Erschöpfung der Frauen« und »Revolution der Verbundenheit« zählt sie zu herausragenden feministischen Stimmen im deutschsprachigen Raum. Neben der weiblichen Perspektive richtet sie ihren Blick auch auf die männliche Seite. Schutzbach forscht als Soziologin zu Antifeminismus, Misogynie, also Frauenfeindlichkeit, und den Kommunikationsstrategien rechtspopulistischer Bewegungen. Etwa dazu, wie sich Männlichkeitsbilder radikalisieren und zum Einfallstor für rechtsnationales Denken werden. In ihrer feministischen Streitschrift »Die Erschöpfung der Frauen, wieder die weibliche Verfügbarkeit« analysierte sie 2021 ein gesellschaftliches System, das an einem überholten Frauenbild festhalte und damit das Wohl aller aufs Spiel setze. Frauen haben heute angeblich so viele Entscheidungsmöglichkeiten wie nie zuvor und sind gleichzeitig so erschöpft wie nie zuvor. Denn nach wie vor wird von ihnen verlangt, permanent verfügbar zu sein. Franziska Schutzbach untersucht ein System, das von Frauen alles erwarte und nichts zurückgebe, und denkt darüber nach, wie Frauen sich dagegen auflehnen und alles verändern können, ihr Leben und die Gesellschaft. Der Bestseller ist als Taschenbuch erschienen bei Drömer Knau und kostet 13 Euro. Als E-Book und als Hörbuch ist es auch zu haben. Revolution der Verbundenheit, von Franziska Schutzbach 2024 ebenfalls bei Drömer Knauer publiziert, zeigt auf, wie weibliche Solidarität die Gesellschaft verändern kann. Wie inmitten einer scheinbar tief zerrütteten und krisengeschüttelten Gesellschaft Perspektiven der Verbundenheit gefunden werden können. »Wir müssen noch miteinander eine große Freiheit erringen«, zitiert Schutzbach Bettina von Arnim aus einem Brief der Schriftstellerin der Romantik. Und den schrieb sie an ihre Freundin Caroline von Günderode. Seither sind viele Jahre vergangen, die Emanzipation der Frauen ist vorangeschritten, und vor allem dann, wenn sich Frauen aufeinander bezogen. In diesem Buch macht sich Schutzbach auf die Suche nach starken und unterstützenden Frauenbeziehungen, nach Liebe und Freundschaft unter Frauen, nach politischer Schwesternschaft und Solidarität, nach emanzipatorischen Mutter-Tochter-Beziehungen. Anhand zahlreicher Beispiele aus Vergangenheit und Gegenwart zeigt die Autorin auf, wie Frauen trotz Spaltung und Differenz durch ihre Beziehungen Revolutionen ermöglicht haben, wie sie patriarchale Strukturen in Alltag und Politik lockerten, weil sie sich verbündeten und befreundeten. Sie beschreibt, was möglich ist, wenn Frauen sich an anderen Frauen orientieren. Allerdings verschweigt sie auch nicht, wie schwer das ist. Denn die Spaltung der Frauen sei eine der Grundlagen patriarchaler Macht. Frauen sollen sich an Männern orientieren, nicht aneinander. Sie sollen sich an sexistischen Maßstäben und an der männlichen Gunst ausrichten. Sie sollen mit unterdrückerischen Systemen kooperieren, anstatt sich gemeinsam dagegen aufzulehnen. Einigkeit und Harmonie seien keine Selbstverständlichkeit unter Frauen. Es gebe Risse und Differenzen, Zerwürfnisse, Entsolidarisierung und Machtausübung.
und einen großen Mangel an Zeit. Auch diesen Herausforderungen geht das Buch auf den Grund. Anhand von Essays und Briefen lässt Franziska Schutzbach in diesem Buch das Herstellen von Verbundenheit als eine konkrete und persönliche Praxis spürbar werden. Das Buch ist ein leidenschaftliches Plädoyer für stärkende, ermutigende weibliche Beziehungen. Revolution der Verbundenheit ist ebenfalls erschienen bei der Verlagsgruppe Trümmer-Knau. Die gebundene Ausgabe kostet 24 Euro, das E-Book 4 Euro weniger. Auch als Hörbuch, gelesen von Christiane Marx, ist es erhältlich. Und wer Franziska Schutzbach persönlich erleben will, kann sie auf der Verleihung des Luise-Büchner-Preises 2026 kennenlernen. Sie findet statt am 29. November ab 11 Uhr in der Darmstädter Orangerie.

Unverkennbar Tracy Chapman, Talking About a Revolution. Die Frankfurter Buchmesse naht. Sie findet statt vom 7. bis 11. Oktober und ich möchte eine Neuerscheinung vorstellen, den Roman von Ricarda Gleichauf, Aussichten einer Empfangsdame. Empfangsdame klingt irgendwie antiquiert. Schon der Begriff Dame, definiert als weibliche Person, die ein gepflegtes Äußeres, kultiviertes Benehmen und Bildung hat, scheint aus der Zeit gefallen. Aber es gibt sie noch, die weiblichen Wesen, die beflissen, lächelnd oder auch unfreundlich in einem Glaskasten oder an einem Empfangstresen sitzen und die Besucherinnen oder Besucher einer Firma, eines Hotels begrüßen, den Weg weisen oder einen Kontakt herstellen. So wie die titelgebende Empfangsdame im Romandebüt von Ricarda Gleichauf. Sie steht oder sitzt an exponierter Stelle, bleibt aber in diesem Buch vom Anfang bis zum Ende namenlos. Sie wird nur mit ihrer Funktion benannt und von den anderen Romanfiguren kaum beachtet. So führt sie meist lautlose Gespräche mit sich selbst. Aber alle, die sie in diesem Firmengebäude mit seinen hippen Consulting-Agenturen mit ihren Augen verfolgt, tragen Namen und Eigenschaften, dürfen sich entwickeln. Das scheint das Motto dieser Geschichte zu sein, der ein Zitat der rumänisch-deutschen Autorin Iris Wolf vorangestellt ist. Es sind nicht unbedingt die Hauptfiguren, die wichtig sind. All jene, die kurz, manchmal nur am Rande erwähnt werden, sie wollen wir nicht vergessen. Da läuft etwa der korpulente Hans Schwätzer durch die Empfangshalle, Chef der Werbeagentur Wut und Schwätzer, oder sein langjähriger Zögling und Atlatus Lenny. Es taucht auf seine burschikose und energische Kollegin Tina, die trotz der propagierten flachen Hierarchien auf dem Weg nach oben stecken bleibt. Oder die Texterin Annalena, die immer und überall von ihrer Katze erzählen muss. Eine sprechende Hündin gibt es auch. Sie heißt Mercedes und gehört Silke, der Chefin der Agentur Miet. Wir erfahren, dass die Protagonistin auf ihrem Beobachtungsposten eigentlich froh ist, nur in ihrer Funktion als Empfangsdame wahrgenommen zu werden, dieser festgeschriebenen Rolle, die ihr so lange einen Boden unter den Füßen gab, solange sie selbst nicht viel über ihre Biografie preisgab. Die Berufsbezeichnung Empfangssekretärin hatte etwas Klares, Verortbares und gab fragenden Stimmen eine Antwort, die keine irritierten Rückfragen provozierte. Sie als Person wirkte harmlos, wie eine robuste, beständig anwesende Zimmerpflanze, mit der man sprechen konnte oder es eben ließ. Der Empfangstresen, an den sie durch zunächst nicht näher beschriebene widrige Umstände gelangt war, schien auf sie gewartet zu haben. Denn trotz regen Publikumsverkehrs hatte sie immer wieder die Möglichkeit, die Gedanken schweifen zu lassen oder den Geist in einer interessanten Lektüre zu versenken. Über den Tresen schielende Augen erkennen, dass diese merkwürdige Frau Kafka liest. Irgendwann verrät sie aus Versehen, dass sie Philosophie studiert hat. Hat sie mehr Tiefgang als die Menschen aus der glitzernden, oberflächlichen Welt der Werbe- und PR-Agenturen, in der Männer auch mal übergriffig werden? Ist sie also überqualifiziert und völlig fehl am Platz? Oder erfüllt sie in dieser Position als genaue Beobachterin eine ganz andere Mission? Wer weiß, das lasse ich hier offen. Aber verraten möchte ich, dass der Roman von Ricarda Gleichauf vor kurzem erschienen ist im Verlag Neuwerk, einem Imprint des Kulturmaschinenverlags. Er hat 170 Seiten und kostet 14 Euro kartoniert oder 24 Euro in gebundener Form. Die Autorin wird ihn vorstellen während der Frankfurter Buchmesse im Rahmen der Open Books Lesungen. Man kann sie persönlich erleben am 8. Oktober um 17 Uhr in der Galerie Heusenstamm in der Braubachstraße 34. Einige Infos zur Autorin vorab. Ricarda Gleichauf, geboren 1982 in Freiburg im Breisgau, ließ sich in Frankfurt am Main zur Buchhändlerin ausbilden. Anschließend studierte sie dort Philosophie und Germanistik. Es folgten Veröffentlichungen im Bereich Kurzprosa und Kinderbuch.
Als Literaturrezensentin und Bloggerin gehört Ricarda gleich auf zur Redaktion des Online-Magazins Faustkultur und des Kulturportals Textor Online. Sie ist Herausgeberin der Textland-Anthologien zum gleichnamigen jährlich stattfindenden Literaturfestival, das am 6. November im Literaturhaus Darmstadt zu Gast sein wird. Da haben wir einen lokalen Bezug. Seit seiner Gründung hat sich das Textland Literaturfest als Forum der Gegenwartsliteratur in Frankfurt und der Rhein-Main-Region fest etabliert. 2026 lädt es zum 9. Mal Teilnehmende und Publikum ein, sich unter dem Jahresmotto Hoffnung mit drängenden Fragen unserer Zeit auseinanderzusetzen.

In der Sendung Mathilde on Air bei Radio Darmstadt hörten wir gerade nochmal das Duo Giuste mit einem Tango von Astor Piazzolla. Und davor war Tracy Chapman auch nochmal dran. Alle Jahre wieder ist Darmstadt Schauplatz für ein literarisches Großereignis. Die Verleihung vom Georg-Büchner-Preis. In diesem Jahr vergibt die Deutsche Akademie für Sprache und Dichtung die hochdotierte Auszeichnung nach Ursula Krechel im vergangenen Jahr wieder an eine Schriftstellerin. Christine Wunicke ist nach meiner Zählung allerdings erst die 14. Frau als Preisträgerin nach 61 männlichen Preisträgern seit 1951. Sie darf sich neben der Ehre auf das Preisgeld von 50.000 Euro freuen. Und wir freuen uns auf die Preisverleihung am 24. Oktober im Staatstheater Darmstadt. Die Laudatio hält die Schriftstellerin Judith Schalansky. Was hat die Jury, darunter literarische Kolleginnen und Kollegen wie der Akademiepräsident Ingo Schulze, Olga Martinova, Lothar Müller, Felicitas Hoppe und Daniela Striegel zur Wahl von Christine Wunicke gebracht? Sie erhält den Preis laut Jury für ihr stets überraschendes und souverän konzipiertes Erzählwerk, das an so unterschiedlichen Schauplätzen wie Hollywood, Nagasaki oder Paris angesiedelt ist. Die Verblüffungskraft dieses Oeuvres, sein unbekümmerter Eigensinn, die unbeirrbare Arbeit eines Vierteljahrhunderts beeindrucken die Leserinnen und Leser, die mit jedem Buch in eine neue, faszinierende Auseinandersetzung zwischen Fakt und Erfindung verwickelt werden. Soweit die Jury. Als Beispiel möchte ich nennen Wunickes 2020 erschienenen Roman »Die Dame mit der bemalten Hand«, der besonders erfolgreich war. Er kam auf die Shortlist des Deutschen Buchpreises und wurde mit dem Wilhelm Raabe Literaturpreis ausgezeichnet. Thema ist die fiktive Begegnung des deutschen Forschungsreisenden Carsten Niebuhr mit einem persischen Astronomen namens Musa. Die beiden versuchen, sich nach einer Strandung auf einer Insel über Sprach- und Kulturgrenzen hinweg zu verständigen. Die aus Sanskrit, Arabisch und Deutsch zusammengesetzte Kommunikation trägt zur Komik des Romans bei. Christine Wunickes letzter Roman »Wachs«, 2025 erschienen, hat weibliche Protagonistinnen und spielt im Frankreich des 18. Jahrhunderts. Marie Biron ist die Tochter eines Apothekers und mit 14 Jahren bereits überaus zielstrebig. Sie möchte Anatomin werden, doch dafür muss sie üben und braucht dringend eine Leiche. Sie trifft auf Madeleine Basport, die mit großer Leidenschaft die Anatomie von Blumen zeichnet, und verliebt sich in sie. Auch Madeleine fühlt sich zu Marie hingezogen, doch weil sie deutlich älter ist, verbietet sie sich zunächst ihre Gefühle. Irgendwann geben die beiden der Liebe nach und werden ein Paar trotz aller Unterschiede. Christine Wunicke wurde 1966 in München geboren. Sie studierte Linguistik, Altgermanistik und Psychologie in Berlin und Glasgow. Nach dem Studium war sie bei der Max-Planck-Gesellschaft in München tätig. Anfang der 1990er Jahre erschienen erste Hörspiele und Radiofeatures mit Fortescues Fabrik 1998 und Jetlag im Jahr 2000 ihre ersten Romane. Seitdem erzählt die bereits vielfach ausgezeichnete Autorin über außergewöhnliche, historisch verbürgte Figuren und Wissenswelten aus der Vergangenheit. Der ihr zugesprochene mit 50.000 Euro dotierte Georg-Büchner-Preis wird übrigens finanziert vom Beauftragten der Bundesregierung für Kultur und Medien, dem Hessischen Ministerium für Wissenschaft und Forschung, Kunst und Kultur und der Stadt Darmstadt. Zusammen mit dem Georg-Büchner-Preis werden immer zwei weitere Preise verliehen, darunter der Sigmund Freud-Preis für wissenschaftliche Prosa, den für 2026 die Wissenschaftshistorikerin Anke de Heesen bekommt. Stets lebt ihre klare Diktion von der Balance zwischen Anschauung und Begriff. Mit ihr ehrt die Akademie eine Protagonistin publikumszugewandter Wissenschaftssprache, heißt es in der Jurybegründung.
Wissenschaft, die nicht abhebt, sondern auch für Laien verständlich bleibt, das ist in der Tat auszeichnungswert. Dieser Preis ist mit 20.000 Euro dotiert und wird ebenfalls am 24. Oktober verliehen. Die Laudatio hält in diesem Fall die Kulturwissenschaftlerin Hanna Engelmeier. Anke Tehesen, geboren 1965 in Förde, ist seit 2011 Professorin für Wissenschaftsgeschichte am Institut für Geschichtswissenschaften der Humboldt-Universität zu Berlin. Sie studierte zunächst Kulturpädagogik mit dem Schwerpunkt Bildende Kunst, bevor sie in die Wissenschaftsgeschichte wechselte. Da ich selbst in Tübingen studiert habe, ist mir in ihrem Curriculum besonders aufgefallen, dass sie 2006 bis 2008 als Gründungsdirektorin des Museums der Universität Tübingen tätig war. Anschließend bis 2011 war sie Professorin für empirische Kulturwissenschaft in Tübingen. Ich sehe das Institut auf dem Schloss Hohentübingen vor mir. Gegenwärtig forscht Anke Tehesen zu angewandten Geisteswissenschaften und dem Programm einer ästhetischen Erziehung der Nachkriegszeit. Ihr jüngstes Buch, erschienen 2025, ist »Frauen vor Mustern – ein Bildmotiv und seine Geschichte« gewidmet. Der Sigmund-Freud-Preis für wissenschaftliche Prosa wird seit 1964 von der auf der Mathildenhöhe ansässigen Deutschen Akademie für Sprache und Dichtung verliehen und von der Entega-Stiftung finanziert. Die Verleihung von Georg-Büchner-Preis, Sigmund-Freud-Preis und Johann-Heinrich-Merck-Preis für literarische Kritik und Essay, den der Schriftsteller und Literaturkritiker Helmut Böttiger für 2026 erhält, findet statt am 24. Oktober im Staatstheater Darmstadt ab 16 Uhr. Vorverkaufsstart für die Eintrittskarten ist der 29. September.

0: Diana Sahakian spielte ein Stück der französischen Komponistin Mel Bonis. Nicht nur die Deutsche Akademie für Sprache und Dichtung ist an der Mathildenhöhe angesiedelt, sondern auch die Schriftstellervereinigung PEN Deutschland. Ich habe in einer früheren Sendung bereits über das PEN-Programm Writers in Exile informiert, auch über die derzeitige afghanische Stipendiatin Mariam Kishawats. Ihr Stipendium wurde 2004 von der Stadt Darmstadt und dem PEN Deutschland ins Leben gerufen, um Exilschriftstellerinnen und Schriftstellern die Möglichkeit zu geben, in Ruhe und ohne wirtschaftliche Not Texte zu erarbeiten. Das Stipendium, das für die Dauer eines Jahres vergeben wird, ist benannt nach der 2002 in Darmstadt verstorbenen Schriftstellerin Elsbeth Wolfheim, die viele Jahre lang den Einsatz des deutschen PEN für politisch verfolgte Autorinnen und Autoren organisiert hat. Mariam Kishawats, 23 Jahre jung, kam aus Afghanistan und lebt nun schon seit einigen Monaten in Darmstadt. Ihre erste Lesung vor Ort findet statt am Freitag, 2. Oktober ab 18 Uhr im Frauenzentrum Darmstadt, das kürzlich umgezogen ist, in die Andreasgemeinde in der Paul-Wagner-Straße 70 in Bessungen, ganz in der Nähe der Straßenbahnhaltestelle Landskronstraße. Ich freue mich darauf, die junge Autorin, die schon sehr gut Deutsch spricht, dort am 2. Oktober persönlich vorstellen zu können. Sie wird aus ihrem Roman »Ein Zug in der Dunkelheit, doch die Hoffnung auf das Licht« lesen. Die Lesung findet statt in ihrer Muttersprache Dari sowie in deutscher Übersetzung. Nochmal das Datum 2. Oktober ab 18 Uhr im Frauenzentrum Darmstadt. Zwischen Welten. Starke Frauen, stille Geschichten. Für die Ankündigung dieser neuen Ausstellung in Darmstadt-Arheilgen habe ich mir die Künstlerin Niloufar Bijansadeh ins Studio geholt. Hallo Niloufar.
1: Hallo Jutta.
0: Niloufar, ich habe mal nachgerechnet. Wir haben uns vor 10 Jahren kennengelernt bei einem Fest iranischer Frauen im Darmstädter Frauenzentrum, bei dem du als Tänzerin aufgetreten bist und uns zum Tanzen animiert hast. Der Tanz ist noch immer wichtig für dich. Du gibst Kurse in persischem Tanz, aber inzwischen habe ich dich auch auf Theaterbühnen erlebt und darf nun eine Ausstellung mit Bildern von dir ankündigen. Du lebst seit 2001 in Deutschland und bezeichnest dich selbst als multidisziplinäre Künstlerin. Wie bist du zu diesen vielfältigen Ausdrucksformen gekommen?
1: Für mich ist in der Kunst, alle Disziplinen sind miteinander verbunden und die sind alle für uns da, um uns auszudrücken, um unsere Emotionen zu zeigen und deswegen, ich wollte mich auch in meiner Ausdrucksweise nicht einschränken und ich habe ja hier in Darmstadt Kommunikationsdesign studiert, da sind ja auch verschiedene Disziplinen wie Typografie, wie Filme machen, Fotografie auch dabei gewesen und das hat mich auch inspiriert, auch über die Grenzen, auch über die Bewegung und die Schönheit von Tanz auch mich auszudrücken weil ich auch oft gefragt wurde, wie wird in deiner Heimat getanzt, wie ist die Musik und kam ich auf die Idee, dass man auch den Tanz von meiner Heimat auch in eine Kunstform auf die Bühne bringt und das zeigt und das verbindet die Menschen auch sehr, die Musik verbindet und die schöne Kleidung, die haben ja viele Symbole von der Vergangenheit, von der Kultur, die dieses Land mit sich bringt. Und deswegen fand ich es auch sehr bereichend, auch über Tanz oder Theater einfach auch die Hintergründe von der politischen Lage, von der aktuellen kulturellen Lage da zu erzählen und zu informieren und auch die Menschen auch auf eine emotionale Ebene zu erreichen. Bei Kunst, Malerei und Design ist so, dass man viel mit Farben, mit Formen arbeitet und mit Raum, was man einnimmt. Diese Schönheit und Ästhetik kann auch sehr viel Hoffnung machen. Es kann Spaß machen, dass man ausdrucksstarke Bilder sieht und einfach auch mehr die Fantasie und Vorstellung auf eine bestimmte Weise auch anregen, sodass die Menschen das besser vorstellen können.
0: Mhm. Deine Ausstellung in Darmstadt-Arheilgen in der alten Feuerwache, die habe ich ja schon sehen können. Du hast da schon etwas aufgehängt, aber da waren noch keine Titel an den Bildern. Kannst du verraten, ob die Bilder Titel haben und auch welche Themen?
1: Also bei mir, bei meiner aktuellen Ausstellung steht die Erlebnisse, die ich auch als Person gemacht habe in meinem Leben, dass ich die Hälfte von meinem Leben im Iran gelebt habe. Dann kam ich nach Europa, kam ich nach Deutschland und hier habe ich studiert. Ich habe die Sprache der Kunst hier in Deutschland kennengelernt, genau genommen in Darmstadt habe ich jetzt über 20 Jahre gelebt und viele Menschen kennengelernt, die Kultur und da habe ich das auch in meine Bilder wieder gespiegelt, auch was die Frau, mit verschiedenen Kulturen zu tun hat, auch erlebt hat, die verletzliche Seite von einer Frau, aber auch die starke Seite, die inspirierende Seite als Frau selbstbestimmende Seite, dass man sein Leben gestalten will, so nach der Vorstellung, die man hat. Und da habe ich ja auch zum Beispiel mich auch von den Gedichten, die meine Mutter als Literaturwissenschaftlerin halt auch geschrieben hat und Autorin, habe ich mich inspirieren lassen und habe auch ein paar Werke dabei, die direkt von bestimmten Gedichten auch abgeleitet sind. Und da ist zum Beispiel ein Bild mit dem Titel mit zerbrochenem Gesicht, das von einer Frau erzählt, die Angst hat, keine Freiheit erlebt, aber selbstbestimmt sein will und sich traut und viel Mut zusammenfasst und trotzdem damit rechnen kann, dass sie vielleicht sogar auch ihr Leben verlieren kann, diesen Mut zu zeigen, auch die viele iranische Frauen, die in der aktuellen Zeit auch zeigen, um auch selbstständig zu sein, auch ihre Wünsche und ihre Willen auch durchzusetzen. Und das fand ich auch gut, wenn ich jetzt in Freiheit, in einem demokratischen Land in Freiheit lebe, dann möchte ich auch über die Situation in meinem Heimatland auch mal in einer Kunstform berichten, die mich auch geprägt hat, um darüber zu erzählen. Also ich habe schon mit 9 Jahren angefangen, auch auf Leinwand zu malen, und das war schon immer, ich habe viel von meiner Freizeit mit Malen und Zeichnen verbracht, und die Farben, die Welten von Farben waren für mich immer sehr anziehend und deswegen...
0: Ich sehe ein Bild vor mir, das hat, wenn du deine Ausstellung Zwischen Welten nennst, da hat es sehr passend 2 Stadtsilhouetten drauf. Ja. Kannst du darüber kurz etwas erzählen?
1: Genau, das ist mein Bild, was praktisch wirklich auch im Bild sehr stark zu sehen ist. Ich habe die Silhouette von Frankfurt da drauf und die Silhouette Skyline von Teheran mit den Hochhäusern und auch Fernsehturm, was auch da gibt. Also dass es ein sehr modernes Land ist und dass es mich auch geprägt hat, in diese 2 Welten zu leben. Und im Herzen habe ich die Silhouette vom Iran da gemalt, weil es auch jedes Mal, wenn da auch was passiert, für die Exil-Iraner, das nimmt uns sehr mit und unser Herz ist dort und wir fiebern mit, was dort passiert. Und trotzdem ist unsere Heimat auch seit vielen Jahren auch hier, wo wir leben, in Europa, in Amerika, in Australien. Viele leben im Exil und trotzdem, wir haben ja viele Menschen auch als Heimat als Familie auch hier gefunden für uns. Und trotzdem sind wir auch zwischen beiden Welten auch zu Hause und ja, kümmern uns, versuchen uns um beide Welten zu kümmern.
0: In deiner Bildsprache verwendest du kräftige Farben, auch manchmal persische Schrift oder traditionelle Motive, die für uns zunächst als rein gestalterische Elemente wirken. Stecken dahinter wichtige Aussagen, die mit deiner iranischen Herkunft zusammenhängen? Also ich kann die Schrift ja nicht lesen.
1: Das stimmt. Ja, die Betrachter von meinen Bildern sind teilweise Menschen, die tatsächlich diese Schrift auch entziffern können. Allerdings, ich fand es auch als Gestaltungselement auch schön, auch weil wir eine andere Schrift haben, diese andere Welt auch damit zu zeigen. Und manche von meinen Werke sind ja direkt entweder von einer Dichterin zum Beispiel oder von einem Gedicht inspiriert. Und deswegen fand ich es passend, dass man diese Texte, die in diesen Gedichten, in diesen Erzählungen vorkommen, auch dann zu integrieren in meine Werke.
0: Ja, Niloufar, ich danke dir sehr, dass du zu uns ins Studio gekommen bist. Das ist doch immer am schönsten, wenn die Künstlerin selbst etwas über ihre Werke erzählt. Die Ausstellung in Darmstadt Erheiligen, veranstaltet vom Erheiliger Stadtteilverein, lädt dazu ein, den Frauen in den Werken von Niloufar Bijanzadeh zu begegnen und die unterschiedlichen Perspektiven der Künstlerin zu entdecken. Die Vernissage für die Ausstellung Zwischen Welten, starke Frauen, stille Geschichten findet statt am Sonntag, 27. September um 11 Uhr im Nachbarschaftstreff Alte Feuerwehr in Darmstadt-Erheiligen, Frankfurter Landstraße 131. Und passend zur Vielseitigkeit von Niloufar wird es dabei Lesungen von iranischen übersetzten Gedichten geben, sowie eine musikalische Umrahmung durch den iranischen Musiker Hamid Temuri. Zur Dauer der Ausstellung und für die Anmeldung für Gruppenführungen kann man sich informieren auf www.arheilger-stadtteilverein.de. Danke, Niloufar, und bis dahin, bis zur Vernissage.
1: Vielen Dank, ich freue mich sehr.
0: Die Musikerin Symin Savamati wurde 1976 in Braunschweig als Tochter iranischer Eltern geboren und lebt heute in Berlin. Sie hat Jazz, Schlagzeug, Klavier, Gesang und Komposition in Hannover und Berlin studiert. 2018 erhielt sie den Deutschen Weltmusikpreis Ruth, 2022 den Deutschen Jazzpreis mit ihrem Trickster Orchestra. Wir hören den Titel Saburi von Symin Savamati und ihrem Jazzquartett Syminology. Und damit geht diese Radarsendung Mathilde on Air zu Ende. Und ich danke Ruben Brückner für die Studiotechnik. Mein Name ist Jutta Schütz und ich sage Tschüss, bis zum nächsten Mal.

0: Da.
1: 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Im Studio Konrad Lindzner. In der heutigen Sendung wollen wir uns mit der Geschichte des Theaters befassen und einmal die Ursprünge von unserer Kunst- und Kulturgattung ergründen. Und dazu habe ich mir unseren vereinsinternen Experten eingeladen. Hallo Luca.
2: Hallo.

0: Jetzt interessiert mich natürlich noch, welche Ursprünge vom Theater gibt es unabhängig von diesem Griechischen? Also gerade wenn ich an Theater in Ostasien denke, das japanische Theater, was sind da die Wurzeln?
1: Mhm. Genau, bevor ich auf Asien komme, dann natürlich nochmal erwähnt hatte ich ja schon vorhin natürlich die vielen Traditionen afrikanischer und amerikanischer Völker, die auch über das hinausgehen, was ich da schon gesagt hatte. Also neben dem eben, was ja erstmal dazu dient, quasi die Kräfte der Natur zu beschwören oder eben diese Darstellung der eigenen Welt zu machen, gab es da auch noch mehr einfach Rituale, die dann, manche Rituale, die gemacht wurden, um zum Beispiel die auch die gesellschaftliche Ordnung zu bekräftigen, teilweise sogar, indem man es ins Gegenteil verkehrt hat. Also viele afrikanische Völker hatten oder manche haben auch noch eben solche Verkehrungsrituale, wo dann für eine bestimmte festgelegte Zeit eben die gesellschaftliche Ordnung auf den Kopf gestellt wurde. Ja, wo die Sklaven die Herren waren, die Herren die Sklaven waren, Frauen Männerarbeit gemacht haben, Männer Frauenarbeit gemacht haben und man alles über die Herrschenden sagen durfte, ohne irgendwelche Konsequenzen zu fürchten. Aber nur für eine bestimmte festgelegte Zeit. Danach kehrte wieder die eigentliche Ordnung ein. Und ja, der eigentliche Zweck war dann halt eher meistens so, eigentlich nämlich eben auch die normale, die reguläre Ordnung irgendwie dadurch zu bekräftigen. So, nach dem Motto, jetzt darfst du dich mal auskotzen für eine Weile, quasi an die Bürger, jetzt darfst du mal feiern an die Sklaven oder auch an die Frauen, die das ja je nach Kultur nicht unbedingt so durften wie die Männer. Ja, aber eben, das gab es dann auch, dass dann quasi bei so einem Verkehrritual dann halt sich eben die Frauen richtig betrunken haben und von Haus zu Haus gezogen sind, grölend und Essen verlangt. Ja, aber eben alles eingeschränkt und nach einer Weile musste es dann wieder alles so hergerichtet werden wie vorher. Das gab es im Übrigen in Europa dann später auch und ist uns bis heute halt in einigen Karnevalstraditionen erhalten geblieben.
0: Stimmt. In den Karnevalstraditionen, ich musste sofort an unseren typischen Glückwunsch auf der Bühne denken, toi toi toi, Hals- und Beinbruch, wo wir uns natürlich auch immer das Gegenteil von dem wünschen, was passieren soll. Was jetzt natürlich nichts mit solchen Verkehrritualen wirklich zu tun hat, aber ich finde es einfach witzig von der Parallele her. Dass wir, also ja. Das war sofort meine Assoziation, auch wenn es überhaupt nichts damit zu tun hat, dass ich dachte, natürlich, ich sage ja auch Hals- und Beinbruch, wenn es auf die Bühne geht oder für toi toi toi bedankt man sich ja nicht, sondern sagt eben, wird schon schief gehen.
1: Interessant, habe ich jetzt nicht dran gedacht.
0: Es hat ja auch inhaltlich wirklich nichts damit zu tun, weil das weder eine Gesellschaftsnorm bekräftigt noch irgendwie persifliert oder in einen anderen Kontext stellt. Aber ich fand es so unglaublich faszinierend, dass es eben auf diese Verkehrung ankommt. Hm. Dieses, das Gegenteil von dem, was normalerweise passiert oder passieren soll, bekräftigen, damit das andere, was man eigentlich will, passiert.
1: Ja.
0: Aber das ist, denke ich, nur eine zufällige Ähnlichkeit.
1: Wahrscheinlich. Aber ich meine, Komödie arbeitet ja auch oft damit, dass man das Gegenteil von dem, was erwartet wird, irgendwie darstellt. Ja.
0: Ja, aber sprechen wir nochmal über die anderen vom griechischen Theater unabhängigen Anfänge.
1: Genau, kommen wir mal nach Asien, weil jetzt habe ich doch noch eine Sache vergessen, die ich eigentlich noch sagen wollte, die auch
0: natürlich
1: eben in Afrika und Amerika dann einfach sehr wichtig ist halt, das Geschichten erzählen, dass dann halt normalerweise eine Person und das dann auch je nach Volk gibt es durchaus, dass das Menschen professionell machen, also dass das wirklich ihr Beruf ist. In anderen ist es so, dass es einfach aus der Gruppe herauskommt, dass man in der Gruppe zusammenkommt und einfach jemand vortritt und anfängt und dann, wenn er fertig ist, jemand anderes weitermacht oder auch einfach vielleicht auch mal jemand dazukommen kann oder dass aus dem Publikum was reingerufen wird und der Erzähler darauf reagiert und das eben auch nicht nur ein Erzählen ist, sondern auch ein Darstellen ist, dass das vielleicht mit einem Kostüm untermalt wird, vor allem aber eben mit Gestik und Mimik, mit verschiedenen Stimmen für verschiedene Figuren. Und ich meine, und das ist auch natürlich Theater. Ja, das ist nicht das Theater, an das wir jetzt vielleicht als allererstes denken. Ja, weil wir heute, wenn wir das sagen, halt an eine Bühne denken mit Vorhang und Brettern, die die Welt bedeuten und Zuschauerrängen. Aber natürlich ist das auch eigentlich Theater.
0: Ja, ja, ja.
1: Und auch eine sehr alte Tradition, nur dass man halt, wie gesagt, eben mangels schriftlicher Zeugnisse keine Ahnung hat, wie lange die schon existiert. Und dass halt auch leider auf beiden Kontinenten natürlich auch einfach sehr viel verloren gegangen ist durch die Eroberungszüge der Europäer mal wieder.
0: Ja, gerade Geschichten erzählen war ja, soweit ich mich jetzt richtig erinnere, viel auch Identität von bestimmten Bevölkerungsgruppen bewahren, indem man immer und immer wieder diese Geschichten erzählt, gerade weil es noch keine Schrift gab.
1: Sehr richtig, sehr richtig. Also das war dann oft eben, weil man ging es nicht einfach nur darum, irgendwelche Geschichten zu erzählen, sondern man war dadurch quasi gleichzeitig auch Historiker und ja, dafür zuständig, die Geschichte und die Mythologie des Volkes zu bewahren. Ich hab's nicht mehr genau im Kopf, aber an irgendeiner Stelle zum Beispiel kam ich beim Lesen darüber, dass bei einem bestimmten Volk eben diese Geschichtenerzähler, diese Darsteller, ja, das erwartet wurde von denen, dass die jeden König seit, ich weiß nicht, wie vielen Generationen runtersagen konnten und wie dessen Familienmitglieder hießen und wie alt er geworden ist. Also, ja, hast du ganz recht. Es ging um, der Zweck war weit mehr als nur Unterhaltung. Es ist auch Unterhaltung, aber eben auch, ja, Erhaltung.
0: Ja, ich meine, das ist natürlich dann traurig oder unvorteilhaft in so einem Moment, wenn gerade viel mündlich weitergegeben wird, dass wir nicht mal irgendwelche vielleicht zufällig übrig gelassenen Schriftstücke finden können, wenn eben die Notwendigkeit ist, das schon mündlich weiterzutragen, eben weil es weder Schrift noch vielleicht eine übliche Zeichensprache gibt.
1: Ja, das stimmt.
0: Weil ich meine, ein Schriftstück kann, selbst wenn man es vielleicht nicht beabsichtigt, ja deutlich länger irgendwo durch günstige Umstände konserviert bleiben als Erinnerungen.
1: Ja, und deswegen wissen wir ja auch so viel über griechisches Theater, weil Athen und auch die restliche griechische Welt zu dieser Zeit halt schon eine lange schriftliche Tradition oder verhältnismäßig lange schriftliche Tradition hatte. Ja, zwar sind die meisten Stücke der damaligen Autoren auch verloren gegangen, aber man weiß zumindest noch, wie viele es gab. Und es waren also halt wirklich, ich glaube, es waren ungefähr 1000 Komödien, die geschrieben wurden im antiken Griechenland. Gut, ja, aber kommen wir nun endlich mal nach Asien, wo nämlich auch recht viel erhalten geblieben ist und wo, wie gesagt, im Gegensatz zu Europa, wo dann durch den Zusammenbruch des Römischen Reiches, das dunkle Zeitalter am Anfang des Mittelalters, die Christianisierung, halt auch einfach große Brüche drin sind in der Kultur, während es sich in den asiatischen Kulturen halt wie gesagt, kontinuierlicher weiterentwickelt hat. Nichtsdestotrotz, was allerdings nicht erhalten geblieben ist, ist, wann hat es genau angefangen und woraus hat es sich genau entwickelt? Da kann man jetzt auch nur sagen, okay, das und das sind die ältesten konkreten Zeugnisse, die wir haben, die allerdings auch wiederum auf eine definitiv ältere Tradition hindeuten. Was man hat, ist jünger als das, was man aus Griechenland bzw. Athen hat. Aber ja, wie gesagt, man weiß es einfach nicht, wie alt es tatsächlich ist. Was vermutet wird, ist, dass also sich auch in den asiatischen Kulturen, also in erster Linie China und Indien, das Theater ja auch aus älteren Riten und Ritualen entwickelt hat. Aber tatsächlich etwas anders. Also nicht aus Festspielen für Gottheiten so sehr, sondern also zumindest für China ist die Vermutung, dass das Erste, was es gab, halt tatsächlich Puppenspiele waren, die als Teil von Begräbnisritualen aufgeführt wurden. Und dass daraus dann mit der Zeit Menschentheater wurde, aus dem Puppentheater daraus hervorgegangen ist. Aber wann das genau war, kann man nicht sagen, wenn ich ganz kurz in meine Notizen schaue. Ah, genau. Also der älteste Nachweis von richtigem, quasi von Menschen aufgeführten Theater in China stammt aus dem 2. Jahrhundert vor Christus. Aber ja, man weiß nicht, wie lange es das eigentlich schon gab. In Indien ist jetzt das Älteste, was ich gefunden habe, was wirklich konkret ist, ist aus dem 2. Jahrhundert nach Christus. Allerdings ist das schon ein extrem detailliertes Theaterlehrbuch.
0: Ah, okay, ja.
1: Ja, wo wirklich im Detail wirklich alles beschrieben ist.
0: Ja, also eindeutig gab es schon dann diese Kultur, wenn so ein Lehrbuch notwendig war. Da gab es das
1: offensichtlich schon länger.
0: Ja. Und vor allem weiterentwickelt.
1: Ja, in Indien war das immer ein Tanztheater eigentlich. Also tatsächlich das Buch, quasi wirklich der Name dieses Buches kommt in erster Linie von einem Wort, ich sag's jetzt nicht, weil es mir nicht mehr einfällt, wie es heißt, aber dieses Wort hat wirklich sowohl Schauspiel als auch Tanz bedeutet. Da wurde also quasi kein Unterschied gemacht. Und als dieses Buch geschrieben wurde, war das schon extrem ausdifferenziert. Dieses Buch hat unendlich viele Tanzschritte beschrieben, die ganz bestimmte Dinge dargestellt haben. Ganz viele bestimmte Körperbewegungen, bestimmte Haltungen, wichtig, bestimmte Hand- und Fingerhaltungen, Mudras, falls jemand das Wort kennt, die ursprünglich halt dann mimisch was Bestimmtes dargestellt haben, was man direkt erkannt hat, aber sich mit der Zeit tatsächlich immer weiter ausdifferenziert haben zu einer Art Zeichensprache, die man verstehen musste als Zuschauer. Finde ich sehr interessant, weil, also sowas gab es ja wirklich gar nicht hier. Ja, also das Theater in Indien, das Tanztheater in Indien hatte tatsächlich irgendwann eine eigene Zeichensprache. Ja, oder was war noch in diesem Lehrbuch? Es wurden beschrieben, wie man bestimmte Gefühle beim Publikum hervorruft, indem man dies oder jenes tut, diese oder jene Mimik oder Gestik verwendet. Also alles schon sehr ausdifferenziert und offensichtlich schon seit längerer Zeit in Gebrauch. Übrigens auch hieß es über dieses Buch auch, dass der Gott Brahma selbst den Menschen das Theaterspiel gelehrt hat.
0: Also richtig, richtig, ja, eigentlich mit die höchste Gottheit, ne?
1: Ja.
0: Ja.
1: Also, das ist, also je nachdem, wie man es sieht, ich meine auch,
0: ja.
1: Also Hinduismus ist ja jetzt auch schon sehr, sehr alt und da hat es sich ja auch mit der Zeit verändert, welcher Gott der wichtigste war, aber Brahma ist auf jeden Fall als der Erschaffer selbst ein wichtiger, flapsig, ein wichtiger Name im Pantheon.
0: Ja.
1: Genau, was kann ich dazu noch sagen? Tanz war auch sehr wichtig im chinesischen Theater. Aber chinesisches Theater war im Gegensatz zum indischen, also wenn ich es richtig im Kopf habe, war das indische auch irgendwie von Anfang an auch wirklich für das ganze Volk gedacht, wurde an verschiedenen Orten aufgeführt, teilweise vor Tempeln, dann auch als Teil von religiösen Festen, aber nicht unbedingt. In China war es meistens erstmal so, dass es Theater bei Hofe gab, dass Herrschende dann auch Schauspieler oder auch Narren, wie man sie ja auch aus Europa kennt, so ähnlich, fest angestellt hatten an ihrem Hof, die dann Aufführungen gemacht haben zu verschiedenen Gelegenheiten, wenn Gäste da waren, zum Beispiel beim Essen. Also gar nicht so unähnlich tatsächlich, wie man es aus dem europäischen Mittelalter auch die Vorstellung hat. Nur, dass das dann halt es war alles noch ausgereifter schon und aufwendiger auch, die Aufführung. Ja, bei einem Bankett hier im europäischen Mittelalter, ja, da war dann vielleicht ein oder zwei Narren oder Gaukler, die rumgetollt, Quatsch gemacht, jongliert haben. Die haben keine Stücke aufgeführt.
0: Ja, das war halt mehr so eine Hintergrunduntermalung, würde ich es mal nennen.
1: Ja, aber dennoch finde ich es interessant einfach, dass es die Rolle des Narren trotzdem auch dort gab, der auch seine Narrenfreiheit hatte zum großen Teil und sich so einiges erlauben durfte, was jetzt, sag ich mal, die anderen Höflinge nicht unbedingt durften.
0: Gab es da konkret zwischen chinesischem und indischem Theater Ähnlichkeiten, was jetzt diese, wie du ja vorhin meintest, vielleicht sehr streng oder fast schon ritualisierten Handgesten, bestimmte Bewegungen oder Tanzschritte angeht?
1: Also wie gesagt, Tanz und Akrobatik waren auch im chinesischen Theater sehr wichtig, aber diese Handgesten zumindest, so was Vergleichbares gab es da wohl nicht.
0: Und wie sieht es konkret aus mit solchen Sachen? Wie rufe ich Emotionen beim Publikum hervor? Weil das finde ich was unglaublich Relevantes, egal in welcher Zeit man Theater spielt. Man spielt es ja meistens für irgendeinen Zuschauer oder für, und wenn es eine übernatürliche Gottheit sein soll, man spielt für irgendwen, der das sehen soll. Und natürlich spielt da immer der Gedanke mit, was will ich bei dem eigentlich auslösen? Was will ich, dass am Ende beim Zuhörer ankommt? Und da fand ich es, jetzt wo du das gerade meinst, unglaublich faszinierend, dass es da wie eine Liste gibt, mit welchen Methoden man welche Emotionen oder welche Reaktionen man hervorrufen kann. Und da fände ich jetzt interessant, wurde die Liste dann einfach weitergegeben oder kopiert? Oder ist die unabhängig voneinander zweimal ähnlich entstanden? Weil ich meine, Emotionen, Freude, Trauer sind ja, egal wo man sich auf der Welt bewegt, dem Menschen inhärent, egal in welcher Kultur der aufwächst.
1: Tja, da man nicht weiß, wann genau und über welchen Zeitraum das Theater jeweils in China und Indien entstanden ist, weiß man auch nicht, ob das sich unabhängig voneinander entwickelt hat oder nicht. Deswegen kann ich da leider nicht viel zu sagen. Der älteste, jetzt mir bekannte Nachweis von Schauspielunterricht aus China ist aus dem Jahr 750 nach Christus, wo Schüler gesucht wurden,
0: ja,
1: schon wirklich für eine für eine professionelle Schauspielschule.
0: Also richtig Gesuche und also eigentlich eine Casting-Aufforderung.
1: Könnte kann man das schon so sagen, ja. Das ist sicherlich noch interessant. Also in China war, und das ist, war tatsächlich auch wohl auch noch bis in die Neuzeit so, das Theater auch als Bildungsinstitution gedacht. Weil nur ein relativ kleiner Teil der Bevölkerung halt des Lesens mächtig war. Also diese Schauspielschule, für die da Leute gesucht wurden, das war auch spezifisch dafür gedacht, für Volkstheater.
0: Ja.
1: Also da waren wir dann schon hinaus über das Theater ist nun bei Hof. Die sollten wirklich lernen fürs Volkstheater, für ja eben für Aufführungen, die möglichst viele erreichen sollten. Und übrigens auch sowohl in China als auch in Indien schon in sehr jungen Jahren halt teilweise die Ausbildung angefangen, also teilweise schon im Kindesalter, weil auch einfach weil Tanz und Akrobatik so wichtig waren, dass das halt eine jahrelange, viele jahrelange Ausbildung erfordert hat.
0: Wie sieht's dann mit den anderen Nachbarländern davon aus? Ist dort das dann später erst angekommen, diese Form von Theater?
1: Ja, also das indische Theater hat sich halt ich vergaß zu erwähnen, neben dem Tanztheater hat sich auch mehr oder weniger parallel das Schattenspiel tatsächlich auch entwickelt, noch als eigene Theaterform dort. Was man jetzt, glaube ich, nicht so unbedingt mit Indien heute in Verbindung bringt. Also ich glaube, es ist eher noch Leuten irgendwie können sehen vor sich, keine Ahnung, halt eine geschmückte Tänzerin im Tempel, in einem hinduistischen Tempel, aber vielleicht weniger Schattenspiele jetzt in Indien. Mhm. Aber beides gab's. Und beides hat sich auch ausgebreitet in Richtung Indonesien, Java, Bali. Das dann aber erst so, lass mich lügen, also vor ungefähr 1000 Jahren.
0: Ja, also deutlich jünger.
1: Ja, schon, ja genau, deutlich jünger. Aber heute ja auch noch immer noch sehr, sehr relevant dort. Also ich wage zu behaupten, dass halt auch das, gerade das Schattenspiel man auch eher eben mit diesen Ländern in Verbindung bringt. Das chinesische Theater wiederum ist dann auch gewissermaßen zusammen mit dem Buddhismus nach Japan exportiert worden. Also das war auch so im 8. Jahrhundert nach Christus, also auch in der Zeit, aus der diese Gesuche für diese Schauspielschule existieren. Genau, was Japan zunächst übernommen hat aus China, war vor allem halt Maskentheater, was ziemlich volkstümlich war, auch teilweise ziemlich derbe Inhalte hatte.
0: Ja.
1: Allerdings hat es sich da sehr viel mehr verändert, als sich, also im Vergleich zum Vorbild, hat sich das Theater dort sehr viel mehr verändert, als sie jetzt zum Beispiel in Indonesien, Java und Bali verändert hat, zu dessen Vorbild hin. Also während in China es dann halt teilweise, naja, man kann sagen, das Theater war sehr actionreich. Also es hat sich weiterentwickelt dann, als China dann zeitweise von den Mongolen beherrscht wurde und danach noch mehr bis hin zu also verschiedene Theaterformen, die ich jetzt nicht aufzählen will. Ich kann auch die Worte, glaube ich, gar nicht aussprechen, wie das heißt. aber vielleicht haben manche hier schon den Begriff Peking-Oper gehört. Peking-Oper ist eigentlich eher eine Theaterform der Neuzeit, hat aber seine Anfänge auch schon im 13., 14. Jahrhundert gehabt. Und ich meine, das waren dann schon teilweise, das waren Aufführungen, wie man auch heute so einen chinesischen Fantasy-Film halt eigentlich kennt. Also da wurden dann auch schon epische Kämpfe ausgefochten auf der Bühne. Da wurde schon, also viele kennen ja, glaube ich, halt irgendwie die Legende vom Affenkönig.
0: Ja.
1: Ja, was ja ein unglaublich beliebter Stoff ist, der immer wieder und wieder aufgegriffen und inszeniert wird. In allen möglichen Kunstformen. Und das gab's da auch schon auf der Bühne mit extrem professionell akrobatischen Schauspielern und Schauspielerinnen. Denn im Gegensatz zu uns Hinterwäldlern in Europa war es nämlich in China und Indien normal, dass Männer und Frauen gespielt haben. Und auch weil äußerst durchtrainiert waren, um diese Dinge darzustellen. Und von den Beschreibungen, die ich gelesen habe, muss das schon ziemlich episch ausgesehen haben.
0: Wow, aber wenn du da meinst, das ist eher eine neuzeitliche Entstehung, wann kam denn die Strömung auf?
1: Meinst du jetzt die Peking?
0: Genau, ja, die Peking-Oper.
1: Also wie gesagt, die ersten Ansätze der Peking-Oper stammen eigentlich schon aus dem 13., 14. Jahrhundert.
0: Oh, so alt, ja.
1: Aber ja, woanders liest du dann, naja, die richtige Peking-Oper, die gab es dann erst im 19. Jahrhundert. Aber ja, ich habe jetzt keine Quellen gehabt, die so tief darauf eingestiegen sind, dass sie jetzt genau gesagt hätten, genau da und daran kann man jetzt das festmachen, was jetzt Peking-Oper ist und was halt noch das Vorgängertheater ist. Aber es war in jedem Fall episch in jeder Hinsicht, in dem was aufgefahren wurde an Mensch und Material und Musik.
0: Ja.
1: Ja. Wie gesagt, in Japan hat sich es aber in eine ganz andere Richtung entwickelt, tatsächlich. In Japan wurde quasi das Tänzerische und Akrobatische eigentlich total verdrängt aus den klassischen Theaterformen und war beschränkt quasi auf Volkstheater.
0: Da weiter noch mit den derben Inhalten, die wir vorhin kurz hatten?
1: Ja, schon. Aber ich glaube, Also da lehne ich mich jetzt vielleicht ein bisschen weit aus dem Fenster, weil so genau war es nicht beschrieben, aber ich glaube, das wurde dann nicht so wirklich als Theater angesehen.
0: Mm, okay.
1: Das kannst du dann eher so als, naja, volkstümliche Unterhaltungsformen.
0: Ja, mehr sowas in die Richtung wie die Gaukler- und Narreneinlagen.
1: Das weiß ich nicht. Da müsste ich jetzt lügen, wenn ich behaupten würde, das weiß ich, weil das wurde nur sehr kurz beschrieben. Ich glaube auch, ich glaube, davon wurde auch einfach nicht so viel beschrieben. Ja, in Japan, beim japanischen klassischen Theater werden dann eher so zwei andere Formen in erster Linie genannt. Das war dann damals das No.
0: Mhm.
1: Aber dann halt auch, also das No war dann sehr, sehr beeinflusst vom Zen-Buddhismus, aber auch einfach von der Kultur und den Werten der Samurai-Kaste. Und hat auch diese Werte sehr, sag ich mal, offensiv vertreten, die Stücke.
0: Ja.
1: War also dadurch allein schon sehr konservativ. Ist auch dadurch konservativ, dass da dann wiederum Frauen verboten war.
0: Das wäre jetzt gerade meine nächste Frage gewesen. Wie war denn das da mit Schauspielerinnen? Weil wenn ich mich da richtig erinnere, waren das nur Schauspieler, oder?
1: Genau, genau. Auch die Frauenrollen wurden von Männern gespielt. Und quasi die Entwicklung ging wirklich so in die Richtung, dass nicht nur das tänzerisch-akrobatische rausgenommen wurde, sondern dass es alles so gemessen wie möglich sein sollte, dass in einem der beiden Bücher wurde quasi zitiert, dass wenn der Hauptdarsteller 4 Schritte in eine Richtung getan hat, dass das schon eine Darstellung von äußerster Erregung
0: gewesen
1: sei.
0: Verstehe.
1: Ja, dass alles sehr, sehr gemessen dargestellt werden sollte. Es war übrigens dann auch am Anfang nur ein einziger Darsteller auf der Bühne. Und ansonsten nur Leute, die Musik gemacht haben. Oder sogenannte Schatten. Also schwarz gekleidete, wie nennt man das eigentlich auf Deutsch? Auf Englisch würde man Stagehands sagen. Ja. Oder Schatten eben. Ich habe es auch auf Deutsch schon die Bezeichnung Schatten dafür gehört. Leute, die auf die Bühne rennen, Requisiten anreichen, ein Bühnenbild verändern oder so. Und erst mit der Zeit wurde es dann überhaupt akzeptabel, wenigstens noch eine zweite Figur auf der Bühne zu haben, die dann aber auch nicht wirklich geschauspielert hat, sondern mehr so ein Kommentator war. Dann irgendwann war es okay, auch noch andere Nebenfiguren zu haben, die dann tatsächlich, Fun Fact, oft von Kindern dargestellt wurden, damit die bloß nicht irgendwie der Hauptfigur was von ihrer Präsenz weggenommen haben.
0: Mhm.
1: Ja, und es war wirklich, dass der Hauptdarsteller das halt zum großen Teil alleine geschmissen hat. Alles darstellen musste, indem er eigentlich auch sehr viel dann wiederum Geschichtenerzähler war. Sehr interessant auch an dieser Stelle ist die Rolle des Fächers. Tatsächlich, der Fächer war das wichtigste Requisit.
0: Ja.
1: Und hat im Zweifelsfall alles dargestellt. Ja, der Fächer wurde zugeklappt zum Mund geführt, um Trinken darzustellen. Der Fächer wurde zum Schwert, mit dem zugeschlagen oder im Zweifelsfall am Ende der ehrenhafte Selbstmord begangen wurde. Der Fächer wurde aufgeklappt und an den Hals gehalten oder auch schon oder noch wirklich bis unter die Unterlippe, um ein Ertrinken darzustellen. Finde ich super interessant, einfach auch, weil es so ungewohnt ist für uns.
0: Ja, also alles, was du darüber erzählst, das klingt so unglaublich interessant, fast schon postmodern abstrakt. Also wie oft haben wir es heute, dass wir in irgendwelchen sehr dann abstrakten Szenen nur einen einzigen Schauspieler, der vollkommen stumm oder mit minimaler Wortwahl versucht, eine Szene darzustellen. Requisite, die ganz vieles Verschiedenes sein muss, aber vor allem das, was sie ist, nicht sein darf. Also zum Beispiel der Fächer, der, ich schätze mal, eher selten als wirklich Fächer gebraucht wird, sondern als alles andere. Und ich meine, das kennen wir ja sogar als Aufwärmübung. Nimm irgendeine Requisite und stell mit ihr etwas dar. Hauptsache nicht das, was diese Requisite ist. Also ich weiß, wir hatten es ja mal mit einem Staubwedel und was konnte der alles sein? Ein Besen, ein Schwert, ein Fernrohr. Was haben wir damit noch alles gemacht? Irgendeine Säule für ein Bauwerk. Und das erinnert mich total an diese abstrakten, postmodernen Szenen eigentlich. Mhm. In denen vieles symbolisiert wird nur.
1: Das stimmt. Aus unserer europäischen Sicht, sowas zu machen, das würde hier als postmodern angesehen werden. Aber in Japan ist es Klassik. Mit dem einen Unterschied zu dem, was du eben aufgezählt hast, es wurde nicht gerade nur mit minimalem Wort gespielt, sondern wenn ich es richtig im Kopf habe, war das Wort schon äußerst relevant für das Stück.
0: Okay.
1: Später kam dann als die zweite große klassische Form in Japan noch Kabuki dazu. Das durfte dann auch mehrere Darsteller haben. Und wurde wohl zu Anfang, also das war dann wieder mehr auch fürs Volk und nicht nur für den Adel erstmal. Und wurde wohl zu Anfang dann auch wohl vor allem von Frauen gespielt. In shintoistischen Tempeln. Als es dann aber, zu einer größeren Sache wurde, ist das den Herrschenden wieder sauer aufgestoßen und es wurde wiederum den Frauen verboten.
0: Mhm.
1: Aus Gründen.
0: Ja, aber total faszinierend, dass es sich am Anfang eigentlich dadurch durchgesetzt hatte, dass es ja auch gerade mit der Besetzung so ein Gegenstück bildet.
1: Ja, gewissermaßen. Es war was mehr aus dem Volk dann auch einfach kam. Also ich meine, gut, Volk, Kabuki war immer noch mehr für die Mittelschicht als jetzt für das ganze Volk gedacht. Nichtsdestotrotz, da entsteht was schon mehr aus der Mitte der Gesellschaft und irgendwann ist es dann so relevant geworden, dass die obere Klasse auf irgendeine Art und Weise halt die Ordnung bedroht sieht. Und die Ordnung meine ich im Sinne von, dass sie ganz oben bleiben.
0: Ja. Ja.
1: Dass sie das auf irgendeine Art und Weise irgendwelche Veränderungen befürchten und deswegen dann selber da ihre Hand drauflegen und das irgendwie unter ihre Kontrolle bringen. Was für Kabuki-Theater dann aber noch sehr interessant ist, ist einfach, dass es sich dann technisch sehr weiterentwickelt hat. Aber ich glaube, wir reden nachher nochmal generell über die Entwicklung von Bühnen. Da würde ich dann nochmal was zu sagen.
0: Genau. Jetzt im letzten Teil der Sendung wollen wir noch über Entwicklung von Bühne und Bühnentechnik sprechen und wie sich das über all die Jahre auch immer wieder verändert hat.
1: Genau. Also interessant, aber glaube ich auch irgendwie logisch aus meiner Sicht ist, dass alles zu Anfang, egal in welcher Kultur, eigentlich immer unter freiem Himmel gespielt wurde. Also all diese Rituale erstmal waren im Freien und das habe ich jetzt nirgendwo gelesen, das ist jetzt wieder so meine Interpretation, aber es macht meiner Meinung nach einfach Sinn, dass natürlich, wenn man Dinge spielt, die auch irgendwie die Kräfte der Natur anrufen oder beeinflussen sollen, dass man das im Freien tut und nicht in irgendeiner Hütte. Gut, das gesagt. mit der Zeit hat es sich auch unabhängig voneinander dann aber wieder darin entwickelt, dass vieles dann eben in geschlossenen Räumen stattgefunden hat. Das kam mit der Ausdifferenzierung des Theaters. Ja, was ich ganz gerne so ein bisschen mehr halt im Einzelnen beschreiben würde, ist, wie das antike griechische Theater, also das noch Teil der großen Dionysien war, aufgebaut war, weil das ganz nebenbei auch eine der Fragen beantwortet hat, die ich hatte, nämlich, wo kommt eigentlich das Wort Theater her? Also ich glaube, die meisten, die sich für Theater interessieren, haben zumindest wissen ungefähr, wie ein Amphitheater aussieht, dass man eine runde Spielfläche hat in erster Linie und in einem Dreiviertelkreis drumherum die Zuschauerränge, die nach oben gehen. Und genau, das ist aber eigentlich schon eine unzulässig vereinfachte Form. also, damals, quasi, wie gesagt, diese Dionysien, die wurden ja auf dem Gebiet der athenischen Polis gespielt, an einem ganz bestimmten Ort. Und ganz zu Anfang gab es diese Treppe noch nicht, auf der die Zuschauer gesessen haben, sondern die saßen einfach am Berghang, auf dem Berghang. Und dieser Berghang wurde Theatron genannt.
0: Ah, also und direkt als Bezeichnung für einen geografischen Ort oder generell für Berghang?
1: Es ist leider nicht übersetzt worden, wo ich es her habe. Man hat, so wie ich es verstehe, waren es nicht die Übersetzung des Wortes Berghang, sondern es hat halt irgendwie spezifisch bezeichnet, das ist, wo die Zuschauer gesessen haben. Mhm. Und dann erst mit der Zeit irgendwann wurden dann der, um es bequemer zu machen, eben Stufen da reingehauen. Und dann irgendwann wurde das auch ausgekleidet, halt mit poliertem Stein. Ja, aber das war eigentlich das Theatron quasi. Das, was wir heute dann halt die Zuschauertribüne nennen. Dann die runde Fläche, die wir auch größtenteils alle kennen, nannte sich Orchestra und war der Bereich für den Chor. Hat außerdem aber immer auch stand dort der Altar für Dionysos, auf das man nie vergesse, zu wessen Ehren diese Aufführungen stattfanden.
0: Ja, und dass es auch immer noch als kultische Handlung zählt praktisch.
1: Ja, und klar ist natürlich, wie dieses Wort eben erhalten geblieben ist für uns als die Bezeichnung für das Orchester, das heute meistens nicht mehr singt, sondern nur Instrumente spielt. Dann gab es die Skene oder Szene, was eigentlich Zelt bedeutet. Und das war das, was wir heute meistens im Theater als unser Backstage bezeichnen. Das war nämlich erstmal Zelt, dann ein Gebäude aus Holz und schließlich ein Gebäude aus Stein, das hinter dem Orchestra stand und wo Requisiten gelagert wurden und Kostüme, wo Schauspieler sich umgezogen und die Maske gewechselt haben. Und dann auch, als es dann auch ein richtiges Gebäude war, wurde dann auch angefangen, dass man die Fassade davon, die Fassade der Szene oder Szene, dann verwendet hat als Hintergrund für die Aufführung.
0: Praktisch also als Bühnenbild.
1: Genau, das war das erste Bühnenbild in dem Sinne. Am Anfang einfach nur die Fassade des existenten Hauses, dann als sich das professionalisiert hat, wurden dann erstmal teilweise halt Maler beauftragt, das anzumalen. Das, auch das hat sich professionalisiert, es war am Anfang erst schlicht, dann später wurde da schon ziemlich professionell auch mit Perspektive gearbeitet, um da schon ja ein Bild zu erzeugen, das auch irgendwie was hermacht beim Anschauen. Und später dann wirklich wurde es so verbessert, dass man bemalte Holztafeln hatte, die ausgetauscht werden konnten. So dass man eben auch die Szene wechseln konnte. Oder das Bühnenbild wechseln konnte. Ja, und dann gab es schließlich noch das, weiß jetzt wieder nicht, wie man das genau ausspricht, Logaion? Ich bin nicht sicher. Das war eigentlich ein Streifen zwischen Orchestra und Szene. Und ja, das ist aber das, daraus entwickelte sich dann eigentlich das, was wir dann so heute meistens als die Bühne sehen, weil da standen dann die Einzeldarsteller. Ja, und dieser Streifen, der war dann nämlich rechteckig. Ja,
0: ja,
1: und der wurde dann auch schon recht bald um ein paar Stufen erhöht, damit die Einzeldarsteller, weil die ja hinter dem Chor dann standen, aber nicht verdeckt wurden.
0: In dem Theater wurde auch eine der schwierigsten Theatersachen überhaupt erfunden, nämlich die Umbaupause. Wie wechseln wir das Bühnenbild, ohne dass der Zuschauer die Aufmerksamkeit verliert?
1: Tja, das stand da leider nicht. Ich weiß nicht, ob die dafür eine Pause gemacht haben oder ob sie es gemacht haben, während der Chor gesungen hat.
0: Ja, ich meine, es kann ja auch sein, wenn man vorher jahrelang mit nur diesem Zelt als Hintergrund spielt, was sich nie ändert und was auch jetzt nicht unbedingt Teil des Spiels ist, dass es, wenn es dann das erste Mal eben so eine angemalte Wand gibt, die für ein Stück gleich bleibt und nur zwischen vielleicht verschiedenen Handlungen oder verschiedenen Ritualen getauscht wird, wo das natürlich niemand mitbekommt. Ich meine, natürlich tauscht man ja auch das Bühnenbild aus, während keine Zuschauer im Raum sind.
1: Ja, wenn an dieser Stelle kann man vielleicht nochmal erwähnen, dass ja laut der, laut Aristoteles war ja gefordert, nicht nur, dass man sich künstlich mit der Anzahl der Darstellenden beschränkt hat und auch dadurch gucken musste, wie man das logistisch hinbekommen hat, sondern ja auch, dass Einheit von Zeit, Ort und Handlung gefordert waren. Also, dass ja quasi die sag mal, gegenwärtige Handlung des Stückes musste in einem Fort und an einem Ort spielen. Und alles, was nicht, quasi alles andere musste irgendwie in Rückblenden untergebracht werden. Also, ja, man zunächst war das Publikum halt auch einfach daran gewöhnt, dass man, naja, nicht wirklich den Ort verlässt, dass alles an einem Ort spielt und alles, was halt irgendwie woanders passiert ist, jemand erzählt an dieser Stelle. Oft halt Boten eben oder der Chor selbst. Ja. Ja, gut. Und genau. Ja, und aus dieser physischen Theaterform hat sich dann weiter das Theater, so wie wir es hier in Europa eigentlich kennen, entwickelt, aber dann eben nicht mehr in der griechischen Kultur, sondern im Römischen Reich. Kulturell, auch eben in Sachen Theater, hatte das Römische Reich da erstmal alles von den Griechen übernommen. Die ersten Dramen, die im Römischen Theater aufgeführt wurden, waren eigentlich alles Stücke, die aus dem Griechischen übersetzt worden waren. Oder Stücke, die besagter Übersetzer dann nämlich selbst geschrieben hatte. Auch einfach, weil er sich so gut auskannte mit dem Thema. Er hatte auch Homer übersetzt ins Lateinische. Nämlich. So war übrigens ein Sklave. Ein gewisser Livius Andronicus, der damit beauftragt worden war. Und der quasi dadurch eigentlich die Grundlage des römischen Theaters geschaffen hat.
0: Ist ja faszinierend, dass sich das so auf eine Person und auf ein Ereignis dann irgendwie reduzieren lässt. Also ich meine, ganz oft hat man es ja, dass irgendwelche Einflüsse durchsickern, durch mehrere Personen, Wanderungen von Bevölkerungsgruppen, aber dass man das hier so konkret wirklich auf einen Übersetzer reduzieren kann.
1: Ja, das stimmt. Aber ich glaube, vielleicht, also da, das heißt jetzt auch nicht so genau, aber ich glaube, dass halt tatsächlich irgendwie man oft eben auf Sklaven aus eroberten griechischen Provinzen zurückgegriffen hat. Für, naja, solche Dinge. Und dieser Livius Andronicus, eben, der hatte sich schon mit der Übersetzung von Homers Werken den Namen gemacht, als er dann damit auch beauftragt wurde, Theaterstücke zu übersetzen. Was dann eben zu der Zeit war, als man angefangen hat in Rom, dass man eben zu den normalen Festspielen, die erstmal nur so das hatte, wo man, glaube ich, eher so denkt, Wagenrennen und solche Dinge, gesagt hat, dass man da jetzt auch Theaterstücke mit aufführen will.
0: Das war das TU Darmstadt Soundspielstudio. Wir verabschieden uns aus dem Studio Konrad Lindzner und Luca.
1: Bis zum nächsten Mal.
0: Bis zum nächsten Mal.

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Ich spreche hier mit den Menschen, die die Medizin nicht nur verbessern möchten, sondern es bereits tun. In unseren Gesprächen tauchen wir in die Welt medizinischer VorreiterInnen ein und hören, für welche Visionen sie brennen. Stellt euch eine Welt vor, in der es nicht mehr von deinem Geldbeutel abhängt, wie alt du wirst. Oder, anders gesagt, in der der Satz "Armut macht krank" nicht mehr gilt. An dieser heileren Welt arbeitet Monty Danjal. Monty ist Medizinerin, hat nebenbei Ethnologie und Kulturwissenschaften studiert und promoviert aktuell zur Diskriminierung in der Gynäkologie an der Uniklinik Leipzig. Wir haben Monty aber heute zu Gast, da Monty als Gesundheitsberaterin in der Poliklinik Leipzig arbeitet und dort versucht, im Stadtteil Schönefeld die Gesundheit von vielen Menschen durch die Verbesserung ihrer Lebenssituation deutlich voranzubringen. Monty hat in der Folge zum Ende gesagt, dass das Ziel der Poliklinik erreicht wäre, wenn es ihre Arbeit gar nicht mehr braucht. Und wenn ihr diese Folge gehört habt, könnt ihr wahrscheinlich nachvollziehen, was Monty damit meint.

0: Monty hat uns außerdem teilhaben lassen an Geschichten von Menschen, die sie betreut haben und an denen man schnell sieht, wo die Lücken in unserem Gesundheitswesen liegen. Es wird also Zeit für Zukunftsvisionen und pragmatische Leute, die in ihrem Stadtteil mit ihrem Know-how das Leben für viele Menschen besser machen. Wie schön also, dass wir davon heute eine weitere Person zu Gast haben und zu Wort lassen kommen können. Viel Spaß mit der Folge. Let's go! Hi Monty, voll schön, dass du da bist, dass es heute geklappt hat. Wie geht's dir? Wo kommst du gerade her? Wie war dein Tag bislang?
1: Hi, schön, dass ich hier sein darf. Genau, heute haben wir hier in Sachsen Feiertag und zwar Buß- und Bettag. Deswegen konnte ich ein bisschen entspannen und ich habe hier noch ein bisschen an Abgaben gearbeitet, die ich noch für die Uni machen musste. Deswegen ein entspannter Tag, würde ich sagen.
0: Sehr gut, das kann man ja im November vielleicht auch noch ganz gut so nervigen Kram.
1: So sieht's aus.
0: Ich habe ja jetzt schon im Intro einmal gesagt, ganz grob, dass wir heute über die Poliklinik sprechen wollen, wo du unter anderem arbeitest. Vielleicht können wir einmal die Basics setzen. Hol uns einmal ab, was ist eigentlich konkret eine Poliklinik, beziehungsweise nehmen wahrscheinlich nicht zu viel vorweg, wenn ich sage, es gibt mehrere. Vielleicht kannst du einmal sagen, bei welcher Poliklinik du arbeitest, beziehungsweise was das eigentlich konkret ist.
1: Genau, also vielleicht für diejenigen, die Polikliniken noch aus der DDR kennen, das ist jetzt tatsächlich nicht dasselbe, aber so die Idee oder konzeptionell ist es sehr ähnlich und so geht es eben darum, dass Mensch dort aus einer ganzheitlichen Perspektive betreut wird und beraten wird. Ich arbeite in der Poliklinik Leipzig. Die Poliklinik Leipzig ist Teil des Poliklinik-Syndikats. Ich müsste jetzt lügen, aber ich glaube, wir haben da jetzt so 16 oder 14 Polikliniken in Deutschland und dann auch noch so ein paar AnwärterInnen-Kliniken, die auch Teil des Syndikats werden möchten. Und in jeder Poliklinik gibt es sozusagen verschiedene Schwerpunkte. In der Poliklinik Leipzig ist es so, dass wir verschiedenste Beratungsangebote haben. Genau. Aber was jede Poliklinik gemein hat, ist, dass es vor allen Dingen im Stadtteil orientiert ist und dass es sich eben in dem Stadtteil, in dem sie sich befindet, dort den Menschen zugutekommt, vor allem mit kostenlosen Angeboten. Für die Poliklinik Leipzig sprechend bedeutet das, dass wir Beratungsangebote in den Bereichen psychosoziale Beratung haben, die durch zwei wirklich tolle die aber in der psychotherapeutischen Ausbildung sind, gemacht wird. Dann haben wir eine Sozialberaterin, genau, die Person ist ausgebildet als in der sozialen Arbeit. Dann haben wir noch eine Alltagsberatung, die auch betreut wird von einem Psychologen. Und meine Wenigkeit macht die Gesundheitsberatung und ich habe einen medizinischen Background. Und genau, das ist sozusagen das Beratungsangebot und daneben haben wir eben auch noch eine Gemeinwesensarbeit und die Gemeinwesensarbeit macht dann sozusagen so Treffs für die Leute, plant Veranstaltungen vor Ort und wir haben auch so Bewegungsangebote und so weiter und wie gesagt, jedes Angebot, das wir haben, ist kostenfrei für die Person aus dem Stadtteil, aber auch drumherum.
0: Ja, jetzt hast du gesagt, euch ist es wichtig, die Person in den Blick zu nehmen oder ganzheitlich in den Blick zu nehmen. Vielleicht kannst du einmal sagen, was war denn der Anreiz für die Gründung der Poliklinik, beziehungsweise was macht vielleicht auch das Wort Klinik in dem Ganzen so aus? Wieso gibt's euch?
1: Genau, also die Poliklinik ist entstanden aus einem aktivistischen Background heraus. Und zwar von unter anderem ehemals Medizinstudierenden, aber auch anderen Personen, also aus der Psychologie oder Psychologiestudierenden, Leute, die Sozialarbeit studiert haben und so weiter. Und vor allen Dingen in dem Stadtteil, in dem es die größten Scheren gibt. Also das bedeutet, wir sind in Schönefeld. Schönefeld ist in Leipzig ein Stadtteil, mit einer der höchsten sozioökonomischen Problematiken. Also da haben wir eine hohe Armutsdichte, genauso wie eine relativ hohe Dichte an älteren Personen und SeniorInnen, dann eben auch einen großen Anteil an migrantischen Personen und aber auch einen großen Anteil an Personen, die eben auch sich eher rechts positionieren. Das heißt auch die politische Schere dort ist relativ groß. Und ich glaube tatsächlich, auch bei der letzten Wahl konnte das da gesehen werden. Also, dass da halt eben die extremen Rechte und die extrem Linke sozusagen, oder was ist extrem Linke, aber so die oppositionellen Lager da halt eben stark vertreten waren. Und dieser Stadtteil wurde genau deswegen ausgesucht, weil es eben da die größten sozioökonomischen und gesellschaftlichen Herausforderungen gibt. Und der Aspekt Klinik ist sozusagen ein bisschen diesbezüglich entstanden, weil es eben um die Beratung und Behandlung von Personen geht. In anderen Polikliniken ist es nämlich so, dass es dort auch Ärztinnen gibt, die dort wirklich auch behandeln. Leider haben wir aktuell noch keinen Kassensitz. Wir arbeiten daran, dass wir einen allgemeinmedizinischen Kassensitz bekommen. Genau, aber solange das eben nicht der Fall ist, beraten wir vor allen Dingen oder machen wir eine beraterische Tätigkeit in diesen Bereichen, die ich genannt habe. Eben aus diesem ganzheitlichen Aspekt heraus, dass Personen sozusagen mit vielleicht einem Problem kommen, aber es zeigt sich ja häufig, dass es viele verschiedene Zusammenhänge gibt und genau das ist unsere Herangehensweise.
0: Ja, und die Polikliniken sind ja in verschiedenen Städten eben so, dass eher diese schwächer, sozialökonomisch schwächer gestellten Viertel der Zielort sind für die Polikliniken. Kannst du noch einmal sagen, wie das zusammenhängt? Also wieso ist es wichtig, dass da gewisse Kliniken aufmachen in diesen Vierteln?
1: Es gibt ja diesbezüglich verschiedenste Erhebungen von Daten, die auch zeigen, dass eben Personen, die von Armut betroffen sind, häufiger eben auch krankheitsbetroffen sind oder gesundheitlich betroffen sind. Leider aber auch genauso wenig eher dann Ärztinnen aufsuchen oder andere gesundheitliche Institutionen, was dann aber in der Folge sozusagen eher dazu führt, dass Personen noch kränker werden. Also Armut macht krank. Und deswegen war es eben uns wichtig, sozusagen, dass es dort so eine Anbindung gibt. Gibt in solchen Stadtteilen, dass Personen niedrigschwellig dorthin kommen können und dass wir vor allen Dingen auch niedrigschwellig mit ihnen reden. Also so wie ich jetzt mit dir gerade rede, rede ich jetzt nicht unbedingt mit den Klientinnen, sondern es geht eben darum, Barrieren abzubauen und Personen eben das Gefühl zu geben, ernst genommen zu werden. Und das passiert halt häufig nicht, weil wir in der Gesellschaft unglaublich viele Stigma haben. Also sei es eben Rassismus, sei es Klassismus, sei es aber auch Sexismus, Queerfeindlichkeit und so weiter. Und diese Reproduktion von sozialen Ungleichheiten zeigt sich eben auch in der gesundheitlichen Beratung und Behandlung. Genau, und deswegen ist es für uns eben wichtig, dass wir in diesen Stadtteilen aktiv werden, wo Menschen dann eher dazu neigen, diesem System zu misstrauen, weil sie halt häufig eben abgelehnt werden, nicht ernst genommen werden mit ihren Beschwerden und ja, sozusagen at the end of the day vertröstet werden. Und das wollen wir eben so ein bisschen abbauen, diese Schwelle abbauen ein Stück weit und Menschen den Zugang erleichtern. Weil at the end of the day können wir natürlich auch nicht behandeln. Wir können nur beraten. Was wir aber machen können, ist mit den KlientInnen so eng und gut wie möglich zusammenzuarbeiten und vor allen Dingen eben auch dann die Kommunikation mit anderen behandelnden TherapeutInnen, ÄrztInnen etc. pp. Auch ein Stück weit zu übernehmen. Und das hat eben eine Signalwirkung, vor allem weil wir auch durch die Stadt gefördert sind und dadurch natürlich auch nochmal anders ernst genommen werden.
0: Ja, in Köln ist das Ganze ja auch zu finden, glücklicherweise. Es gab eine Aktion, ich weiß gar nicht, ob sie am Ende dann von der Poliklinik durchgeführt wurde oder ob da jemand anderes dahinter gestanden hat. Es gibt hier größere Brücken, die über den Rhein führen und rechtsrheinisch sind eher Viertel vertreten, also rechts vom Rhein, wo auch Leute wohnen aus schwächeren Einkommensverhältnissen. Und wenn man über die Brücke gefahren ist, war es so, dass dann runtergesprayt wurde auf dem Asphalt. Ab hier sinkt deine Lebenserwartung um x Jahre. Ich weiß nicht mehr genau, was die Zahl war, ist auch schon ein bisschen her. Aber das war so sehr sinnbildlich, um einfach mal Leute damit zu konfrontieren, dass es eben schon einen Einfluss darauf hat, wie es deiner Gesundheit geht, wo du lebst. Ganz einfach gesagt. Auf der anderen Seite habe ich auch Studien gelesen, also ich glaube zum Beispiel in Hamburg mit der Poliklinik der Vettel wurde das mal ganz gut aufgearbeitet, wie viele beispielsweise fachärztliche Praxen es gibt, allgemeinmedizinische Praxen es gibt, hängt auch eben grundlegend davon ab, weil sich diese Praxen auch da ansiedeln, wo es potenziell halt lukrativer ist, so eine Praxis auch einfach ja zu betreiben und das letztendlich ja auch ein Wirtschaftskonzept einfach ist. Und insofern ist natürlich dann auch die Strecke einfach da für Leute überhaupt, ja, in eine Praxis zu gehen und Hilfe zu holen. Vielleicht kannst du noch einmal sagen, was sind denn so bestimmte, ja, ganz konkrete Dinge, die die Gesundheit für Menschen in eher ärmeren Wohnvierteln schlechter machen?
1: Du hast es ja schon angedeutet. So, ne? Einerseits ist es so, dass eben ambulante Behandlungen dort schwieriger aufzusuchen sind, sei es eben die fachärztliche Behandlung oder die allgemeinmedizinische Behandlung, weil es eben weniger Praxen gibt. Die andere Sache ist auch die, dass wir, also in dem Viertel, in dem ich jetzt gerade bin, aber auch in anderen Vierteln häufig eine starke migrantische Struktur haben und häufig auch Personen, die keinen sicheren Aufenthaltsstatus haben. Und diese Personen sind nicht immer abgedeckt und haben halt dementsprechend häufig irgendwie vielleicht gar keine Anbindung mehr zum Sozialamt und so weiter. Und deswegen arbeiten wir auch eng mit KABE, also der Clearingstelle und anonymer Behandlungsschein Leipzig zusammen, damit wir dort Personen hinverweisen können, damit sie halt zum Beispiel sich eine Behandlung holen, weil es da eben auch häufig Personengruppen gibt, die sonst total runter wegfallen. Dann haben wir Personen auch, die aus dem Krankenversicherungssystem rausgefallen sind. Also ich habe jetzt wirklich so viele Leute irgendwie kennengelernt, die ab irgendeinem Zeitpunkt tatsächlich nicht mehr krankenversichert waren und einfach keine Ärztinnen mehr aufgesucht haben und so, dann sich nicht mehr behandeln lassen haben und so. Und solche Personen kommen dann eben auch zu uns und wir versuchen, sie wieder in das System einzubringen. Dann haben wir zum Beispiel ganz viele Transpersonen. Also wenn es um queere Gesundheit geht, es ist auch schwierig und da gibt es eben auch wenig Anbindung. Auch hier in Leipzig sozusagen auch nur ganz wenig Fachärztinnen, die sich tatsächlich diesem Thema widmen und annehmen. Und dann kommen halt eben Transpersonen zu uns, die sich hormonell selbst therapieren, was ja auch nicht immer risikofrei ist. Mhm. Genau, das ist zum Beispiel auch eine Geschichte. Ja, und wie gesagt, eben dieses Thema auch Literalität. Also das heißt, wir haben auch ganz viele Personen bei uns, die nicht literalisiert sind und häufig eben tatsächlich irgendwie eine gewisse Angst und Hemmschwelle haben, mit Ärztinnen zu sprechen oder ihre Beschwerden zu teilen oder Sachen zu verstehen und zu lesen und so weiter und kommen dann her, um zum Beispiel uns über Krankheitsverläufe zu sprechen oder wenn es um Behandlungen ging.
0: Erstmal erklärt zu bekommen, was eigentlich los ist.
1: Ja. So sieht's aus. Und natürlich ein großer Teil ist auch an Personen, die keine Platz für eine Psychotherapie bekommen. Also wir haben halt wirklich super, super, super, super viele Menschen, die dann halt zu dieser psychosozialen Beratung bekommen, weil es halt einfach zu wenig psychotherapeutische Kassensitze, nicht nur in Leipzig, sondern deutschlandweit, aber vor allem so, ne, einfach gibt. Und dann kommen halt Personen zu uns, um dann halt at least diese Beratung wahrnehmen zu können. Also es sind so verschiedenste Personengruppen, zum Beispiel auch obdachlose Personen, die häufig abgelehnt werden auch an der Tür und häufig auch im Krankenhaus einfach abgelehnt werden, was höchst problematisch und auch gesetzeswidrig ist, dass die Personen zum Beispiel dann auch zu uns kommen und wir versuchen dann so gut wie möglich zu vermitteln und dann diese Personen so gut wie möglich in das Versorgungssystem einzubringen und einzugliedern. Also das sind alles Personengruppen, die zu uns kommen, die da einfach auch stark betroffen sind. Oder auch Einsamkeit. Oh mein Gott, Einsamkeit ist auch so ein krasses Thema. Also auch unter SeniorInnen tatsächlich, die so isoliert sind, dass sie dann halt tatsächlich auch einfach meistens immer nur so eine Anbindung brauchen, um halt mit Personen reden zu können und so weiter. Also wir haben halt wirklich eine sehr, sehr heterogene Gruppe an Personen, die uns aufsucht und die diese Hilfeleistung in Anspruch nimmt. Und gleichzeitig muss man sagen, dass es aber auch schwierig ist, dieses Konzept halt doch auch durch den Stadtteil durchzutragen. Also es ist nicht so, dass halt irgendwie Leute sagen, so, boah, das gibt's ja jetzt und dann gehen wir hin und so weiter, weil da halt dieses Misstrauen so groß ist. Und ich glaube, mir ist es immer wichtig, zum Beispiel Veddel und in Berlin, da gibt es halt tatsächlich auch Ärztinnen, die angebunden sind in diesem System, weswegen es halt da tatsächlich nochmal einfacher ist, Menschen halt irgendwie nochmal anders zu behandeln und so weiter. Wir müssen uns dieses Vertrauen erstmal erarbeiten, dann erkennen die Leute so, wir können nur beraten. Und das ist ja ein viel, also nicht nur in Leipzig, sondern auch in Köln und so weiter. Also viele haben ja gar nicht diesen Kassensitz und so weiter und dann halt zu vermitteln, okay, aber trotzdem versuchen wir halt euch zu helfen und diesem System irgendwie einen Weg zu ebnen, damit ihr da gut drin klarkommen könnt. Das ist, glaube ich, auch nochmal so eine krasse Aufgabe, die wir haben, weil, wie gesagt, Misstrauen ist groß.
0: Ja, wenn es so eine ärztliche Praxis gibt, dass man versteht, okay, da kann ich hin, wenn ich krank bin, so ungefähr, und sonst diese Beratung vielleicht nicht ganz so transparent ist, was ihr leisten könnt, ja. Wenn wir so darüber nachdenken, wie gesund man sich verhält, also Gesundheitsverhalten im Allgemeinen, dann denkt man allgemein natürlich, ich sollte nicht rauchen, ich sollte Sport machen, mich gesund ernähren, solche Dinge, dass die großen Faktoren sind, die auf unserer Gesundheit eben einwirken. Und ich hatte eine Zahl gelesen, beziehungsweise einen Fakt gelesen, dass man sich über die letzten Jahre angeguckt hat, dass die Lebenserwartung natürlich von uns Menschen im Allgemeinen gestiegen ist und dass das aber nicht deutlich daran liegt, dass die Medikamente besser geworden sind, die medizinische Innovation weiter vorangeschritten ist, sondern dass die Verhältnisse insgesamt besser geworden sind, was natürlich erstmal ein gutes Zeichen ist. Worauf ich aber eben hinaus möchte, ist so ein bisschen, kannst du einmal das erklären, wie das zusammenhängt, weil offensichtlich haben jetzt nicht alle angefangen, einen Apfel zu essen, so einmal am Tag, sondern was war dann wahrscheinlich so der Keypunkt, warum es eine bessere Lebenserwartung gibt, beziehungsweise warum die Leute jetzt über die letzten Jahrzehnte insgesamt gesünder geworden sind, aber vielleicht auch dann, wo da der Ansatz ist, das zu verbessern im Vergleich zur Verhaltensprävention.
1: Also da müssen wir halt einfach über das Thema Class sprechen. So, ne? Es geht einfach darum, dass Deutschland als Staat, ne, und als drittgrößte Wirtschaftsmacht der Welt sozusagen natürlich einen ganz anderen sozioökonomischen Status mittlerweile hat. Vergleichen wir Deutschland mit anderen Ländern, ist es natürlich auch dann sichtbar darin, wie alt Menschen sozusagen werden, dass es da eine Korrelation einfach gibt zwischen Reichtum oder Reichsein und eben Gesundheit. Und du hast es ja vorhin schon angesprochen, so gerade Stadtteile, in denen eben tatsächlich eine hohe Dichte an armutsbetroffenen Personen ist, so, ne, da ist es eben nicht der Fall, sondern da sieht man ja leider auch, dass da eben der Altersdurchschnitt nochmal signifikant geringer ist als in Stadtteilen, in denen eben Personen sind, die wohl situierter sind. Du hattest Veddel angesprochen, da ist es ja so tatsächlich, dass da der Altersdurchschnitt von Personen tatsächlich teilweise bis zu 6 Jahre geringer ist als in anderen Stadtteilen in Hamburg.
0: Also die Lebenserwartung meinst du?
1: Die Lebenserwartung, genau. Und das ist, glaube ich, etwas, was viele Leute tatsächlich nicht in Verbindung bringen. Und in Deutschland haben wir sozusagen die Situation so, dass halt die Schere zwischen Arm und Reich riesig geworden ist und natürlich die Lebenserwartung oder die durchschnittliche Lebenserwartung in Deutschland gestiegen ist. Und gleichzeitig, wenn wir uns eben angucken, welche Gruppen davon profitieren, dass es halt eher Personen sind, die auch in einer bestimmten, also einer bestimmten Personengruppe zugehören. Das bedeutet halt weiß, reich, häufig auch mit einem akademischen Background, häufig auch in so zentralen, urbanen Gegenden der Stadt und so weiter. Und wenn wir dann vergleichen, wer davon eben nicht profitiert, sind das meistens migrantisierte Personen, nochmal ältere Personen tatsächlich auch, Personen mit mehreren Kindern, also Familien mit größeren Kindern, alleinerziehende Personen. Genau, häufig auch queere Menschen, die davon eben nicht profitieren. Also ich glaube, das ist etwas, was nochmal differenzierter betrachtet werden müsste, dass eben Reichtum und gerade Class, wie gesagt, als Faktor eine große Rolle spielt.
0: Ein Stichwort, was ja immer so fällt, wenn man sich mit dem Thema beschäftigt, ist eben Verhaltensprävention ist nicht gleich Verhältnisprävention.
1: Genau.
0: Kannst du uns das nochmal so ein bisschen erklären?
1: Also Verhaltensprävention bezeichnet ja tatsächlich irgendwie das, was ich als Individuum für mich selbst machen kann, damit ich halt eben ja gesünder bin. So, ne, du hast gesagt, so an apple that keeps the doctor away, so, ne, oder keine Ahnung, Sport, nicht rauchen, wenig bis kein Alkohol, vielleicht auch tatsächlich wenig Screen Time und so weiter und so fort, ne, also solche Sachen. Verhältnisprävention bezieht sich dann eher sozusagen auf strukturelle Dynamiken, die einfach gesellschaftlich bestehen. Das bedeutet Zugang überhaupt zu medizinischer Versorgung als einen Punkt oder überhaupt Zugang zur Krankenversicherung, Bezahlbarkeit von Sachen und so weiter. Oder überhaupt die Möglichkeit, niedrigschwellig mit Ärztinnen sprechen zu können oder überhaupt dieselbe Sprache von Ärztinnen sprechen zu können und so weiter. So, ne? Das heißt, da eben wird sich eher die strukturelle Ebene angeschaut. Und man kann eben nicht erwarten, sozusagen, dass alle, also ne, Verhaltensprävention, dass die diese strukturellen Probleme tatsächlich irgendwie aufhebt, weil so funktioniert das System leider nicht. Genau, und das ist auch so ein bisschen der Ansatz, den wir in Polikliniken eben verfolgen, dass wir eben uns das alles ganzheitlich anschauen, gucken, okay, welche strukturellen Bedingungen liegen bei der Person vor, die es eben gerade nicht möglich macht, dass die Person sich um sich selbst gut kümmern kann und sich selbst gut versorgen kann. Das heißt, wir schauen uns eben nicht nur, in Anführungsstrichen, ich jetzt als Medizinerin, schauen wir jetzt nicht nur an so, ah ja, die Person hat, keine Ahnung, Herzrhythmusstörungen oder keine Ahnung oder Kreislaufprobleme oder wie auch immer, sondern ich gucke halt irgendwie, okay, was führt dazu, ne? Eine Dauerbelastung, so keine Ahnung, krasser Stress einfach so, ne, der halt irgendwie den Bluthochdruck ständig irgendwie steigen lässt und so weiter. Und woher kommt dieser Stress? Dieser Stress kommt wahrscheinlich daher, dass die Person irgendwie gerade 3 Jobs arbeiten muss, um die Familie zu versorgen, um sich selbst zu versorgen, also es eh gerade nicht hinkriegt und so weiter. Dann müsste die Person irgendwie noch Anträge stellen, um halt irgendwie irgendwelche Hilfegelder sozusagen zu bekommen, staatliche Förderungen bekommen zu können und so weiter und ist damit überfordert, weil die Person vielleicht auch eben nicht literalisiert ist und so weiter und es der Person schwerfällt, diese Sachen auszuführen. Also so, ne, dann sieht man halt irgendwie, welche Ebenen da überall mit drin stecken. Und da setzen wir dann halt an, okay, ich kann das nicht alleine erledigen. Ich habe aber tatsächlich dann eben auch eine Person, die halt irgendwie Psychologie studiert hat, eine psychotherapeutische Ausbildung gerade macht, die sich vielleicht um diesen Faktor Stress ein bisschen kümmern kann, damit die Person Entlastungsgespräche führen kann. Ich habe eine Sozialarbeiterin, die dabei unterstützen kann, der Person irgendwie diese Anträge zu machen und da halt irgendwie so ein bisschen Ordnung reinzubringen. Ich habe eine Alltagsberatung, die vielleicht nochmal dabei unterstützen kann, Job zu finden, der einigermaßen den Lebensunterhalt sichert, damit die Person nicht irgendwie drei Jobs nebeneinander machen muss. Und dann haben wir eben sozusagen dieses Thema Gemeinwesensarbeit und so weiter. Wie kann auch die Community und der Stadtteil sozusagen wirklich wirksam mitarbeiten und helfen und unterstützen, um diese Familie zu entlasten oder da halt eventuell sozusagen auch die Kinder oder die Beziehungsperson und so weiter und so fort nochmal mit in den Mittelpunkt zu ziehen, weil es ist ja häufig auch nicht das Individuum, sondern das Individuum bezieht, also ist in der Familie, ist in der Gesellschaft, ist in der Nachbarschaft und so weiter und so fort. Und da halt eben auch nochmal diese Netzwerke zu stärken und zu mobilisieren. Also das ist Verhältnis- und Verhaltensprävention.
0: Voll gut, vielen Dank. 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

0: fand das sehr klassisch, dass du gesagt hast, wir können keine uns gut verhalten, wenn unsere Verhältnisse schlecht sind, in denen wir uns aufhalten. Als ich damals im Studium war, habe ich ein Praktikum in der Psychiatrie gemacht und da kam mir das so sehr deutlich vor Augen, obwohl das natürlich für verschiedenste Krankheiten übertragbar ist, nicht jetzt nur für psychiatrische Krankheitsbilder, aber dass wir in der Klinik Leute therapieren, dann sagen, ah super, die sind medikamentös eingestellt, die Krise dieser Erkrankung ist jetzt überwunden. Und dann gehen die Leute aber wieder in ihr Umfeld zurück, wovon sie krank geworden sind de facto.
1: Ja.
0: Na, und dann ist es so ein bisschen, dass wir halt rumdoktern an irgendwelchen, ja, Erkrankungen, gar keine Frage. Das ist auch richtig so, dass wir das machen, aber das ist halt im Allgemeinen, also wenn ich jetzt an mein Studium denke, auch nicht wirklich im Fokus war, sich mal zu überlegen, wie groß ist eigentlich der Einfluss von den Leuten, wo die herkommen, so wie viel Ressourcen die um sich haben, wie viel Stress die um sich herum haben. Und ja, ich finde, deswegen ist es ganz, ganz wichtig, dass wir heute mal drüber reden.
1: Vielleicht, wenn ich da kurz ergänzen darf, ich hatte auch, also so zumindest bei mir im Studium auch das Gefühl, dass also nicht nur, dass dieses Thema nicht ausreichend angesprochen und besprochen worden ist, sondern dass es halt auch sehr stigmatisierend besprochen worden ist und dass wir da halt irgendwie immer wieder auch gemerkt haben, so, ja, da wurde halt irgendwie festgestellt, so, keine Ahnung, migrantisch sein korreliert halt mit einem sehr schlechteren Gesundheitsstatus und so weiter, aber das dann halt gar nicht weiter besprochen wurde, warum, also was die Gründe sind, also was, wieso eigentlich so, ne, also dass halt irgendwie dann Fakten irgendwie in der Sozialmedizin auf den Tisch gepackt wurden, so, aber halt gar nicht gesagt worden ist, was bedeutet das für mich und für meine ärztliche Praxis tatsächlich, was ich da mehr beachten und bedenken muss oder wo ich da irgendwie auch noch eine andere Verantwortung habe, als eine Person, die natürlich ein Stück weit privilegiert ist, dass ich das jetzt gerade studieren darf und kann und dass ich natürlich irgendwann an einem Machthebel oder an einer Machtposition sitze, wo ich halt tatsächlich das Leben von Menschen auch maßgeblich mitbestimmen kann. Und ich glaube, das finde ich halt sehr, sehr schade, dass das Studium da irgendwie sehr, also ich meine, dass selbst das Thema Verhaltensprävention wird im Studium ja kaum besprochen, not gonna lie, so, ne? Aber so, dass halt Verhältnisprävention noch nicht mal in dem Sinne als Thema gedacht wird, genau, das ist, glaube ich, etwas, was mich auch sehr, sehr stört oder ne, nachhaltig irgendwie auch geprägt hat, ja.
0: Total. Ja, dass wir halt nicht lernen, dass jetzt wir uns darüber kümmern sollten, warum jetzt die Person raucht und was vielleicht diese Gelüste nach dem Nikotin, nach dem Rauchen irgendwie auslöst, sondern halt sagen, okay, müssen uns darum kümmern, dass die Person nicht mehr raucht, weil Rauchen ist halt schlecht.
1: Ja.
0: Ist auch richtig, keine Frage, aber wenn wir das hintergründige Problem nicht lösen, dann kommen wir halt potenziell nicht weiter oder müssen eine hohe Frustrationstoleranz haben, sag ich mal so,
1: genau, wenn
0: wir da was erreichen wollen. Ja.
1: Ja.
0: Du hast jetzt schon so ein paar Punkte angesprochen, wie ihr versucht, diese Probleme aufzugreifen und von verschiedenen Seiten letztendlich zu lösen. Vielleicht kannst du uns einmal mitnehmen zu ein oder zwei konkreten Fällen, wie die Menschen zu euch kommen, wie das dann so genau läuft. Vielleicht so ein bisschen als Vorbild, wie man sich das vorstellen kann.
1: Okay, ich nehme jetzt mal etwas neueren oder Fall, der jetzt irgendwie uns begegnet ist. Und zwar kam die Person ursprünglich über eine andere Person, die schon bei uns angebunden ist, und kam mit der Familie. Und das war eine Person aus Dresden. In Dresden gibt es auch eine, die nennen das, glaube ich, Gesundheitskollektiv, aber halt auch Teil des Poliklinik-Syndikats und so weiter. Und genau, aber die Personen waren eben dort nicht bekannt, sondern sind halt irgendwie zu uns nach Leipzig gekommen. Und eigentlich ging es darum, dass die Personen einen Wohnberechtigungsschein für Leipzig beantragen wollten. Dann wurde im Rahmen des WBS sozusagen abgefragt, welche Hintergründe der Umzug sozusagen nach Leipzig hat oder warum die Person sozusagen nach Leipzig haben will. Und das war gar nicht so, also so gar nicht so gemeint, aber die Person fing dann an, über Rassismus, also über die rassistischen Erfahrungen in Dresden zu erzählen. Und das waren super, super, super gewaltsame Erfahrungen. Die Kinder haben angefangen mit zu erzählen, was denen passiert ist auf den Schulhöfen und so weiter. Und das war so traurig, also so für die Sozialberatung auch so traurig zu hören, dass das halt wirklich, also es war so markerschütternd einfach. Und dann kam die Sozialberatung macht, kam dann zu uns und zu den anderen Leuten, weil wir haben immer dann sozusagen so eine kleine Fallkonferenz und hat dann halt irgendwie diesen Fall vorgestellt. Und da war sozusagen der Wunsch, dass ich als Gesundheitsberatung auch nochmal dazu komme, weil der Vater der Familie sozusagen auch ganz viele gesundheitliche Probleme hatte. So, dann habe ich mir sozusagen diese ganzen ärztlichen Briefe angeschaut und habe halt gesehen, die Person wurde an keiner Stelle richtig, richtig, richtig behandelt. Also zum Beispiel wurde da eine Magenspiegelung gemacht und es wurde eine Probe entnommen, weil die Person halt ständig Magenschmerzen hat und einen krassen Reflux und so weiter und so fort. Und dann wurde in der Probe festgestellt, okay, krasse Besiedlung mit Helicobacter pylori, was ja eigentlich an sich eine Eradikation erfordert, wenn eben A, Symptome vorherrschen und B, eben der Nachweis auch gelange. Die Person wird jetzt seit 4 Monaten mit Pantoprazol behandelt, ohne Eradikation.
0: Vielleicht einmal kurz, um das Medizinische zu erklären. Also es ist ein Bakterium im Magen und normalerweise gibt es dafür eine ganz klare antibiotische Therapie, um dieses Bakterium abzutöten und zu eradizieren. Das ist Pantoprazol, ist ja der Säureblocker, aber das ist in diesem Fall ja nicht die ursächliche Therapie.
1: Genau. Und ich habe dann gefragt, was sozusagen der Hintergrund dessen ist. Und dann hat die Person so gemeint, der Hausarzt mag es nicht, wenn ich irgendwie versuche zu reden. Und einmal habe ich versucht, einen Freund anzurufen, der halt Deutsch sprechen kann. Und dann hat die Person einfach den Knopf gedrückt und das Telefon ausgemacht, um halt nicht die Übersetzung leisten zu müssen. Und hat ihn dann rausgeschickt.
0: Mhm.
1: Das sind so Situationen, die natürlich mir dann auch nahe gehen, so als Person, die auch selbst rassifiziert ist und davon betroffen ist. Und ne, ich habe das ja auch bei meinen Eltern und so weiter mitbekommen, wie das dann so ist. Und daran merkt man einfach, wie das System da halt schon irgendwie ein Stück weit versagt. So, ne, wie Rassismus auch eine Rolle spielt und wie das dann eben auch dazu führt, dass halt irgendwie Krankheit ein Faktor wird, der dann einfach das Leben krass betrifft. So, ne? Also, und die Person, muss man auch sagen, ist geflohen. Hatte mit 16 einen Bombenangriff überlebt, das komplette Bein, also war zersplittert, es gab Bombensplitter im gesamten Körper und so weiter, die auch nicht vollständig entfernt wurden. Die Person hat chronische Schmerzen, so hat 3 Kinder hier in Deutschland, kann nicht arbeiten, möchte arbeiten, kann aber nicht arbeiten, weil auch das Arbeitsamt nicht unterstützt bei einer Ausbildung oder bei einer Weiterbildung, die tatsächlich irgendwie einigermaßen für die Person machbar ist. Gleichzeitig sagt aber auch das amtsärztliche Gutachten, diese Person sei widersprüchlich, trotz der chronischen Schmerzen und all den anderen Krankheitssymptomen, die Person sei trotzdem irgendwie in der Lage, 3 bis 6 Stunden zu arbeiten. Aber die Person kann nicht sitzen und nicht stehen. So, ne? Also das ist dann so etwas, da versagt halt irgendwie einerseits natürlich das Gesundheitssystem massivst, dann aber auch unser Sozialsystem, das immer so hoch gehalten wird, massiv. Die Kinder leiden darunter. Die Familie wird nicht von einer Community aufgefangen, sondern wird da eher sozusagen auch noch mit Rassismus ständig konfrontiert. Und natürlich hat der Mensch, also das ist auch sehr lustig gewesen, in den ganzen ärztlichen Briefen stand dann auch über Verdacht auf posttraumatische Belastungsstörung, die nie näher untersucht worden ist oder diagnostiziert worden ist, sondern es steht da immer da drauf. Ich habe dann gefragt, gab es jemals mal ein Gespräch mit einer Psychotherapeutin, mit einem Psychiaterin oder sowas in der Art, hat die Person verneint. Und das heißt, also wir haben da halt irgendwie so viele Baustellen und so viele Bausteine, die halt einfach nicht so zusammenpassen. Und das Einzige, was die Person machen konnte, ist dann halt irgendwie zu uns zu kommen, mit der Hoffnung, dass sie Hilfe bekommt. Und dann hat die Person am Ende der Beratung gesagt, so, das ist das erste Mal in meinem Leben hier, auch in Deutschland, dass sich eine Person für mich interessiert hat. Und das ist, glaube ich, so ein bisschen das, womit wir konfrontiert sind. Und sehr häufig auch. Das ist natürlich jetzt auch ein Extremfall, muss man sagen, so.
0: Ja.
1: Und gleichzeitig ist es leider aber nicht ein Fall, der halt irgendwie einmal im Jahr vorkommt oder so, sondern das ist schon eine Häufigkeit, schon ein Muster und eine Häufigkeit zu erkennen. Genau, oder mein allererster Fall, davon kann ich auch nochmal kurz berichten, das war eine Person, weiß positioniert, weiße Männlichkeit, die aus Österreich ursprünglich war und seit Jahren leider in der Obdachlosigkeit ist. Und was da ein bisschen der Fall ist, ist, dass die Person ganz stark davon ausgeht, dass sie eine Krankheit hat. Also die Person war, glaube ich, 35, 36 Jahre alt, jetzt auch nicht nicht super alt. Also so für medizinische Verhältnisse schon sehr jung.
0: Ist das jung? Ja.
1: Genau. Und die Person lebte halt jetzt jahrelang in der Obdachlosigkeit, hat sich krass verschuldet, weil die Person wirklich einen Fanatismus hatte und wirklich daran geglaubt hat, befallen zu sein von irgendwelchen Würmern und so weiter und sich halt die Haut aufgekratzt hat und so weiter. Drogenkonsum wurde an sich verneint und so. Und was ich halt gesehen habe, ist, dass die Person von Ärztin zu Ärztin und zu Ärztin gerannt ist und so weiter und sich halt untersuchen lassen hat, die Untersuchungen mitgenommen hat und so. Aber es hat halt sich nie eine Person hingesetzt und gesagt, so, vielleicht sind da ja auch noch andere Ursachen dahinter, so, ne? Vielleicht steckt dahinter irgendwie so ein Krankheitswahn tatsächlich, der irgendwie nochmal anders behandelt werden müsste und so weiter. Und dafür hat sich auch keine Person Zeit genommen und ich muss halt sagen, ich war damals auch noch neu. So, ich war etwas überfordert. Ich habe das natürlich mit meiner Kollegin besprochen. Dann haben wir auch ein gemeinsames Gespräch gehabt und so weiter. Und dann wollte ich mit einer anderen ärztlichen Kollegin, die halt bei uns ehrenamtlich arbeitet, das Gespräch mit ihm aufsuchen, diesbezüglich eventuell da nochmal da auf dieses Thema reinzugehen. Und dann hat die Person eine krasse Psychose entwickelt in unserem Gespräch. Und da sind einige Sachen auch, ne, vielleicht nicht ideal verlaufen meinerseits, muss ich sagen, so, weil ich war halt total neu. Das war meine erste Klienti-Person, die ich hatte, so. Und gleichzeitig zeigt es aber auch, diese Personen fallen durch das Raster, fallen durch das System, geraten in die Obdachlosigkeit, gerade auch eben psychisch erkrankte Personen und werden dann eben auch nicht mehr ernst genommen und nicht gesehen und werden verwiesen von einer ärztlichen Person zur anderen ärztlichen Person. Da findet keine Kommunikation zwischen den Ärztinnen und Kolleginnen statt. Und diese Person ist sozusagen alleine mit ihrer Psychose, mit ihrem Krankheitswahn, mit der Obdachlosigkeit, der Armut, der Prekarität etc. pp. Und das sind so Sachen oder Fälle, die halt tatsächlich irgendwie die uns aufsuchen, zu uns kommen und uns ein Stück weit auch natürlich die Hände gebunden sind, weil wir können natürlich auch Personen nur helfen, wenn sie sich helfen lassen möchten. Und gleichzeitig bricht es mir aber auch das Herz zu sehen, so, dass halt diese Menschen seit Jahren irgendwie leiden und dieser Leidensdruck einfach nicht gesehen wird und dass da halt auch keine Person, die halt eventuell mehr Macht hat als ich, sich da halt irgendwie mit dem angenommen hat, sondern dass die Person eher ausgequetscht wird von irgendwelchen PseudomedizinerInnen, die dann halt irgendwelche Untersuchungen machen, zum Beispiel so eine Haarwurzelextraktion, wo dann halt irgendwelche Mineralien oder so nachgewiesen werden und so, oder die fehlen, anstatt da halt
0: ganzheitlich sich einmal zu
1: eher in diese Richtung anzuschauen. Ja.
0: Bei den beiden Geschichten hatte ich jetzt so den Eindruck, dass es, wenn man eine gute hausärztliche Person hätte, die so ein bisschen die Stricke in der Hand hat und die verschiedenen Untersuchungen irgendwie bündelt, sich das anguckt, so, dann haben wir eigentlich keine Lücke für sowas, würde ich sagen. Oder die Lücke würde auf jeden Fall kleiner, vielleicht kann man so sagen. Aber das ist halt eben dann genau das Problem, dass Leute, ja, gar keine hausärztliche Praxis haben, Sprachbarrieren bestehen, schlechte Erfahrungen gemacht haben und gar nicht mehr hingehen und sich die Leistung gar nicht mehr versuchen zu holen. Also es ist so sehr, sehr vielschichtig. Du nickst schon so ein bisschen und schüttelst den Kopf.
1: Man muss auch sagen, dass leider das System in Deutschland eben auch sehr ökonomisch basiert ist, was eben auch dazu führt, dass auch Hausärzte unter einem massiven Druck sind, die Praxen überhaupt aufrechtzuerhalten und finanziell lukrativ zu machen und so weiter.
0: Ja, ich meine, es gibt natürlich einen Grund dafür, warum eben solche Leute dann nicht in der hausärztlichen Versorgung angebunden sind.
1: Voll.
0: Sehr, und sehr vielschichtig das Problem auf jeden Fall.
1: Genau, und das ist, glaube ich, etwas, was ich auch immer zu kritisieren habe und so weiter, dass halt irgendwie dieses Gesundheitssystem krank gespart wird gerade und dass sie alle nur das System in dem System sehen, so gesund wie nötig und so arbeitsfähig wie möglich, dass das halt irgendwie sozusagen so der Grundsatz ist, nachdem wir arbeiten müssen als Ärztinnen in Anführungsstrichen, was ich eigentlich ehrlich gesagt sehr menschenunwürdig finde.
0: Ja, das ist natürlich nicht das erste Mal, dass wir das hier in diesem Podcast-Format ansprechen, das ganze Problem. Und Prävention ist ja eigentlich genau dafür gedacht, Riesengesundheitskosten, wenn man es jetzt mal so will, auch zu vermeiden und zu verhindern, indem man Probleme viel früher aufgreift, bevor sie chronisch geworden sind. Ja, ich glaube, wir konnten jetzt ganz gut verstehen, welche Leute zu euch kommen, wie ihr versucht, die Personen aufzufangen, weiterzuschicken, anzubinden, ganzheitlich eben in den Blick zu nehmen. Vielleicht kannst du noch einmal was dazu sagen. Du hast es schon mal so ganz grob angesprochen, wie ihr euch finanziert, wie das so bei euch organisiert ist.
1: Wir werden von der Stadt finanziert und eben von Stiftungen. Entschuldige mich schon mal bei unserer bei unserem Kollektivsekretariat, also unserer Verwaltung, wenn ich jetzt irgendwie Mist labere, sorry, aber genau, die Beratungen werden überwiegend tatsächlich über die Stadt finanziert und dann eben nochmal zusätzlich von Stiftungen mit unterstützt. Also meine Stelle zum Beispiel als Gesundheitsberatung, ich habe 25 Stunden, 15 Stunden wird von der Stadt gemacht und Stadt Leipzig und 10 Stunden wird von der Beisheim-Stiftung finanziert. Und dann haben wir aber auch nochmal andere Projektgelder, die wir beantragen immer wieder. Es gibt noch das ESF-Projekt, davon wird zum Beispiel die Alltagsberatung finanziert und aber auch die Gemeinwesensarbeit. Und genau, also so funktioniert, glaube ich, irgendwie dieses System. Das heißt, wir sind aber auch noch gleichzeitig ein bisschen auf Spenden angewiesen. Was ich hier nochmal sagen möchte, also wenn ihr irgendwie in eurer Nähe Polikliniken habt oder kennt, unterstützt auf jeden Fall auch finanziell, wenn es euch möglich ist, weil diese Gelder sind natürlich ganz klar gebunden an bestimmte Sachen, die wir tätig machen können und so weiter. Und Polikliniken möchten aber vor allen Dingen ja auch im Stadtteil aktiv sein und in der Stadtteilarbeit auch Veranstaltungen machen und so weiter und so fort. Und dafür benötigt es einfach Gelder, die wir nochmal anderweitig nutzen können, um zum Beispiel Honorare für Personen zu bezahlen, die halt eventuell so eine Veranstaltung machen, um Aufklärungsarbeit zu machen und so weiter. Ne? Oder tatsächlich auch, um Gelder umzuwidmen und so. Ne? Also zu uns kommen halt Personen, die können sich teilweise nicht mal 40 Euro für die Ausstellung eines neuen Personalausweises leisten. Und wenn wir halt Spendengelder hätten, die wir anderweitig dafür nutzen könnten, so wäre das auch unglaublich toll. Viele machen so Küfers oder eben auch so Spendenveranstaltungen und so, dass wir dann halt damit so Sachen finanzieren können. Also wenn ihr da Möglichkeiten habt, so auf jeden Fall immer gerne spenden. Aber ja, das ist die Art und Weise, wie wir uns finanzieren.
0: Ja, was ist Küfer, ganz kurz?
1: Küche für alle. Ich weiß nicht, ob das so ein dolles Leipzig-Ding okay. ist, ja. So, aber genau, wir nennen das hier immer Küfer. Ja. Und hier findet irgendwie gefühlt jeden Tag irgendeine Küfer statt oder irgendeine Spendenveranstaltung, damit halt Leute gegen eine kleine Spende etwas zu essen bekommen. Und dann können wir die Spenden sozusagen für andere Sachen nutzen.
0: Ja, okay, perfekt. Du hast ja gesagt, es gibt die Polikliniken im Rahmen dieses Polikliniksyndikats, also vielleicht des Dachverbandes oder so, wenn genau. man das sagen kann, auch noch in anderen Städten. Wie würdest du die Situation denn einschätzen für die Zukunft? Hältst du das für ein realistisches Konzept, dass das jetzt deutschlandweit in verschiedenen Städten umgesetzt werden kann, vielleicht auf dem Land umgesetzt werden kann? Wie ist da so deine Einschätzung?
1: Tatsächlich gibt es mittlerweile eine Poliklinik, die sich auch auf dem Land jetzt gegründet hat und auch da tatsächlich die Arbeit macht. Wünschenswert wäre es ja sogar tatsächlich, also wir haben ein bisschen über unsere Visionen gesprochen vor 2 Wochen in unserer Poliklinik Leipzig und eine Idee ist zum Beispiel halt, dass in jeder Stadt, in jedem Stadtteil sozusagen irgendwie eine Einrichtung da ist, die sich halt irgendwie kostenfrei um solche Belange kümmert und da halt eben Unterstützungsarbeit leistet. Das ist jetzt sehr, sehr, sehr utopisch gedacht, so, ne? Aber was ich mir natürlich wünschen würde, ist, dass es zumindest in den Stadtteilen, in denen es eben so eine krasse Armutsbetroffenheit, vielleicht auch, ne, migrantische Stadtteile und so dann sofort, dass da halt irgendwie so eine Struktur besteht oder existiert, die da halt irgendwie diese Stadtteilarbeit macht. Es müssen nicht per se Polikliniken sein. Es gibt auch andere Stadtteilzentren, die halt auch sehr viel gute Arbeit machen und so, aber wenn es um das Thema Gesundheit geht, fällt das halt häufig eben runter. Deswegen will ich, glaube ich, irgendwie auch ermutigen, auch andere Ärztinnen, andere medizinische Fachkräfte und so weiter, also auch gerne PflegerInnen und so dann sofort, also viele Fachpersonen und so, die da einfach Ahnung haben, sich halt eventuell in solchen Stadtteilzentren zu engagieren, zu gucken, hey, braucht ihr eventuell eine Person, die auch mal eine kurze medizinische Beratung macht? Falls, oder braucht ihr da irgendeine Person, die eventuell euch ein Feedback geben kann? Weil häufig fällt dieses Thema dann runter und damit sind natürlich Personen, die soziale Arbeit machen und so dann sofort überfordert, weil es halt nicht in ihren Kompetenzbereichen reinfällt. Und genau, also es kann tatsächlich at the end of the day nicht die Lösung sein, weil im Grunde genommen sind wir nur ein Pflaster auf einer Wunde, die ganz anders behandelt werden müsste. Und wir sollten eigentlich darauf hinarbeiten, dass es uns nicht mehr gibt oder dass wir nicht mehr notwendig sind, dass es ein inklusives medizinisches System gibt, in dem Personen Anspruch auf Übersetzungen haben, in denen Personen irgendwie nicht mit Rassismus konfrontiert sind, in denen Personen irgendwie Behandlungen und Untersuchungen auf solcher einer Ebene erklärt werden, dass sie halt irgendwie nicht unbedingt akademisiert sein müssen, so, ne? Indem wir eventuell auch solche Fälle aufdecken, wenn es eben um Literalisierung geht und so weiter und Personen eben da Schwierigkeiten haben, dass wir die anders in das System nochmal einbinden und so, indem wir auch Personen, die vielleicht keinen sicheren Aufenthaltsstatus haben und so weiter, nicht kriminalisieren und sozusagen ihnen direkt die Abschiebung droht, sobald sie sich behandeln lassen müssen und so weiter. So, ne? Also eigentlich sollte es ein System geben, in dem wir als medizinisches Fachpersonal wirklich den Menschen helfen und sie unterstützen, wo wir können. Und das aus diesem ökonomischen Gefängnis irgendwie rauszerren. So, aber da sind wir halt noch nicht. Deswegen sind Polikliniken eine gute Alternative und auf jeden Fall sehr unterstützenswert. Und wenn ihr eine gründen wollt, meldet euch gerne beim Syndikat. Und sie unterstützen euch auch dabei, helfen auch. Und genau. Und ich würde mich freuen auf jeden Fall über Zuwachs und gerne auch mehr rassifizierte Personen, weil das System auch da immer noch sehr weit ist. Und es braucht einfach eine Perspektivvielfalt, über die ich mich auch freuen würde.
0: Ja, ich wollte dich eigentlich fragen, was deine Utopie für die Zukunft ist, aber das hast du jetzt einfach schon komplett vorweggenommen. Und ich glaube, mit dem Satz, dass ihr als Polikliniken eigentlich nur das Pflaster für eine größere Wunde seid, die auf anderem Wege geheilt werden sollte, ich glaube, das können wir auf jeden Fall so als Schlussstatement stehen lassen und fasst es, glaube ich, ganz gut zusammen. Vielen, vielen Dank dir für deine Arbeit als auch deine Einsichten heute. Ich hoffe, wir konnten ein paar Leute mitnehmen, ein bisschen Verständnis streuen. Und genau, du hast ja schon gesagt, wenn ihr Interesse habt, euch das mal angucken wollt, etc., mitgründen wollt, man kann auf den Webseiten da schon ganz gut gucken, wo es das überall gibt. Und wenn ich jetzt über die letzten Jahre zurückblicke, ist da auf jeden Fall viel passiert.
1: Vielen, vielen Dank, dass ich hier sein durfte.
0: Danke dir.
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eigentlich nicht zur Sache, wisst ihr, meiner. Aber ich will ihn trotzdem nicht vorenthalten. Mike Kutschke, so heiß ich. Mike Kutschke. Mike aber mit AI. Der Logo. So ist doch jeder hier bei uns. In Sachsen-Anhalt. Ein Holzname. Zumindest bei uns. Wisst ihr, meine Freunde, die nennen mich deshalb Enrico. Oder Enno. Das geht auch. Geht genauso. Vom Berufswillen bin ich Schallplattenalleinunterhalter. Staatlich geprüft. Und auch Sandstrahler. Aber das ist mehr so Hobby. Auflegen, DJ sein, das war eigentlich mein Ding. Schon immer gewesen. Schon zu Ostzeiten. Mensch, wie lange ist denn das jetzt her? Oh, gar nicht drüber nachdenken. Gar nicht drüber nachdenken. Den eigentlichen Moderator dieser Show, wenn man ihn denn so nennen kann. Das ist ja der Hannes Michels. Ich kenn den schon. Seit einer halben Ewigkeit. Kennengelernt haben wir uns. Natürlich beim Techno. Aber das hieß damals noch anders. Jedenfalls, ich wie immer schön am Auflegen. Und die ganze Bude ist voll. 3000, 4000 Leute vielleicht. Wisst ihr, ganz normal damals, ganz normal. Und ich denke mir, Enno, sage ich. Enno. Jetzt gibst du denen den Rest. Jetzt geht's aber mal. Jetzt gibst du dir mal richtig auf den Kegel. Jetzt brauchst du es mal richtig in die Eier. Alles sowieso schon kurz vorm Ausrasten und Ausdicken. Und ich bin am Klotzen. Und ich klotz schon nach der nächsten Scheibe nach dem richtigen Hit. Und auf einmal denke ich bei mir, sag mal, bin ich Moses oder was? Denn ich kann aus meinem Augenwinkel raus erkennen, wie irgendetwas oder irgendwer diese Masse der Leute auseinandertreibt. Einer, der die Menge teilt, irgendwas wie das Rote Meer oder wie Deutschland, warum nicht? Noch am Tanzen. Alle nur am Glotzen. Und klar, da glotze ich auch. Wisst ihr? Willst ja wissen, was los ist. Und da sehe ich, wie sie alle mittlerweile im Kreis stehen. Und in der Mitte, da ist einer am Tanzen, in den Schock. Und ich sehe genau, warum die plötzlich alle wie verzaubert sind. Nicht nur, das ist der Kollege. Der da am Tanzen ist, so aussieht wie ein griechischer Gott. Nee. Der tanzt doch wie der Leibhaftige persönlich, meiner. Das hab ich noch nie gesehen. Die Männer haben angefangen zu flennen. Und die Mädels sind reihenweise ohnmächtig

Sturm. Da dreht sich, da rammelt hier hin, da rammelt dorthin, macht einen Spagat. Im Hühnhock, Handstand, Buschbaum, Rad. Da ist ja ein Sepp-Programm. Und selbst von hinter meinem Turntable kann ich sehen, dass der eine echte Jeans aus dem Westen anhat. Und man sieht ganz deutlich, wie sich dem sein riesiger Bimmelmann an die enge Jeans innenseitig ranschmiegt wie eine Anaconda. Und auf einmal packt er sich eine Alte aus der Menge und fängt an mit der zu tanzen und ich krapsch die ab und dann fängt er an, aber wie, meine Herren, der Buche 6. Die Alte, die war aber mit einem ganz anderen Typen da und der findet das ganz schön scheiße. Und will auf den Loser, dass er schön tanzt. Aber alle anderen halten den zurück, weil er so schön tanzt. Die nächste Phase. Keine Ahnung, wie lange ich da unten noch am Platzen war. Kein Plan, keine Ahnung. Aber plötzlich merke ich, die Mucke läuft nicht mehr. Scheiße. Es ist schnell geklatscht. Wo ist die nächste Platte? Ran hier. Platte wieder angestellt. Aber als ich das nächste Mal hochgeklatscht habe, war alles vorbei. Keine Spur mehr von dem Typ, der so getanzt hat. Und alle Leute sind auch schon wieder am Tanzen. Also bin ich Roland von meinem DJ-Turm und quer über den gesamten Dancefloor. Aber keine Spur von dem Typen. Da wäre mir aber bestimmt ins Auge gesprungen, kannst du aber wissen. Alles, was ich doch sehe, ist der Typ, von dem die Begleiterin dann mit dem Tänzer abgehauen ist. Das haben wir selber noch erzählt. Unter Tränen wohlgemerkt. Und bei Tränen bin ich halt Romantiker. Aber übelst. Und das hat mir dann noch leid getan. Wisst ihr? Und so habe ich das mal an alles wie jetzt getroffen. Und der tut mir heute auch noch ganz schön leid. In solchen Fällen trifft aber nur eine Redewendung auf alle Leute zu. Alles Pflegefälle. Aber angenehm. Deswegen war so eine Ernstsache, dass ich heute den Final-DJ-Mix so pflichten darf. Zwischen geht die Sendung. Der Mix geht am Ende noch länger. Und deswegen kann ich Ihnen noch nicht sagen, welche Songs genau in diesem Set drin sind. Rumgeflenne, das ist ein gutes Wort dafür, das Set. Oder alte Männermucke. Mit Gitarre. Aber sonst keine Ahnung. Ich nutze auf jeden Fall Enjoy the Suffering. Und damit ist gut. Sind wir nicht länger auf Welten an der Grenze? Sozusagen. Hier sind Ihre Papiere. Bleiben Sie die ganze Zeit auf der Transitstrecke. Und denken Sie dran, bitte nicht einmal aussteigen. Dann mal viel Freude und was ist sicher noch bei meinem Set? Pfiat.
Vielleicht sagen sie ja auch am Ende, es war ja gar nicht alles schlecht. Los, los!

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1: Herzlich willkommen. Mein Name ist Jutta Jimima Baku und ich begrüße euch herzlich zu Mabundi. Deine Liga, deine Fakten, deine Highlights. Hier bei Radio Darmstadt auf der 103,4 MHz im Web unter radiodarmstadt.de oder über DAB+. Woche für Woche werfen wir gemeinsam einen Blick auf die erste und zweite Bundesliga mit allem, was dazugehört. Dem Top-Thema der Woche, einen spannenden Fun-Fact und natürlich unserem Fokus auf die zweite Liga. Jedoch muss ich euch heute leider enttäuschen, es gibt keine klassische Sendung mit all unseren Rubriken. Wir haben heute eine Special-Folge mit verschiedenen Themen. 12 Minuten Schweigen im Stadion, dann haben wir das Thema mit den WM-Tickets und zum Schluss eine kleine Unterhaltung über den Afrika Cup. Genau, und bevor wir mit allen Themen einsteigen, möchte ich euch meine Gastsprecherin vorstellen. Das ist die Prolin Baku. Sie ist Bauingenieurin mit dem Schwerpunkt Sportstättenbau. Ja, und unsere heutige Expertin, wenn es um Stadien geht, wie sie funktionieren, wie sie sicher bleiben und wie Diskussionen oft an der Realität scheitern. Würdest du dich einmal vorstellen?
2: Ja, hallo. Danke für die Einladung, dass ich heute hier sein kann im Radio Darmstadt. Ich heiße Prolin Baku, bin seit mehreren Jahren im Bereich Sportstättenbau tätig. Ich habe Bauingenieurwesen studiert und ja, das macht mir ehrlich gesagt ganz viel Spaß und bin selbst auch gerne Stadionbesucherin.
1: Ja, schön, dass du da bist, dass du dir die Zeit genommen hast. Du hast jetzt eine kleine Vorstellung

0: Tisch liegen. Ja genau, Polin, wenn du das hörst, 12 Minuten Stille, was macht das mit einem Stadion aus, rein vom Betrieb her?
1: Also in erster Linie geht es ja darum, dass Fans protestieren, weil eben, das betrifft ja sozusagen uns. Die 12 Minuten, die stehen ja natürlich für den 12. Mann bzw. 12. Frau. Und das ist dann eben auch schon die Stimme, die Gegenstimme, die gegen diese gewissen Maßnahmen eventuell, die dann eintreffen, die dagegen sind. Und ich bin selber ja natürlich pro Fankultur und dafür spreche ich dann heute auch. Und über die Maßnahmen, über die kann man natürlich noch diskutieren, beziehungsweise bin ich dafür, dass man eben die Fans, die Stimme von den Fans auch nochmal laut, auch nochmal in Betracht zieht. Also und zwar geht es ja auch darum, dass man die Privatsphäre von Mensch eben nicht nochmal sozusagen gestört wird, nenne ich es einfach mal.
0: Ich würde gern ganz konkret werden. Ja. Es geht ja um Sicherheitsideen, die politisch schnell gesagt sind, aber im Stadionbetrieb kompliziert werden. Ich würde gerne mit ein paar Fragen einsteigen. Die erste Frage wäre, wenn Tickets personalisiert wären. Was bedeutet das technisch am Einlass? Mehr Scanner, mehr Personal, längere Schlangen?
1: Ja, das ist es halt. Also ich als Fan, ich gehe ja morgens hin mit voller Euphorie und möchte natürlich schnell ins Stadion reingehen. Und wenn man eben nochmal die Maßnahme trifft, Scanner und Sonstiges einzuführen, dann dauert das natürlich ein bisschen. Ne? Und das zieht natürlich eben dieses Gefühl, diese Euphorie, dass man natürlich vorher mitnimmt, ein bisschen raus. Und man kann durchaus hier und da noch Besserungsvorschläge oder Möglichkeiten in Betracht ziehen in Richtung Sicherheit, weil die Stadien an sich sind an sich ja schon sicher, beziehungsweise es geht ja darum, dass man individuell in verschiedenen Stadien die ein oder andere Maßnahme nochmal treffen kann, aber das ist ja individuell. Jedes Stadion ist teils anders aufgebaut und das kann man so gar nicht auf alle pauschalisieren. Aber natürlich, was man eventuell einbringen kann, sind tatsächlich diese gewissen Bodycams. Ne? Also das gibt es ja schon. Also in Richtung Digitalisierung könnten wir durchaus schon nachdenken. Also vielleicht kann man das heute oder aktuell in Betracht ziehen, aber es soll ja auch noch für künftige Spiele und künftige Generationen auch nochmal da sein. Also wir denken ja heute, aber es gilt ja auch für die späteren Jahre. Also da könnte man im Fußball in der Bundesliga doch durchaus schon als gutes Beispiel vorangehen, sodass dann andere Sportarten natürlich auch auf uns schauen und sagen, okay, das machen die im Fußball natürlich gut, kommen wir übertragen das auf den Basketball und generell das Thema Sicherheit ist dann natürlich schon ganz, ganz groß und man kann hier und da natürlich schon ein bisschen was daran ändern, aber ins Positive und natürlich mit der Einstimmung von den Fans. Und wie gesagt, man möchte das Gefühl ins Stadion gehen und die ganze Euphorie, die man morgens oder am frühen Abend oder späten Abend schon hat, nicht rausnehmen. Das darf man nicht machen, ja. Genau.
0: Wie würdest du es einschätzen? Also wie realistisch ist es, dass Personalisierung wirklich Gewalt verhindert oder verschiebt sie nur?
1: Beides. Also man kann es natürlich so sehen, dass man dann dadurch schneller an Personen rantreten kann, weil das eben personalisiert ist. Aber wiederum auch geht es natürlich in die Privatsphäre der Menschen und man möchte jetzt nicht vielleicht unbedingt überall alles preisgeben. Dann ist ja dann doch auch gestört für den Fan an sich. Sondern es ist ein Freizeitding und man muss ja nicht überall angeben, wo man ist, was man macht, mit wie vielen Personen. Also das ist dann schon ein bisschen viel. Ja, also man könnte auf andere Alternativen zurückgreifen, wo man eben immer noch, sagen wir mal, anonym bleibt und eben im Stadion vor Ort an sich an gewissen Maßnahmen dann ranrückt. Also man hat ja heute viele Securities, die dann einen abtasten. Man könnte aber auch Metalldetektoren einsetzen oder eben die

0: diese Bodycams dann tatsächlich, ja.
1: Genau, bevor wir zur nächsten Frage einsteigen, würde ich gerne ein Lied einblenden, beziehungsweise einfach mal ein bisschen die Stimmung anheben. Deshalb hören wir jetzt von Rihanna und Drake, What's My Name?

0: Da.
1: Das war eben What's My Name von Rihanna und Drake. Ich hoffe, wir konnten ein wenig die Stimmung auflockern und würden wir dann auch direkt mit der nächsten Frage einsteigen. Genau, das Thema 12-Minuten-Protest. Was sagst du dazu, Prolin? Also Datenschutz und Identifikation, was müsste ein Stadion infrastrukturseitig vorhalten, damit das rechtssicher läuft?
2: Also im Grunde genommen geht es ja da auch vor allem darum, das Vertrauen der Fans zu gewinnen, sodass man überhaupt in Richtung Datenschutz und Datensicherheit gehen kann. Also es geht, wie gesagt, darum, dass mit den Daten sicher und gut umgegangen wird. Und von der Infrastruktur her, ja, müsste man das halt eben nochmal ausbauen. Also nochmal eventuell eine eigene App dafür, für die Stadien in Deutschland entwickeln, sodass man das eben auf viele Stadien oder europaweit drauf projizieren kann, sozusagen, ja.
1: Genau, meine nächste Frage wäre, trifft so eine Maßnahme eher Problemgruppen oder am Ende alle?
2: Am Ende des Tages, wir sitzen alle im selben Boot, also es betrifft alle tatsächlich, ja.
1: Die Deutsche Fußballliga hat in dem Zusammenhang vor kollektiv wirkenden Maßnahmen gewarnt, etwa auch vor Reduzierung, Streichung von Gästekontingenten oder Pflicht zur Personalisierung mit Identifizierung beim Einlass. Ist weniger Gästefans automatisch mehr Sicherheit oder entstehen denn dann andere Risiken, zum Beispiel Vermischung im Heimbereich? Was sagst du dazu?
2: Und zwar, ich würde jetzt nicht unbedingt sagen, weniger Gäste automatisch mehr Sicherheit, weil am Ende des Tages ist es ja trotzdem eine gewisse Masse oder eine gewisse Gruppe und jede einzelne Person ergibt halt eben eine Gruppe. Also würde ich jetzt nicht unbedingt sagen, dass es dann das Risiko noch geringer ist, weil am Ende des Tages muss man ja trotzdem eine gewisse Sicherheitsmaßnahme treffen. Ist ja eigentlich fast schon egal, ob da 10 Leute kommen oder 10.000. Man muss ja eine gewisse Sicherheit gewährleisten. Also ja.
1: Und welche Maßnahmen sind aus deiner Sicht ingenieurlogisch effektiver? Also beispielsweise Einlassmanagement, Kommunikation oder infrastrukturell?
2: Wie ich das vorher schon mal erwähnt habe, damit eben dieser Einlass gut und sicher gewährleistet werden kann, dann eben nochmal auf, ja, vielleicht hört man es nicht so gerne, aber eben Bodycams oder Metalldetektoren müsste man dann eventuell zurückgreifen, beziehungsweise die weiter ausbauen und ja, klar, mit Kommunikation, aber diese Kommunikation muss dann, wie gesagt, in Richtung Fans, aber auch in Richtung, ja, Ministerium oder eben höhere Bereiche geben. Also da ist es halt auf jeden Fall sehr wichtig, dass die Kommunikation gegeben ist auf vielen Seiten und mehrere Stimmen hören und am besten eben eine gemeinsame Lösung oder Maßnahme dann eben zu treffen.
1: Genau, bevor wir zum nächsten Fragenblock übergehen, Stadionverbote, Theorie versus Praxis, würde ich gerne nochmal mit einem Lied einsteigen, um nochmal die Runde das zweite Mal aufzulockern. Und der nächste Song ist von Drake, Best I Ever Had.
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0: das war eben Best I Ever Had von Drake. Ja, ich würde gerne noch ein Lied anschließen. Einmal von Michael Jackson, einfach weil ich seine Musik feiere. Und ich denke, das passt ganz gut zu unserem Thema 12 Minuten. Also eben haben wir gerade ungefähr 5 Minuten gehört, das sind 6 Minuten, also kommen wir schon hin auf diese 12 Minuten. Deswegen freut euch auf Michael Jackson, You Rock My World.
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0: Das war eben Michael Jackson, You Rock My World. Ich hoffe, diese 12 Minuten haben euch gefallen. Ich würde gerne mit dem nächsten Fragenblock beginnen. Nicht beginnen, sondern starten. Ich würde jetzt mal anfangen mit der ersten Frage. Und die wäre, ja, Stadionverbote werden oft als Schlüssel genannt. Wie heißt das operativ? Wie gut kann ein Stadion das durchsetzen, ohne alle zu kontrollieren? Also was würdest du sagen, Prolin?
1: Ja, ich würde halt sagen, überhaupt erstmal ein Stadionverbot aussprechen zu können, da muss ja schon einiges im Vorfeld passiert sein, ne? Also, ob man das durchsetzen kann und ohne alle zu kontrollieren, wird dann ein bisschen schwieriger. Weil auf so viele Personen einen rauszuziehen, der es genau ist und Stadionverbot hat, das wird schwierig für ja, die Beteiligten. Also da kommen wir auch schon in Richtung Gesichtserkennung. Ne? Also das ist ja dann dieses umstrittene Thema mit den Fans oder generell in der Fankultur. Ja, das ist dann, wie gesagt, das umstrittene Thema. Ich lasse das mal so stehen, weil, wie gesagt, das ist sehr, sehr kritisch und auch sehr personenbezogen und sehr privat. Nicht jeder möchte das machen. Dementsprechend sind wir jetzt auch hier gelandet und wir reden hier von 12 Minuten und 12. Mann, ja.
0: Ja, 12 Minuten Protest machen finde ich auch ein bisschen zu viel, muss ich sagen. Auch ich bin sehr gerne im Stadion und ich glaube, das wäre für mich auch ein bisschen zu viel, aber genau deswegen unterhalten wir uns auch darüber, um einfach so eine Art offene Debatte darüber zu haben.
1: Genau, weil dann kommt ja auch nochmal der Punkt, wie viel ist mir das überhaupt wert, ein Ticket zu holen und dann nochmal eine Gesichtserkennungsdatenschutz zu unterschreiben und dann, wie gesagt, mein Gesicht erkennen zu lassen im Stadion. Wie viel ist mir dann doch dieser Stadiongang das wert? Das ist dann auch nochmal ein sehr großes Thema. Und wenn ich das jetzt auf mich selbst beziehen würde, ja, klingt zwar sehr, sehr viel, aber das ist dann eben so dieser Punkt Sicherheitsmaßnahmen und so weiter. Fühle ich mich jetzt wohl ohne Gesichtserkennung? Ja. Kann man Maßnahmen treffen, um es noch sicherer zu machen? Definitiv, bestimmt schon. Nur ist trotzdem noch ein sehr sensibles Thema und definitiv muss da auf vielen Seiten auch nochmal eine Stimme eingeholt werden. Aber das jetzt nicht direkt einfach mal durchsetzen, weil das ist dann sehr, sehr kritisch dann tatsächlich, ja.
0: Aber es geht ja auch hierbei um die Kontrolle, dass natürlich jetzt während des Spiels jetzt nichts passiert. Das ist ja genau das Gleiche wie am Flughafen. Es gibt ja die Bodyscanner, die hattest du ja schon zu Beginn erwähnt. Und genau, da kommen wir auch zu meiner nächsten Frage. Mhm. Gibt es aus deiner Sicht einen Punkt, an dem man aus einem Fußballspiel gefühlt eine Sicherheitskontrolle wie am Flughafen machen kann? Und was macht das mit der Fankultur?
1: Also natürlich kann man das machen wie am Flughafen. Man kennt es ja, man bereitet sich vor, man packt und man steht Stunden vorher auf, weil man weiß, es geht durch die Sicherheitszone. Ne? Also Gepäck abgeben, sich teilweise auch noch ne, ein bisschen hier und da was ausziehen und Stiefel, sonstiges. Und für einen Stadiongang, um das dann jetzt eben aufs Fußball zu beziehen, das ist auf jeden Fall schon viel. Ich meine, in Richtung zweite Bundesliga, die Spiele fangen ja um 13.30 Uhr an. Jetzt rechne mal 3-4 Stunden vorher, um sich dann eben durchchecken zu lassen. Das ist dann schon sehr, also ja, in der Praxis dann schon sehr, sehr weit hergeholt, muss man schon sagen. Weil am Ende des Tages geht man da als Fan hin, man hat einen Fanschal an, also idealerweise und klar, ne? Der ein oder andere hat vielleicht nochmal was anderes bei, wissen wir nicht, aber dieses ganze Fußball, das Leben, das wird dann auch nochmal anders, ne? Also anders gefühlt und das ist ja dieser Kern, das möchte man den Fans oder uns Fans natürlich nicht entnehmen oder entziehen und genau, aber was man dann tatsächlich einplanen muss, wenn man eben das nochmal auf den Flughafen bezieht, dann natürlich längere Wartezeiten und natürlich mehr Zeit einplanen. Also wenn man dann, wie gesagt, ein 13.30 Uhr Spiel sieht oder ein 15.30 Uhr Spiel, dann muss man ja natürlich vorher los oder noch früher los, ne? um dann eben sich dann noch die Sicherheitszonen dann zu geben, wie am Flughafen. Ja, also es ist jetzt nicht unbedingt negativ, aber auch nicht positiv, aber es verändert natürlich diesen Gang ins Stadion und das Gefühl. Ne? Also das ist dann eben diese Veränderung, die man eben ja einführt beziehungsweise miterleben wird.
0: Bin ich eigentlich auch der gleichen Meinung. Also ich denke auch, dass viele andere Fans genauso denken. Der Fußball ist sicher und viele empfinden neue Regeln als Populismus. Gleichzeitig gibt es reale Vorfälle und das ist irgendwie so eine Spannung, finde ich. Und genau, was wäre dein Vorschlag für ein Sicherheitsupgrade, das Fans nicht pauschal bestraft?
1: Genau, also ein Sicherheitsupdate und man redet ja wirklich so, um up-to-date zu sein. Wir sind ja mittlerweile in Richtung Digitalisierung sehr, sehr weit. Ich meine, wir reden hier schon von Sicherheitserkennung und Metalldetektoren und Bodycams. Das gab es ja vor 20 Jahren oder so, 30 Jahren nicht mehr. Und ich kann mir schon gut vorstellen, dass es im Bereich Fußball eben dann auch nach vorne gehen kann. Also ich glaube, ich habe es auch schon am Anfang so angesprochen, dass natürlich andere Sportarten dann auf uns so rüberschauen und sagen, okay, hey, im Fußball haben die ja so großartige Sicherheitsmaßnahmen. Komm, wir schauen uns das ab oder wir führen das in unseren Stadien auch ein. In Eishockey-Stadien oder Basketball. Ne? Also man muss das ja nicht unbedingt als Bestrafung sehen, sondern auch eher an was Positives, vor allem weil eben die Technologie eben so weit voraus ist. Ne? Das kann man ja schon in Richtung Fußball und Fankultur auch natürlich adaptieren. So ist es ja nicht. Also man darf nicht unbedingt um Bestrafung reden, sondern eher um up-to-date zu sein. Und genau dann, wie gesagt, in Richtung, wie sehr ist mir das wert? Also wir haben ja schon so viele Daten herausgegeben. Ich meine, klar, es gibt ja dann nochmal eine gewisse Personengruppe, ob ne, ältere Leute und jüngere Leute das und das preisgeben möchten. Das ist das halt. Aber darüber kann man diskutieren und aber auf einer guten, neutralen Basis. Ne? Also ja, wie gesagt, bestrafen sollte man hier niemand, sondern wirklich in Richtung in Zukunft sehen, dass natürlich auch noch zukünftige Fans eben dieses schöne Fanerlebnis haben, ja, ein sicheres Fanerlebnis führen.
0: Ich glaube, Kontrolle ist da immer so ein Thema für sich. Ich glaube, viele haben da irgendwie so ein falsches Bild, was das angeht, aber ich glaube, hierbei geht es halt wirklich um die Sicherheit.
1: Ja.
0: Und ja, ich hoffe, dass die Debatte sich noch bis nächstes Jahr auf jeden Fall noch ein bisschen ausbreiten wird, weil ich finde halt schon, dass es ein wichtiges Thema ist. Und ich bin dankbar, dass du deine Expertise mit einbringen konntest und auch die Perspektive eines Fans, eines Fußballfans. Und Kontrolle, ich würde direkt mit dem nächsten Lied einsteigen von Missy Elliott, Lose Control. Ich hoffe, dass wir hier im Radiostudio langsam nicht die Kontrolle verlieren.

0: Das war eben Missy Elliott, Lose Control. Jetzt kommen wir zum nächsten Thema, Fun Fact der Woche. Und der passt heute perfekt in einem Stadion, kann Stille lauter wirken als Gesang, weil du plötzlich Dinge hörst, die sonst untergehen. Einzelne Rufe, Pfiffe, sogar das Echo von Schritten. Für TV klingt das oft wie Stimmungskollaps. Dabei ist es eine Choreografie. Von Bundesliga-Protest zur WM-Preisfrage. Also, ne, ich weiß zwar nicht, wer nächstes Jahr zur WM reisen möchte, aber die Tickets werden auf jeden Fall vom Preis her nicht sinken. Und jetzt kommt die zweite große Klammer. Wer darf Fußball überhaupt noch live erleben? Denn während wir in der Bundesliga über Proteststimmung und Mitbestimmung sprechen, gibt es Blick auf die WM 2026 eine Debatte, die Fans richtig trifft. Ticketpreise und Zugang. Die Fanorganisation Football Supporters Europa kritisiert die Preise scharf und fordert, den Ticketverkauf über Nationalverbände zu stoppen, weil das aus ihrer Sicht für viele unbezahlbar wird. Polin, heute brauche ich dich nicht als Expertin für Sterne, sondern als Fanstimme. Was macht das mit dir, wenn du hörst, was ein WM-Trip am Ende kosten kann?
1: Also, um ehrlich zu sein, hatte ich mir noch gar nicht so große Gedanken gemacht, aber die Medien, die schreien danach, die zeigen uns an, das und das kostet es und ich denke mir so, wow, okay, ist ein bisschen viel. Nicht ein bisschen, sondern das sprengt mein Budget und sonstiges und vor allem, wir reden hier ja jetzt nur über die Tickets. Ich habe ja nicht mal mehr die Unterkunft und Flug mit eingeplant und das Ticket ist... Also ich denke mal, die Zuhörer da draußen wissen, um was für eine ungefähr, was wir kosten, wir für ein Ticket, worüber wir da reden. Also ja, für mich ganz klar zu viel. Stand jetzt ist es zu viel.
0: Du warst ja schon mal in Amerika. Ich glaube jetzt nicht, dass du weniger als 1000 Euro ausgegeben hast. Und wenn man darüber nachdenkt, dann noch so WM-Tickets zu kaufen, um eventuell ein oder sogar nur mehrere Spiele zu schauen. Ich glaube, ein Normalverbraucher könnte sowas jetzt nicht irgendwie bezahlen, was natürlich schade ist, weil wenn man Fußballfan ist und natürlich seine Lieblingsmannschaft, sein Lieblingsland, wie auch immer, schauen möchte in einem anderen Kontinent, und ich glaube sogar, wenn man dafür hinsparen müsste, würde man, glaube ich, irgendwie am Ende pleite gehen oder in Insolvenz gehen oder so.
1: Ja, so gefühlt. Oder sich einen Kredit am Ende noch mit aufnehmen. Also damals, genau, meine Amerika-Reise, die war bezahlbar. Ich habe auch gar nicht so viel mehr ausgeben müssen, als ich dachte, sage ich mal so. Der Ticket war natürlich der Flugticket an sich war natürlich am teuersten. Die Unterkunft, muss ich zugeben, hatte ich bei jemandem gefunden, sage ich mal, den ich dann schon kannte. Aber ja, es sprengt mein Budget. Also von Amerika, es ist ja so an sich schon teuer. Aber das mit dem WM-Ticket, das ist ja jetzt, also stand jetzt für mich auch gar nicht mehr nahbar, dass ich mir ein Spiel dort in Amerika anschauen kann, sondern tatsächlich einfach zu Hause ganz gemütlich irgendwann mal abends oder nachts eben die Spiele, die ich am liebsten anschauen möchte, ne, gucke ich dann, wie gesagt, von zu Hause aus.
0: Was ist für dich schlimmer, also die hohen Ticketpreise oder dass Fans das Gefühl haben, sie bekommen gar keine echte Chance, an bezahlbare Tickets zu kommen?
1: Also eigentlich macht es mich alles eher so ein bisschen traurig, genau, weil da tatsächlich die Chance genommen wird, an Tickets zu kommen. Und man muss das aber auch ein bisschen, also schon realistisch gestalten, weil, also ich kann es immer mal wieder wiederholen, es sprengt so manch Budget her.
0: Und würdest du sagen, dass es, wo liegt deine Grenze? Zwischen teuer oder würdest du sagen, boah, das ist schon irgendwie unfair?
1: Es ist unfair, aber auch teilweise, ich sag's einfach mal, wie es ist, schon fast unbezahlbar, ne? Also, ja.
0: Und klar, jetzt wo man irgendwie so zwischen Fußballfest und Kostenstress ist, würdest du sagen, dass so die WM-Stimmung irgendwie so runtergeht? Oder irgendwie, ich meine, es gibt ja auch die, wie heißen die nochmal, Open wo man diese Public Viewing,
1: Public Viewing,
0: genau, das war das. Irgendwie, ich weiß nicht, wenn man so darüber nachdenkt, dass man, ja, keine Ahnung, eventuell die Spiele live sehen konnte, wie jetzt bei der WM in Deutschland, ja, finde ich es irgendwie schade.
1: Ja, es ist auch schade. Natürlich ist es schön, dass es in Amerika stattfindet. Aber trotzdem muss ich sagen, ich gehe gerne ins Stadion, denn ich wäre auch super gerne ins Stadion gegangen. Nur, da muss ich es mir anders gemütlich machen. Dann, ja, muss man halt schauen, vielleicht Public Viewing oder einfach mal in der Freundesgruppe. Der eine macht seinen Schrebergarten da auf und man guckt dann zusammen eben ein Spiel um 10 Uhr nachts oder so. Dann ist es halt so. Man muss halt ich habe ja jetzt keine andere Wahl. Also man hat dann eben diese eine Alternative oder zwei, drei, ne? Da macht man sich das halt anders schön als Fußballfan. Also wie gesagt, nicht ganz so negativ sein und das alles nicht ganz so negativ sehen, sondern auch irgendwo positiv, weil, wie schon erwähnt, das ist eben in Amerika und der Fußball ist ja weltweit. Deswegen finde ich es auch schön in Amerika und dann guckt man es dann eben über TV.
0: Würdest du sagen, dass Ticket allgemein jetzt unabhängig von der WM jetzt langsam schon so ein Luxusprodukt werden?
1: Also ich meine, man sieht es ja von Saison zu Saison, dass die Ticketspreise steigen. Darüber, ne, das kann man einsehen. Es ist meiner Meinung nach noch bezahlbar, weil man sich das eben auch, also ein Spiel natürlich auch gerne anschaut. Man muss man ja auch ehrlich zugeben. Aber genau, das ist noch bezahlbar. Noch.
0: Wenn du die Möglichkeit hättest, die FIFA oder den Verbänden, die dafür zuständig sind, etwas zu sagen bezüglich der Tickets, was würdest du denen eventuell sagen? Sowas wie, keine Ahnung, macht irgendwie eine Verlosung für, keine Ahnung, wie viele Menschen, damit die irgendwie die Möglichkeit haben, Tickets zu bekommen, für diejenigen, die es sich vielleicht eventuell nicht leisten könnten?
1: Ja, okay, also für die, die sich das eventuell nicht leisten könnten, sollte es, ja, also es gibt bestimmt mal den Gedanken, okay, Verlosung oder sowas, ne, aber es klingt ja jetzt zwar ein bisschen komisch, aber man kommt immer an Tickets, in Anführungszeichen, so, weißt du, aber ich sag mal so, wer an Ticket kommen möchte, den sollte auch der Zugang zu den Tickets gestattet werden. Das darf man dann schon mal so erwähnt werden, ja.
0: Hoffen wir einfach mal, dass wir eventuell eingeladen werden und Tickets bekommen. Das wäre natürlich mega cool. Aber naja, mal gucken. Genau, ich würde ab hier natürlich mal wieder ein Lied mit einem Lied wieder einsteigen. Und jetzt kommen wir zu einer meiner damaligen Lieblingslieder von Drake. Take Care featuring Rihanna.

0: eben Take Care von Rihanna und Drake. Jetzt, vorhin haben wir ja gerade über ein Fußball-Groß-Event gesprochen. Reden wir über den Afrika-Cup. Ja, ich freue mich auf den Afrika-Cup. Ich bin auch selbst vor Ort. Und genau, was sagst du dazu? Afrika-Cups, guckst du den Afrika-Cup? Ja, nein.
1: Ich gucke den auf jeden Fall. Es wird ein sehr fußballlastiger Monat. Also Bundesliga, erste, zweite, ne, zieht man sich rein und dann noch den Afrika-Cup. Also es wird ein fußballlastiger Monat oder Wochen, ja.
0: Hast du eine Mannschaft, die du präferierst, wo du sagst, boah, die sollen Afrika-Cup gewinnen oder einfach generell ein Spieler oder...
1: Ich gönn's jeden. Vor allem haben auch sehr, sehr, sehr viele starke Teams, haben es generell in die Qualifikation generell geschafft, ne, in den Afrika-Cup. Deswegen freue ich mich, ehrlich gesagt, viele Spiele zu sehen. Aber man muss ja auch dazu erwähnen, viele Bundesligaspieler, die gehen ja auch in den Afrika-Cup. Und da ist es aber auch natürlich spannend, wie die performen. Ne? Also die will man natürlich dann auch sehen, weil die, also viele europäische Spieler, die sind jetzt nach Afrika geflogen und bestreiten ja da diesen Wettkampf. Also das wird ein sehr, sehr, sehr, sehr spannender Wettkampf. Ich freue mich unheimlich. Ich freue mich tatsächlich auf alle Mannschaften. Ich drücke allen die Daumen und ich bin mir aber auch, ich würde sagen, schon fast sicher, dass es eine Überraschung geben würde. Ja. Es gibt eine Überraschung. Bestimmt ein Überraschungsteam wird es sehr weit schaffen oder sogar den Afrika-Cup gewinnen zum ersten Mal. Das wissen wir ja nicht, ne?
0: Ich bin aber auch mal gespannt, wie es sein wird. Also generell so die Stimmung vor Ort in Marokko und bin ich mal gespannt, wie es sein wird. Wir kommen jetzt langsam zum Schluss und ich will mich einfach nochmal bei unserer Gastexpertin, Gastsprecherin bedanken. Prolin, danke, dass du da warst und dass du dir auch Zeit genommen hast, hier über deine, generell über die Themen zu sprechen. Und zum Schluss wäre es natürlich gut, wenn wir nochmal so ein Fazit ziehen würden. Deine Meinung ist jetzt wieder gefragt.
1: Also zum Thema oder zum Punkt 12 Minuten Protest, wie gesagt.
0: 12 Minuten Prozess.
1: Protest. Ja, genau. Protest, da bin ich, wie gesagt, ich betone das nochmal, pro Fankultur. Und da war ja, ich tue das mal zusammenfassen, eine Alternative einzusetzen im Thema Sicherheit ist ja eben Bodycams. Ich hoffe, ich habe mich vorher nicht versprochen mit Bodyscans, weil das ist ja natürlich was ganz anderes, ne? Aber Bodycams und Metalldetektoren, das wären die Möglichkeiten bzw. die Alternativen, die eventuell in Anspruch genommen werden können, um eben die Sicherheit zu gewährleisten, noch mehr für die Stadien oder Stadiengänge. Also man kann ja jetzt nicht, was am Flughafen ist, an Sicherheitskontrolle komplett 1:1 adaptieren, in den Fußballbereich ziehen. Das ist nicht der Fall, sondern tatsächlich im kleineren Maßen und eben auch bedacht und sicher und kontrolliert und eben, dass da die Privatsphäre nicht gestört wird von Personen oder von uns Menschen, von uns Fan, dass das dann nicht gestört wird und niemand eben benachteiligt wird. Das ist dann nochmal, wie gesagt, meine Stimme dazu und ja.
0: Ja, danke dir. Ja, Leute, jetzt sind wir am Ende angekommen. Das war eben Mabundi. Danke, dass ihr zugehört habt. Mein Name ist Jutta Jimima Barko. Und ihr hört uns hier bei Radio Darmstadt auf der 103,4 MHz bei uns im Web unter radiodarmstadt.de oder auf der DAB+. Wenn euch die Sendung gefallen hat oder nur einen Teil davon hören konntet, könnt ihr diese Folge noch die nächsten 7 Tage in der Mediathek anhören. Ansonsten wünsche ich euch noch einen schönen Sonntagabend und einen guten Start in die Woche. Genau. Und natürlich noch ein... Ja. Applaus für unsere Gastsprecherin Prolin Baku. Danke, dass du da warst.
1: Vielen Dank für die Einladung und ja, danke, dass ihr da seid und dass ihr zahlreich eingeschaltet seid. Vielen Dank.
0: Ja, danke, dass du auf jeden Fall da warst. Ne? Jetzt zum Ausklingen hören wir von Matre James Esque Tu Aimes.

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1: Herzlich willkommen bei Mathilde on Air. Die Frankfurter Buchmesse 2026 naht. Was läge näher, als heute über Bücher, Autorinnen und Preisträgerinnen zu sprechen? Empfehlen möchte ich zum Beispiel ein Buch von Anneke Lubkowitz über Frauen auf Wanderschaft. Rebellinnen zu Fuß auf den Spuren von 11 literarischen Wanderinnen. Als diesjährige Preisträgerin des in Darmstadt vergebenen Luise-Büchner-Preises werde ich Franziska Schutzbach vorstellen mit ihren Büchern »Die Erschöpfung der Frauen« und »Revolution der Verbundenheit«. Der hochdotierte Georg-Büchner-Preis geht in diesem Jahr an Christine Wunicke, den Sigmund-Freud-Preis für wissenschaftliche Prosa erhält Anke Tehesen. Die Verleihung findet ebenfalls in Darmstadt statt. Über einen neu erschienenen Debütroman möchte ich auch sprechen. Aussichten einer Empfangsdame von Ricarda Gleichauf. Und zusammen mit Niloufar Bijanzadeh werde ich einen Blick werfen in ihre neue Ausstellung in Darmstadt Erheiligen, die literarisch und musikalisch eröffnet werden soll. Doch zunächst ein musikalisches Entree in diese Sendung Mathilde on Air. Die Cellistin Rafaela Gromes spielt die Bohemienne von Pauline Viardot-Garcia.

Das erste Buch, das ich heute vorstellen möchte, hat die Literaturwissenschaftlerin Anneke Lubkowitz geschrieben. Rebellinnen zu Fuß. Auf den Spuren von 11 literarischen Wanderinnen. Bücher über reisende Frauen der Vergangenheit gibt es einige. Meist erinnern sie an Forschungsreisende und Entdeckerinnen. Doch Anneke Lubkowitz geht es um literarische Wanderinnen. Längere, originale Textauszüge dieser Schriftstellerinnen, die zu Fuß unterwegs waren, enthält das erzählende Sachbuch allerdings nicht. Anneke Lubkowitz setzt sich selbst in Beziehung zu den von ihr ausgewählten Autorinnen, beschreibt ihren eigenen Wandel von der Stubenhockerin zur passionierten Wanderin. Als Teenagerin empfand sie jegliche Form körperlicher Anstrengung als Zumutung. Zum Wandern fehlten ihr die weiblichen Vorbilder. Nun hat sie herausragende Literatinnen gefunden, die ihr vorangegangen sind. Nach einer großen eigenen Wanderung auf dem schottischen West Highland Way war ihr nach 170 Wanderkilometern und zahlreichen Blasenpflastern das Wandern buchstäblich in Fleisch und Blut übergegangen. Seit diesem Initialerlebnis kann sie selbst nicht mehr damit aufhören und vermutet darin einen tieferen Sinn. Verbarg sich hinter dem Wandern, der Freude am Weg und vielleicht auch am Umweg noch mehr? Ein Lebensentwurf? Eine allgemeine Einstellung? Ein Blick auf die Welt, der mir womöglich helfen konnte, meiner Orientierungslosigkeit zu entkommen? Fragt sie sich nach ihrem Studium. Als Literaturwissenschaftlerin bringt sie uns 11 literarische Wanderinnen näher, wandert zum Teil auf ihren Spuren. Sie nimmt uns mit auf eine Entdeckungsreise voller spannender Geschichten. Auf ihren Touren begegnet sie Sophie von La Roche, die sich im 18. Jahrhundert wagemutig dem Mont Blanc nähert und dabei von bergfester Kleidung und derbem Schuhwerk nur träumen kann. Ihre Enkelin Bettina Brentano zieht es ebenfalls ins Feld und in den Wald. Und das Verirren, das Verlaufen gehört für sie zum Einswerden mit der Natur dazu. So ist es zu lesen in ihrem Briefwechsel mit der Dichterin Caroline von Günderode, die sie als »Lieben Widerhall« tituliert. Zwei verwandte Seelen trotz großer Gegensätze, die auch zur Rebellion gegen bestehende Verhältnisse aufrufen. Die gefühlsbetonte Sprache der Romantik war bereits Auflehnung gegen eine als zu zynisch, rational und ökonomisch wahrgenommene Welt, meint Anneke Lubkowitz. Die Britin Mary Shelley, die horrorbegabte Erfinderin von Frankenstein, ist ebenfalls eine Wanderin. Mit ihrem Geliebten geht sie zu Fuß durch Frankreich, aber wohl weniger aus romantischen als aus finanziellen Überlegungen. Annette von Droste-Hülshoff, wie Shelley im Jahr 1797 geboren, war gesundheitlich in ihrem Bewegungsdrang eingeschränkt. Als kurzsichtigem, invalidem Mops, wie sie sich selbst bezeichnet, blieben ihr nur Spaziergänge, das Wandern in domestizierter Form. Sie nutzte ihre Vorstellungskraft, um Distanzen zu überbrücken und reiste auf ihrer Bildtapete durch die italienische Campagna. Aber wenn es ihr gut ging, war sie bei jedem Wetter mit einem Geologenhammer unterwegs auf Fossilienjagd. Vor allem in der Gegend am Bodensee, wo sie ab 1841 bei Schwester und Schwager auf Burg Meersburg logierte. Abstrakt und sinnlich zugleich, ihre berühmte Naturlyrik, die hier entstand. Zur Parade von wandernden Schriftstellerinnen in diesem Buch zählt auch die revolutionäre Journalistin und Autorin Mathilde Franziska Anneke. Sie lebte von 1817 bis 1884 und sie lebte von ihrer Arbeit. Sie starb im Exil in den USA, wo sie sich für Frauen

Rechte und gegen die Sklaverei engagierte. Emmy Hennings, Jahrgang 1885, war nicht nur Schriftstellerin, sondern auch Schauspielerin, Sängerin und Kabarettistin. Sie zog mit einem Wandertheater umher. Else Lasker-Schüler, Simone de Beauvoir, die Schweizer Schriftstellerin Anne-Marie Schwarzenbach und die amerikanische Science-Fiction-Autorin Octavia E. Butler wirkten und wanderten im 20. Jahrhundert. Anhand dieser Frauen zeigt sich, dass Wandern sehr viel mehr sein kann als das Erobern von Landschaften. Es geht vor allem um Autonomie und Freiheit und den weiblichen Blick auf die Natur. Das Buch enthält auch 8 Anleitungen zum abenteuerlichen Unterwegssein mit den beschriebenen Fußgängerinnen, zum Wandern mit anderen Augen. Aber wir können auch einfach in diesem dicken Buch umherwandern, ganz gemütlich lesend in der Hängematte. Zu den Angaben des Buchs Anneke Lubkowitz, Rebellinnen zu Fuß, auf den Spuren von 11 literarischen Wanderinnen. Erschienen ist es im Kein und Aber Verlag, Zürich, Berlin, 2025. Es hat 304 Seiten und kostet 26 Euro. Die nächste Musik stammt vom Duo Giuste, Beyond These Hills, hinter diesen Hügeln. Und der Komponist ist Karl Anton Wirth. Duo Giuste, das sind Giulia Mandruzzato, Piano, und die Saxophonistin Steff Vinson.

Die Darmstädter Luise Büchner Gesellschaft vergibt den diesjährigen Luise Büchner Preis für Publizistik an die Schweizer Soziologin und Geschlechterforscherin Franziska Schutzbach. Das wurde Ende Juli bekannt gegeben. Der Preis erinnert seit 2012 an die Darmstädter Frauenrechtlerin und Publizistin Luise Büchner, die von 1821 bis 1877 lebte. Er ist mit 3000 Euro dotiert, die bereits traditionsgemäß vom Lions Club Darmstadt Luise Büchner gestiftet werden. Zum Vormerken, die Preisverleihung findet am 29. November in der Orangerie in Darmstadt statt. Was wäre vorab zur Preisträgerin zu sagen? Franziska Schutzbach, geboren 1978 in Würzburg, studierte an der Universität Basel Soziologie, Medienwissenschaften und Gender Studies und schloss das Studium 2008 als Magistra Artium ab. 2019 promovierte sie an der Universität Basel und lehrt derzeit an den Universitäten Basel und Zürich. Außerdem ist sie Geschäftsleiterin des Vereins Feministische Wissenschaft Schweiz. Mit ihren Büchern »Die Erschöpfung der Frauen« und »Revolution der Verbundenheit« zählt sie zu herausragenden feministischen Stimmen im deutschsprachigen Raum. Neben der weiblichen Perspektive richtet sie ihren Blick auch auf die männliche Seite. Schutzbach forscht als Soziologin zu Antifeminismus, Misogynie, also Frauenfeindlichkeit, und den Kommunikationsstrategien rechtspopulistischer Bewegungen. Etwa dazu, wie sich Männlichkeitsbilder radikalisieren und zum Einfallstor für rechtsnationales Denken werden. In ihrer feministischen Streitschrift »Die Erschöpfung der Frauen, wieder die weibliche Verfügbarkeit« analysierte sie 2021 ein gesellschaftliches System, das an einem überholten Frauenbild festhalte und damit das Wohl aller aufs Spiel setze. Frauen haben heute angeblich so viele Entscheidungsmöglichkeiten wie nie zuvor und sind gleichzeitig so erschöpft wie nie zuvor. Denn nach wie vor wird von ihnen verlangt, permanent verfügbar zu sein. Franziska Schutzbach untersucht ein System, das von Frauen alles erwarte und nichts zurückgebe, und denkt darüber nach, wie Frauen sich dagegen auflehnen und alles verändern können, ihr Leben und die Gesellschaft. Der Bestseller ist als Taschenbuch erschienen bei Drömer Knau und kostet 13 Euro. Als E-Book und als Hörbuch ist es auch zu haben. Revolution der Verbundenheit von Franziska Schutzbach 2024, ebenfalls bei Drömer Knauer publiziert, zeigt auf, wie weibliche Solidarität die Gesellschaft verändern kann. Wie inmitten einer scheinbar tief zerrütteten und krisengeschüttelten Gesellschaft Perspektiven der Verbundenheit gefunden werden können. Wir müssen noch miteinander eine große Freiheit erringen, zitiert Schutzbach Bettina von Arnim aus einem Brief der Schriftstellerin der Romantik. Und den schrieb sie an ihre Freundin Caroline von Günderode. Seither sind viele Jahre vergangen, die Emanzipation der Frauen ist vorangeschritten, und vor allem dann, wenn sich Frauen aufeinander bezogen. In diesem Buch macht sich Schutzbach auf die Suche nach starken und unterstützenden Frauenbeziehungen, nach Liebe und Freundschaft unter Frauen, nach politischer Schwesternschaft und Solidarität, nach emanzipatorischen Mutter-Tochter-Beziehungen. Anhand zahlreicher Beispiele aus Vergangenheit und Gegenwart zeigt die Autorin auf, wie Frauen trotz Spaltung und Differenz durch ihre Beziehungen Revolutionen ermöglicht haben, wie sie patriarchale Strukturen in Alltag und Politik lockerten, weil sie sich verbündeten und befreundeten. Sie beschreibt, was möglich ist, wenn Frauen sich an anderen Frauen orientieren. Allerdings verschweigt sie auch nicht, wie schwer das ist. Denn die Spaltung der Frauen sei eine der Grundlagen patriarchaler Macht. Frauen sollen sich an Männern orientieren, nicht aneinander. Sie sollen sich an sexistischen Maßstäben und an der männlichen Gunst ausrichten. Sie sollen mit unterdrückerischen Systemen kooperieren, anstatt sich gemeinsam dagegen aufzulehnen. Einigkeit und Harmonie seien keine Selbstverständlichkeit unter Frauen. Es gebe Risse und Differenzen, Zerwürfnisse, Entsolidarisierung und Machtausübung.
und einen großen Mangel an Zeit. Auch diesen Herausforderungen geht das Buch auf den Grund. Anhand von Essays und Briefen lässt Franziska Schutzbach in diesem Buch das Herstellen von Verbundenheit als eine konkrete und persönliche Praxis spürbar werden. Das Buch ist ein leidenschaftliches Plädoyer für stärkende, ermutigende weibliche Beziehungen. Revolution der Verbundenheit ist ebenfalls erschienen bei der Verlagsgruppe Trümmer-Knau. Die gebundene Ausgabe kostet 24 Euro, das E-Book 4 Euro weniger. Auch als Hörbuch, gelesen von Christiane Marx, ist es erhältlich. Und wer Franziska Schutzbach persönlich erleben will, kann sie auf der Verleihung des Luise-Büchner-Preises 2026 kennenlernen. Sie findet statt am 29. November ab 11 Uhr in der Darmstädter Orangerie.

Unverkennbar Tracy Chapman, Talking About a Revolution. Die Frankfurter Buchmesse naht. Sie findet statt vom 7. bis 11. Oktober und ich möchte eine Neuerscheinung vorstellen, den Roman von Ricarda Gleichauf, Aussichten einer Empfangsdame. Empfangsdame klingt irgendwie antiquiert. Schon der Begriff Dame, definiert als weibliche Person, die ein gepflegtes Äußeres, kultiviertes Benehmen und Bildung hat, scheint aus der Zeit gefallen. Aber es gibt sie noch, die weiblichen Wesen, die beflissen, lächelnd oder auch unfreundlich in einem Glaskasten oder an einem Empfangstresen sitzen und die Besucherinnen oder Besucher einer Firma, eines Hotels begrüßen, den Weg weisen oder einen Kontakt herstellen. So wie die titelgebende Empfangsdame im Romandebüt von Ricarda Gleichauf. Sie steht oder sitzt an exponierter Stelle, bleibt aber in diesem Buch vom Anfang bis zum Ende namenlos. Sie wird nur mit ihrer Funktion benannt und von den anderen Romanfiguren kaum beachtet. So führt sie meist lautlose Gespräche mit sich selbst. Aber alle, die sie in diesem Firmengebäude mit seinen hippen Consulting-Agenturen mit ihren Augen verfolgt, tragen Namen und Eigenschaften, dürfen sich entwickeln. Das scheint das Motto dieser Geschichte zu sein, der ein Zitat der rumänisch-deutschen Autorin Iris Wolf vorangestellt ist. Es sind nicht unbedingt die Hauptfiguren, die wichtig sind. All jene, die kurz, manchmal nur am Rande erwähnt werden, sie wollen wir nicht vergessen. Da läuft etwa der korpulente Hans Schwätzer durch die Empfangshalle, Chef der Werbeagentur Wut und Schwätzer, oder sein langjähriger Zögling und Atlatus Lenny. Es taucht auf seine burschikose und energische Kollegin Tina, die trotz der propagierten flachen Hierarchien auf dem Weg nach oben stecken bleibt. Oder die Texterin Annalena, die immer und überall von ihrer Katze erzählen muss. Eine sprechende Hündin gibt es auch. Sie heißt Mercedes und gehört Silke, der Chefin der Agentur Miet. Wir erfahren, dass die Protagonistin auf ihrem Beobachtungsposten eigentlich froh ist, nur in ihrer Funktion als Empfangsdame wahrgenommen zu werden, dieser festgeschriebenen Rolle, die ihr so lange einen Boden unter den Füßen gab, solange sie selbst nicht viel über ihre Biografie preisgab. Die Berufsbezeichnung Empfangssekretärin hatte etwas Klares, Verortbares und gab fragenden Stimmen eine Antwort, die keine irritierten Rückfragen provozierte. Sie als Person wirkte harmlos, wie eine robuste, beständig anwesende Zimmerpflanze, mit der man sprechen konnte oder es eben ließ. Der Empfangstresen, an den sie durch zunächst nicht näher beschriebene widrige Umstände gelangt war, schien auf sie gewartet zu haben. Denn trotz regen Publikumsverkehrs hatte sie immer wieder die Möglichkeit, die Gedanken schweifen zu lassen oder den Geist in einer interessanten Lektüre zu versenken. Über den Tresen schielende Augen erkennen, dass diese merkwürdige Frau Kafka liest. Irgendwann verrät sie aus Versehen, dass sie Philosophie studiert hat. Hat sie mehr Tiefgang als die Menschen aus der glitzernden, oberflächlichen Welt der Werbe- und PR-Agenturen, in der Männer auch mal übergriffig werden? Ist sie also überqualifiziert und völlig fehl am Platz? Oder erfüllt sie in dieser Position als genaue Beobachterin eine ganz andere Mission? Wer weiß, das lasse ich hier offen. Aber verraten möchte ich, dass der Roman von Ricarda Gleichauf vor kurzem erschienen ist im Verlag Neuwerk, einem Imprint des Kulturmaschinenverlags. Er hat 170 Seiten und kostet 14 Euro kartoniert oder 24 Euro in gebundener Form. Die Autorin wird ihn vorstellen während der Frankfurter Buchmesse im Rahmen der Open Books Lesungen. Man kann sie persönlich erleben am 8. Oktober um 17 Uhr in der Galerie Heusenstamm in der Braubachstraße 34. Einige Infos zur Autorin vorab. Ricarda Gleichauf, geboren 1982 in Freiburg im Breisgau, ließ sich in Frankfurt am Main zur Buchhändlerin ausbilden. Anschließend studierte sie dort Philosophie und Germanistik. Es folgten Veröffentlichungen im Bereich Kurzprosa und Kinderbuch.
Als Literaturrezensentin und Bloggerin gehört Ricarda gleichauf zur Redaktion des Online-Magazins Faustkultur und des Kulturportals Textor Online. Sie ist Herausgeberin der Textland-Anthologien zum gleichnamigen jährlich stattfindenden Literaturfestival, das am 6. November im Literaturhaus Darmstadt zu Gast sein wird. Da haben wir einen lokalen Bezug. Seit seiner Gründung hat sich das Textland Literaturfest als Forum der Gegenwartsliteratur in Frankfurt und der Rhein-Main-Region fest etabliert. 2026 lädt es zum 9. Mal Teilnehmende und Publikum ein, sich unter dem Jahresmotto Hoffnung mit drängenden Fragen unserer Zeit auseinanderzusetzen.

In der Sendung Mathilde on Air bei Radio Darmstadt hörten wir gerade nochmal das Duo Giuste mit einem Tango von Astor Piazzolla. Und davor war Tracy Chapman auch nochmal dran. Alle Jahre wieder ist Darmstadt Schauplatz für ein literarisches Großereignis. Die Verleihung vom Georg-Büchner-Preis. In diesem Jahr vergibt die Deutsche Akademie für Sprache und Dichtung die hochdotierte Auszeichnung nach Ursula Krechel im vergangenen Jahr wieder an eine Schriftstellerin. Christine Wunicke ist nach meiner Zählung allerdings erst die 14. Frau als Preisträgerin nach 61 männlichen Preisträgern seit 1951. Sie darf sich neben der Ehre auf das Preisgeld von 50.000 Euro freuen. Und wir freuen uns auf die Preisverleihung am 24. Oktober im Staatstheater Darmstadt. Die Laudatio hält die Schriftstellerin Judith Schalansky. Was hat die Jury, darunter literarische Kolleginnen und Kollegen wie der Akademiepräsident Ingo Schulze, Olga Martinova, Lothar Müller, Felicitas Hoppe und Daniela Striegel zur Wahl von Christine Wunicke gebracht? Sie erhält den Preis laut Jury für ihr stets überraschendes und souverän konzipiertes Erzählwerk, das an so unterschiedlichen Schauplätzen wie Hollywood, Nagasaki oder Paris angesiedelt ist. Die Verblüffungskraft dieses Oeuvres, sein unbekümmerter Eigensinn, die unbeirrbare Arbeit eines Vierteljahrhunderts beeindrucken die Leserinnen und Leser, die mit jedem Buch in eine neue, faszinierende Auseinandersetzung zwischen Fakt und Erfindung verwickelt werden. Soweit die Jury. Als Beispiel möchte ich nennen Wunickes 2020 erschienenen Roman »Die Dame mit der bemalten Hand«, der besonders erfolgreich war. Er kam auf die Shortlist des Deutschen Buchpreises und wurde mit dem Wilhelm-Raabe-Literaturpreis ausgezeichnet. Thema ist die fiktive Begegnung des deutschen Forschungsreisenden Carsten Niebuhr mit einem persischen Astronomen namens Musa. Die beiden versuchen, sich nach einer Strandung auf einer Insel über Sprach- und Kulturgrenzen hinweg zu verständigen. Die aus Sanskrit, Arabisch und Deutsch zusammengesetzte Kommunikation trägt zur Komik des Romans bei. Christine Wunickes letzter Roman »Wachs«, 2025 erschienen, hat weibliche Protagonistinnen und spielt im Frankreich des 18. Jahrhunderts. Marie Biron ist die Tochter eines Apothekers und mit 14 Jahren bereits überaus zielstrebig. Sie möchte Anatomin werden, doch dafür muss sie üben und braucht dringend eine Leiche. Sie trifft auf Madeleine Basport, die mit großer Leidenschaft die Anatomie von Blumen zeichnet, und verliebt sich in sie. Auch Madeleine fühlt sich zu Marie hingezogen, doch weil sie deutlich älter ist, verbietet sie sich zunächst ihre Gefühle. Irgendwann geben die beiden der Liebe nach und werden ein Paar trotz aller Unterschiede. Christine Wunicke wurde 1966 in München geboren. Sie studierte Linguistik, Altgermanistik und Psychologie in Berlin und Glasgow. Nach dem Studium war sie bei der Max-Planck-Gesellschaft in München tätig. Anfang der 1990er Jahre erschienen erste Hörspiele und Radiofeatures mit Fortescues Fabrik 1998 und Jetlag im Jahr 2000 ihre ersten Romane. Seitdem erzählt die bereits vielfach ausgezeichnete Autorin über außergewöhnliche, historisch verbürgte Figuren und Wissenswelten aus der Vergangenheit. Der ihr zugesprochene mit 50.000 Euro dotierte Georg-Büchner-Preis wird übrigens finanziert vom Beauftragten der Bundesregierung für Kultur und Medien, dem Hessischen Ministerium für Wissenschaft und Forschung, Kunst und Kultur und der Stadt Darmstadt. Zusammen mit dem Georg-Büchner-Preis werden immer zwei weitere Preise verliehen, darunter der Sigmund Freud-Preis für wissenschaftliche Prosa, den für 2026 die Wissenschaftshistorikerin Ankete Hesen bekommt. Stets lebt ihre klare Diktion von der Balance zwischen Anschauung und Begriff. Mit ihr ehrt die Akademie eine Protagonistin publikumszugewandter Wissenschaftssprache, heißt es in der Jurybegründung.
Wissenschaft, die nicht abhebt, sondern auch für Laien verständlich bleibt, das ist in der Tat auszeichnungswert. Dieser Preis ist mit 20.000 Euro dotiert und wird ebenfalls am 24. Oktober verliehen. Die Laudatio hält in diesem Fall die Kulturwissenschaftlerin Hanna Engelmeier. Anke Tehesen, geboren 1965 in Förde, ist seit 2011 Professorin für Wissenschaftsgeschichte am Institut für Geschichtswissenschaften der Humboldt-Universität zu Berlin. Sie studierte zunächst Kulturpädagogik mit dem Schwerpunkt Bildende Kunst, bevor sie in die Wissenschaftsgeschichte wechselte. Da ich selbst in Tübingen studiert habe, ist mir in ihrem Curriculum besonders aufgefallen, dass sie 2006 bis 2008 als Gründungsdirektorin des Museums der Universität Tübingen tätig war. Anschließend bis 2011 war sie Professorin für empirische Kulturwissenschaft in Tübingen. Ich sehe das Institut auf dem Schloss Hohentübingen vor mir. Gegenwärtig forscht Anke Tehesen zu angewandten Geisteswissenschaften und dem Programm einer ästhetischen Erziehung der Nachkriegszeit. Ihr jüngstes Buch, erschienen 2025, ist »Frauen vor Mustern – ein Bildmotiv und seine Geschichte« gewidmet. Der Sigmund-Freud-Preis für wissenschaftliche Prosa wird seit 1964 von der auf der Mathildenhöhe ansässigen Deutschen Akademie für Sprache und Dichtung verliehen und von der Entega-Stiftung finanziert. Die Verleihung von Georg-Büchner-Preis, Sigmund-Freud-Preis und Johann-Heinrich-Merck-Preis für literarische Kritik und Essay, den der Schriftsteller und Literaturkritiker Helmut Böttiger für 2026 erhält, findet statt am 24. Oktober im Staatstheater Darmstadt ab 16 Uhr. Vorverkaufsstart für die Eintrittskarten ist der 29. September.

0: Diana Sahakian spielte ein Stück der französischen Komponistin Mel Bonis. Nicht nur die Deutsche Akademie für Sprache und Dichtung ist an der Mathildenhöhe angesiedelt, sondern auch die Schriftstellervereinigung PEN Deutschland. Ich habe in einer früheren Sendung bereits über das PEN-Programm Writers in Exile informiert, auch über die derzeitige afghanische Stipendiatin Mariam Kishawats. Ihr Stipendium wurde 2004 von der Stadt Darmstadt und dem PEN Deutschland ins Leben gerufen, um Exilschriftstellerinnen und Schriftstellern die Möglichkeit zu geben, in Ruhe und ohne wirtschaftliche Not Texte zu erarbeiten. Das Stipendium, das für die Dauer eines Jahres vergeben wird, ist benannt nach der 2002 in Darmstadt verstorbenen Schriftstellerin Elsbeth Wolfheim, die viele Jahre lang den Einsatz des deutschen PEN für politisch verfolgte Autorinnen und Autoren organisiert hat. Mariam Kishawats, 23 Jahre jung, kam aus Afghanistan und lebt nun schon seit einigen Monaten in Darmstadt. Ihre erste Lesung vor Ort findet statt am Freitag, 2. Oktober ab 18 Uhr im Frauenzentrum Darmstadt, das kürzlich umgezogen ist, in die Andreasgemeinde in der Paul-Wagner-Straße 70 in Bessungen, ganz in der Nähe der Straßenbahnhaltestelle Landskronstraße. Ich freue mich darauf, die junge Autorin, die schon sehr gut Deutsch spricht, dort am 2. Oktober persönlich vorstellen zu können. Sie wird aus ihrem Roman »Ein Zug in der Dunkelheit« doch die Hoffnung auf das Licht lesen. Die Lesung findet statt in ihrer Muttersprache Dari sowie in deutscher Übersetzung. Nochmal das Datum 2. Oktober ab 18 Uhr im Frauenzentrum Darmstadt. Zwischen Welten. Starke Frauen, stille Geschichten. Für die Ankündigung dieser neuen Ausstellung in Darmstadt-Arheilgen habe ich mir die Künstlerin Niloufar Bijansadeh ins Studio geholt. Hallo Niloufar.
1: Hallo Jutta.
0: Niloufar, ich habe mal nachgerechnet. Wir haben uns vor 10 Jahren kennengelernt bei einem Fest iranischer Frauen im Darmstädter Frauenzentrum, bei dem du als Tänzerin aufgetreten bist und uns zum Tanzen animiert hast. Der Tanz ist noch immer wichtig für dich. Du gibst Kurse in persischem Tanz, aber inzwischen habe ich dich auch auf Theaterbühnen erlebt und darf nun eine Ausstellung mit Bildern von dir ankündigen. Du lebst seit 2001 in Deutschland und bezeichnest dich selbst als multidisziplinäre Künstlerin. Wie bist du zu diesen vielfältigen Ausdrucksformen gekommen?
1: Ja, also für mich ist in der Kunst, alle Disziplinen sind miteinander verbunden und die sind alle für uns da, um uns auszudrücken, um unsere Emotionen zu zeigen und deswegen, also ich wollte mich auch in meiner Ausdrucksweise nicht einschränken und ich habe ja hier in Darmstadt Kommunikationsdesign studiert, da sind ja auch verschiedene Disziplinen wie Typografie, wie Filme machen, Fotografie auch dabei gewesen und das hat mich auch inspiriert, auch über die Grenzen, auch über die Bewegung und die Schönheit von Tanz auch mich auszudrücken und weil ich auch oft gefragt wurde, wie wird in deiner Heimat getanzt, wie ist die Musik und kam ich auf die Idee, dass man auch den Tanz von meiner Heimat auch in eine Kunstform auf die Bühne bringt und das zeigt. Und das verbindet die Menschen auch sehr, die Musik verbindet und die schöne Kleidung, die haben ja viele Symbole von der Vergangenheit, von der Kultur, die dieses Land mit sich bringt. Und deswegen fand ich es auch sehr bereichend, auch über Tanz oder Theater einfach auch die Hintergründe von der politischen Lage, von der aktuellen kulturellen Lage da zu erzählen und zu informieren und auch die Menschen auch auf eine emotionale Ebene zu erreichen. Bei Kunst, Malerei und Design ist so, dass man viel mit Farben, mit Formen arbeitet und mit Raum, was man einnimmt. Diese Schönheit und Ästhetik kann auch sehr viel Hoffnung machen. Es kann Spaß machen, dass man ausdrucksstarke Bilder sieht und einfach auch mehr die Fantasie und Vorstellung auf eine bestimmte Weise auch anregen, sodass die Menschen das besser vorstellen können.
0: Mhm. Deine Ausstellung in Darmstadt-Arheilgen in der Alten Feuerwache, die habe ich ja schon sehen können. Du hast da schon etwas aufgehängt, aber da waren noch keine Titel an den Bildern. Kannst du verraten, ob die Bilder Titel haben und auch welche Themen?
1: Also bei mir, bei meiner aktuellen Ausstellung steht die Erlebnisse, die ich auch als Person gemacht habe in meinem Leben, dass ich die Hälfte von meinem Leben im Iran gelebt habe. Dann kam ich nach Europa, kam ich nach Deutschland und hier habe ich studiert. Ich habe die Sprache der Kunst hier in Deutschland kennengelernt, genau genommen in Darmstadt habe ich jetzt über 20 Jahre gelebt und viele Menschen kennengelernt, die Kultur und da habe ich das auch in meine Bilder wieder gespiegelt, auch was die Frau, die mit verschiedenen Kulturen zu tun hat, auch erlebt hat, die verletzliche Seite von einer Frau, aber auch die starke Seite, die inspirierende Seite als Frau und selbstbestimmende Seite, dass man sein Leben gestalten will, so nach der Vorstellung, die man hat. Und da habe ich ja auch zum Beispiel mich auch von den Gedichten, die meine Mutter als Literaturwissenschaftlerin halt auch geschrieben hat und Autorin, habe ich mich inspirieren lassen und habe auch ein paar Werke dabei, die direkt von bestimmten Gedichten auch abgeleitet sind. Und da ist zum Beispiel ein Bild mit dem Titel mit zerbrochenem Gesicht, das von einer Frau erzählt, die Angst hat, keine Freiheit erlebt, aber selbstbestimmt sein will und sich traut und viel Mut zusammenfasst und trotzdem damit rechnen kann, dass sie vielleicht sogar auch ihr Leben verlieren kann, um diesen Mut zu zeigen, auch die viele iranische Frauen, die auch in der aktuellen Zeit auch zeigen, um auch selbstständig zu sein, auch ihre Wünsche und ihre Willen auch durchzusetzen. Und das fand ich auch gut, wenn ich jetzt in Freiheit, in einem demokratischen Land in Freiheit lebe, dann möchte ich auch über die Situation in meinem Heimatland auch mal in einer Kunstform berichten, die mich auch geprägt hat, um darüber zu erzählen. Also ich habe schon mit 9 Jahren angefangen, auch auf Leinwand zu malen und das war schon immer, ich habe viel von meiner Freizeit mit Malen und Zeichnen verbracht und die Farben, die Welten von Farben waren für mich immer sehr anziehend und genau und deswegen...
0: Ich sehe ein Bild vor mir, das hat, wenn du deine Ausstellung Zwischen Welten nennst, da hat es sehr passend 2 Stadtsilhouetten drauf. Ja. Kannst du darüber kurz etwas erzählen?
1: Genau, das ist mein Bild, was praktisch wirklich auch im Bild sehr stark zu sehen ist. Ich habe die Silhouette von Frankfurt da drauf und die Silhouette Skyline von Teheran mit den Hochhäusern und auch Fernsehturm, was auch da gibt. Also auch, dass es ein sehr modernes Land ist und dass es mich auch geprägt hat, in diese 2 Welten zu leben. Und im Herzen habe ich die Silhouette vom Iran da gemalt, weil es auch jedes Mal, wenn da auch was passiert für die Exil-Iraner, das nimmt uns sehr mit und unser Herz ist dort und wir fiebern mit, was dort passiert und trotzdem ist unsere Heimat auch seit vielen Jahren auch hier, wo wir leben, in Europa, in Amerika, in Australien, viele leben im Exil und trotzdem, wir haben ja viele Menschen auch als Heimat als Familie auch hier gefunden für uns. Und trotzdem sind wir auch zwischen beiden Welten auch zu Hause und ja, kümmern uns, versuchen uns um beide Welten zu kümmern.
0: In deiner Bildsprache verwendest du kräftige Farben, auch manchmal persische Schrift oder traditionelle Motive, die für uns zunächst als rein gestalterische Elemente wirken. Stecken dahinter wichtige Aussagen, die mit deiner iranischen Herkunft zusammenhängen? Also ich kann die Schrift ja nicht lesen.
1: Das stimmt. Ja, die Betrachter von meinen Bildern sind teilweise Menschen, die tatsächlich diese Schrift auch entziffern können. Allerdings, ich fand es auch als Gestaltungselement auch schön, auch weil wir eine andere Schrift haben, diese andere Welt auch damit zu zeigen. Und manche von meinen Werke sind ja direkt entweder von einer Dichterin zum Beispiel oder von einem Gedicht inspiriert. Und deswegen fand ich es passend, dass man diese Texte, die in diesen Gedichten, in diesen Erzählungen vorkommen, auch dann zu integrieren in meine Werke.
0: Ja, Niloufar, ich danke dir sehr, dass du zu uns ins Studio gekommen bist. Das ist doch immer am schönsten, wenn die Künstlerin selbst etwas über ihre Werke erzählt. Die Ausstellung in Darmstadt Erheiligen, veranstaltet vom Erheiliger Stadtteilverein, lädt dazu ein, den Frauen in den Werken von Niloufar Bijanzadeh zu begegnen und die unterschiedlichen Perspektiven der Künstlerin zu entdecken. Die Vernissage für die Ausstellung Zwischen Welten, starke Frauen, stille Geschichten findet statt am Sonntag, 27. September um 11 Uhr im Nachbarschaftstreff Alte Feuerwehr in Darmstadt-Erheiligen, Frankfurter Landstraße 131. Und passend zur Vielseitigkeit von Niloufar wird es dabei Lesungen von iranischen übersetzten Gedichten geben, sowie eine musikalische Umrahmung durch den iranischen Musiker Hamid Temuri. Zur Dauer der Ausstellung und für die Anmeldung für Gruppenführungen kann man sich informieren auf www.arheilger-stadtteilverein.de. Danke, Niloufar, und bis dahin, bis zur Vernissage.
1: Vielen Dank, ich freue mich sehr.
0: Die Musikerin Symin Savamati wurde 1976 in Braunschweig als Tochter iranischer Eltern geboren und lebt heute in Berlin. Sie hat Jazz, Schlagzeug, Klavier, Gesang und Komposition in Hannover und Berlin studiert. 2018 erhielt sie den Deutschen Weltmusikpreis Ruth, 2022 den Deutschen Jazzpreis mit ihrem Trickster Orchestra. Wir hören den Titel Saburi von Symin Savamati und ihrem Jazzquartett Syminology. Und damit geht diese Radarsendung Mathilde on Air zu Ende. Und ich danke Ruben Brückner für die Studiotechnik. Mein Name ist Jutta Schütz und ich sage Tschüss, bis zum nächsten Mal.

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1: 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Im Studio Konrad Lindzner. In der heutigen Sendung wollen wir uns mit der Geschichte des Theaters befassen und einmal die Ursprünge von unserer Kunst- und Kulturgattung ergründen. Und dazu habe ich mir unseren vereinsinternen Experten eingeladen. Hallo Luca.
2: Hallo.

0: Jetzt interessiert mich natürlich noch, welche Ursprünge vom Theater gibt es unabhängig von diesem Griechischen? Also gerade wenn ich an Theater in Ostasien denke, das japanische Theater, was sind da die Wurzeln?
1: Genau, bevor ich auf Asien komme, dann natürlich nochmal erwähnt hatte ich ja schon vorhin natürlich die vielen Traditionen afrikanischer und amerikanischer Völker, die auch über das hinausgehen, was ich da schon gesagt hatte. Also neben dem eben, was ja erstmal dazu dient, quasi die Kräfte der Natur zu beschwören oder eben diese Darstellung der eigenen Welt zu machen, gab es da auch noch mehr einfach Rituale, die dann, manche Rituale, die gemacht wurden, um zum Beispiel die, auch die gesellschaftliche Ordnung zu bekräftigen, teilweise sogar, indem man es ins Gegenteil verkehrt hat. Also viele afrikanische Völker hatten, oder manche haben auch noch, eben solche Verkehrungsrituale, wo dann für eine bestimmte festgelegte Zeit eben die gesellschaftliche Ordnung auf den Kopf gestellt wurde. Ja, wo die Sklaven die Herren waren, die Herren die Sklaven waren, Frauen Männerarbeit gemacht haben, Männer Frauenarbeit gemacht haben und man alles über die Herrschenden sagen durfte, ohne irgendwelche Konsequenzen zu fürchten. Aber nur für eine bestimmte festgelegte Zeit. Danach kehrte wieder die eigentliche Ordnung ein. Und ja, der eigentliche Zweck war dann halt eher meistens so, eigentlich nämlich eben auch die normale, die reguläre Ordnung irgendwie dadurch zu bekräftigen. So, nach dem Motto, jetzt darfst du dich mal auskotzen für eine Weile, quasi an die Bürger, jetzt darfst du mal feiern an die Sklaven oder auch an die Frauen, die das ja je nach Kultur nicht unbedingt so durften wie die Männer. Ja, aber eben, das gab es dann auch, dass dann quasi bei so einem Verkehrritual dann halt sich eben die Frauen richtig betrunken haben und von Haus zu Haus gezogen sind, grölend und Essen verlangt. Ja, aber eben alles eingeschränkt und nach einer Weile musste es dann wieder alles so hergerichtet werden wie vorher. Das gab es im Übrigen in Europa dann später auch und ist uns bis heute halt in einigen Karnevalstraditionen erhalten geblieben.
0: Stimmt. In den Karnevalstraditionen, ich musste sofort an unseren typischen Glückwunsch auf der Bühne denken, toi toi toi, Hals- und Beinbruch, wo wir uns natürlich auch immer das Gegenteil von dem wünschen, was passieren soll. Was jetzt natürlich nichts mit solchen Verkehrsritualen

0: an wirklich zu tun hat, aber ich finde es einfach witzig von der Parallele her. Dass wir, also ja. Das war sofort meine Assoziation, auch wenn es überhaupt nichts damit zu tun hat, dass ich dachte, natürlich, ich sage ja auch Hals- und Beinbruch, wenn es auf die Bühne geht oder für toi toi toi bedankt man sich ja nicht, sondern sagt eben, wird schon schief gehen.
1: Interessant, habe ich jetzt nicht dran gedacht.
0: Es hat ja auch inhaltlich wirklich nichts damit zu tun, weil das weder eine Gesellschaftsnorm bekräftigt noch irgendwie persifliert oder in einen anderen Kontext stellt. Aber ich fand es so unglaublich faszinierend, dass es eben auf diese Verkehrung ankommt. Mhm. Dieses, das Gegenteil von dem, was normalerweise passiert oder passieren soll, bekräftigen, damit das andere, was man eigentlich will, passiert.
1: Ja.
0: Aber das ist, denke ich, nur eine zufällige Ähnlichkeit.
1: Wahrscheinlich. Aber ich meine, Komödie arbeitet ja auch oft damit, dass man das Gegenteil von dem, was erwartet wird, irgendwie darstellt. Ja.
0: Ja, aber sprechen wir nochmal über die anderen vom griechischen Theater unabhängigen Anfänge.
1: Genau, kommen wir mal nach Asien, weil jetzt habe ich doch noch eine Sache vergessen, die ich eigentlich noch sagen wollte, die auch
0: natürlich
1: eben in Afrika und Amerika dann einfach sehr wichtig ist, ist halt, das Geschichten erzählen, dass dann halt normalerweise eine Person, und das dann auch je nach Volk, gibt es durchaus, dass das Menschen professionell machen, also dass das wirklich ihr Beruf ist. In anderen ist es so, dass es einfach aus der Gruppe herauskommt, dass man in der Gruppe zusammenkommt und einfach jemand vortritt und anfängt und dann, wenn er fertig ist, jemand anderes weitermacht oder auch einfach vielleicht auch mal jemand dazukommen kann oder dass aus dem Publikum was reingerufen wird und der Erzähler darauf reagiert und das eben auch nicht nur ein Erzählen ist, sondern auch ein Darstellen ist, dass das vielleicht mit einem Kostüm untermalt wird, vor allem aber eben mit Gestik und Mimik, mit verschiedenen Stimmen für verschiedene Figuren. Und ich meine, und das ist auch natürlich Theater. Ja, das ist nicht das Theater, an das wir jetzt vielleicht als allererstes denken, ja, weil wir heute, wenn wir das sagen, halt an eine Bühne denken mit Vorhang und Brettern, die die Welt bedeuten und Zuschauerrängen. Aber natürlich ist das auch eigentlich Theater.
0: Ja, ja, ja.
1: Und auch eine sehr alte Tradition, nur dass man halt, wie gesagt, eben mangels schriftlicher Zeugnisse keine Ahnung hat, wie lange die schon existiert. Und das halt auch leider auf beiden Kontinenten natürlich auch einfach sehr viel verloren gegangen ist durch die Eroberungszüge der Europäer mal wieder.
0: Ja, gerade Geschichten erzählen war ja, soweit ich mich jetzt richtig erinnere, viel auch Identität von bestimmten Bevölkerungsgruppen bewahren, indem man immer und immer wieder diese Geschichten erzählt, gerade weil es noch keine Schrift gab.
1: Sehr richtig, sehr richtig. Also das war dann oft eben, weil man ging es nicht einfach nur darum, irgendwelche Geschichten zu erzählen, sondern man war dadurch quasi gleichzeitig auch Historiker und dafür zuständig, die Geschichte und die Mythologie des Volkes zu bewahren. Ich hab's nicht mehr genau im Kopf, aber an irgendeiner Stelle zum Beispiel kam ich beim Lesen darüber, dass bei einem bestimmten Volk eben diese Geschichtenerzähler, diese Darsteller, ja, dass erwartet wurde von denen, dass die jeden König seit, ich weiß nicht, wie vielen Generationen runtersagen konnten und wie dessen Familienmitglieder hießen und wie alt er geworden ist. Also, ja, hast du ganz recht. Es ging um, der Zweck war weit mehr als nur Unterhaltung. Es ist auch Unterhaltung, aber eben auch, ja, Erhaltung.
0: Ja, ich meine, das ist natürlich dann traurig oder unvorteilhaft in so einem Moment, wenn gerade viel mündlich weitergegeben wird, dass wir nicht mal irgendwelche vielleicht zufällig übrig gelassenen Schriftstücke finden können. wenn eben die Notwendigkeit ist, das schon mündlich weiterzutragen, eben weil es weder Schrift noch vielleicht eine übliche Zeichensprache gibt.
1: Ja, das stimmt.
0: Weil ich meine, ein Schriftstück kann, selbst wenn man es vielleicht nicht beabsichtigt, ja deutlich länger irgendwo durch günstige Umstände konserviert bleiben als Erinnerungen.
1: Ja, und deswegen wissen wir ja auch so viel über griechisches Theater, weil Athen und auch die restliche griechische Welt zu dieser Zeit halt schon eine lange schriftliche Tradition oder verhältnismäßig lange schriftliche Tradition hatte. Ja, zwar sind die meisten Stücke der damaligen Autoren auch verloren gegangen, aber man weiß zumindest noch, wie viele es gab. Und es waren also halt wirklich, ich glaube, es waren ungefähr 1000 Komödien, die geschrieben wurden im antiken Griechenland. Gut, ja, aber kommen wir nun endlich mal nach Asien, wo nämlich auch recht viel erhalten geblieben ist und wo, wie gesagt, im Gegensatz zu Europa, wo dann durch den Zusammenbruch des Römischen Reiches, das dunkle Zeitalter am Anfang des Mittelalters, die Christianisierung, halt auch einfach große Brüche drin sind in der Kultur, während es sich in den asiatischen Kulturen halt, wie gesagt, kontinuierlicher weiterentwickelt hat. Nichtsdestotrotz, was allerdings nicht erhalten geblieben ist, ist, wann hat es genau angefangen und woraus hat es sich genau entwickelt? Da kann man jetzt auch nur sagen, okay, das und das sind die ältesten konkreten Zeugnisse, die wir haben, die allerdings auch wiederum auf eine definitiv ältere Tradition hindeuten. Was man hat, ist jünger als das, was man aus Griechenland bzw. Athen hat. Aber ja, wie gesagt, man weiß es einfach nicht, wie alt es tatsächlich ist. Was vermutet wird, ist, dass also sich auch in den asiatischen Kulturen, also in erster Linie China und Indien, das Theater auch aus älteren Riten und Ritualen entwickelt hat. Aber tatsächlich etwas anders. Also nicht aus Festspielen für Gottheiten so sehr, sondern also zumindest für China ist die Vermutung, dass das Erste, was es gab, halt tatsächlich Puppenspiele waren, die als Teil von Begräbnisritualen aufgeführt wurden. Und dass daraus dann mit der Zeit Menschentheater wurde, aus dem Puppentheater daraus hervorgegangen ist. Aber wann das genau war, kann man nicht sagen, wenn ich ganz kurz in meine Notizen schaue. Ah, genau. Also der älteste Nachweis von richtigem, quasi von Menschen aufgeführten Theater in China stammt aus dem 2. Jahrhundert vor Christus. Aber ja, man weiß nicht, wie lange es das eigentlich schon gab. In Indien ist jetzt das Älteste, was ich gefunden habe, was wirklich konkret ist, ist aus dem 2. Jahrhundert nach Christus. Allerdings ist das schon ein extrem detailliertes Theaterlehrbuch.
0: Ah, okay, ja.
1: Ja, wo wirklich im Detail wirklich alles beschrieben ist.
0: Ja, also eindeutig gab es schon dann diese Kultur, wenn so ein Lehrbuch notwendig war. Da gab es das
1: offensichtlich schon länger.
0: Ja. Und vor allem weiterentwickelt.
1: Ja, in Indien war das immer ein Tanztheater, eigentlich. Also tatsächlich das Buch, quasi wirklich der Name dieses Buches kommt in erster Linie von einem Wort, ich sag's jetzt nicht, weil es mir nicht mehr einfällt, wie es heißt, aber dieses Wort hat wirklich sowohl Schauspiel als auch Tanz bedeutet. Da wurde also quasi kein Unterschied gemacht. Und als dieses Buch geschrieben wurde, war das schon extrem ausdifferenziert. Dieses Buch hat unendlich viele Tanzschritte beschrieben, die ganz bestimmte Dinge dargestellt haben. Ganz viele bestimmte Körperbewegungen, bestimmte Haltungen, wichtig, bestimmte Hand- und Fingerhaltungen, Mudras, falls jemand das Wort kennt, die ursprünglich halt dann mimisch was Bestimmtes dargestellt haben, was man direkt erkannt hat, aber sich mit der Zeit tatsächlich immer weiter ausdifferenziert haben zu einer Art Zeichensprache, die man verstehen musste als Zuschauer. Finde ich sehr interessant, weil, also sowas gab es ja wirklich gar nicht hier. Ja, also das Theater in Indien, das Tanztheater in Indien hatte tatsächlich irgendwann eine eigene Zeichensprache. Ja, oder was war noch in diesem Lehrbuch? Es wurden beschrieben, wie man bestimmte Gefühle beim Publikum hervorruft, indem man dies oder jenes tut, diese oder jene Mimik oder Gestik verwendet. Also alles schon sehr ausdifferenziert und offensichtlich schon seit längerer Zeit in Gebrauch. Übrigens auch hieß es über dieses Buch auch, dass der Gott Brahma selbst den Menschen das Theaterspiel gelehrt hat.
0: Also richtig, richtig, ja, eigentlich mit die höchste Gottheit, ne?
1: Ja.
0: Ja.
1: Also, das ist, also je nachdem, wie man es sieht, ich meine auch, ja. Also Hinduismus ist ja jetzt auch schon sehr, sehr alt und da hat es sich ja auch mit der Zeit verändert, welcher Gott der wichtigste war, aber Brahma ist auf jeden Fall als der Erschaffer selbst ein wichtiger, flapsig sag, ein wichtiger Name im Pantheon.
0: Ja.
1: Genau, was kann ich dazu noch sagen? Tanz war auch sehr wichtig im chinesischen Theater. Aber chinesisches Theater war im Gegensatz zum indischen, also wenn ich es richtig im Kopf habe, war das indische auch irgendwie von Anfang an auch wirklich für das ganze Volk gedacht, wurde an verschiedenen Orten aufgeführt, teilweise vor Tempeln, dann auch als Teil von religiösen Festen, aber nicht unbedingt. In China war es meistens erstmal so, dass es Theater bei Hofe gab, dass Herrschende dann auch Schauspieler oder auch Narren, wie man sie ja auch aus Europa kennt, so ähnlich, fest angestellt hatten an ihrem Hof, die dann Aufführungen gemacht haben zu verschiedenen Gelegenheiten, wenn Gäste da waren, zum Beispiel beim Essen. Also gar nicht so unähnlich tatsächlich, wie man es aus dem europäischen Mittelalter auch die Vorstellung hat. Nur, dass das dann halt es war alles noch ausgereifter schon und aufwendiger auch, die Aufführung. Ja, bei einem Bankett hier im europäischen Mittelalter, ja, da war dann vielleicht ein oder zwei Narren oder Gaukler, die rumgetollt, Quatsch gemacht, jongliert haben. Die haben keine Stücke aufgeführt.
0: Ja, das war halt mehr so eine Hintergrunduntermalung, würde ich es mal nennen.
1: Ja. Aber dennoch finde ich es interessant, einfach, dass es die Rolle des Narren trotzdem auch dort gab, der auch seine Narrenfreiheit hatte, zum großen Teil. Und sich so einiges erlauben durfte, was jetzt, sag ich mal, die anderen Höflinge nicht unbedingt durften.
0: Gab es da konkret zwischen chinesischem und indischem Theater Ähnlichkeiten, was jetzt diese, wie du ja vorhin meintest, vielleicht sehr streng oder fast schon ritualisierten Handgesten, bestimmte Bewegungen oder Tanzschritte angeht?
1: Also wie gesagt, Tanz und Akrobatik waren auch im chinesischen Theater sehr wichtig, aber diese Handgesten zumindest, so was Vergleichbares gab es da wohl nicht.
0: Und wie sieht es konkret aus mit solchen Sachen? Wie rufe ich Emotionen beim Publikum hervor? Weil das finde ich was unglaublich Relevantes, egal in welcher Zeit man Theater spielt. Man spielt es ja meistens für irgendeinen Zuschauer oder für, und wenn es eine übernatürliche Gottheit sein soll, man spielt für irgendwen, der das sehen soll. Und natürlich spielt da immer der Gedanke mit, was will ich bei dem eigentlich auslösen? Was will ich, dass am Ende beim Zuhörer ankommt? Und da fand ich es, jetzt wo du das gerade meinst, unglaublich faszinierend, dass es da wie eine Liste gibt, mit welchen Methoden man welche Emotionen oder welche Reaktionen man hervorrufen kann. Und da fände ich jetzt interessant, wurde die Liste dann einfach weitergegeben oder kopiert? Oder ist die unabhängig voneinander zweimal ähnlich entstanden? Weil ich meine, Emotionen, Freude, Trauer sind ja, egal wo man sich auf der Welt bewegt, dem Menschen inhärent, egal in welcher Kultur der aufwächst.
1: Tja, da man nicht weiß, wann genau und über welchen Zeitraum das Theater jeweils in China und Indien entstanden ist, weiß man auch nicht, ob das sich unabhängig voneinander entwickelt hat oder nicht. Deswegen kann ich da leider nicht viel zu sagen. Der älteste, jetzt mir bekannte Nachweis von Schauspielunterricht aus China ist aus dem Jahr 750 nach Christus, wo Schüler gesucht wurden,
0: ja,
1: schon wirklich für eine für eine professionelle Schauspielschule.
0: Also richtig Gesuche und also eigentlich eine Casting-Aufforderung.
1: Könnte kann man das schon so sagen, ja. Das ist sicherlich noch interessant. Also in China war, und es ist, war tatsächlich auch wohl auch noch bis in die Neuzeit so, das Theater auch als Bildungsinstitution gedacht, weil nur ein relativ kleiner Teil der Bevölkerung halt des Lesens mächtig war. Also diese Schauspielschule, für die da Leute gesucht wurden, das war auch spezifisch dafür gedacht für Volkstheater.
0: Ja.
1: Also da waren wir dann schon hinaus über das Theater ist nun bei Hof. Die sollten wirklich lernen fürs Volkstheater, für Aufführungen, die möglichst viele erreichen sollten. Und übrigens auch sowohl in China als auch in Indien schon in sehr jungen Jahren halt teilweise die Ausbildung angefangen, also teilweise schon im Kindesalter, weil auch einfach, weil Tanz und Akrobatik so wichtig waren, dass das halt viele jahrelange Ausbildung erfordert hat.
0: Wie sieht es dann mit den anderen Nachbarländern davon aus? Ist dort das dann später erst angekommen, diese Form von Theater?
1: Ja, also das indische Theater hat sich halt, ich vergaß zu erwähnen, neben dem Tanztheater hat sich auch mehr oder weniger parallel das Schattenspiel tatsächlich auch entwickelt, noch als eigene Theaterform dort. Was man jetzt, glaube ich, nicht so unbedingt mit Indien heute in Verbindung bringt. Also ich glaube, es ist eher noch Leuten irgendwie können sehen vor sich, keine Ahnung, halt eine geschmückte Tänzerin im Tempel, in einem hinduistischen Tempel, aber vielleicht weniger Schattenspiele jetzt in Indien. Mhm. Aber beides gab's. Und beides hat sich auch ausgebreitet in Richtung Indonesien, Java, Bali. Das dann aber erst so, lass mich lügen, also vor ungefähr 1000 Jahren.
0: Ja, also deutlich jünger.
1: Ja, schon, ja genau, deutlich jünger. Aber heute ja auch noch immer noch sehr, sehr relevant dort. Also ich wage zu behaupten, dass halt auch das gerade das Schattenspiel man auch eher eben mit diesen Ländern in Verbindung bringt. Das chinesische Theater wiederum ist dann auch gewissermaßen zusammen mit dem Buddhismus nach Japan exportiert worden. Also das war auch so im 8. Jahrhundert nach Christus, also auch in der Zeit, aus der diese Gesuche für diese Schauspielschule existieren. Genau, was Japan zunächst übernommen hat aus China, war vor allem halt Maskentheater, was ziemlich volkstümlich war, auch teilweise ziemlich derbe Inhalte hatte.
0: Ja.
1: Allerdings hat es sich da sehr viel mehr verändert, als sich, also im Vergleich zum Vorbild, hat sich das Theater dort sehr viel mehr verändert, als sich jetzt zum Beispiel in Indonesien, Java und Bali verändert hat, zu dessen Vorbild hin. Also während in China es dann halt teilweise, naja, man kann sagen, das Theater war sehr actionreich. Also es hat sich weiterentwickelt dann, als China dann zeitweise von den Mongolen beherrscht wurde und danach noch mehr bis hin zu also verschiedene Theaterformen, die ich jetzt nicht aufzählen will. Ich kann auch die Worte, glaube ich, gar nicht aussprechen, wie das heißt. aber vielleicht haben manche hier schon den Begriff Peking-Oper gehört. Peking-Oper ist eigentlich eher eine Theaterform der Neuzeit, hat aber seine Anfänge auch schon im 13., 14. Jahrhundert gehabt. Und ich meine, das waren dann schon teilweise, das waren Aufführungen, wie man auch heute so einen chinesischen Fantasy-Film halt eigentlich kennt. Also da wurden dann auch schon epische Kämpfe ausgefochten auf der Bühne. Da wurde schon, also viele kennen ja, glaube ich, halt irgendwie die Legende vom Affenkönig.
0: Ja.
1: Ja, was ja ein unglaublich beliebter Stoff ist, der immer wieder und wieder aufgegriffen und inszeniert wird. In allen möglichen Kunstformen. Und das gab's da auch schon auf der Bühne mit extrem professionell akrobatischen Schauspielern und Schauspielerinnen. Denn im Gegensatz zu uns Hinterwäldlern in Europa war es nämlich in China und Indien normal, dass Männer und Frauen gespielt haben. Und auch weil äußerst durchtrainiert waren, um diese Dinge darzustellen. Und von den Beschreibungen, die ich gelesen habe, muss das schon ziemlich episch ausgesehen haben.
0: Wow, aber wenn du da meinst, das ist eher eine neuzeitliche Entstehung, wann kam denn die Strömung auf?
1: Meinst du jetzt die Peking-Oper?
0: Genau, ja, die Peking-Oper.
1: Also wie gesagt, die ersten Ansätze der Peking-Oper stammen eigentlich schon aus dem 13., 14. Jahrhundert.
0: Oh, so alt, ja.
1: Aber ja, woanders liest du dann, naja, die richtige Peking-Oper, die gab es dann erst im 19. Jahrhundert. Aber ja, ich habe jetzt keine Quellen gehabt, die so tief darauf eingestiegen sind, dass sie jetzt genau gesagt hätten, genau da und daran kann man jetzt das festmachen, was jetzt Peking-Oper ist und was halt noch das Vorgängertheater ist. Ja, aber es war in jedem Fall episch in jeder Hinsicht, in dem was aufgefahren wurde an Mensch und Material und Musik.
0: Ja.
1: Ja. Wie gesagt, in Japan hat sich es aber in eine ganz andere Richtung entwickelt, tatsächlich. In Japan wurde quasi das Tänzerische und Akrobatische eigentlich total verdrängt aus den klassischen Theaterformen und war beschränkt quasi auf Volkstheater.
0: Da weiter noch mit den derben Inhalten, die wir vorhin kurz hatten?
1: Ja, schon. Aber ich glaube, also da lehne ich mich jetzt vielleicht ein bisschen weit aus dem Fenster, weil so genau war es nicht beschrieben, aber ich glaube, das wurde dann nicht so wirklich als Theater angesehen.
0: Okay.
1: Das kannst du dann eher so als, naja, volkstümliche Unterhaltungsformen.
0: Ja, mehr sowas in die Richtung wie die Gaukler- und Narreneinlagen.
1: Das weiß ich nicht. Da müsste ich jetzt lügen, wenn ich behaupten würde, das weiß ich, weil das wurde nur sehr kurz beschrieben. Ich glaube auch, ich glaube, davon wurde auch einfach nicht so viel beschrieben. Ja, in Japan, beim japanischen klassischen Theater werden dann eher so zwei andere Formen in erster Linie genannt. Das war dann damals das No. Aber dann halt auch, also das No war dann sehr, sehr beeinflusst vom Zen-Buddhismus, aber auch einfach von der Kultur und den Werten der Samurai-Kaste. Und hat auch diese Werte sehr, sag ich mal, offensiv vertreten, die Stücke.
0: Ja.
1: War also dadurch allein schon sehr konservativ, ist auch dadurch konservativ, dass da dann wiederum Frauen verboten war.
0: Das wäre jetzt gerade meine nächste Frage gewesen, wie war denn das da mit Schauspielerinnen? Weil wenn ich mich da richtig erinnere, waren das nur Schauspieler, oder?
1: Genau, auch die Frauenrollen wurden von Männern gespielt und quasi die Entwicklung ging wirklich so in die Richtung, dass nicht nur das tänzerisch-akrobatische rausgenommen wurde, sondern dass es alles so gemessen wie möglich sein sollte. Dass in einem der beiden Bücher wurde quasi zitiert, dass wenn der Hauptdarsteller 4 Schritte in eine Richtung getan hat, dass das schon eine Darstellung von äußerster Erregung
0: gewesen sei. Verstehe.
1: Ja, dass alles sehr, sehr gemessen dargestellt werden sollte. Es war übrigens dann auch am Anfang nur ein einziger Darsteller auf der Bühne und ansonsten nur Leute, die Musik gemacht haben. Oder sogenannte Schatten. Also schwarz gekleidete, wie nennt man das eigentlich auf Deutsch? Auf Englisch würde man Stagehands sagen. Ja. Oder Schatten eben. Ich habe es auch auf Deutsch schon die Bezeichnung Schatten dafür gehört. Leute, die auf die Bühne rennen, Requisiten anreichen, ein Bühnenbild verändern oder so. Und erst mit der Zeit wurde es dann überhaupt akzeptabel, wenigstens noch eine zweite Figur auf der Bühne zu haben, die dann aber auch nicht wirklich geschauspielert hat, sondern mehr so ein Kommentator war. Dann irgendwann war es okay, auch noch andere Nebenfiguren zu haben, die dann tatsächlich, Fun Fact, oft von Kindern dargestellt wurden, damit die bloß nicht irgendwie der Hauptfigur was von ihrer Präsenz weggenommen haben.
0: Mhm.
1: Ja, und es war wirklich, dass der Hauptdarsteller das halt zum großen Teil alleine geschmissen hat. Ja. Alles darstellen musste, indem er eigentlich auch sehr viel dann wiederum Geschichtenerzähler war. Sehr interessant auch an dieser Stelle ist die Rolle des Fächers. Tatsächlich, der Fächer war das wichtigste Requisit.
0: Ja.
1: Und hat im Zweifelsfall alles dargestellt. Ja, der Fächer wurde zugeklappt zum Mund geführt, um Trinken darzustellen. Der Fächer wurde zum Schwert, mit dem zugeschlagen oder im Zweifelsfall am Ende der ehrenhafte Selbstmord begangen wurde. Der Fächer wurde aufgeklappt und an den Hals gehalten oder auch schon oder noch wirklich bis unter die Unterlippe, um ein Ertrinken darzustellen. Finde ich super interessant, einfach auch, weil es so ungewohnt ist für uns.
0: Ja, also alles, was du darüber erzählst, das klingt so unglaublich interessant, fast schon postmodern abstrakt. Also wie oft haben wir es heute, dass wir in irgendwelchen sehr dann abstrakten Szenen nur einen einzigen Schauspieler, der vollkommen stumm oder mit minimaler Wortwahl versucht, eine Szene darzustellen. Requisite, die ganz vieles Verschiedenes sein muss, aber vor allem das, was sie ist, nicht sein darf. Also zum Beispiel der Fächer, der, ich schätze mal, eher selten als wirklich Fächer gebraucht wird, sondern als alles andere. Und ich meine, das kennen wir ja sogar als Aufwärmübung. Nimm irgendeine Requisite und stell mit ihr etwas dar. Hauptsache nicht das, was diese Requisite ist. Also ich weiß, wir hatten es ja mal mit einem Staubwedel. Und was konnte der alles sein? Ein Besen, ein Schwert, ein Fernrohr. Was haben wir damit noch alles gemacht? Irgendeine Säule für ein Bauwerk. Und das erinnert mich total an diese abstrakten, postmodernen Szenen eigentlich. Mhm. In denen vieles symbolisiert wird nur.
1: Das stimmt. Aus unserer europäischen Sicht, sowas zu machen, das würde hier als postmodern angesehen werden. Aber in Japan ist es Klassik. Mit dem einen Unterschied zu dem, was du eben aufgezählt hast, es wurde nicht gerade nur mit minimalem Wort gespielt, sondern wenn ich es richtig im Kopf habe, war das Wort schon äußerst relevant für das Stück.
0: Okay.
1: Später kam dann als die zweite große klassische Form in Japan noch Kabuki dazu. Das durfte dann auch mehrere Darsteller haben. Und wurde wohl zu Anfang, also das war dann wieder mehr auch fürs Volk und nicht nur für den Adel erstmal. Und wurde wohl zu Anfang dann auch wohl vor allem von Frauen gespielt. In shintoistischen Tempeln. Als es dann aber, zu einer größeren Sache wurde, ist das den Herrschenden wieder sauer aufgestoßen und es wurde wiederum den Frauen verboten.
0: Mhm.
1: Aus Gründen.
0: Ja, aber total faszinierend, dass es sich am Anfang eigentlich dadurch durchgesetzt hatte, dass es ja auch gerade mit der Besetzung so ein Gegenstück bildet.
1: Ja, gewissermaßen. Es war was mehr aus dem Volk dann auch einfach kam. Also ich meine, gut, Volk, Kabuki war immer noch mehr für die Mittelschicht als jetzt für das ganze Volk gedacht. Nichtsdestotrotz, da entsteht was schon mehr aus der Mitte der Gesellschaft und irgendwann ist es dann so relevant geworden, dass die obere Klasse auf irgendeine Art und Weise halt die Ordnung bedroht sieht. Und die Ordnung meine ich im Sinne von, dass sie ganz oben bleiben.
0: Ja, ja.
1: Dass sie das auf irgendeine Art und Weise irgendwelche Veränderungen befürchten und deswegen dann selber da ihre Hand drauflegen und das irgendwie unter ihre Kontrolle bringen. Ja, was für Kabuki-Theater dann aber noch sehr interessant ist, ist einfach, dass es sich dann technisch sehr weiterentwickelt hat. Aber ich glaube, wir reden nachher nochmal generell über die Entwicklung von Bühnen. Da würde ich dann nochmal was zu sagen.
0: Genau. Jetzt im letzten Teil der Sendung wollen wir noch über Entwicklung von Bühne und Bühnentechnik sprechen und wie sich das über all die Jahre auch immer wieder verändert hat.
1: Genau. Also interessant, aber glaube ich auch irgendwie logisch aus meiner Sicht ist, dass alles zu Anfang, egal in welcher Kultur, eigentlich immer unter freiem Himmel gespielt wurde. Also all diese Rituale erstmal waren im Freien und das habe ich jetzt nirgendwo gelesen, das ist jetzt wieder so meine Interpretation, aber es macht meiner Meinung nach einfach Sinn, dass natürlich, wenn man Dinge spielt, die auch irgendwie die Kräfte der Natur anrufen oder beeinflussen sollen, dass man das im Freien tut und nicht in irgendeiner Hütte. Gut, das gesagt. mit der Zeit hat es sich auch unabhängig voneinander dann aber wieder darin entwickelt, dass vieles dann eben in geschlossenen Räumen stattgefunden hat. Das kam mit der Ausdifferenzierung des Theaters. Ja, was ich ganz gerne so ein bisschen mehr halt im Einzelnen beschreiben würde, ist, wie das antike griechische Theater, also das noch Teil der großen Dionysien war, aufgebaut war, weil das ganz nebenbei auch eine der Fragen beantwortet hat, die ich hatte, nämlich, wo kommt eigentlich das Wort Theater her? Also ich glaube, die meisten, die sich für Theater interessieren, haben zumindest wissen ungefähr, wie ein Amphitheater aussieht, dass man eine runde Spielfläche hat in erster Linie und in einem Dreiviertelkreis drumherum die Zuschauerränge, die nach oben gehen. Und genau, das ist aber eigentlich schon eine unzulässig vereinfachte Form. also, damals, quasi, wie gesagt, diese Dionysien, die wurden ja auf dem Gebiet der athenischen Polis gespielt, an einem ganz bestimmten Ort. Und ganz zu Anfang gab es diese Treppe noch nicht, auf der die Zuschauer gesessen haben, sondern die saßen einfach am Berghang, auf dem Berghang. Und dieser Berghang wurde Theatron genannt.
0: Ah, also und direkt als Bezeichnung für einen geografischen Ort oder generell für Berghang?
1: Es ist leider nicht übersetzt worden, aber okay. Wo ich es her habe, man hat, so wie ich es verstehe, waren es nicht die Übersetzung des Wortes Berghang, sondern es hat halt irgendwie spezifisch bezeichnet, das ist, wo die Zuschauer gesessen haben.
0: Mhm.
1: Und dann erst mit der Zeit wurden dann der, um es bequemer zu machen, eben Stufen da reingehauen. Und dann irgendwann wurde das auch ausgekleidet, halt mit poliertem Stein. Ja, aber das war eigentlich das Theatron quasi. Das, was wir heute dann halt die Zuschauertribüne nennen. Dann die runde Fläche, die wir auch größtenteils alle kennen, nannte sich Orchestra und war der Bereich für den Chor. Hat außerdem aber immer auch stand dort der Altar für Dionysos, auf das man nie vergesse, zu wessen Ehren diese Aufführungen stattfanden.
0: Ja, und dass es auch immer noch als kultische Handlung zählt praktisch.
1: Ja, und klar ist natürlich, wie dieses Wort eben erhalten geblieben ist für uns als die Bezeichnung für das Orchester, das heute meistens nicht mehr singt, sondern nur Instrumente spielt. Dann gab es die Szene oder Szene, was eigentlich Zelt bedeutet. Und das war das, was wir heute meistens im Theater als unser Backstage bezeichnen. Es war nämlich ein, ja, erstmal Zelt, dann ein Gebäude aus Holz und schließlich ein Gebäude aus Stein, das hinter dem Orchester stand und wo Requisiten gelagert wurden und Kostüme, wo Schauspieler sich umgezogen und die Maske gewechselt haben. Und dann auch, als es dann auch ein richtiges Gebäude war, wurde dann auch angefangen, dass man die Fassade davon, die Fassade der Szene oder Szene, dann verwendet hat als Hintergrund für die Aufführung.
0: Praktisch also als Bühnenbild.
1: Genau, das war das erste Bühnenbild in dem Sinne. Am Anfang einfach nur die Fassade des existenten Hauses, dann als sich das professionalisiert hat, wurden dann erstmal teilweise halt Maler beauftragt, das anzumalen. Auch das hat sich professionalisiert, es war am Anfang erst schlicht, dann später wurde da schon ziemlich professionell auch mit Perspektive gearbeitet, um da schon ja ein Bild zu erzeugen, das auch irgendwie was hermacht beim Anschauen. Und später dann wirklich wurde es so verbessert, dass man ja bemalte Holztafeln hatte, die ausgetauscht werden konnten. So dass man eben auch die Szene wechseln konnte. Oder das Bühnenbild wechseln konnte. Naja, und dann gab es schließlich noch das, weiß jetzt wieder nicht, wie man das genau ausspricht. Logaion? Ich bin nicht sicher. Das war eigentlich ein Streifen zwischen Orchestra und Szene. Und ja, das ist aber das, daraus entwickelte sich dann eigentlich das, was wir dann so heute meistens als die Bühne sehen, weil da standen dann die Einzeldarsteller. Ja, und dieser Streifen, der war dann nämlich rechteckig. Ja,
0: ja,
1: und der wurde dann auch schon recht bald um ein paar Stufen erhöht, damit die Einzeldarsteller, weil die ja hinter dem Chor dann standen, aber nicht verdeckt wurden.
0: In dem Theater wurde auch eine der schwierigsten Theatersachen überhaupt erfunden, nämlich die Umbaupause. Wie wechseln wir das Bühnenbild, ohne dass der Zuschauer die Aufmerksamkeit verliert?
1: Tja, das stand da leider nicht. Ich weiß nicht, ob die dafür eine Pause gemacht haben oder ob sie es gemacht haben, während der Chor gesungen hat.
0: Ja, ich meine, es kann ja auch sein, wenn man vorher jahrelang mit nur diesem Zelt als Hintergrund spielt, was sich nie ändert und was auch jetzt nicht unbedingt Teil des Spiels ist, dass es, wenn es dann das erste Mal eben so eine angemalte Wand gibt, die für ein Stück gleich bleibt und nur zwischen vielleicht verschiedenen Handlungen oder verschiedenen Ritualen getauscht wird, wo das natürlich niemand mitbekommt. Ich meine, natürlich tauscht man ja auch das Bühnenbild aus, während keine Zuschauer im Raum sind.
1: Ja. Wenn an dieser Stelle kann man vielleicht nochmal erwähnen, dass ja laut Aristoteles war ja gefordert, nicht nur, dass man sich künstlich mit der Anzahl der Darstellenden beschränkt hat und auch dadurch gucken musste, wie man das logistisch hinbekommen hat, sondern ja auch, dass Einheit von Zeit, Ort und Handlung gefordert waren. Also dass er quasi die sag mal, gegenwärtige Handlung des Stückes musste in einem Fort und an einem Ort spielen. Und alles, was nicht, ja, sie, alles andere musste irgendwie in Rückblenden untergebracht werden. Also, ja, man, zunächst war das Publikum halt auch einfach daran gewöhnt, dass man, naja, nicht wirklich den Ort verlässt, dass alles an einem Ort spielt und alles, was halt irgendwie woanders passiert ist, jemand erzählt an dieser Stelle. Oft halt Boten eben oder der Chor selbst. Ja. Ja, gut. Und genau. Ja, und aus dieser physischen Theaterform hat sich dann weiter das Theater, so wie wir es hier in Europa eigentlich kennen, entwickelt, aber dann eben nicht mehr in der griechischen Kultur, sondern im Römischen Reich. Kulturell, auch eben in Sachen Theater, hatte das Römische Reich da erstmal alles von den Griechen übernommen. Die ersten Dramen, die im Römischen Theater aufgeführt wurden, waren eigentlich alles Stücke, die aus dem Griechischen übersetzt worden waren. Oder Stücke, die besagter Übersetzer dann nämlich selbst geschrieben hatte. Auch einfach, weil er sich so gut auskannte mit dem Thema. Er hatte auch Homer übersetzt ins Lateinische. Nämlich. So war übrigens ein Sklave. Ein gewisser Livius Andronicus, der damit beauftragt worden war. Und der quasi dadurch eigentlich die Grundlage des römischen Theaters geschaffen hat.
0: Ist ja faszinierend, dass sich das so auf eine Person und auf ein Ereignis dann irgendwie reduzieren lässt. Also, ich meine, ganz oft hat man es ja, dass irgendwelche Einflüsse durchsickern, durch mehrere Personen, Wanderungen von Bevölkerungsgruppen, aber dass man das hier so konkret wirklich auf einen Übersetzer reduzieren kann.
1: Ja, das stimmt. Aber ich glaube, also da, das heißt jetzt auch nicht so genau, aber ich glaube, dass halt tatsächlich irgendwie man oft eben auf Sklaven aus eroberten griechischen Provinzen zurückgegriffen hat. Für, naja, solche Dinge. Und dieser Livius Andronicus, eben, der hatte sich schon mit der Übersetzung von Homers Werken den Namen gemacht, als er dann damit auch beauftragt wurde, Theaterstücke zu übersetzen. Was dann eben zu der Zeit war, als man angefangen hat in Rom, dass man eben zu den normalen Festspielen, die erstmal nur so das hatte, wo man, glaube ich, eher so denkt, Wagenrennen und solche Dinge, gesagt hat, dass man da jetzt auch Theaterstücke mit aufführen will.
0: Das war das TU Darmstadt Soundspielstudio. Wir verabschieden uns aus dem Studio Konrad Linzner und Luca.
1: Bis zum nächsten Mal.
0: Bis zum nächsten Mal.

0: 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Ich spreche hier mit den Menschen, die die Medizin nicht nur verbessern möchten, sondern es bereits tun. In unseren Gesprächen tauchen wir in die Welt medizinischer VorreiterInnen ein und hören, für welche Visionen sie brennen. Stellt euch eine Welt vor, in der es nicht mehr von deinem Geldbeutel abhängt, wie alt du wirst. Oder, anders gesagt, in der der Satz "Armut macht krank" nicht mehr gilt. An dieser heileren Welt arbeitet Monty Danjal. Monty ist Medizinerin, hat nebenbei Ethnologie und Kulturwissenschaften studiert und promoviert aktuell zur Diskriminierung in der Gynäkologie an der Uniklinik Leipzig. Wir haben Monty aber heute zu Gast, da Monty als Gesundheitsberaterin in der Poliklinik Leipzig arbeitet und dort versucht, im Stadtteil Schönefeld die Gesundheit von vielen Menschen durch die Verbesserung ihrer Lebenssituation deutlich voranzubringen. Monty hat in der Folge zum Ende gesagt, dass das Ziel der Poliklinik erreicht wäre, wenn es ihre Arbeit gar nicht mehr braucht. Und wenn ihr diese Folge gehört habt, könnt ihr wahrscheinlich nachvollziehen, was Monty damit meint. Monty hat uns außerdem teilhaben lassen an Geschichten von Menschen, die sie betreut haben und an denen man schnell sieht, wo die Lücken in unserem Gesundheitswesen liegen. Es wird also Zeit für Zukunftsvisionen und pragmatische Leute, die in ihrem Stadtteil mit ihrem Know-how das Leben für viele Menschen besser machen. Wie schön also, dass wir davon heute eine weitere Person zu Gast haben und zu Wort lassen kommen können. Viel Spaß mit der Folge. Let's go! Hi Monty, voll schön, dass du da bist, dass es heute geklappt hat. Wie geht's dir? Wo kommst du gerade her? Wie war dein Tag bislang?
1: Hi, schön, dass ich hier sein darf. Genau, heute haben wir hier in Sachsen Feiertag und zwar Buß- und Bettag. Deswegen konnte ich ein bisschen entspannen und ich habe hier noch ein bisschen an Abgaben gearbeitet, die ich noch für die Uni machen musste. Deswegen ein entspannter Tag, würde ich sagen.
0: Sehr gut, das kann man ja im November vielleicht auch noch ganz gut, so nervigen Kram.
1: So sieht's aus.
0: Ich habe ja jetzt schon im Intro einmal gesagt, ganz grob, dass wir heute über die Poliklinik sprechen wollen, wo du unter anderem arbeitest. Vielleicht können wir einmal die Basics setzen, hol uns einmal ab, was ist eigentlich konkret eine Poliklinik, beziehungsweise nehmt wahrscheinlich nicht zu viel vorweg, wenn ich sage, es gibt mehrere. Vielleicht kannst du einmal sagen, bei welcher Poliklinik du arbeitest, beziehungsweise was das eigentlich konkret ist.
1: Genau, also vielleicht für diejenigen, die Polikliniken noch aus der DDR kennen, das ist jetzt tatsächlich nicht dasselbe, aber so die Idee oder konzeptionell ist es sehr ähnlich und so geht es eben darum, dass Mensch dort aus einer ganzheitlichen Perspektive betreut wird und beraten wird. Ich arbeite in der Poliklinik Leipzig. Die Poliklinik Leipzig ist Teil des Poliklinik-Syndikats. Ich müsste jetzt lügen, aber ich glaube, wir haben da jetzt so 16 oder 14 Polikliniken in Deutschland und dann auch noch so ein paar AnwärterInnen-Kliniken, die auch Teil des Syndikats werden möchten. Und in jeder Poliklinik gibt es sozusagen verschiedene Schwerpunkte. In der Poliklinik Leipzig ist es so, dass wir verschiedenste Beratungsangebote haben. Genau. Aber was jede Poliklinik gemein hat, ist, dass es vor allen Dingen im Stadtteil orientiert ist und dass es sich eben in dem Stadtteil, in dem sie sich befindet, dort den Menschen zugutekommt, vor allem mit kostenlosen Angeboten. Für die Poliklinik Leipzig sprechend bedeutet das, dass wir Beratungsangebote in den Bereichen psychosoziale Beratung haben, die durch zwei wirklich tolle die aber in der psychotherapeutischen Ausbildung sind, gemacht wird. Dann haben wir eine Sozialberaterin, genau, die Person ist ausgebildet als in der sozialen Arbeit. Dann haben wir noch eine Alltagsberatung, die auch betreut wird von einem Psychologen. Und meine Wenigkeit macht die Gesundheitsberatung und ich habe einen medizinischen Background und genau, das ist sozusagen das Beratungsangebot und daneben haben wir eben auch noch eine Gemeinwesensarbeit und die Gemeinwesensarbeit macht dann sozusagen so Treffs für die Leute, plant Veranstaltungen vor Ort und wir haben auch so Bewegungsangebote und so weiter und wie gesagt, jedes Angebot, das wir haben, ist kostenfrei für die Person aus dem Stadtteil, aber auch drumherum.
0: Ja, jetzt hast du gesagt, euch ist es wichtig, die Person in den Blick zu nehmen oder ganzheitlich in den Blick zu

0: nehmen. Vielleicht kannst du einmal sagen, was war denn der Anreiz für die Gründung der Poliklinik, beziehungsweise was macht vielleicht auch das Wort Klinik in dem Ganzen so aus? Wieso gibt's euch?
1: Genau, also die Poliklinik ist entstanden aus einem aktivistischen Background heraus und zwar von unter anderem ehemals Medizinstudierenden, aber auch anderen Personen, also aus der Psychologie oder Psychologiestudierenden, Leute, die Sozialarbeit studiert haben und so weiter und vor allen Dingen in dem Stadtteil, in dem es die größten Scheren gibt. Also das bedeutet, wir sind in Schönefeld. Schönefeld ist in Leipzig ein Stadtteil, das Nee, der Stadtteil, ja, genau, der Stadtteil, mit einer der höchsten sozioökonomischen Problematiken. Also da haben wir eine hohe Armutsdichte, genauso wie eine relativ hohe Dichte an älteren Personen und SeniorInnen, dann eben auch einen großen Anteil an migrantischen Personen und aber auch einen großen Anteil an Personen, die eben auch sich eher rechts positionieren. Das heißt auch die politische Schere dort ist relativ groß. Und ich glaube tatsächlich, auch bei der letzten Wahl konnte das da gesehen werden. Also, dass da halt eben die extremen Rechte und die extrem Linke sozusagen, oder was ist das, Linke, aber so die oppositionellen Lager da halt eben stark vertreten waren. Und dieser Stadtteil wurde genau deswegen ausgesucht, weil es eben da die größten sozioökonomischen und gesellschaftlichen Herausforderungen gibt. Und der Aspekt Klinik ist sozusagen ein bisschen diesbezüglich entstanden, weil es eben um die Beratung und Behandlung von Personen geht. In anderen Polikliniken ist es nämlich so, dass es dort auch Ärztinnen gibt, die dort wirklich auch behandeln. Leider haben wir aktuell noch keinen Kassensitz. Wir arbeiten daran, dass wir einen allgemeinmedizinischen Kassensitz bekommen. Genau, aber solange das eben nicht der Fall ist, beraten wir vor allen Dingen oder machen wir eine beraterische Tätigkeit in diesen Bereichen, die ich genannt habe. Eben aus diesem ganzheitlichen Aspekt heraus, dass Personen sozusagen mit vielleicht einem Problem kommen, aber es zeigt sich ja häufig, dass es viele verschiedene Zusammenhänge gibt und genau das ist unsere Herangehensweise.
0: Ja, und die Polikliniken sind ja in verschiedenen Städten eben so, dass eher diese schwächer, sozialökonomisch schwächer gestellten Viertel der Zielort sind für die Polikliniken. Kannst du noch einmal sagen, wie das zusammenhängt? Also wieso ist es wichtig, dass da gewisse Kliniken aufmachen in diesen Vierteln?
1: Es gibt ja diesbezüglich verschiedenste Erhebungen von Daten, die auch zeigen, dass eben Personen, die von Armut betroffen sind, häufiger eben auch krankheitsbetroffen sind oder gesundheitlich betroffen sind. Leider aber auch genauso wenig eher dann Ärztinnen aufsuchen oder andere gesundheitliche Institutionen, was dann aber in der Folge sozusagen eher dazu führt, dass Personen noch kränker werden. Also Armut macht krank. Und deswegen war es eben uns wichtig, sozusagen, dass es dort so eine Anbindung gibt. Gibt in solchen Stadtteilen, dass Personen niedrigschwellig dorthin kommen können und dass wir vor allen Dingen auch niedrigschwellig mit ihnen reden. Also so wie ich jetzt mit dir gerade rede, rede ich jetzt nicht unbedingt mit den Klientinnen, sondern es geht eben darum, Barrieren abzubauen und Personen eben das Gefühl zu geben, ernst genommen zu werden. Und das passiert halt häufig nicht, weil wir in der Gesellschaft unglaublich viele Stigma haben. Also sei es eben Rassismus, sei es Klassismus, sei es aber auch Sexismus, Queerfeindlichkeit und so weiter. Und diese Reproduktion von sozialen Ungleichheiten zeigt sich eben auch in der gesundheitlichen Beratung und Behandlung. Genau, und deswegen ist es für uns eben wichtig, dass wir in diesen Stadtteilen aktiv werden, wo Menschen dann eher dazu neigen, diesem System zu misstrauen, weil sie halt häufig eben abgelehnt werden, nicht ernst genommen werden mit ihren Beschwerden und ja, sozusagen at the end of the day vertröstet werden. Und das wollen wir eben so ein bisschen abbauen, diese Schwelle abbauen ein Stück weit und Menschen den Zugang erleichtern. Weil at the end of the day können wir natürlich auch nicht behandeln. Wir können nur beraten. Was wir aber machen können, ist mit den KlientInnen so eng und gut wie möglich zusammenzuarbeiten und vor allen Dingen eben auch dann die Kommunikation mit anderen behandelnden TherapeutInnen, ÄrztInnen etc. pp. Auch ein Stück weit zu übernehmen. Und das hat eben eine Signalwirkung, vor allem, weil wir auch durch die Stadt gefördert sind und dadurch natürlich auch nochmal anders ernst genommen werden.
0: Ja, in Köln ist das Ganze ja auch zu finden, glücklicherweise. Es gab eine Aktion, ich weiß gar nicht, ob sie am Ende dann von der Poliklinik durchgeführt wurde oder ob da jemand anderes dahinter gestanden hat. Es gibt hier größere Brücken, die über den Rhein führen und rechtsrheinisch sind eher Viertel vertreten, also rechts vom Rhein, wo auch Leute wohnen aus schwächeren Einkommensverhältnissen. Und wenn man über die Brücke gefahren ist, war es so, dass dann runtergesprayt wurde auf dem Asphalt. Ab hier sinkt deine Lebenserwartung um x Jahre. Ich weiß nicht mehr genau, was die Zahl war, ist auch schon ein bisschen her. Aber das war so sehr sinnbildlich, um einfach mal Leute damit zu konfrontieren, dass es eben schon einen Einfluss darauf hat, wie es deiner Gesundheit geht, wo du lebst. Ganz einfach gesagt. Auf der anderen Seite habe ich auch Studien gelesen. Also ich glaube zum Beispiel in Hamburg mit der Poliklinik der Vettel wurde das mal ganz gut aufgearbeitet, wie viele beispielsweise fachärztliche Praxen es gibt, allgemeinmedizinische Praxen es gibt, hängt auch eben grundlegend davon ab, weil sich diese Praxen auch da ansiedeln, wo es potenziell halt lukrativer ist, so eine Praxis auch einfach ja zu betreiben und das letztendlich ja auch ein Wirtschaftskonzept einfach ist. Und insofern ist natürlich dann auch die Strecke einfach da für Leute überhaupt, ja, in eine Praxis zu gehen und Hilfe zu holen. Vielleicht kannst du noch einmal sagen, was sind denn so bestimmte, ja, ganz konkrete Dinge, die die Gesundheit für Menschen in eher ärmeren Wohnvierteln schlechter machen?
1: Du hast es ja schon angedeutet. So, ne? Einerseits ist es so, dass eben ambulante Behandlungen dort schwieriger aufzusuchen sind, sei es eben die fachärztliche Behandlung oder die allgemeinmedizinische Behandlung, weil es eben weniger Praxen gibt. Die andere Sache ist auch die, dass wir, also in dem Viertel, in dem ich jetzt gerade bin, aber auch in anderen Vierteln häufig eine starke migrantische Struktur haben und häufig auch Personen, die keinen sicheren Aufenthaltsstatus haben. Und diese Personen sind nicht immer abgedeckt und haben halt dementsprechend häufig irgendwie vielleicht gar keine Anbindung mehr zum Sozialamt und so weiter. Und deswegen arbeiten wir auch eng mit KABE, also der Clearingstelle und anonymer Behandlungsschein Leipzig zusammen, damit wir dort Personen hinverweisen können, damit sie halt zum Beispiel sich eine Behandlung holen, weil es da eben auch häufig Personengruppen gibt, die sonst total runter wegfallen. Dann haben wir Personen auch, die aus dem Krankenversicherungssystem rausgefallen sind. Also ich habe jetzt wirklich so viele Leute irgendwie kennengelernt, die ab irgendeinem Zeitpunkt tatsächlich nicht mehr krankenversichert waren und einfach keine Ärztinnen mehr aufgesucht haben und so, dann sich nicht mehr behandeln lassen haben und so. Und solche Personen kommen dann eben auch zu uns und wir versuchen, sie wieder in das System einzubringen. Dann haben wir zum Beispiel ganz viele Transpersonen. Also wenn es um queere Gesundheit geht, es ist auch schwierig und da gibt es eben auch wenig Anbindung. Auch hier in Leipzig sozusagen auch nur ganz wenige Fachärztinnen, die sich tatsächlich diesem Thema widmen und annehmen. Und dann kommen halt eben Transpersonen zu uns, die sich hormonell selbst therapieren, was ja auch nicht immer risikofrei ist. Mhm. Genau, das ist zum Beispiel auch eine Geschichte. Ja, und wie gesagt, eben dieses Thema auch Literalität. Also das heißt, wir haben auch ganz viele Personen bei uns, die nicht literalisiert sind und häufig eben tatsächlich irgendwie eine gewisse Angst und Hemmschwelle haben, mit Ärztinnen zu sprechen oder ihre Beschwerden zu teilen oder Sachen zu verstehen und zu lesen und so weiter und kommen dann her, um zum Beispiel uns über Krankheitsverläufe zu sprechen oder wenn es um Behandlungen ging.
0: Erstmal erklärt zu bekommen, was eigentlich los ist.
1: Ja. So sieht's aus. Und natürlich ein großer Teil ist auch an Personen, die keine Platz für eine Psychotherapie bekommen. Also wir haben halt wirklich super, super, super, super viele Menschen, die dann halt zu dieser psychosozialen Beratung bekommen, weil es halt einfach zu wenig psychotherapeutische Kassensitze, nicht nur in Leipzig, sondern deutschlandweit, aber vor allem so, ne, einfach gibt. Und dann kommen halt Personen zu uns, um dann halt at least diese Beratung wahrnehmen zu können. Also es sind so verschiedenste Personengruppen, zum Beispiel auch obdachlose Personen, die häufig abgelehnt werden auch an der Tür und häufig auch im Krankenhaus einfach abgelehnt werden, was höchst problematisch und auch gesetzeswidrig ist, dass die Personen zum Beispiel dann auch zu uns kommen und wir versuchen dann so gut wie möglich zu vermitteln und dann diese Personen so gut wie möglich in das Versorgungssystem einzubringen und einzugliedern. Also das sind alles Personengruppen, die zu uns kommen, die da einfach auch stark betroffen sind. Oder auch Einsamkeit. Oh mein Gott, Einsamkeit ist auch so ein krasses Thema. Also auch unter SeniorInnen tatsächlich, die so isoliert sind, dass sie dann halt tatsächlich auch einfach meistens immer nur so eine Anbindung brauchen, um halt mit Personen reden zu können und so weiter. Also wir haben halt wirklich eine sehr, sehr heterogene Gruppe an Personen, die uns aufsucht und die diese Hilfeleistung in Anspruch nimmt. Und gleichzeitig muss man sagen, dass es aber auch schwierig ist, dieses Konzept halt doch auch durch den Stadtteil durchzutragen. Also es ist nicht so, dass halt irgendwie Leute sagen, so, boah, das gibt's ja jetzt und dann gehen wir hin und so weiter, weil da halt dieses Misstrauen so groß ist. Und ich glaube, mir ist es immer wichtig, zum Beispiel Veddel und in Berlin, da gibt es halt tatsächlich auch Ärztinnen, die angebunden sind in diesem System, weswegen es halt da tatsächlich nochmal einfacher ist, Menschen halt irgendwie nochmal anders zu behandeln und so weiter. Wir müssen uns dieses Vertrauen erstmal erarbeiten, dann erkennen die Leute so, ah, wir können nur beraten. Und das ist ja ein viel, also nicht nur weil in Leipzig, sondern auch in Köln und so weiter. Also viele haben ja gar nicht diesen Kassensitz und so weiter und dann halt zu vermitteln, okay, aber trotzdem versuchen wir halt euch zu helfen und diesem System irgendwie einen Weg zu ebnen, damit ihr da gut drin klarkommen könnt. Das ist, glaube ich, auch nochmal so eine krasse Aufgabe, die wir haben, weil, wie gesagt, Misstrauen ist groß.
0: Ja, wenn es so eine ärztliche Praxis gibt, dass man versteht, ah, okay, da kann ich hin, wenn ich krank bin, so ungefähr, und sonst diese Beratung vielleicht nicht ganz so transparent ist, was ihr leisten könnt. Ja. Wenn wir so darüber nachdenken, wie gesund man sich verhält, also Gesundheitsverhalten im Allgemeinen, dann denkt man allgemein natürlich, ich sollte nicht rauchen, ich sollte Sport machen, mich gesund ernähren, solche Dinge, dass die großen Faktoren sind, die auf unserer Gesundheit eben einwirken. Und ich hatte eine Zahl gelesen, beziehungsweise einen Fakt gelesen, dass man sich über die letzten Jahre angeguckt hat, dass die Lebenserwartung natürlich von uns Menschen im Allgemeinen gestiegen ist und dass das aber nicht deutlich daran liegt, dass die Medikamente besser geworden sind, die medizinische Innovation weiter vorangeschritten ist, sondern dass die Verhältnisse insgesamt besser geworden sind, was natürlich erstmal ein gutes Zeichen ist. Worauf ich aber eben hinaus möchte, ist so ein bisschen, kannst du einmal das erklären, wie das zusammenhängt? Weil offensichtlich haben jetzt nicht alle angefangen, einen Apfel zu essen, so einmal am Tag, sondern was war dann wahrscheinlich so der Keypunkt, warum es eine bessere Lebenserwartung gibt, beziehungsweise warum die Leute jetzt über die letzten Jahrzehnte insgesamt gesünder geworden sind, aber vielleicht auch dann, wo da der Ansatz ist, das zu verbessern im Vergleich zur Verhaltensprävention.
1: Also da müssen wir halt einfach über das Thema Class sprechen. So, ne? Es geht einfach darum, dass Deutschland als Staat, ne, und als drittgrößte Wirtschaftsmacht der Welt sozusagen natürlich einen ganz anderen sozioökonomischen Status mittlerweile hat. Vergleichen wir Deutschland mit anderen Ländern, ist es natürlich auch dann sichtbar darin, wie alt Menschen sozusagen werden, dass es da eine Korrelation einfach gibt zwischen Reichtum oder Reichsein und eben Gesundheit. Und du hast es ja vorhin schon angesprochen, so gerade Stadtteile, in denen eben tatsächlich eine hohe Dichte an armutsbetroffenen Personen ist, so, ne, da ist es eben nicht der Fall, sondern da sieht man ja leider auch, dass da eben der Altersdurchschnitt nochmal signifikant geringer ist als in Stadtteilen, in denen eben Personen sind, die wohl situierter sind. Du hattest Veddel angesprochen, da ist es ja so tatsächlich, dass da der Altersdurchschnitt von Personen tatsächlich teilweise bis zu 6 Jahre geringer ist als in anderen Stadtteilen in Hamburg.
0: Also die Lebenserwartung meinst du?
1: Die Lebenserwartung, genau. Und das ist, glaube ich, etwas, was viele Leute tatsächlich nicht in Verbindung bringen. Und in Deutschland haben wir sozusagen die Situation so, dass halt die Schere zwischen Arm und Reich riesig geworden ist. Und natürlich die Lebenserwartung oder die durchschnittliche Lebenserwartung in Deutschland gestiegen ist. Und gleichzeitig, wenn wir uns eben angucken, welche Gruppen davon profitieren, dass es halt eher Personen sind, die einer bestimmten Personengruppe zugehören. Das bedeutet halt weiß, reich, häufig auch mit einem akademischen Background, häufig auch in so zentralen, urbanen Gegenden der Stadt und so weiter. Und wenn wir dann vergleichen, wer davon eben nicht profitiert, sind das meistens migrantisierte Personen, nochmal ältere Personen tatsächlich auch, Personen mit mehreren Kindern, also Familien mit größeren Kindern, alleinerziehende Personen. Genau, häufig auch queere Menschen, die davon eben nicht profitieren. Also ich glaube, das ist etwas, was nochmal differenzierter betrachtet werden müsste, dass eben Reichtum und gerade Class, wie gesagt, als Faktor eine große Rolle spielt.
0: Ein Stichwort, was ja immer so fällt, wenn man sich mit dem Thema beschäftigt, ist eben Verhaltensprävention ist nicht gleich Verhältnisprävention.
1: Genau.
0: Kannst du uns das nochmal so ein bisschen erklären?
1: Also Verhaltensprävention bezeichnet ja tatsächlich irgendwie das, was ich als Individuum für mich selbst machen kann, damit ich halt eben ja gesünder bin. So, ne, du hast gesagt, so an apple that keeps the doctor away, so, ne, oder keine Ahnung, Sport, nicht rauchen, wenig bis kein Alkohol, vielleicht auch tatsächlich wenig Screen Time und so weiter und so fort, ne, also solche Sachen. Verhältnisprävention bezieht sich dann eher sozusagen auf strukturelle Dynamiken, die einfach gesellschaftlich bestehen. Das bedeutet Zugang überhaupt zu medizinischer Versorgung als einen Punkt. Oder überhaupt Zugang zur Krankenversicherung, Bezahlbarkeit von Sachen und so weiter. oder überhaupt die Möglichkeit, niedrigschwellig mit Ärztinnen sprechen zu können oder überhaupt dieselbe Sprache von Ärztinnen sprechen zu können und so weiter. So, ne? Das heißt, da eben wird sich eher die strukturelle Ebene angeschaut. Und man kann eben nicht erwarten, sozusagen, dass alle, also ne, Verhaltensprävention, dass die diese strukturellen Probleme tatsächlich irgendwie aufhebt, weil so funktioniert das System leider nicht. Genau, und das ist auch so ein bisschen der Ansatz, den wir in Polikliniken eben verfolgen, dass wir eben uns das alles ganzheitlich anschauen, gucken, okay, welche strukturellen Bedingungen liegen bei der Person vor, die es eben gerade nicht möglich macht, dass die Person sich um sich selbst gut kümmern kann und sich selbst gut versorgen kann. Das heißt, wir schauen uns eben nicht nur, in Anführungsstrichen, ich jetzt als Medizinerin, schauen wir jetzt nicht nur an, so, ah ja, die Person hat, keine Ahnung, Herzrhythmusstörungen oder keine Ahnung oder Kreislaufprobleme oder wie auch immer, sondern ich gucke halt irgendwie, okay, was führt dazu, ne? Eine Dauerbelastung, so, keine Ahnung, krasser Stress einfach so, ne, der halt irgendwie den Bluthochdruck ständig irgendwie steigen lässt und so weiter. Und woher kommt dieser Stress? Dieser Stress kommt wahrscheinlich daher, dass die Person irgendwie gerade 3 Jobs arbeiten muss, um die Familie zu versorgen, um sich selbst zu versorgen, also es eh gerade nicht hinkriegt und so weiter. Dann müsste die Person irgendwie noch Anträge stellen, um halt irgendwie irgendwelche Hilfegelder sozusagen zu bekommen, staatliche Förderungen bekommen zu können und so weiter, und ist damit überfordert, weil die Person vielleicht auch eben nicht literalisiert ist und so weiter und es der Person schwierig, schwerfällt, diese Sachen Also so, ne, dann sieht man halt irgendwie, welche Ebenen da überall mit drin stecken. Und da setzen wir dann halt an, okay, ich kann das nicht alleine erledigen. Ich habe aber tatsächlich dann eben auch eine Person, die halt irgendwie Psychologie studiert hat, eine psychotherapeutische Ausbildung gerade macht, die sich vielleicht um diesen Faktor Stress ein bisschen kümmern kann, damit die Person Entlastungsgespräche führen kann. Ich habe eine Sozialarbeiterin, die dabei unterstützen kann, der Person irgendwie diese Anträge zu machen und da halt irgendwie so ein bisschen Ordnung reinzubringen. Ich habe eine Alltagsberatung, die vielleicht nochmal dabei unterstützen kann, Job zu finden, der einigermaßen den Lebensunterhalt sichert, damit die Person nicht irgendwie 3 Jobs nebeneinander machen muss. Und dann haben wir eben sozusagen dieses Thema Gemeinwesensarbeit und so weiter. Wie kann auch die Community und der Stadtteil sozusagen wirklich wirksam mitarbeiten und helfen und unterstützen, um diese Familie zu entlasten oder da halt eventuell sozusagen auch die Kinder oder die Beziehungsperson und so weiter und so fort nochmal mit in den Mittelpunkt zu ziehen, weil es ist ja häufig auch nicht das Individuum, sondern das Individuum bezieht, also ist in der Familie, ist in der Gesellschaft, ist in der Nachbarschaft und so weiter und so fort, und da halt eben auch nochmal diese Netzwerke zu stärken und zu mobilisieren. Also das ist Verhältnis- und Verhaltensprävention.
0: Voll gut, vielen Dank. 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

0: fand das sehr klassisch, dass du gesagt hast, wir können keine Verhaltenspräventionen oder uns gut verhalten, wenn unsere Verhältnisse schlecht sind, in denen wir uns aufhalten. Als ich damals im Studium war, habe ich ein Praktikum in der Psychiatrie gemacht und da kam mir das so sehr deutlich vor Augen, obwohl das natürlich für verschiedenste Krankheiten übertragbar ist, nicht jetzt nur für psychiatrische Krankheitsbilder, aber dass wir in der Klinik Leute therapieren, dann sagen, ah super, die sind medikamentös eingestellt, die Krise dieser Erkrankung ist jetzt überwunden. Und dann gehen die Leute aber wieder in ihr Umfeld zurück, wovon sie krank geworden sind de facto.
1: Ja.
0: Na, und dann ist es so ein bisschen, dass wir halt rumdoktern an irgendwelchen, ja, Erkrankungen, gar keine Frage. Das ist auch richtig so, dass wir das machen, aber das ist halt im Allgemeinen, also wenn ich jetzt an mein Studium denke, auch nicht wirklich im Fokus war, sich mal zu überlegen, wie groß ist eigentlich der Einfluss von den Leuten, wo die herkommen, so wie viel Ressourcen die um sich haben, wie viel Stress die um sich herum haben. Und ja, ich finde, deswegen ist es ganz, ganz wichtig, dass wir heute mal drüber reden.
1: Vielleicht, wenn ich da kurz ergänzen darf, ich hatte auch, also so zumindest bei mir im Studium auch das Gefühl, dass also nicht nur, dass dieses Thema nicht ausreichend angesprochen und besprochen worden ist, sondern dass es halt auch sehr stigmatisierend besprochen worden ist und dass wir da halt irgendwie immer wieder auch gemerkt haben, so, ja, da wurde halt irgendwie festgestellt, so, keine Ahnung, migrantisch sein korreliert halt mit einem sehr schlechteren Gesundheitsstatus und so weiter, aber das dann halt gar nicht weiter besprochen wurde, warum, also was die Gründe sind, also was, wieso eigentlich so, ne, also dass halt irgendwie dann Fakten irgendwie in der Sozialmedizin auf den Tisch gepackt wurden, so, aber halt gar nicht gesagt worden ist, was bedeutet das für mich und für meine ärztliche Praxis tatsächlich, was ich da mehr beachten und bedenken muss oder wo ich da irgendwie auch noch eine andere Verantwortung habe, als eine Person, die natürlich ein Stück weit privilegiert ist, dass ich das jetzt gerade studieren darf und kann und dass ich natürlich irgendwann an einem Machthebel oder an einer Machtposition sitze, wo ich halt tatsächlich das Leben von Menschen auch maßgeblich mitbestimmen kann. Und ich glaube, das finde ich halt sehr, sehr schade, dass das Studium da irgendwie sehr, also ich meine, dass selbst das Thema Verhaltensprävention wird im Studium ja kaum besprochen, not gonna lie, so, ne? Aber so, dass halt Verhältnisprävention noch nicht mal in dem Sinne als Thema gedacht wird, genau, das ist, glaube ich, etwas, was mich auch sehr, sehr stört oder ne, nachhaltig irgendwie auch geprägt hat, ja.
0: Total. Ja, dass wir halt nicht lernen, dass jetzt wir uns darüber kümmern sollten, warum jetzt die Person raucht und was vielleicht diese Gelüste nach dem Nikotin, nach dem Rauchen irgendwie auslöst, sondern halt sagen, okay, wir müssen uns darum kümmern, dass die Person nicht mehr raucht, weil Rauchen ist halt schlecht.
1: Ja.
0: Ist auch richtig, keine Frage, aber wenn wir das hintergründige Problem nicht lösen, dann kommen wir halt potenziell nicht weiter oder müssen eine hohe Frustrationstoleranz haben, sag ich mal so,
1: genau.
0: Wenn wir da was erreichen wollen. Ja.
1: Ja.
0: Du hast jetzt schon so ein paar Punkte angesprochen, wie ihr versucht, diese Probleme aufzugreifen und von verschiedenen Seiten letztendlich zu lösen. Vielleicht kannst du uns einmal mitnehmen zu einer oder zwei konkreten Fällen, wie die Menschen zu euch kommen, wie das dann so genau läuft. Vielleicht so ein bisschen als Vorbild, wie man sich das vorstellen kann.
1: Okay, ich nehme jetzt mal etwas neueren oder Fall, der jetzt irgendwie uns begegnet ist. Und zwar kam die Person ursprünglich über eine andere Person, die schon bei uns angebunden ist, und kam mit der Familie. Und das war eine Person aus Dresden. In Dresden gibt es auch eine, die nennen das, glaube ich, Gesundheitskollektiv, aber halt auch Teil des Poliklinik-Syndikats und so weiter. Und genau, aber die Personen waren eben dort nicht bekannt, sondern sind halt irgendwie zu uns nach Leipzig gekommen. Und eigentlich ging es darum, dass die Personen einen Wohnberechtigungsschein für Leipzig beantragen wollten. Dann wurde im Rahmen des WBS sozusagen abgefragt, welche Hintergründe der Umzug sozusagen nach Leipzig hatte oder warum die Person sozusagen nach Leipzig haben wird. Und das war gar nicht so, also so gar nicht so gemeint, aber die Person fing dann an, über Rassismus, also über die rassistischen Erfahrungen in Dresden zu erzählen. Und das waren super, super, super gewaltsame Erfahrungen. Die Kinder haben angefangen mit zu erzählen, was denen passiert ist auf den Schulhöfen und so weiter. Und das war so traurig, also so für die Sozialberatung auch so traurig zu hören, dass das halt wirklich, also es war so markerschütternd einfach. Und dann kam die Person, die Sozialberatung macht, kam dann zu uns und zu den anderen Leuten, weil wir haben immer dann sozusagen so eine kleine Fallkonferenz und hat dann halt irgendwie diesen Fall vorgestellt. Und da war sozusagen der Wunsch, dass ich als Gesundheitsberatung auch nochmal dazu komme, weil der Vater der Familie sozusagen auch ganz viele gesundheitliche Probleme hatte. So, dann habe ich mir sozusagen diese ganzen ärztlichen Briefe angeschaut und habe halt gesehen, die Person wurde an keiner Stelle richtig, richtig, richtig behandelt. Also zum Beispiel wurde da eine Magenspiegelung gemacht und es wurde eine Probe entnommen, weil die Person halt ständig Magenschmerzen hatte und einen krassen Reflux und so weiter und so fort. Und dann wurde in der Probe festgestellt, okay, krasse Besiedlung mit Helicobacter pylori, was ja eigentlich an sich eine Eradikation erfordert, wenn eben A, Symptome vorherrschen und B, eben der Nachweis auch gelange. Die Person wird jetzt seit 4 Monaten mit Pantoprazol behandelt, ohne Eradikation.
0: Vielleicht einmal kurz, um das Medizinische zu erklären. Also es ist ein Bakterium im Magen und normalerweise gibt es dafür eine ganz klare antibiotische Therapie, um dieses Bakterium abzutöten und zu eradizieren. Pantoprazol ist ja der Säureblocker, aber das ist in diesem Fall ja nicht die ursächliche Therapie.
1: Genau. Und ich habe dann gefragt, was sozusagen der Hintergrund dessen ist. Und dann hat die Person so gemeint, der Hausarzt mag es nicht, wenn ich irgendwie versuche zu reden. Und einmal habe ich versucht, einen Freund anzurufen, der halt Deutsch sprechen kann. Und dann hat die Person einfach den Knopf gedrückt und das Telefon ausgemacht, um halt nicht die Übersetzung leisten zu müssen. Und hat ihn dann rausgeschickt.
0: Mhm.
1: Das sind so Situationen, die natürlich mir dann auch nahe gehen, so als Person, die auch selbst rassifiziert ist und davon betroffen ist. Und ne, ich habe das ja auch bei meinen Eltern und so weiter mitbekommen, wie das dann so ist. Und daran merkt man einfach, wie das System da halt schon irgendwie ein Stück weit versagt. So, ne, wie Rassismus auch eine Rolle spielt und wie das dann eben auch dazu führt, dass halt irgendwie Krankheit ein Faktor wird, der dann einfach das Leben krass betrifft. So, ne? Also, und die Person, muss man auch sagen, ist geflohen, hatte mit 16 einen Bombenangriff überlebt, das komplette Bein, also war zersplittert, es gab Bombensplitter im gesamten Körper und so weiter, die auch nicht vollständig entfernt wurden. Die Person hat chronische Schmerzen, so hat 3 Kinder hier in Deutschland, kann nicht arbeiten, möchte arbeiten, kann aber nicht arbeiten, weil auch das Arbeitsamt nicht unterstützt bei einer Ausbildung oder bei einer Weiterbildung, die tatsächlich irgendwie einigermaßen für die Person machbar ist. Gleichzeitig sagt aber auch das amtsärztliche Gutachten, diese Person sei widersprüchlich, trotz der chronischen Schmerzen und all den anderen Krankheitssymptomen, die Person sei trotzdem irgendwie in der Lage, 3 bis 6 Stunden zu arbeiten. Aber die Person kann nicht sitzen und nicht stehen. So, ne? Also das ist dann so etwas, da versagt halt irgendwie einerseits natürlich das Gesundheitssystem massivst, dann aber auch unser Sozialsystem, das immer so hoch gehalten wird, massiv. Die Kinder leiden darunter. Die Familie wird nicht von einer Community aufgefangen, sondern wird da eher sozusagen auch nochmal mit Rassismus ständig konfrontiert. Und natürlich hat der Mensch, also das ist auch sehr lustig gewesen, in den ganzen ärztlichen Briefen stand dann auch über Verdacht auf posttraumatische Belastungsstörung, die nie näher untersucht worden ist oder diagnostiziert worden ist, sondern es steht da immer da drauf. Ich habe dann gefragt, gab es jemals mal ein Gespräch mit einer Psychotherapeutin, mit einem Psychiaterin oder sowas in der Art, hat die Person verneint. Und das heißt, also wir haben da halt irgendwie so viele Baustellen und so viele Bausteine, die halt einfach nicht so zusammenpassen. Und das Einzige, was die Person machen konnte, ist dann halt irgendwie zu uns zu kommen, mit der Hoffnung, dass sie Hilfe bekommt. Und dann hat die Person am Ende der Beratung gesagt, so, das ist das erste Mal in meinem Leben hier, auch in Deutschland, dass sich eine Person für mich interessiert hat. Und das ist, glaube ich, so ein bisschen das, womit wir konfrontiert sind. Und sehr häufig auch. Das ist natürlich jetzt auch ein Extremfall, muss man sagen, so.
0: Ja.
1: Und gleichzeitig ist es leider aber nicht ein Fall, der halt irgendwie einmal im Jahr vorkommt oder so, sondern das ist schon eine Häufigkeit, schon ein Muster und eine Häufigkeit zu erkennen. Genau, oder mein allererster Fall, davon kann ich auch noch mal kurz berichten, das war eine Person, weiß positioniert, weiße Männlichkeit, die aus Österreich ursprünglich war und seit Jahren leider in der Obdachlosigkeit ist. Und was da ein bisschen der Fall ist, ist, dass die Person ganz stark davon ausgeht, dass sie eine Krankheit hat. Also die Person war, glaube ich, 35, 36 Jahre alt, jetzt auch nicht nicht super alt. Also nur für medizinische Verhältnisse schon sehr jung.
0: Ist das jung? Ja.
1: Genau. Und die Person lebte halt jetzt jahrelang in der Obdachlosigkeit, hat sich krass verschuldet, weil die Person wirklich einen Fanatismus hatte und wirklich daran geglaubt hat, befallen zu sein von irgendwelchen Würmern und so weiter und sich halt die Haut aufgekratzt hat und so weiter. Drogenkonsum wurde an sich verneint und so. Und was ich halt gesehen habe, ist, dass die Person von Ärztin zu Ärztin und zu Ärztin gerannt ist und so weiter und sich halt untersuchen lassen hat, die Untersuchungen mitgenommen hat und so. Aber es hat halt sich nie eine Person hingesetzt und gesagt, so, vielleicht sind da ja auch noch andere Ursachen dahinter, so, ne? Vielleicht steckt dahinter irgendwie so ein Krankheitswahn tatsächlich, der irgendwie nochmal anders behandelt werden müsste und so weiter. Und dafür hat sich auch keine Person Zeit genommen und ich muss halt sagen, ich war damals auch noch neu. So, ich war etwas überfordert. Ich habe das natürlich mit meiner Kollegin besprochen. Dann haben wir auch ein gemeinsames Gespräch gehabt und so weiter. Und dann wollte ich mit einer anderen ärztlichen Kollegin, die halt bei uns ehrenamtlich arbeitet, das Gespräch mit ihm aufsuchen, diesbezüglich eventuell da nochmal da auf dieses Thema reinzugehen. Und dann hat die Person eine krasse Psychose entwickelt in unserem Gespräch. Und da sind einige Sachen auch, ne, vielleicht nicht ideal verlaufen meinerseits, muss ich sagen, so, weil ich war halt total neu. Das war meine erste Klienti-Person, die ich hatte, so. Und gleichzeitig zeigt es aber auch, diese Personen fallen durch das Raster, fallen durch das System, geraten in die Obdachlosigkeit, gerade auch eben psychisch erkrankte Personen und werden dann eben auch nicht mehr ernst genommen und nicht gesehen und werden verwiesen von einer ärztlichen Person zur anderen ärztlichen Person. Da findet keine Kommunikation zwischen den Ärztinnen und Kolleginnen statt. Und diese Person ist sozusagen alleine mit ihrer Psychose, mit ihrem Krankheitswahn, mit der Obdachlosigkeit, der Armut, der Prekarität etc. pp. Und das sind so Sachen oder Fälle, die halt tatsächlich irgendwie zu uns aufsuchen, zu uns kommen und uns ein Stück weit auch natürlich die Hände gebunden sind, weil wir können natürlich auch Personen nur helfen, wenn sie sich helfen lassen möchten. Und gleichzeitig bricht es mir aber auch das Herz zu sehen, so, dass halt diese Menschen seit Jahren irgendwie leiden und dieser Leidensdruck einfach nicht gesehen wird und dass da halt auch keine Person, die halt eventuell mehr Macht hat als ich, sich da halt irgendwie mit dem angenommen hat, sondern dass die Person eher ausgequetscht wird von irgendwelchen PseudomedizinerInnen, die dann halt irgendwelche Untersuchungen machen, zum Beispiel so eine Haarwurzelextraktion, wo dann halt irgendwelche Mineralien oder so nachgewiesen werden und so, oder die fehlen, anstatt da halt
0: ganzheitlich sich einmal so
1: eher in diese Richtung anzuschauen. Ja.
0: Bei den beiden Geschichten hatte ich jetzt so den Eindruck, dass es, wenn man eine gute hausärztliche Person hätte, die so ein bisschen die Stricke in der Hand hat und die verschiedenen Untersuchungen irgendwie bündelt, sich das anguckt, so, dann haben wir eigentlich keine Lücke für sowas, würde ich sagen. Oder die Lücke würde auf jeden Fall kleiner, vielleicht kann man so sagen. Aber das ist halt eben dann genau das Problem, dass Leute, ja, gar keine hausärztliche Praxis haben, Sprachbarrieren bestehen, schlechte Erfahrungen gemacht haben und gar nicht mehr hingehen und sich die Leistung gar nicht mehr versuchen zu holen. Also es ist so sehr, sehr vielschichtig. Du nickst schon so ein bisschen und schüttelst den Kopf.
1: Man muss auch sagen, dass leider das System in Deutschland eben auch sehr ökonomisch basiert ist, was eben auch dazu führt, dass auch Hausärztinnen unter einem massiven Druck sind, die Praxen überhaupt aufrechtzuerhalten und finanziell lukrativ zu machen und so weiter.
0: Ja, ich meine, es gibt natürlich einen Grund dafür, warum eben solche Leute dann nicht in der hausärztlichen Versorgung angebunden sind.
1: Voll.
0: Sehr, und sehr vielschichtig das Problem auf jeden Fall.
1: Genau, und das ist, glaube ich, etwas, was ich auch immer zu kritisieren habe und so weiter, dass halt irgendwie dieses Gesundheitssystem krank gespart wird gerade und dass sie alle nur das System in dem System sehen, so gesund wie nötig und so arbeitsfähig wie möglich, dass das halt irgendwie sozusagen so der Grundsatz ist, nachdem wir arbeiten müssen als Ärztinnen in Anführungsstrichen, was ich eigentlich ehrlich gesagt sehr menschenunwürdig finde.
0: Ja, das ist natürlich nicht das erste Mal, dass wir das hier in diesem Podcast-Format ansprechen, das ganze Problem, und Prävention ist ja eigentlich genau dafür gedacht, riesen Gesundheitskosten, wenn man es jetzt mal so will, auch zu vermeiden und zu verhindern, indem man Probleme viel früher aufgreift, bevor sie chronisch geworden sind. Ja, ich glaube, wir konnten jetzt ganz gut verstehen, welche Leute zu euch kommen, wie ihr versucht, die Personen aufzufangen, weiterzuschicken, anzubinden, ganzheitlich eben in den Blick zu nehmen. Vielleicht kannst du noch einmal was dazu sagen. Du hast es schon mal so ganz grob angesprochen, wie ihr euch finanziert, wie das so bei euch organisiert ist.
1: Wir werden von der Stadt finanziert und eben von Stiftungen. Entschuldige mich schon mal bei unserer bei unserem Kollektivsekretariat, also unserer Verwaltung, wenn ich jetzt irgendwie Mist labere, sorry, aber genau, die Beratungen werden überwiegend tatsächlich über die Stadt finanziert und dann eben nochmal zusätzlich von Stiftungen mit unterstützt. Also meine Stelle zum Beispiel als Gesundheitsberatung, ich habe 25 Stunden, 15 Stunden wird von der Stadt gemacht und Stadt Leipzig und 10 Stunden wird von der Beisheim-Stiftung finanziert. Und dann haben wir aber auch nochmal andere Projektgelder, die wir beantragen immer wieder. Es gibt noch das ESF-Projekt, davon wird zum Beispiel die Alltagsberatung finanziert und aber auch die Gemeinwesensarbeit. Und genau, also so funktioniert, glaube ich, irgendwie dieses System. Das heißt, wir sind aber auch noch gleichzeitig ein bisschen auf Spenden angewiesen. Was ich hier nochmal sagen möchte, also wenn ihr irgendwie in eurer Nähe Polikliniken habt oder kennt, unterstützt auf jeden Fall auch finanziell, wenn es euch möglich ist, weil diese Gelder sind natürlich ganz klar gebunden an bestimmte Sachen, die wir tätig machen können und so weiter. Und Polikliniken möchten aber vor allen Dingen ja auch im Stadtteil aktiv sein und in der Stadtteilarbeit auch Veranstaltungen machen und so weiter und so fort. Und dafür benötigt es einfach Gelder, die wir nochmal anderweitig nutzen können, um zum Beispiel Honorare für Personen zu bezahlen, die halt eventuell so eine Veranstaltung machen, um Aufklärungsarbeit zu machen und so weiter, ne? Oder tatsächlich auch um Gelder umzuwidmen und so, ne? Also zu uns kommen halt Personen, die können sich teilweise nicht mal 40 Euro für die Ausstellung eines neuen Personalausweises leisten. Und wenn wir halt Spendengelder hätten, die wir anderweitig dafür nutzen könnten, so, wäre das auch unglaublich toll. Viele machen so Küfers oder eben auch so Spendenveranstaltungen und so, dass wir dann halt damit so Sachen finanzieren können. Also wenn ihr da Möglichkeiten habt, so auf jeden Fall immer gerne spenden. Aber ja, das ist die Art und Weise, wie wir uns finanzieren.
0: Ja. Was ist Küfer, ganz kurz?
1: Küche für alle. Ich weiß nicht, ob das so ein dolles Leipzig-Ding ist, ja. So, aber genau, wir nennen das hier immer Küfer. Ja. Und hier findet irgendwie gefühlt jeden Tag irgendeine Küfer statt oder irgendeine Spendenveranstaltung, damit halt Leute gegen eine kleine Spende etwas zu essen bekommen. Und dann können wir die Spenden sozusagen für andere Sachen nutzen.
0: Ja, okay, perfekt. Du hast ja gesagt, es gibt die Polikliniken im Rahmen dieses Polikliniksyndikats, also vielleicht des Dachverbandes oder so, wenn genau. Man das sagen kann, auch noch in anderen Städten. Wie würdest du die Situation denn einschätzen für die Zukunft? Hältst du das für ein realistisches Konzept, dass das jetzt deutschlandweit in verschiedenen Städten umgesetzt werden kann, vielleicht auf dem Land umgesetzt werden kann? Wie ist da so deine Einschätzung?
1: Tatsächlich gibt es mittlerweile eine Poliklinik, die sich auch auf dem Land jetzt gegründet hat und auch da tatsächlich die Arbeit macht. Wünschenswert wäre es ja sogar tatsächlich, also wir haben ein bisschen über unsere Visionen gesprochen vor 2 Wochen in unserer Poliklinik Leipzig und eine Idee ist zum Beispiel halt, dass in jeder Stadt, in jedem Stadtteil sozusagen irgendwie eine Einrichtung da ist, die sich halt irgendwie kostenfrei um solche Belange kümmert und da halt eben Unterstützungsarbeit leistet. Das ist jetzt sehr, sehr, sehr utopisch gedacht, so, ne? Aber was ich mir natürlich wünschen würde, ist, dass es zumindest in den Stadtteilen, in denen es eben so eine krasse Armutsbetroffenheit, vielleicht auch, ne, migrantische Stadtteile und so dann sofort, dass da halt irgendwie so eine Struktur besteht oder existiert, die da halt irgendwie diese Stadtteilarbeit macht. Es müssen nicht per se Polikliniken sein. Es gibt ja auch andere Stadtteilzentren, die halt auch sehr viel gute Arbeit machen und so, aber wenn es um das Thema Gesundheit geht, fällt das halt häufig eben runter. Deswegen will ich, glaube ich, irgendwie auch ermutigen, auch andere Ärztinnen, andere medizinische Fachkräfte und so weiter, also auch gerne PflegerInnen und so dann sofort, also viele Fachpersonen und so, die da einfach Ahnung haben, sich halt eventuell in solchen Stadtteilzentren zu engagieren, zu gucken, hey, braucht ihr eventuell eine Person, die auch mal eine kurze medizinische Beratung macht? Falls, oder braucht ihr da irgendeine Person, die eventuell euch ein Feedback geben kann? Weil häufig fällt dieses Thema dann runter und damit sind natürlich Personen, die soziale Arbeit machen und so dann sofort überfordert, weil es halt nicht in ihren Kompetenzbereichen reinfällt. Und genau, also es kann tatsächlich at the end of the day nicht die Lösung sein, weil im Grunde genommen sind wir nur ein Pflaster auf einer Wunde, die ganz anders behandelt werden müsste. Und wir sollten eigentlich darauf hinarbeiten, dass es uns nicht mehr gibt oder dass wir nicht mehr notwendig sind, dass es ein inklusives medizinisches System gibt, in dem Personen Anspruch auf Übersetzungen haben, in denen Personen irgendwie nicht mit Rassismus konfrontiert sind, in denen Personen irgendwie Behandlungen und Untersuchungen auf solch einer Ebene erklärt werden, dass sie halt irgendwie nicht unbedingt akademisiert sein müssen, so, ne? Indem wir eventuell auch solche Fälle aufdecken, wenn es eben um Literalisierung geht und so weiter und Personen eben da Schwierigkeiten haben, dass wir die anders in das System nochmal einbinden und so, indem wir auch Personen, die vielleicht keinen sicheren Aufenthaltsstatus haben und so weiter, nicht kriminalisieren und sozusagen ihnen direkt die Abschiebung droht, sobald sie sich behandeln lassen müssen und so weiter. So, ne? Also eigentlich sollte es ein System geben, in dem wir als medizinisches Fachpersonal wirklich den Menschen helfen und sie unterstützen, wo wir können. Und das aus diesem ökonomischen Gefängnis irgendwie rauszerren. So, aber da sind wir halt noch nicht. Deswegen sind Polykliniken eine gute Alternative und auf jeden Fall sehr unterstützenswert. Und wenn ihr eine gründen wollt, meldet euch gerne beim Syndikat. Und sie unterstützen euch auch dabei, helfen auch. Und genau, und ich würde mich freuen auf jeden Fall über Zuwachs und gerne auch mehr rassifizierte Personen, weil das System auch da immer noch sehr, sehr, sehr, sehr, sehr, sehr, sehr, sehr weiß ist. Und es braucht einfach eine Perspektivvielfalt, über die ich mich auch freuen würde.
0: Ja, ich wollte dich eigentlich fragen, was deine Utopie für die Zukunft ist, aber das hast du jetzt einfach schon komplett vorweggenommen. Und ich glaube, mit dem Satz, dass ihr als Polykliniken eigentlich nur das Pflaster für eine größere Wunde seid, die auf anderem Wege geheilt werden sollte, ich glaube, das können wir auf jeden Fall so als Schlussstatement stehen lassen und fasst es, glaube ich, ganz gut zusammen. Vielen, vielen Dank dir für deine Arbeit als auch deine Einsichten heute. Ich hoffe, wir konnten ein paar Leute mitnehmen, ein bisschen Verständnis streuen. Und genau, du hast ja schon gesagt, wenn ihr Interesse habt, euch das mal angucken wollt, etc., mitgründen wollt, man kann auf den Webseiten da schon ganz gut gucken, wo es das überall gibt. Und wenn ich jetzt über die letzten Jahre zurückblicke, ist da auf jeden Fall viel passiert.
1: Vielen, vielen Dank, dass ich hier sein durfte.
0: Danke dir. 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

Servus! Einen schönen guten Abend! Sie haben ja wieder alles richtig gemacht. Judy! Milk and Honey! So ist die Sendung, die Sie jetzt hören! Mein Name tut eigentlich nichts zur Sache, wisst ihr, meiner. Aber ich will ihn trotzdem nicht vorenthalten. Mike Kutschke, so heiß ich. Mike Kutschke. Mike aber mit AI. Ja, Logo, so ist doch jeder hier bei uns. In Sachsen-Anhalt. Ein Holzname. Zumindest bei uns. Wisst ihr, meine Freunde, die nennen mich deshalb Enrico. Oder Enno. Das geht auch. Geht genauso. Vom Berufswillen bin ich Schallplattenalleinunterhalter. Staatlich geprüft. Und auch Sandstrahler. Aber das ist mehr so Hobby. Auflegen, DJ sein, das war eigentlich mein Ding. Schon immer gewesen, schon zu Ostzeiten. Mensch, wie lange ist denn das jetzt her? Oh, gar nicht drüber nachdenken, gar nicht drüber nachdenken. Den eigentlichen Moderator dieser Show, wenn man ihn denn so nennen kann. Das ist ja der Hannes Michels. Ich kenn den schon seit einer halben Ewigkeit. Kennengelernt haben wir uns natürlich beim Techno. Aber das hieß damals noch anders. Jedenfalls, ich wie immer schön am Auflegen. Und die ganze Bude ist voll. 3000, 4000 Leute vielleicht. Wisst ihr, ganz normal damals, ganz normal. Und ich denke mir, Enno, sag ich. Enno. Jetzt gibst du denen den Rest. Jetzt geht's aber mal. Jetzt gibst du dir mal richtig auf den Kegel. Jetzt brauchst du es mal richtig in der Eier. Alles sowieso schon kurz vorm Aus

oder wie Deutschland. Warum nicht? Kaum jedoch noch am Tanzen. Alle nur am Glotzen. Und klar, damals schon. Wisst ihr? Willst ja wissen, was los ist. Und da sehe ich, wie sie alle mittlerweile im Kreis stehen. Und in der Mitte, da ist einer am Tanzen, ein Insel. Und ich sehe genau, warum die plötzlich alle wie verzaubert sind. Nur, das ist der Kollege, der da am Tanzen ist, so aussieht wie ein griechischer Gott. Nee. Der tanzt doch wie der Leibhaftige persönlich. Meiner, das habe ich noch nie gesehen. Die Männer haben angefangen zu flennen. Und die Mädels sind reihenweise ohnmächtig geworden. Da dreht sich der Rammelt hierhin, der Rammelt dorthin, macht einen Spagat, den Moonwalk, Handstand, Buschbaum, Rad, da ist ja ein Sepp-Programm. Und selbst von mit meinem Turntable kann ich sehen, der eine echte Jeans aus dem Westen anhat. Und man sieht ganz deutlich, wie sich dem sein riesiger Bimmelmann an die enge Jeans innenseitig ranschmiegt wie eine Anaconda. Und auf einmal packt er sich eine Alte aus der Menge und fängt an mit der zu tanzen und ich krapsch die ab und dann fängt er an, aber wie, meine Herren, der Buche 6. Die Alte, die war aber mit einem ganz anderen Typen da und der findet das ganz schön scheiße und will auf den Loser, dass er schön tanzt. Aber alle anderen halten den zurück, weil er so schön tanzt. Die nächste Phase. Keine Ahnung, wie lange ich da unten noch am Glotzen war. Kein Plan, keine Ahnung. Aber plötzlich merke ich, die Mucke läuft nicht mehr. Scheiße. Also schnell geklatscht, wo ist die nächste Platte? Ran hier! Platte dran gestellt, aber als ich das nächste Mal hochgeklatscht hab, war alles vorbei. Keine Spur mehr von dem Typ, der so getanzt hat. Und alle Leute sind auch schon wieder am Tanzen. Also bin ich auch von meinem DJ-Turm. Und quer über den gesamten Dancefloor. Aber keine Spur von dem Typen. Da wäre mir aber bestimmt ins Auge gesprungen, kannst du aber wissen. Alles, was ich doch sehe, ist der Typ, von dem die Begleiterin dann mit dem Tanzer abgehauen ist. Das haben wir selber noch erzählt. Unter Tränen wohlgemerkt. Und bei Tränen bin ich halt Romantiker. Aber übelst. Und das hat mir dann auch leid getan. Wisst ihr? Und so habe ich das Mann alles wie jetzt getroffen. Und der tut mir heute auch noch ganz schön leid. In solchen Fällen trifft aber nur ihn Rede

Bin komm auf alle Leute zu. Alles Liebefälle. Aber angenehm. Deswegen war so ernsthaft, dass ich heute den Final DJ Mix so pflichten darf. Zwischen geht die Sendung. Der Mix geht am Ende noch länger. Aber deswegen kann ich Ihnen noch nicht sagen, welche Songs genau in diesem Set drin sind. Romy Flemme, das ist ein gutes Wort dafür, das Set. Oder alte Männermucke. Mit Gitarre. Aber sonst keine Ahnung. Ich nutze auf jeden Fall Enjoy the Suffering. Und damit ist gut. So, dann will ich sie mal nicht länger aufhalten an der Grenze. Sozusagen. Hier sind ihre Papiere. Bleiben Sie die ganze Zeit auf der Transitstrecke. Und denken Sie dran, bitte nicht einfach aussteigen. Dann mal viel Freude und was ist sicher noch bei meinem Set. Vielleicht sagen Sie ja auch am Ende, es war ja gar nicht alles schlecht. Los, los!

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1: Herzlich willkommen. Mein Name ist Jutta Jimima Baku und ich begrüße euch herzlich zu Mabundi. Deine Liga, deine Fakten, deine Highlights. Hier bei Radio Darmstadt auf der 103,4 MHz im Web unter radiodarmstadt.de oder über DAB+. Woche für Woche werfen wir gemeinsam einen Blick auf die erste und zweite Bundesliga mit allem, was dazugehört. Dem Top-Thema der Woche, einen spannenden Fun-Fact und natürlich unserem Fokus auf die zweite Liga. Jedoch muss ich euch heute leider enttäuschen, es gibt keine klassische Sendung mit all unseren Rubriken. Wir haben heute eine Special-Folge mit verschiedenen Themen. 12 Minuten Schweigen im Stadion, dann haben wir das Thema mit den WM-Tickets und zum Schluss eine kleine Unterhaltung über den Afrika-Cup. Und bevor wir mit allen Themen einsteigen, möchte ich euch meine Gastsprecherin vorstellen. Das ist die Prolin Baku. Sie ist Bauingenieurin mit dem Schwerpunkt Sportstättenbau. Ja, und unsere heutige Expertin, wenn es um Stadien geht, wie sie funktionieren, wie sie sicher bleiben und wie Diskussionen oft an der Realität scheitern. Würdest du dich einmal vorstellen?
2: Ja, hallo. Danke für die Einladung, dass ich heute hier sein kann im Radio Darmstadt. Ich heiße Prolin Baku, bin seit mehreren Jahren im Bereich Sportstättenbau tätig. Ich habe Bauingenieurwesen studiert und ja, das macht mir ehrlich gesagt ganz viel Spaß und bin selbst auch gerne Stadionbesucherin.
1: Ja, schön, dass du da bist, dass du dir die Zeit genommen hast. Du hast jetzt eine kleine Vorstellung uns gegeben. Und ich würde auch direkt mit dem ersten Thema einsteigen. Da hast du Ahnung, würde ich sagen. Das ist das Thema 12 Minuten Schweigen. Und ja, genau, worum geht's konkret? Organisierte Fanszenen planen, in den ersten 12 Minuten eines Spiels zu schweigen, als Protest gegen mögliche neue Sicherheitsmaßnahmen in den Stadien. Diskutiert werden zum Beispiel personalisierte Tickets und eine Verschärfung der Stadionverbotsrichtlinien. Themen, die auch bei der Innenministerkonferenz auf dem Tisch liegen. Polin, wenn du das hörst, 12 Minuten Stille, was macht das mit einem Stadion aus, rein vom Betrieb her?
2: Also in erster Linie geht es ja darum, dass Fans protestieren, weil eben das betrifft ja sozusagen uns. Die 12 Minuten, die stehen ja natürlich für den 12. Mann bzw. 12. Frau. Und das ist dann eben auch schon die Stimme, die Gegenstimme, die gegen diese gewissen Maßnahmen eventuell, die dann eintreffen, die dagegen sind. Und ich bin selber ja natürlich pro Fankultur und dafür spreche ich dann heute auch. Und über die Maßnahmen, über die kann man natürlich noch diskutieren, beziehungsweise bin ich dafür, dass man eben die Stimme von den Fans auch nochmal laut, auch nochmal in Betracht zieht. Also und zwar geht es ja auch darum, dass man die Privatsphäre von Mensch eben nicht nochmal sozusagen gestört wird, nenne ich es einfach mal.
1: Ich würde gern ganz konkret werden. Ja. Es geht ja um Sicherheitsideen, die politisch schnell gesagt sind, aber im Stadionbetrieb kompliziert werden. Ich würde gerne mit ein paar Fragen einsteigen. Die erste Frage wäre, wenn Tickets personalisiert wären, was bedeutet das technisch am Einlass? Mehr Scanner, mehr Personal, längere Schlangen?
2: Ja, das ist es halt. Also ich als Fan, ich gehe ja morgens hin mit voller Euphorie und möchte natürlich schnell ins Stadion reingehen. Und wenn man eben nochmal die Maßnahme trifft, Scanner und Sonstiges einzuführen, dann dauert das natürlich ein bisschen. Ne? Und das zieht natürlich eben dieses Gefühl, diese Euphorie, dass man natürlich vorher mitnimmt, ein bisschen raus. Und man kann durchaus hier und da noch Besserungsvorschläge oder Möglichkeiten in Betracht ziehen in Richtung Sicherheit, weil also die Stadien an sich sind an sich ja schon sicher, beziehungsweise es geht ja darum, dass man individuell also in verschiedenen Stadien die ein oder andere Maßnahme nochmal treffen kann, aber das ist ja individuell. Jedes Stadion ist teils anders aufgebaut und das kann man so gar nicht auf alle pauschalisieren. Aber natürlich, was man eventuell einbringen kann, sind tatsächlich diese gewissen Bodycams, ne? Also das gibt es ja schon. Also in Richtung Digitalisierung könnten wir durchaus schon nachdenken. Also vielleicht kann man das heute oder aktuell in Betracht ziehen, aber es soll ja auch noch für künftige Spiele und künftige Generationen auch nochmal da sein. Also wir denken ja heute, aber es gilt ja auch für die für die späteren Jahre. Also da könnte man im Fußball in der Bundesliga doch durchaus schon als Beispiel

0: am frühen Abend oder späten Abend schon hat, nicht rausnehmen. Das darf man nicht machen, ja. Genau.
1: Wie würdest du es einschätzen? Also wie realistisch ist es, dass Personalisierung wirklich Gewalt verhindert oder verschiebt sie nur?
0: Beides. Also man kann es natürlich so sehen, dass man dann dadurch schneller an Personen rantreten kann, weil das eben personalisiert ist. Aber wiederum auch geht es natürlich in die Privatsphäre der Menschen und man möchte jetzt nicht vielleicht unbedingt überall alles preisgeben. Dann ist ja dann doch auch gestört für den Fan an sich. Sondern es ist ein Freizeitding und man muss ja nicht überall angeben, wo man ist, was man macht, mit wie vielen Personen. Also das ist dann schon ein bisschen viel. Ja, also man könnte auf andere Alternativen zurückgreifen, wo man eben immer noch, sagen wir mal, anonym bleibt und eben im Stadion vor Ort an sich an gewissen Maßnahmen dann ranrückt. Also man hat ja heute viele Securities, die dann einen abtasten. Man könnte aber auch Metalldetektoren einsetzen oder eben diese Bodycams dann tatsächlich, ja.
1: Genau, bevor wir zur nächsten Frage einsteigen, würde ich gerne ein Lied einblenden, beziehungsweise einfach mal ein bisschen die Stimmung anheben. Deshalb hören wir jetzt von Rihanna und Drake, What's My Name?

0: Da.
1: Das war eben What's My Name von Rihanna und Drake. Ich hoffe, wir konnten ein wenig die Stimmung auflockern und würden wir dann auch direkt mit der nächsten Frage einsteigen. Genau, das Thema 12-Minuten-Protest. Was sagst du dazu, Polin? Also Datenschutz und Identifikation, was müsste ein Stadion infrastrukturseitig vorhalten, damit das rechtssicher läuft?
2: Also im Grunde genommen geht es ja da auch vor allem darum, das Vertrauen der Fans zu gewinnen, sodass man überhaupt in Richtung Datenschutz und Datensicherheit gehen kann. Also es geht, wie gesagt, darum, dass mit den Daten sicher und gut umgegangen wird. Und von der Infrastruktur her, ja, müsste man das halt eben nochmal ausbauen. Also nochmal eventuell eine eigene App dafür, für die Stadien in Deutschland entwickeln, sodass man das eben auf viele Stadien oder europaweit drauf projizieren kann, sozusagen, ja.
1: Genau, meine nächste Frage wäre, trifft so eine Maßnahme eher Problemgruppen oder am Ende alle?
2: Am Ende des Tages, wir sitzen alle im selben Boot, also es betrifft alle tatsächlich, ja.
1: Ja, die Deutsche Fußballliga hat in dem Zusammenhang vor kollektiv wirkenden Maßnahmen gewarnt, etwa auch vor Reduzierung, Streichung von Gästekontingenten oder Pflicht zur Personalisierung mit Identifizierung beim Einlass. Ist weniger Gästefans automatisch mehr Sicherheit oder entstehen denn dann andere Risiken, zum Beispiel Vermischung im Heimbereich? Was sagst du dazu?
2: Und zwar, ich würde jetzt nicht unbedingt sagen, weniger Gäste automatisch mehr Sicherheit, weil am Ende des Tages ist es ja trotzdem eine gewisse Masse oder eine gewisse Gruppe und jede einzelne Person ergibt halt eben eine Gruppe. Also würde ich jetzt nicht unbedingt sagen, dass es dann das Risiko noch geringer ist, weil am Ende des Tages muss man ja trotzdem eine gewisse Sicherheitsmaßnahme treffen. Ist ja eigentlich fast schon egal, ob da 10 Leute kommen oder 10.000. Man muss ja eine gewisse Sicherheit gewährleisten. Also ja.
1: Und welche Maßnahmen sind aus deiner Sicht ingenieurlogisch effektiver? Also beispielsweise Einlassmanagement, Kommunikation oder infrastrukturell?
2: Wie ich das vorher schon mal erwähnt habe, damit eben dieser Einlass gut und sicher gewährleistet werden kann, dann eben nochmal auf, ja, vielleicht hört man es nicht so gerne, aber eben Bodycams oder Metalldetektoren müsste man dann eventuell zurückgreifen, beziehungsweise die weiter ausbauen und ja, klar, mit Kommunikation, aber diese Kommunikation muss dann, wie gesagt, in Richtung Fans, aber auch in Richtung, ja, Ministerium oder eben höhere Bereiche geben. Also da ist es halt auf jeden Fall sehr wichtig, dass die Kommunikation gegeben ist auf vielen Seiten und mehrere Stimmen hören und am besten eben eine gemeinsame Lösung oder Maßnahme dann eben zu treffen.
1: Genau, bevor wir zum nächsten Fragenblock übergehen, Stadionverbote, Theorie versus Praxis, würde ich gerne nochmal mit einem Lied einsteigen, um nochmal die Runde das zweite Mal aufzulockern. Und der nächste Song ist von Drake, Best I Ever Had.
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0: das war eben Best I Ever Had von Drake. Ja, ich würde gerne noch ein Lied anschließen. Einmal von Michael Jackson, einfach weil ich seine Musik feiere. Und ich denke, das passt ganz gut zu unserem Thema 12 Minuten. Also eben haben wir gerade ungefähr 5 Minuten gehört, das sind 6 Minuten, also kommen wir schon hin auf diese 12 Minuten. Deswegen freut euch auf Michael Jackson, You Rock My World.
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0: Das war eben Michael Jackson, You Rock My World. Ich hoffe, diese 12 Minuten haben euch gefallen. Ich würde gerne mit dem nächsten Fragenblock beginnen. Starten. Ich würde jetzt mal anfangen mit der ersten Frage. Und die wäre, ja, Stadionverbote werden oft als Schlüssel genannt. Wie heißt das operativ? Wie gut kann ein Stadion das durchsetzen, ohne alle zu kontrollieren? Also was würdest du sagen, Prolin?
1: Ja, ich würde halt sagen, überhaupt erstmal ein Stadionverbot aussprechen zu können, da muss ja schon einiges im Vorfeld passiert sein. Ne? Also, ob man das durchsetzen ohne alle zu kontrollieren, wird dann ein bisschen schwieriger. Weil auf so viele Personen einen rauszuziehen, der es genau ist und Stadionverbot hat, das wird schwierig für die Beteiligten. Also da kommen wir auch schon in Richtung Gesichtserkennung. Ne? Also das ist ja dann dieses umstrittene Thema mit den Fans oder generell in der Fankultur. Ja, das ist dann, wie gesagt, das umstrittene Thema. Ich lasse das mal so stehen, weil, wie gesagt, das ist sehr, sehr kritisch und auch sehr personenbezogen und sehr privat. Nicht jeder möchte das machen. Dementsprechend sind wir jetzt auch hier gelandet und wir reden hier von 12 Minuten und 12. Mann, ja.
0: Ja, 12 Minuten Protest machen finde ich auch ein bisschen zu viel, muss ich sagen. Auch ich bin sehr gerne im Stadion und ich glaube, das wäre für mich auch ein bisschen zu viel, aber genau deswegen unterhalten wir uns auch darüber, um einfach so eine Art offene Debatte darüber zu haben.
1: Genau, weil dann kommt ja auch nochmal der Punkt, wie viel ist mir das überhaupt wert, ein Ticket zu holen und dann nochmal eine Gesichtserkennungsdatenschutz zu unterschreiben und dann, wie gesagt, mein Gesicht erkennen zu lassen im Stadion. Wie viel ist mir dann doch dieser Stadiongang das wert? Das ist dann auch nochmal ein sehr großes Thema. Und wenn ich das jetzt auf mich selbst beziehen würde, ja, klingt zwar sehr, sehr viel, aber das ist dann eben so dieser Punkt Sicherheitsmaßnahmen und so weiter. Fühle ich mich jetzt wohl ohne Gesichtserkennung? Ja. Kann man Maßnahmen treffen, um es noch sicherer zu machen? Definitiv, bestimmt schon. Nur ist trotzdem noch ein sehr sensibles Thema und definitiv muss da auf vielen Seiten auch nochmal eine Stimme eingeholt werden. Aber das jetzt nicht direkt einfach mal durchsetzen, weil das ist dann sehr, sehr kritisch dann tatsächlich, ja.
0: Aber es geht ja auch hierbei um die Kontrolle, dass natürlich jetzt während des Spiels jetzt nichts passiert. Das ist ja genau das Gleiche wie am Flughafen. Es gibt ja die Bonnie-Scanner, die hattest du ja schon zu Beginn erwähnt. Und genau, da kommen wir auch zu meiner nächsten Frage. Mhm. Gibt es aus deiner Sicht einen Punkt, an dem man aus einem Fußballspiel gefühlt eine Sicherheitskontrolle wie am Flughafen machen kann? Und was macht das mit der Fankultur?
1: Also natürlich kann man das machen wie am Flughafen, man kennt es ja, man bereitet sich vor, man packt und man steht Stunden vorher auf, weil man weiß, es geht durch die Sicherheitszone. Also Gepäck abgeben, sich teilweise auch noch ein bisschen hier und da was ausziehen und Stiefel, sonstiges. Und für einen Stadiongang, um das dann jetzt eben aufs Fußball zu beziehen, das ist auf jeden Fall schon viel. Ich meine, in Richtung zweite Bundesliga, die Spiele fangen ja um 13.30 Uhr an. Jetzt rechnen wir mal 3-4 Stunden vorher, um sich dann eben durchchecken zu lassen. Das ist dann schon sehr, in der Praxis dann schon sehr, sehr weit hergeholt, muss man schon sagen. Weil am Ende des Tages geht man da als Fan hin, man hat einen Fanschal an, also idealerweise und klar, ne? Der ein oder andere hat vielleicht nochmal was anderes bei, wissen wir nicht, aber dieses ganze Fußball, das Leben, das wird dann auch nochmal anders, ne? Also anders gefühlt und das ist ja dieser Kern, das möchte man den Fans oder uns Fans natürlich nicht entnehmen oder entziehen und aber was man dann tatsächlich einplanen muss, wenn man eben das nochmal auf den Flughafen bezieht, dann natürlich längere Wartezeiten und natürlich mehr Zeit einplanen. Also wenn man dann, wie gesagt, ein 13.30 Uhr Spiel sieht oder ein 15.30 Uhr Spiel, dann muss man ja natürlich vorher los oder noch früher los, ne? um dann eben sich dann noch die Sicherheitszonen dann zu geben, wie am Flughafen. Ja, also es ist jetzt nicht unbedingt negativ, aber auch nicht positiv, aber es verändert natürlich diesen Gang ins Stadion und das Gefühl. Ne? Also das ist dann eben diese Veränderung, die man eben ja einführt beziehungsweise miterleben wird.
0: Bin ich eigentlich auch der gleichen Meinung. Also ich denke auch, dass viele andere Fans genauso denken. Der Fußball ist sicher und viele empfinden neue Regeln als Populismus. Gleichzeitig gibt es reale Vorfälle und das ist irgendwie so eine Spannung, finde ich. Und genau, was wäre dein Vorschlag für ein Sicherheitsupgrade, das Fans nicht pauschal bestraft?
1: Genau, also ein Sicherheitsupdate und man redet ja wirklich so, um up-to-date zu sein. Wir sind ja mittlerweile in Richtung Digitalisierung sehr, sehr weit. Ich meine, wir reden hier schon von Sicherheitserkennung und Metalldetektoren und Bodycams. Das gab es ja vor 20 Jahren oder so, 30 Jahren nicht mehr. Und ich kann mir schon gut vorstellen, dass es im Bereich Fußball eben dann auch nach vorne gehen kann. Also ich glaube, ich habe es auch schon am Anfang so angesprochen, dass natürlich andere Sportarten dann auf uns rüberschauen und sagen, okay, hey, im Fußball haben die ja so großartige Sicherheitsmaßnahmen. Komm, wir schauen uns das ab oder wir führen das in unseren Stadien auch ein. Also in Eishockey-Stadien oder Basketball. Ne? Also man muss das ja nicht unbedingt als Bestrafung sehen, sondern auch eher an was Positives, vor allem weil eben die Technologie eben so weit voraus ist. Ne? Das kann man ja schon in Richtung Fußball und Fankultur auch natürlich adaptieren. So ist es ja nicht. Also man darf nicht unbedingt um Bestrafung reden, sondern eher um up-to-date zu sein. Und genau, dann wie gesagt, in Richtung, wie sehr ist mir das wert? Also wir haben ja schon so viele Daten herausgegeben. Ich meine, klar, es gibt ja dann nochmal eine gewisse Personengruppe, ob ältere Leute und jüngere Leute das und das preisgeben möchten. Das ist das halt. Aber darüber kann man diskutieren und aber auf einer guten, neutralen Basis. Ne? Also ja, wie gesagt, bestrafen sollte man hier niemand, sondern wirklich in Richtung in Zukunft sehen, dass natürlich auch noch zukünftige Fans eben dieses schöne Fanerlebnis haben, ja, ein sicheres Fanerlebnis führen.
0: Ich glaube, Kontrolle ist da immer so ein Thema für sich. Ich glaube, viele haben da irgendwie so ein falsches Bild, was das angeht, aber ich glaube, hierbei geht es halt wirklich um die Sicherheit.
1: Ja.
0: Und ja, ich hoffe, dass die Debatte sich noch bis nächstes Jahr auf jeden Fall noch ein bisschen ausbreiten wird, weil ich finde halt schon, dass es ein wichtiges Thema ist. Und ich bin dankbar, dass du deine Expertise mit einbringen konntest und auch die Perspektive eines Fußballfans. Und Kontrolle, ich würde direkt mit dem nächsten Lied einsteigen von Missy Elliott, Lose Control. Ich hoffe, dass wir hier im Radiostudio langsam nicht die Kontrolle verlieren.

0: Das war eben Missy Elliott, Lose Control. Ja, jetzt kommen wir zum nächsten Thema, Fun Fact der Woche. Und der passt heute perfekt in einem Stadion, kann Stille lauter wirken als Gesang, weil du plötzlich Dinge hörst, die sonst untergehen. Einzelne Rufe, Pfiffe, sogar das Echo von Schritten. Für TV klingt das oft wie Stimmungskollaps. Dabei ist es eine Choreografie. Von Bundesliga-Protest zur WM-Preisfrage. Also, ne, ich weiß zwar nicht, wer nächstes Jahr zur WM reisen möchte, aber die Tickets werden auf jeden Fall vom Preis her nicht sinken. Und jetzt kommt die zweite große Klammer. Wer darf Fußball überhaupt noch live erleben? Denn während wir in der Bundesliga über Proteststimmung und Mitbestimmung sprechen, gibt's Blick auf die WM 2026 eine Debatte, die Fans richtig trifft. Ticketpreise und Zugang. Die Fanorganisation Football Supporters Europa kritisiert die Preise scharf und fordert, den Ticketverkauf über Nationalverbände zu stoppen, weil das aus ihrer Sicht für viele unbezahlbar wird. Polin, heute brauche ich dich nicht als Expertin für Sterne, sondern als Fanstimme. Was macht das mit dir, wenn du hörst, was ein WM-Trip am Ende kosten kann?
1: Also, um ehrlich zu sein, hatte ich mir noch gar nicht so große Gedanken gemacht, aber die Medien, die schreien danach, die zeigen uns an, das und das kostet es und ich denke mir so, wow, okay, ist ein bisschen viel. Nicht ein bisschen, sondern das sprengt mein Budget und sonstiges und vor allem, wir reden hier jetzt nur über die Tickets. Ich habe ja nicht mal mehr die Unterkunft und Flug mit eingeplant und das Ticket ist... Also ich denke mal, die Zuhörer da draußen wissen, um was wir ungefähr, was wir kosten, wir für ein Ticket, worüber wir da reden. Also ja, für mich ganz klar zu viel. Stand jetzt ist es zu viel.
0: Du warst ja schon mal in Amerika. Ich glaube jetzt nicht, dass du weniger als 1000 Euro ausgegeben hast. Und wenn man darüber nachdenkt, dann noch so WM-Tickets zu kaufen, um eventuell ein oder sogar nur mehrere Spiele zu schauen. Ich glaube, ein Normalverbraucher könnte sowas jetzt nicht irgendwie bezahlen, was natürlich schade ist, weil wenn man Fußballfan ist und natürlich seine Lieblingsmannschaft, sein Lieblingsland, wie auch immer, schauen möchte in einem anderen Kontinent und ich glaube sogar, wenn man dafür hinsparen müsste, würde man, glaube ich, irgendwie am Ende pleite gehen oder in Insolvenz gehen oder so.
1: Ja, so gefühlt. Oder sich einen Kredit am Ende noch mit aufnehmen. Also damals, genau, meine Amerika-Reise, die war bezahlbar. Ich habe auch gar nicht so viel mehr ausgeben müssen, als ich dachte, sage ich mal so. Der Flugticket an sich war natürlich am teuersten. Die Unterkunft, muss ich zugeben, hatte ich bei jemandem gefunden, sage ich mal, den ich dann schon kannte. Aber ja, es sprengt mein Budget. Also von Amerika, es ist ja so an sich schon teuer. Aber das mit dem WM-Ticket, das ist ja jetzt, also stand jetzt für mich auch gar nicht mehr nahbar, dass ich mir ein Spiel dort in Amerika anschauen kann, sondern tatsächlich einfach zu Hause ganz gemütlich irgendwann mal abends oder nachts eben die Spiele, die ich am liebsten anschauen möchte, ne, gucke ich dann, wie gesagt, von zu Hause aus.
0: Was ist für dich schlimmer, also die hohen Ticketpreise oder dass Fans das Gefühl haben, sie bekommen gar keine echte Chance, an bezahlbare Tickets zu kommen?
1: Also eigentlich macht es mich alles eher so ein bisschen traurig, genau, weil da tatsächlich die Chance genommen wird, an Tickets zu kommen. Und man muss das aber auch ein bisschen, also schon realistisch gestalten, weil, also ich kann es immer mal wieder wiederholen, es sprengt so manch Budget her.
0: Und würdest du sagen, dass es, wo liegt deine Grenze? Zwischen teuer oder würdest du sagen, boah, das ist schon irgendwie unfair?
1: Es ist unfair, aber auch teilweise, ich sag's einfach mal, wie es ist, schon fast unbezahlbar, ne? Also, ja.
0: Und klar, jetzt wo man irgendwie so zwischen Fußballfest und Kostenstress ist, würdest du sagen, dass so die WM-Stimmung irgendwie so runtergeht oder irgendwie, ich meine, es gibt ja auch die, wie heißen die nochmal, Open wo man diese Public Viewing.
1: Public Viewing,
0: genau, das war das. Irgendwie, ich weiß nicht, wenn man so darüber nachdenkt, dass man, ja, keine Ahnung, eventuell die Spiele live sehen konnte, wie jetzt bei der WM in Deutschland, ja, finde ich es irgendwie schade.
1: Ja, es ist auch schade. Natürlich ist es schön, dass es in Amerika stattfindet. Aber trotzdem muss ich sagen, ich gehe gerne ins Stadion, denn ich wäre auch super gerne ins Stadion gegangen. Nur, da muss ich es mir anders gemütlich machen. Dann, ja, muss man halt schauen, vielleicht Public Viewing oder einfach mal in der Freundesgruppe. Der eine macht seinen Schrebergarten da auf und man guckt. Man guckt dann zusammen eben ein Spiel um 10 Uhr nachts oder so. Dann ist es halt so. Man muss halt ich habe ja jetzt keine andere Wahl. Also man hat dann eben diese eine Alternative oder zwei, drei, ne? Da macht man sich das halt anders schön als Fußballfan. Also, wie gesagt, nicht ganz so negativ sein und das alles nicht ganz so negativ sehen, sondern auch irgendwo positiv, weil, wie schon erwähnt, das ist eben in Amerika und der Fußball ist ja weltweit. Deswegen finde ich es auch schön in Amerika und dann guckt man es dann eben über TV.
0: Würdest du sagen, dass Tickets allgemein jetzt unabhängig von der WM jetzt langsam schon so ein Luxusprodukt werden?
1: Also ich meine, man sieht es ja von Saison zu Saison, dass die Ticketspreise steigen. Darüber, ne, das kann man einsehen. Also es ist meiner Meinung nach noch bezahlbar, weil man sich das eben auch, also ein Spiel natürlich auch gerne anschaut. Man muss man ja auch ehrlich zugeben. Aber genau, das ist noch bezahlbar. Noch.
0: Mhm. Wenn du die Möglichkeit hättest, die FIFA oder den Verbänden, die dafür zuständig sind, etwas zu sagen bezüglich der Tickets, was würdest du denen eventuell sagen? Sowas wie, keine Ahnung, macht irgendwie eine Verlosung für, keine Ahnung, wie viele Menschen, damit die irgendwie die Möglichkeit haben, Tickets zu bekommen? Für diejenigen, die es sich vielleicht eventuell nicht leisten könnten?
1: Okay, also für die, die sich das eventuell nicht leisten könnten, sollte es, ja, also es gibt bestimmt mal den Gedanken, okay, Verlosung oder sowas, ne? Aber es klingt ja jetzt zwar ein bisschen komisch, aber man kommt immer an Tickets, in Anführungszeichen, so, weißt du? Aber ich sag mal so, wer an Ticket kommen möchte, den sollte auch der Zugang zu den Tickets gestattet werden. Das darf man dann schon mal so erwähnt werden, ja.
0: Hoffen wir einfach mal, dass wir eventuell eingeladen werden und Tickets bekommen. Das wäre natürlich mega cool. Aber naja, mal gucken. Genau, ich würde ab hier natürlich mal wieder ein Lied, mit einem Lied wieder einsteigen. Und jetzt kommen wir zu einer meiner damaligen Lieblingslieder von Drake. Take Care featuring Rihanna.

0: eben Take Care von Rihanna und Drake. Jetzt vorhin haben wir ja gerade über ein Fußball-Groß-Event gesprochen. Reden wir über den Afrika-Cup. Ja, ich freue mich auf den Afrika-Cup. Ich bin auch selbst vor Ort. Und genau, was sagst du dazu? Afrika-Cups, guckst du den Afrika-Cup? Ja, nein.
1: Ich gucke den auf jeden Fall. Es wird ein sehr fußballlastiger Monat. Also Bundesliga, erste, zweite, ne, zieht man sich rein und dann noch den Afrika-Cup. Also es wird ein fußballlastiger Monat oder Wochen, ja.
0: Hast du eine Mannschaft, die du präferierst, wo du sagst, boah, die sollen Afrika-Cup gewinnen oder einfach generell ein Spieler oder...
1: Ich gönne es jeden. Vor allem haben auch sehr, sehr, sehr viele starke Teams, haben es generell in die Qualifikation generell geschafft, ne, in den Afrika-Cup. Deswegen freue ich mich, ehrlich gesagt, viele Spiele zu sehen. Aber man muss ja auch dazu erwähnen, viele Bundesligaspieler, die gehen ja auch in den Afrika-Cup. Und da ist es aber auch natürlich spannend, wie die performen. Ne? Also die will man natürlich dann auch sehen, weil die, also viele europäische Spieler, die sind jetzt nach Afrika geflogen und bestreiten ja da diesen Wettkampf. Also das wird ein sehr, sehr, sehr, sehr spannender Wettkampf. Ich freue mich unheimlich. Ich freue mich tatsächlich auf alle Mannschaften. Ich drücke allen die Daumen und ich bin mir aber auch, ich würde sagen, schon fast sicher, dass es eine Überraschung geben würde. Ja. Es gibt eine Überraschung. Bestimmt ein Überraschungsteam wird es sehr weit schaffen oder sogar den Afrika-Cup gewinnen zum ersten Mal. Das wissen wir ja nicht, ne?
0: Ich bin aber auch mal gespannt, wie es sein wird. Also generell so die Stimmung vor Ort in Marokko und bin ich mal gespannt, wie es sein wird. Wir kommen jetzt langsam zum Schluss und ich will mich einfach nochmal bei unserer Gastexpertin, Gastsprecherin bedanken. Prolin, danke, dass du da warst und dass du dir auch Zeit genommen hast, hier über generell über die Themen zu sprechen. Und zum Schluss wäre es natürlich gut, wenn wir nochmal so ein Fazit ziehen würden. Deine Meinung ist jetzt wieder gefragt.
1: Also zum Thema oder zum Punkt 12-Minuten-Protest, wie gesagt.
0: 12-Minuten-Prozess.
1: Protest. Ja, genau. Protest, da bin ich, wie gesagt, ich betone das nochmal, pro Fankultur. Und da war ja, ich tue das mal zusammenfassen, eine Alternative einzusetzen in Thema Sicherheit ist ja eben Bodycams. Ich hoffe, ich habe mich vorher nicht versprochen mit Bodyscans, weil das ist ja natürlich was ganz anderes, ne? Aber Bodycams und Metalldetektoren, das wären die Möglichkeiten bzw. die Alternativen, die eventuell in Anspruch genommen werden können, um eben die Sicherheit zu gewährleisten, noch mehr für die Stadien oder Stadiengänge. Also man kann ja jetzt nicht, was am Flughafen ist, an Sicherheitskontrolle komplett 1:1 adaptieren, in den Fußballbereich ziehen. Das ist nicht der Fall, sondern tatsächlich im kleineren Maßen und eben auch bedacht und sicher und kontrolliert und eben, dass da die Privatsphäre nicht gestört wird von Personen oder von uns Menschen, von uns Fan, dass das dann nicht gestört wird und niemand eben benachteiligt wird. Das ist dann nochmal, wie gesagt, meine Stimme dazu und ja.
0: Ja, danke dir. Ja, Leute, jetzt sind wir am Ende angekommen. Das war eben Mabundi. Danke, dass ihr zugehört habt. Mein Name ist Jutta Jimima Barko. Und ihr hört uns hier bei Radio Darmstadt auf der 103,4 MHz bei uns im Web unter radiodarmstadt.de oder auf der DAB+. Wenn euch die Sendung gefallen hat oder nur einen Teil davon hören konntet, könnt ihr diese Folge noch die nächsten 7 Tage in der Mediathek anhören. Ansonsten wünsche ich euch noch einen schönen Sonntagabend und einen guten Start in die Woche. Genau. Und natürlich noch ein... Ja, Applaus für unsere Gastsprecherin Prolin Baku. Danke, dass du da warst.
1: Vielen Dank für die Einladung und ja, danke, dass ihr da seid und dass ihr zahlreich eingeschaltet seid. Vielen Dank.
0: Ja, danke, dass du auf jeden Fall da warst. Ne? Jetzt zum Ausklingen hören wir von Matre James Esque Tu Aimes.

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1: Hallo liebe Zuhörerinnen unserer Sendung. Das heutige Radar Brasil ist in Bezug auf musikalische Vielfalt großartig. Das Special, das du ab jetzt hörst, ist eine weitere Produktion von Ana Cláudia Mendes, Gustavo Gomes und Felipe Tadeu hier bei Radio Darmstadt, Deutschland. 3, 2, 1 und los!
0: 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O Radar Brasil de hoje vem caprichado em termos de variedade musical. O especial que vocês começam a ouvir a partir de agora é mais uma produção de Ana Cláudia Mendes, Gustavo Gomes e Felipe Tadeu. Aqui pela Rádio Darmstadt, Alemanha. 3, 2, 1, parte!

0: Die beiden Lieder, die wir gerade gehört haben, waren A Tua Presença, gesungen von Fernanda Abreu, Musik von Caetano Veloso und dann Só, geschrieben von Luiz Melodia und Perinho Santana, zwei Künstler aus Rio de Janeiro. Jetzt kommen wir mit einem instrumentalen Thema, das die nächste Sequenz eröffnet.
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0: Die drei Lieder dieser Sequenz waren Assanhado mit der Gruppe Acor do Som, ein Thema von Jacó do Bandolim, gefolgt von E Lá Vou Eu, einer Zusammenarbeit zwischen Paulo César Pinheiro und dem verstorbenen João Nogueira, der eine weitere schöne Samba von ihnen sang. Schließlich war Otto an der Reihe, der mit Nebulosas kam, das von ihm selbst geschrieben wurde.
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0: Unsere Sendung geht mit mehr musikalischer Vielfalt für euch weiter. Etwas typisch Brasilianisches. Die Sequenz wird eröffnet von der Bossa Cuca Nova Gruppe mit Nanã von Moacir Santos. Außerdem gibt es Marisa Monte in einem Duett mit Laurie Anderson im Stück Enquanto Isso, komponiert von Maurice mit Nando Reis und abschließend mit Nemato Grosso in Não Consigo von Rafael Rocha.
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0: Sehr interessant, diese drei Titel, die wir gerade gehört haben, oder? Zunächst der fabelhafte Adoniran Barbosa und sein Samba No Morro da Casa Verde, komponiert vom Künstler aus São Paulo. Dann sang Adriana Calcanhoto O Tempo Não Passou, ein Double von Celso Fonseca, eine Zusammenarbeit von Celso Fonseca und Ronaldo Bastos, sowie Adeus Batucada, zusammen mit der aus Bahia stammenden Interpretin Virginia Rodrigues.
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0: Und um eine weitere Ausgabe von Radar Brasil zu beenden, es ist Zeit, Baião, dekliniert von der Band Forró in the Dark aus New York zu hören. Ein Klassiker des wegweisenden Luiz Gonzaga in Assum Preto von Humberto Teixeira und Gonzaga.
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0: Die heutige Sendung wurde von Felipe Tadeu, Ana Cláudia Mendes und Gustavo Gomes produziert. Wir sind am dritten Donnerstag des nächsten Monats zurück, hier im selben Radio Darmstadt seit 1997. Die Welt ist noch nicht untergegangen und wird auch nicht enden, also sind wir immer noch hier. Danke, liebe Zuhörerinnen, Grüße aus unseren Studios hier im Steubernplatz in Darmstadt.
1: 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Portanto, a gente ainda está aqui, né? Firme e forte. Valeu, ouvintes. Saudações aqui dos nossos estúdios na Steubenplatz em Darmstadt. 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

0: 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Ich bin Julia Kreb und Sie hören die Sendung Radar, was denn das? 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Sind Sie neugierig geworden, haben aber Angst, den ersten Schritt zu machen? Dann haben Sie hier ein paar Tipps von alten und noch nicht so alten Hasen. Ann-Kathrin und Lea von der Studentenredaktion Audiomax haben den Tipp,
1: einfach unbefangen an die Sache ranzugehen, nicht so nervös zu sein. Heute hat es ein Studiogast super beschrieben. Beim Radio ist total schön. Man spricht zu ganz vielen Leuten, aber man sieht sie nicht. Das gibt einem so eine Gelassenheit. Man muss überhaupt nicht nervös sein.
2: Ja, das ist eigentlich ganz locker. Man spricht einfach, wie man so auch sprechen würde. Und vielleicht kann man gucken, dass man sich so ein paar journalistische Grundkenntnisse irgendwie versucht anzueignen, dass man relativ gut Beiträge mal kurz recherchieren kann oder sich mal zu überlegen, was würde ich in einem Interview sinnvoll fragen. Sowas, da kann man sich vielleicht ein bisschen vorbereiten, aber ansonsten eigentlich ganz easygoing.
1: Gelassen bleiben, ausprobieren, Spaß haben.
2: Genau. Wenn man Bock drauf hat, dann läuft das.
0: Günther Eisbach aus der Kulturredaktion ist der Meinung, man sollte
3: einfach machen. Schlicht und ergreifend einfach machen heißt keine Scheu haben. Das ist ja was, was, ich will nicht sagen wir alle, aber ganz viele Menschen doch letztendlich haben. Radio oder auch Fernsehen ist ja was, wo man denkt, boah, die da oben oder die Spezialisten. Nein, es ist was ganz, ganz Normales, so als würden, wie wir beide es im Prinzip gerade machen, einfach eine Unterhaltung, einen Plausch führen. Und so ist letztendlich auch Radio machen. Wenn man ein bisschen, oder vielleicht anderes, als Beispiel dazu, es hat mal ein Musiklehrer zu mir gesagt, Musik machen kann der ganz gut, der auch eine Geschichte dabei erzählen kann. Und das ist, glaube ich, ein ganz wichtiger Punkt. Wenn du eine Geschichte im Kopf hast, die du erzählen willst, und dann kannst du das auch. Und so ähnlich ist Radio machen.
0: Jürgen Radstock aus der Unterhaltungsredaktion meint, man braucht
4: keine Angst haben. Viele haben ja immer so ein bisschen Angst, die Technik und wenn ich mich verspreche im Radio und da muss ich so viel lernen. Nee, einfach keine Angst haben. Einfach mal hier ausprobieren. Da kann gar nicht so viel schief gehen und wir werden nicht nach Einschaltquote bemessen. Wir werden hier nicht irgendwie gemessen, wie gut letztendlich jemand ist. Also einfach herkommen, mitmachen, sich einbringen und einfach mal schauen, wo man da seinen Platz findet. Das muss ja auch nicht unbedingt vor dem Mikrofon sein. Also viele denken immer, Radio hat nur was mit Mikrofon zu tun. Natürlich für die meisten ganz, ganz viel, und gerade die Moderatoren sagen natürlich, ich möchte ja moderieren, darum geht es ja letztendlich aber auch. Aber man kann ja auch im Hintergrund tätig sein, man kann Interviewpartner, wenn man da einen Kopf voller Ideen hat, kann man sich ja um sowas kümmern. Wenn man sagt, hier, ich bin super in Facebook und möchte da irgendwie dem Sender helfen, da irgendwie in Facebook noch viel präsenter zu werden, das würde ja alles helfen und hat irgendwie schon mit Radio zu tun, aber nicht so mit dieser ersten Idee, was man immer denkt, dass Radio immer sprechen ist, im Radio präsent sein ist und dass man sich dann halt eben nicht versprechen darf und ja, irgendwie so Geschichten. Also keine Angst haben.
0: Radio Darmstadt ist ein nicht kommerzielles Lokalradio. Jetzt fragen Sie sich bestimmt, was ist denn ein nicht kommerzielles Lokalradio? Zerlegen wir das Wort doch mal in seine Einzelteile. Da hätten wir als erstes einmal nicht kommerziell, was so viel bedeutet wie nicht geschäftlich, also nicht auf Gewinn aus. Die Arbeit bei einem nicht kommerziellen Lokalradio ist rein ehrenamtlich. Werbung und Sponsoring ist verboten. Als nächstes hätten wir das Wort lokal. Viele Regionen und Bundesländer in Deutschland haben ihr eigenes Lokalradio. Auf den lokalen Bezug wird bei dieser Art von Radio viel Wert gelegt. Denn genau das können Lokalradios bieten und das macht sie aus. Denn es sind Bürgerradios. Sie werden von Bürgern für Bürger gemacht und dürfen über die kleinsten Ereignisse in der Welt, aber besonders in der nahen Umgebung berichten. Zu guter Letzt wäre dann noch das Wort Radio. Wenn man Radio hört, denkt man als erstes einmal an den privaten und öffentlich-rechtlichen Rundfunk. Der Hessische Rundfunk,

0: konkreten Themen die Interessen der Hörer direkt anzusprechen. Außerdem hat hier jeder die Möglichkeit mitzuwirken und seine eigene Sendung mit eigenen Themen und eigener Musik zu gestalten. Nicht kommerzielle Lokalradios haben die Aufgabe der sogenannten publizistischen Ergänzung. Ihnen ist erlaubt und es wird erwartet, dass sie Themen im Programm aufgreifen, die im öffentlich-rechtlichen und im privaten Rundfunk zu kurz kommen. Hierzu gehört unter anderem, dass Gruppen wie zum Beispiel Migranten, Homosexuelle oder Behinderte und Vereinigungen wie Greenpeace, der Chaos Computer Club oder Amnesty International ausführlicher zu Wort kommen. Denn nicht kommerzielle Lokalradios haben einen Bildungsauftrag, dem sie gerecht werden müssen. Deshalb bieten diese Radios Interessierten die Chance, den bewussten Umgang mit Medien zu erlernen und eigene Sendungen und Beiträge zu produzieren. Sogar Schüler lernen schon im Projektunterricht, dass Radio mehr als nur Musik ist. Ihre Ergebnisse dürfen sie bei ihren Bürgerradios präsentieren. Was Sie gerade gehört haben, ist das, was Radio Darmstadt auf dem Papier ist. Doch was ist Radio Darmstadt für unsere Sendenden? Aurelian, Betreuer des offenen Hauses und Sendender in der Redaktion Blickpunkt vor Ort, erzählt von einer Erfahrung, die zeigt, dass man mit Radio Darmstadt auch in der Welt etwas verändern kann.
1: Radio Darmstadt ist eine Informationsplattform über Darmstadt und über ungewöhnliche Themen. Das ist eigentlich so das, was für mich das Wichtigste ist. Wir haben hier ein sehr breit aufgestelltes Programm und dadurch auch die Möglichkeit, Bürger über das zu informieren, was uns wichtig ist, ohne dass die gleich abschalten. Und das ist übrigens auch ein Vorteil gegenüber dem Internet. Im Internet findet man zwar alles, aber nur dann, wenn man es sucht. Wenn man es nicht sucht, findet man die neuen Themen nicht. Und wenn sie einen noch so interessieren würden, wenn man nicht diese Themen praktisch regelmäßig anklickt, dann erscheinen auch in den Suchmaschinen keine entsprechenden Treffer. Und das betrifft jetzt nicht nur die Suchmaschinen, sondern das betrifft das gesamte Internet. Also das Internet ist vorausgewählt für das, was mich sowieso interessiert. Und das heißt, ich werde nie mit neuen Themen konfrontiert. Und für mich ist auch noch wichtig, dass ich eine Sprachmöglichkeit von unten nach oben habe. Hier kann ich ein schönes Beispiel nennen. Ich habe mal festgestellt, im Supermarkt ist das Mineralwasser teurer wie Milch. Und dann habe ich mir gedacht, das kann ja wohl eigentlich nicht sein. Eine Kuh trinkt so viel Wasser, um die Milch zu geben, da muss das Mineralwasser eigentlich billiger sein wie Milch. Was macht man in so einem Fall? Man wartet ab, bis der Milchpreis gerade wieder in der Diskussion ist. Das habe ich dann gemacht und dann war das in der Diskussion. Und dann habe ich gedacht, so, jetzt rufst du mal den hessischen Bauernverbandspräsidenten an und fragst den mal. Den habe ich dann gefragt, finden Sie es in Ordnung, dass im Supermarkt die Milch billiger wie Mineralwasser ist? Dann hat er erstmal ein bisschen rumgedruckst, hat gesagt nein und dann haben wir halt so ein Interview gemacht, wie man das halt so macht. Und zwei Tage später höre ich genau dieses Argument im ZDF-Heute-Journal und zwar von diesem Menschen. Das heißt, da ist es mir wirklich gelungen, auch mal ein Argument in eine Institution reinzubringen. Es ist mir übrigens mehrfach gelungen, aber da war es halt schon ziemlich eindeutig.
0: Radio Darmstadt hat Elham Massoud aus der internationalen Redaktion ihrer Heimat ein Stückchen näher gebracht.
2: Also mittlerweile ist es ja fast zu, ich sag's immer, zu mein Hobby geworden. Ursprünglich hatte ich nicht so einen richtigen Hobby. Jetzt kann ich sagen, Radio Darmstadt ist aber auch mehr als Hobby. Durch Radio Darmstadt habe ich auch mein Land und meine Kultur näher gekommen. Also es war eine umgekehrte Schlussfolgerung. Und ich kann mir jetzt ein Leben ohne Radio Darmstadt nicht vorstellen.
0: Oh. Für Helmut Müller, Sendender in der Unterhaltungsredaktion und in der lokalen Redaktion Blickpunkt vor Ort, ist die journalistische Arbeit hinter den Sendungen etwas sehr Wichtiges.
3: Ja, Radio Darmstadt ist einmal eine Möglichkeit, anderen Menschen eine Bühne zu geben. Also das heißt, ich kann mit Menschen Kontakt haben, kann mit Menschen sprechen, Interviews machen zum Beispiel, kann recherchieren und kann dann das, was mir diese Menschen gesagt haben, halt hier senden oder auch durch Interviews sie selbst zu Wort kommen lassen. Und das Zweite ist, dass ich selbst habe eine Bühne, ja, ich kann also auch meine

0: Gedanken, meine Meinung zu Themen hier artikulieren, anderen Menschen mitteilen. Und das Dritte ist, glaube ich, ich habe damit einen Anlass, wenn ich also hier eine bestimmte Sendung machen kann, dann habe ich einen Anlass, mich mit bestimmten Themen zu beschäftigen. Also nicht nur so drüber zu huddeln, sondern ich kann mich längere Zeit damit beschäftigen. Fakten sammeln, meine Meinung bilden und das dann senden.
1: Aus dem Alltag von Ann-Kathrin und Lea aus der Studentenredaktion Audiomax ist Radio Darmstadt nicht mehr wegzudenken.
2: Also bei mir ist es ganz klar, also ja, wenn man einmal so reingerutscht ist, dann kann man nicht mehr damit aufhören. Also mir würde das richtig fehlen, wenn ich nicht mehr jede Woche einmal zu Audiomax kommen würde und hier Radio machen würde. Es hat sich einfach so in meinen Wochenplan eingeschlichen.
3: Ja, und was finde ich aber auch noch das Coole generell an Radio ist und auch an hier, man kann so kreativ eigentlich das machen, worauf man wirklich Lust hat und sich da so frei selbst ausleben und eigentlich, man kann journalistische Beiträge schreiben, man kann in sämtlicher Eloquenz irgendeinen Müll ins Mikrofon labern oder man kann eigentlich machen, was man will. Man kann auch seine Musik hier reinbringen und wenn man nicht so Lust hat auf irgendwie Standardradio und Standardmusik, kann man hier irgendwie versuchen, sein eigenes Ding durchzuziehen und ja, das ist eigentlich das Coole daran, finde ich.
1: Um Radio Darmstadt als Programm etwas zu strukturieren, gehören alle Sendereien einer Redaktion an. Mindestens ein Sendender aus jeder Sendereihe nimmt meist einmal im Monat an einer Redaktionssitzung teil. Die anwesenden Redaktionsmitglieder überprüfen dort ihre Sendungen auf Qualität und Sendekriterien. Bevor ein neues Vereinsmitglied einer Redaktion beitreten darf, muss es zuerst an einem Seminar teilnehmen. Dort erlernt es die Grundlagen des Radiomachens und der Technik. Wenn es dieses Seminar erfolgreich abschließt, bekommt es seine Sendelizenz. Es darf nun sein Sendekonzept einer passenden Redaktion vorstellen. Aber keine Sorge, jeder hat die Möglichkeit, erst einmal im Rahmen des offenen Hauses zu senden. Dies ist eine gute Gelegenheit, um ins Radiomachen reinzuschnuppern. Dazu muss man weder Redaktionsmitglied noch Vereinsmitglied sein, noch an einem Seminar teilgenommen haben. Jede Redaktion wählt einen Redaktionssprecher, der sie in den Programmratssitzungen vertritt. Für die Programmratssitzungen treffen sich einmal im Monat alle Redaktionssprecher. Sie entscheiden dort über die Struktur des Programms, erstellen Sendekriterien und vergeben Sendeplätze an neue Sendungen. Der Programmrat hat außerdem die Pflicht, Sendeverstöße zu unterbinden und dafür zu sorgen, dass die Sendeverpflichtung eingehalten wird. Jetzt wissen Sie, was hinter den Kulissen von Radio Darmstadt vor sich geht und was einen als Neuanfänger erwartet. Wie Sie gleich hören werden, gibt es die unterschiedlichsten Wege, bei uns anzufangen. Aurelian, Betreuer des offenen Hauses und Sendender in der Redaktion Blickpunkt vor Ort, kam nur durch Zufall zu Radio Darmstadt.
4: Es gab auch damals schon diese kostenlosen Stadtzeitschriften. Einerseits, damals gab es nur zwei, heute gibt es ja 6 oder 7. Es gab den Heiner, den es heute nicht mehr gibt, und den Fritz, den es heute in veränderter Form gibt. Und ich habe da bei einem Künstlervermittler gesessen und musste warten, weil der gerade eine Verhandlung hatte mit einem Kunden. Und da lag der Fritz rum, da habe ich mal reingeguckt und da war eine winzige Bericht darüber, dass es ein Heinerfestradio von einem Verein geben wird und es dürfte jeder mitmachen. Ich habe mich nicht gleich hingetraut, bin dann aber als es über Radio, über Sender ging und da haben die so intensiv und glaubwürdig darauf hingewiesen, dass man wirklich auch kommen kann und teilnehmen kann und Sendungen gestalten kann. Ich gedacht, das probierst du mal aus. Und meine Intention war eigentlich, die Meinungsfreiheit durch eine Meinungsverbreitungsfreiheit zu ergänzen.
1: Kulturredakteur Günther Eisbach hat gesucht und Radio Darmstadt gefunden.
5: Wie immer im Leben eine Mischung aus, ich suche was und finde. Und durch Zufall begegnet man sich dann. Es gibt so 2, 3 altbackene Radiomacher hier. Einer ist Aurelian, der zweite ist der Michael Schad, Schappi. Und über Kontakte zu beiden habe ich dann mit der Idee, beruflich bedingt, da ich ja als Toningenieur tätig bin und ganz viele Musiker aufnehme und Material habe und dann auch einen Platz brauchte, das zu kommunizieren. Mit der Idee bin ich dann mal hier vorstellig neugierig geworden und das fiel dann gleich auf fruchtbaren Boden. Und so startete dann aus dem Nichts heraus eine Sendung, die sich heute Acoustic Music Stage nennt und Live-Mitschnitte von lokalen und regionalen Musiker, Musikerinnen zeigt und präsentiert.
1: Auch Helmut Müller, Redakteur in der Unterhaltungsredaktion und der lokalen Redaktion Blickpunkt vor Ort, kommt über Umwege nur zufällig zu Radio Darmstadt.
0: Also das war ein Zufall. Ich war zu dieser Zeit in einer politischen Gruppe, habe da politisch gearbeitet. Und zwei von den Mitgliedern in dieser Gruppe waren bei Radio Darmstadt. Und die wussten, ich habe mich mit einem bestimmten politischen Thema befasst, habe darüber gearbeitet. Und dann haben sie gefragt, ob ich das nicht auch hier bei Radio Darmstadt mal einbringen wollte. Das habe ich dann gemacht. Und dann bin ich einfach dabei geblieben, habe zuerst kleinere Beiträge gemacht und bin dann so langsam hineingekommen in diesen ganzen Ablauf hier.
1: Jürgen Gradestock, Redakteur in der Unterhaltungsredaktion, ist aus dem Keller in den Sender zu Radio Darmstadt aufgestiegen.
6: Über einen Freund tatsächlich. Also die Liebe zur Musik war es letztendlich und ich habe schon immer über diese Liebe zur Musik, Musik hören, mich für Radio interessieren, mit Freunden angefangen, in einem kleinen Keller bei einem Freund von mir. Da haben wir uns so ein Studio eingerichtet, so mit Kassetten damals noch und mit Plattenspieler, hatten aber auch schon CD-Player und MD-Player ganz schnell gehabt. Und haben wir eigene Sendungen produziert, haben die auf Kassetten aufgenommen, haben die so in der Familie verteilt, die dann zwangshören mussten. Wir wollten ja auch Feedback haben. Und natürlich gab es dann irgendwann diesen Sendestart von Radio Darmstadt. Den habe ich dann sehr aufmerksam verfolgt. Bin dann allerdings nicht schon am ersten Tag hier mit dazu geschlittert, sondern erst so 2 Jahre später grob. Und habe dann gesagt, nee, ich möchte hier auch mitmachen. Ein Freund war dann schon hier und hat gesagt, komm, du musst auch mitkommen. Du musst hier bei Radio Darmstadt eigene Sendungen machen. Ja, und seitdem bin ich quasi dabei.
1: Radio Darmstadt ist ihr nicht kommerzielles Lokalradio. Die Arbeit hinter den Kulissen unterteilt sich in 10 Redaktionen, die wir Ihnen vorstellen möchten. Das hier sind die ersten 5.
6: Die Redaktion Audiomax heißt genauso wie ihre Sendung und ist die Studentenredaktion von Radio Darmstadt. In ihrer Sendung geben die Studenten Veranstaltungshinweise, sprechen über aktuelle Hochschulnachrichten und alles, was Studenten sonst noch so interessiert.
1: Die Redaktion Mohnroth ist die Seniorenredaktion bei Radio Darmstadt. Ihre Sendung hat den Namen Magazin für junge Alte. Dort behandeln sie Themen wie Kultur, Geschichte, Gesundheit, Alter und noch einiges mehr.
6: Die Unterhaltungsredaktion ist die vielfältigste und bunteste Redaktion bei Radio Darmstadt. Sie bietet unterhaltende Musiksendungen, berichtet über lokale Musiker, schwulesbische und alltägliche Themen und präsentiert Comedy- und Satire-Sendungen. Ein wichtiger Teil der Redaktion ist Young Power. Hier senden Kinder und Jugendliche Veranstaltungshinweise, Freizeittipps und weitere, teils auch lokale Themen, die junge Menschen interessieren.
1: Zur internationalen Redaktion gehören reine muttersprachliche, aber auch zweisprachige Sendungen, in denen sich die Muttersprache mit der deutschen Sprache abwechselt. Es gibt französische, italienische, spanische, singhalesische, was die Amtssprache von Sri Lanka ist, und russische Sendungen. Da das Deutsche Polen-Institut in Darmstadt ist, gibt es gleich 4 polnische Sendungen. Außerdem eine Sendung auf Deutsch und Dari, was die Nationalsprache in Afghanistan ist. Fehlt Ihnen eine Sendung in Ihrer Muttersprache? Dann machen Sie doch einfach selbst eine.
6: Die Redaktion Blickpunkt vor Ort ist die lokale Redaktion bei Radio Darmstadt. Im Mittelpunkt stehen zum einen Themen aus Darmstadt und Umgebung und zum anderen gesellschaftliche, politische und wissenschaftliche Themen. Beispiele hierfür sind lokalpolitische Themen wie die Stadtverordneten und Bürgerversammlungen. Es gibt auch Sendungen über Minderheitenverfolgung, nicht nur in der Nazizeit, Themen über Tier- und Umweltschutz und Berichte über lokale Veranstaltungen. Außerdem senden einige lokale Vereine, wie zum Beispiel der Chaos Computer Club und Greenpeace Darmstadt, innerhalb dieser Redaktion ihre eigene Sendung.
1: Jetzt kennen Sie den ersten Teil der Redaktion, in die Radio Darmstadt aufgeteilt ist. Einige unserer Sendenden verraten Ihnen nun, was genau Sie bei Radio Darmstadt machen. Ann-Kathrin und Lea von der Studentenredaktion Audiomax überraschen uns mit dem Inhalt ihrer Sendung.
2: Wir sind in der Redaktion von Audiomax, dem studentischen Campusradio.
3: Genau, da machen wir studentisches Campusradio. Ganz überraschenderweise.
1: Aurelian, Betreuer des offenen Hauses und Sendender der Redaktion Blickpunkt vor Ort, zählt auf, was er alles bei Radio Darmstadt macht.
4: Viel zu viel. Also als erstes mache ich die lokalen Themen. Das ist ein Sendeplatz, der wöchentlich am Freitag ist. Und der Name sagt es schon, mit lokalen Themen. Da gibt es Pressekonferenzen, da gibt es den Bericht der Stadtverordnetenversammlung, da gibt es Bürgerversammlungen. Manchmal habe ich auch was weniger Spektakuläres. Und als zweites mache ich den Sendeplatz 29.11.11, Radio Darmstadt, dein Sendeplatz. Das ist ein Sendeplatz, da können sich Hörer melden bei mir auf der Telefonnummer 29.11.11 in Darmstadt. Wir machen dann einen Termin aus und an diesem Termin können wir dann über ein Thema sprechen. Meistens sind es Vereinsvorstellungen und meistens wird ein Format gewählt, das so ähnlich wie eine Talkshow im Fernsehen ist, nur dass wir halt das sinnlose Bild weglassen.
1: Elham Massoud erklärt, was sie bei Radio Darmstadt macht.
7: Hallo, also ich bin bei der internationalen Redaktion, habe die Sendung Hammer Voice. Das ist eine kulturelle Sendung über Afghanistan. Und ja, erstmal, das sind meine Tätigkeiten. Ursprünglich habe ich auch bei Stimme der Architektur mitgemacht.
1: Auch Jürgen Radestock aus der Unterhaltungsredaktion spricht über seine Sendung hier bei Radio Darmstadt.
6: Ich habe verschiedene eigene Formate, eigene Sendungen, die ich hier gestalte. Zum einen die Hallo Darmstadt, eine Sendung, die am Sonntagnachmittag ab 13 Uhr läuft, alle 14 Tage. Geht es unter anderem um so einen Hitvergleich. Wir stellen Musik gegenüber, Original, Coverversion. Und ich erzähle spannende Geschichten rund um diese beiden Songs, die wir da gegenüberstellen. Es gibt eine Sendung mit dem Kollegen Harald Seibert, die ich sehr zu schätzen weiß. Die heißt Rock and Pop. Harald ist der Rock-Experte. Ich gehe hier immer gerne als der Pop-Experte durch und wir versuchen in der Sendung in so ein paar verschiedenen Musikkategorien, wie zum Beispiel dem Musikquartett oder der Zeitmaschine, diese beiden Musikstile zu vereinen, aber auch gegenüberzustellen. Und es gibt noch eine Sendung, eine dritte im Bunde, die heißt Ganz schön queer, ist eine schwul-lesbische Sendung und beschäftigt sich in erster Linie mit der Community LGBTIQ, also der schwul-lesbischen Community hier in Darmstadt, aber auch darüber hinaus. Wir haben schon hier Gäste aus Frankfurt, aus Mannheim und aus Wiesbaden gehabt, von der AIDS-Hilfe angefangen über irgendwelche Christopher Street Day-Organisationen, die wir hier on air gebracht haben. Das mache ich in erster Linie, was so Sendungen angeht.
1: 5 Redaktionen von Radio Darmstadt haben wir schon vorgestellt. Die anderen 5 folgen jetzt.
6: Die Kulturredaktion beschäftigt sich mit Darmstädter Kultur. Einige Sendungen stellen lokale Musiker und Veranstaltungen vor, andere kümmern sich um Themen wie Kunst, Literatur, Theater und auch Musik verschiedener kultureller Genre, wie zum Beispiel Klassik oder Jazz.
1: Die Musikredaktion sendet Musiksendungen aus vielen verschiedenen Genres, zum Beispiel Rock, Metal, Gospel, Elektro, Hip-Hop oder Weltmusik, um nur einige Beispiele zu nennen. Außerdem werden musikalische Entwicklungen, Stilrichtungen, Musiker, Instrumente, also die Musik an sich, zum Thema gemacht.
6: Die Sportredaktion behandelt nicht ausschließlich lokale Themen, aber sie macht das Sportgeschehen in Darmstadt und Umgebung zu ihrem Hauptthema. Natürlich wird der Darmstädter Fußballverein SV Darmstadt 98 in der Sendung Lilientreff zum regelmäßigen Thema. Außerdem werden seltene Sportarten wie Rollstuhlbasketball und Blindenfußball vorgestellt.
1: DJ Zone ist die Nachtsendung bei Radio Darmstadt. Auf dem Programm steht unter anderem House, Elektro, Techno, aber auch noch einiges mehr. Ab und an gibt es Interviews mit bekannten und noch nicht so bekannten DJs aus der Szene.
6: Und last but not least gibt es das offene Haus. Es ermöglicht Menschen, die noch kein Mitglied von Radar e.V. sind, eigene Sendungen zu gestalten. So können kurzfristig aktuelle Themen im Programm platziert werden oder Themen, die derzeit in keiner anderen Redaktion unterkommen. Das offene Haus ist für viele eine erste Kontaktstelle zum Radio.
1: Weitere Details zu allen Redaktionen finden Sie auf radiodarmstadt.de. Jetzt kennen Sie auch die restlichen 5 unserer Redaktionen. Einige unserer Sendenden erzählen Ihnen nun, wie Ihnen die Idee zu Ihrer Sendung oder Ihren Sendungen gekommen ist. Aurelian, Betreuer des offenen Hauses und Sendender in der Redaktion Blickpunkt vor Ort, spricht über das offene Haus und seine Sendung Lokale Themen.
4: Es war ja schon von Anfang an das habe ich schon gesagt, mein Wunsch, die Meinungsfreiheit durch eine Meinungsverbreitungsfreiheit zu ergänzen. Und deswegen habe ich gedacht, so, ich mache so eine Art offenen Sendeplatz, wo sich Bürger mit ihrer Meinung auch äußern können. Ich hatte damals gedacht, dass viele Leute Leserbriefe schreiben und vielleicht auf einen Anrufbeantworter vorlesen, sodass ich das dann hier praktisch senden kann. Das hat nicht funktioniert. Es waren einfach zu wenig Leute, die sich da gemeldet haben. Diesen Sendeplatz gibt es, wie gesagt, immer noch. Und als der Christian Knölker 2010 verstorben ist, da war einfach diese politischen Themen mit den lokalen Themen. Er hatte ja immer gemacht die Berichte aus der Stadtverordnetenversammlung. Er hat gemacht die Verkehrspolitik in Darmstadt und auch sonstige lokale Themen. Da war dann einfach ein Loch da und ich war nicht schnell genug dabei, Nein zu sagen.
1: Kulturredakteur Günther Eisbach engagiert sich schon lange in der Darmstädter Kultur. Bei Radio Darmstadt hat er einen Platz gefunden, dieses Engagement noch auszuweiten.
5: Ich bin seit vielen Jahren schon der Kultur sehr nahe, aus dem musikalischen als auch dem Theaterbereich. Und suche eigentlich immer wieder Möglichkeiten, diese Kultur gerade bei jungen Menschen auch zu fördern oder die jungen Menschen in der Kultur zu fördern. Und so habe ich hier einen Raum gefunden, um mit den Aufnahmen, die ich mache, beziehungsweise mit den Sendungen, die ich mache, Menschen in Darmstadt und Umgebung kulturell zu fördern.
1: Helmut Müller sendet eine Sendung innerhalb der Unterhaltungsredaktion, aber auch eine innerhalb der lokalen Redaktion Blickpunkt vor Ort.
0: Die erste, bei der ich war, das ist Gegen das Vergessen. Die Sendung läuft heute auch noch. Die mache ich seit, glaube ich, 3 Jahren zusammen mit der Kollegin Renate Hess. Eine politische Sendung, in der es zum Beispiel um Aufarbeitung der NS-Zeit geht. Oder im Augenblick ist mein Thema die Kontakte zwischen Juden und Deutschen im Lauf der Geschichte. Die zweite Sendung ist Lebensarbeit. Lebensarbeit ist alles, was sich mit dem Thema Leben befasst, also sehr breit gestreut. Das ist in der Unterhaltungsredaktion verankert.
4: Hallo Marco, du warst ja bei Radio Darmstadt. Wie alt warst du, als du zu Radio Darmstadt gekommen bist?
8: Da war ich gerade 20 geworden. Also ich habe eigentlich spät angefangen. Ja. Okay. Es gibt ja schon Kids, die fangen mit 13, 14 an.
4: Und was war so deine erste Sendung bei Radio Darmstadt?
8: Oh, ich habe abends da gab es noch diese, wie hießen die nochmal? 23 U-Turn. Bis U-Turn. Genau, ey, du weißt das besser als ich.
4: Ja, ich habe die Sendung mit eingeführt.
8: Genau, also den U-Turn habe ich da ab und zu mal gemacht, vertretungsweise, aber ich hatte das nie wirklich fest. Ich hatte immer so 3, 4 Sendungen mal gemacht.
4: Okay, ja. Also so unregelmäßig und dann, wie ging es dann weiter? Hat dich das interessiert? Warum bist du eigentlich zu Radio Darmstadt gekommen?
8: Also Radio Darmstadt hat mich insofern gereizt, weil ich vorher bei einem anderen Veranstaltungsradio mitgemacht habe. Das war Radio Millibokus, ein Jahr zuvor. Und da war eine Kooperation zwischen Radio Darmstadt und Radio Millibokus damals. Und dann wurde gesagt, da waren ja viele Leute auch dann bei uns, bei Radio Millibokus, die dann auch von Radar gekommen sind. Die haben dort Sendungen gemacht und die haben dann mich gefragt, hier, hast du nicht auch Lust, bei Radar Sendungen zu machen? Das geht nicht nur 10 Tage als Veranstaltungsradio, sondern das geht 24 Stunden. Und da habe ich gesagt, ja klar,
4: warum nicht? Und 365 Tage an. Genau. Weihnachten haben wir manchmal ganz schön geschwitzt.
8: Ja, und da habe ich das hat mein Interesse geweckt und da habe ich gedacht, komm, jetzt willst du das weitermachen, weil ich hatte irgendwie immer Interesse am Radio. Ich habe immer dafür gebrannt, auch Journalist zu werden und fürs Radio zu arbeiten. Und da habe ich mir gedacht, das wäre doch ein ganz guter Einstieg. Da habe ich dann alle Zeit der Welt und kann mich da auch irgendwie austoben.
4: Unsere Moderatoren-Teams, wenn es Teams sind, viele machen es ja auch einzeln, die haben eine große Freiheit, ihre Sendung so zu gestalten, wie sie sich das selber vorstellen. Hast du da bestimmte Sachen ausprobieren können?
8: Also ich habe bei solchen Veranstaltungsradios, bei Radar und auch bei Radio Millibokus damals, habe ich ganz, ganz viel ausprobieren können und das ist ja auch eine schöne Chance. Ich habe zum Beispiel mal eine Sendung gemacht, die hieß 90 Minuten und ein Song und ich habe wirklich 90 Minuten lang einen Song gespielt, aber in verschiedenen Versionen. Das kann man normalerweise im Radio nicht machen. Da würde nach 2 Minuten wird sofort jemand reinkommen und sagen, hier, du brauchst morgen nicht mehr wiederkommen. Ja? Und das ist wirklich eine tolle Chance. Das kann man bei Radio Darmstadt, kann man sich da wirklich ausprobieren. Man kann da wirklich auch Sachen mal wagen, die man sonst einfach nicht wagen kann.
4: Okay. Hat das dir geholfen, jetzt bei Radio Darmstadt einfach Sendungen zu gestalten? Jetzt in deinem normalen Berufsleben, was sich dann angeschlossen hat? Beziehungsweise, wir reden ja jetzt erstmal über FFH, wo ein festes Format war. War das halt vielleicht für die Einstellung in dieses Praktikum, war ein Praktikum?
8: Es war erst ein Praktikum und dann wurde es eine freie Mitarbeit.
4: Okay. War das halt eine Geschichte, dass du dann halt auch besser zeigen konntest, hier so, ich kann es, ich hab's drauf?
8: Also ja, man muss natürlich eine ganz viele Workshops auch nebenbei besuchen, das habe ich auch gemacht, aber es hat mir insofern auch geholfen, wirklich mal vor so einem Mikrofon zu stehen, was das wirklich bedeutet, wie man sich da fühlt, das erste Mal. Also ich erinnere mich noch an mein erstes Mal, wo ich wirklich auf Sendung war. Und das war natürlich schon sehr, sehr aufregend. Das weiß, glaube ich, jeder, der das schon mal gemacht hat. Und es gibt auch Leute, die das vielleicht gar nicht so wissen. Die denken, ach, das mache ich mal gerade mit links. Ich stelle mich mal vor so ein Mikro und rede ein bisschen was. Das ist es eben nicht. Und das habe ich da eben auch gelernt. Und auch wirklich ein Konzept dann auch zu machen für eine Sendung. Und nicht einfach irgendwas, nur Musiktitel ansagen und solche Geschichten. Weil man stellt sich das ja so, mancher Hörer stellt sich das so vor. Ich schalte das Radio an und der erzählt mir da locker flockig was. Aber was dahinter steht eigentlich. Es hört sich so an. Und dann ist es aber auch gut gemacht, wenn es sich so anhört. Das heißt, da steht eine ganze Reihe an Vorbereitungen dahinter, damit es wirklich so klingt, wie es sein muss und wie es sich wirklich so locker anhört und das auch wirklich locker flockig rüberkommt. Das ist nämlich viel Arbeit und da steht nicht nur einer alleine dahinter, sondern ein gesamtes Team. Und der eine, der präsentiert es eben dann nur, der trägt es dann vor sozusagen. Aber auch das ist eine Leistung und das kann man auch bei Radio Darmstadt sehr, sehr gut trainieren, weil man dann wirklich vor dem Mikrofon steht und wirklich mal diese Live-Situation hat und dann wirklich auch mit der Technik klarkommen muss. Und wenn man es nicht klarkommt, dann hat man natürlich auch Hilfe und man kriegt das beigebracht. Aber das ist alles sinnvoll und macht ja auch Spaß. Also von daher habe ich das auch gerne gemacht.
4: Inwiefern hat jetzt zusammenfassend die Mitgliedschaft und die Sendungen bei Radar dir für deine Karriere so ein bisschen einen Kick gegeben? Wäre es vielleicht auch ohne gegangen oder... Ja, vielleicht schon, aber...
8: Vielleicht bestimmt, aber ich denke mal, es war ein gutes Sprungbrett und wirklich eine gute Gelegenheit, sich wirklich auszuprobieren in alle möglichen Richtungen. Und man hat ja auch wirklich dann auch Workshops bekommen. Man hat Ausbildungsangebote bekommen, wo man wirklich langsam herangeführt wird als jemand, der das noch nicht vorher gemacht hat. Also da ist die Hürde noch nicht so hoch. Da ist überhaupt keine Hürde eigentlich. Und das hat... Und so kommt man eigentlich, wird man herangeführt. Und wenn jemand wirklich Interesse daran hat, dann kommt er über diese Schiene vielleicht weiter und überlegt sich, ich baue darauf auf. Also ich sag mal, Radio Darmstadt ist ein gutes Sprungbrett und eine gute Grundlage für die weitere Karriere. Also vielleicht der erste
4: Aber
8: Schritt.
4: Aber gut sein muss man trotzdem. Also es hilft nichts, eine weitere Ausbildung zu machen, ein Volontariat zu machen. Das muss dann schon trotzdem noch sein. Aber man hat eben, man stellt sich dann am Anfang gleich ein bisschen professioneller an. Kann man das so sagen?
8: Man kann es so sagen, also das Professionelle lernt man eigentlich auch erst im Praktikum. Da wird man nämlich dann mit den professionellen Grundsätzen eigentlich erst konfrontiert. Das ist so wirklich dann die erste, also ich sag mal so, wer ein Praktikum nicht übersteht, weil er dann vielleicht an diesen professionellen Ansprüchen vielleicht keine Lust darauf hat, ich will nicht sagen scheitern, weil das... Scheitern kann man überall, man kann auch später scheitern. Aber wer darauf irgendwie merkt, ich habe da irgendwie keine Lust drauf, dann kann man ja als Praktikum, ist ja noch nicht, das Kind noch nicht in den Brunnen gefallen und man kann feststellen, das ist vielleicht gar nichts für mich. Das kann man ja feststellen. Das ist eine Feststellung, die kann man auch während eines Studiums merken, dass man irgendwie sagt, der Studiengang ist jetzt überhaupt nichts für mich. Und insofern ist Radio Darmstadt eine gute Chance, erstmal einen Praktikumsplatz zu ergattern und ist die erste Stufe auf der Karriereleiter, wenn man das so sehen will.
4: Okay, das lassen wir jetzt so stehen. Und ich danke dir, Marco, dass du da warst.
8: Sehr
4: heute
8: gerne.
4: Beim HR. Und ja, viel Erfolg im weiteren Leben. Und wir sind stolz, dass wir eben auch erfolgreiche Journalisten bei Radio Darmstadt gestartet haben, will ich mal so sagen. Du bist nicht der Einzige. Der Max von Planet ist da. Martin Zint macht inzwischen ein Kirchenradio. Mir würden, wenn ich länger überlege, noch mehrere einfallen. Der Stadionsprecher, der lange Zeit in die Lilien moderiert hat, hat bei Radio Darmstadt angefangen, Peter Kunz. Und sogar ein Behinderter, muss man sagen, der macht inzwischen beim Behindertenbasketball eben auch einen Stadionsprecher, der Thomas Tonka bei uns. Also Radio Darmstadt hilft schon.
1: Hinter dem Programm Radio Darmstadt steht der Verein Radar e.V. Zurzeit hat er ca. 400 Mitglieder, von denen über 100 ihre eigene Sendung gestalten oder an einer Sendung beteiligt sind. Das oberste Gremium ist die Mitgliederversammlung. Anwesende Mitglieder beschließen dort über die Auflösung und die Gründung von Redaktionen. Außerdem wird der Vorstand gewählt. Dieser kümmert sich um die Geschäfte und die Infrastruktur von Radio Darmstadt. Zum Vorstand gehören mindestens 3, aber höchstens 7 Mitglieder. Ihre Aufgaben sind unter anderem Finanzen, Mitgliederbetreuung, Aus- und Weiterbildung, Marketing und Öffentlichkeitsarbeit, Studio und Technik, Personalmanagement, die Erstellung des Programms und die Betreuung des offenen Hauses. Nachdem Sie erfahren haben, was und wer Radio Darmstadt zu dem macht, was es ist, erzählen Ihnen jetzt einige unserer Sendenden schöne und lustige Anekdoten aus ihrer Sendelaufbahn. Aurelian, Betreuer des offenen Hauses und Redakteur in der lokalen Redaktion Blickpunkt vor Ort, erzählt von einer Geschichte, die er zusammen mit einer FSJlerin von Radio Darmstadt im Sendehaus erlebt hat.
4: Es gab viele, ja, eine kann ich nennen. Und damals war unsere erste FSJ-Kraft, die war gerade am Einarbeiten, die war die erste Woche da. Und das war die Bundestagswahl 2013 und die Hessenwahl. Und wir hatten ja eine Wahlparty, Aufnahmen und Übertragungen live aus der Zentralstation gemacht. Und die wurde am Tag drauf wiederholt. Und ich saß mit unserer FSJ-Kraft in der Versammlung. Im Versammlungsraum und es war so fürchterlich laut. Und irgendwann ist mir aufgefallen, die Stimme kennste. Und da war das halt der Markus Lang, der gerade ein Interview geführt hat. Und ich gehe halt ins Studio 1, drehe die Lautsprecher lauter und leiser und stelle fest, es ist exakt unser Programm, was vom gegenüberliegenden Haus, hatte mit uns nichts zu tun, so laut rüberschalte. Und dann, stand hier noch im Studio und ich sehe die Kommunalpolizei hier vorbeifahren, worauf ich beim nächsten Musiktitel das durch das über den Sender gebracht hat, das in der Friedrichstraße die Kommunalpolizei sucht und den Ruhestörer, der gerade Radio Darmstadt hört, ermittelt. Und ich hatte das keine 2 Sekunden gesagt und plötzlich wurde es leise. Das war schon sehr witzig.
1: Elham Massoud, Redakteurin in der internationalen Redaktion, zeigt anhand ihrer Geschichte, dass Radio Darmstadt durchaus Leute erreicht.
7: Was ich halt sehr schön fand, war es, wenn man halt hinter dem Mikrofon da sitzt, weiß man ja nicht, wie viele Leute einem zuhören. Und vor kurzem war ich auf einer Hochzeit, die war hier in der Nähe in Griesheim gewesen. Und auf einmal kamen die Leute und haben gefragt, wer ist denn Elham Massoud, wer ist denn Elham Massoud? Und ich so, wie kommt ihr denn? Und es waren die meistens Taxifahrer hier aus Darmstadt, die dann die Sendung gehört haben. Und ich war in dem Moment, also es war ein wunderschönes Gefühl, so auf einmal, die Leute kennen mich. Und vor allem, das war auch das erste Mal, dass ich von Afghanistan dann auch einen positiven Feedback bekommen habe, wo die dann alle gesagt haben, ja, das ist toll, dass du das mitmachst und vor allem über so viele Jahre. Und das motiviert einem auch weiterzumachen, weil man merkt, okay, gut, es sind tatsächlich irgendwelche Leute, die einem zuhören.
1: Helmut Müller, Redakteur in der Unterhaltungsredaktion und in der lokalen Redaktion Blickpunkt vor Ort, erzählt von einer Geschichte aus den Anfangszeiten seiner Sendelaufbahn.
0: Das war beim Heinerfest, ich glaube 2011 oder 2012, weiß nicht mehr so genau. Da hatten wir ein straff durchorganisiertes Programm beim Heinerfest Radio. Da gab es also eine Stundenuhr. Und ich hatte die Aufgabe bekommen, Reporter zu sein. Und dann hat mir einer der Kollegen, der hat mir gesagt, und du Helmut, du gehst jetzt da oben zu dem Besitzer der Wohnung, der die Kuh auf dem Balkon stehen hat, auf dem Marktplatz. Da habe ich gesagt, um Gottes Willen, ja, den kenne ich nicht und wie mache ich das und so. Wie heißt der überhaupt und wie komme ich da hin? Und dann habe ich mich aber durchgefragt und habe da geklingelt und habe gesagt, ja, ich komme von Radio Darmstadt und so, möchte ein Interview mit Ihnen machen und so weiter. Und der hat mich wirklich raufgelassen. Und dann haben wir da gesessen, seine Frau, er und ich saßen da und haben ein Interview gemacht. Und das haben wir dann auch gesendet. Also das war ganz interessant. Ich kannte überhaupt niemanden von dieser Familie, ja. Und das hat funktioniert. Das ist so etwas, woran ich immer mal wieder denken muss.
1: Jürgen Radestock, Redakteur in der Unterhaltungsredaktion, erzählt von einer externen Veranstaltung, auf der Radio Darmstadt unterwegs war.
6: Eine Sache, die mir einfällt, ist vielleicht tatsächlich, wir haben ja immer Außenveranstaltungen moderiert und gemacht. Damit hat auch Radio Darmstadt, jeder weiß das, mit Heinerfest Radio hat es hier angefangen. Aber es war immer wieder schön, auch zum Heinerfest mal rauszugehen. Also das sind sehr, sehr schöne Momente, wenn man mit den Kollegen mal anders Radio macht. Also das Studio verlässt, draußen mit Menschen in Kontakt tritt und dann live von so einem Volksfest, unserem Heinerfest hier in Darmstadt moderiert. Was auch sehr schön war, auch das sind schöne Momente gewesen, an die ich mich gerne zurückerinnere. Und das ist noch gar nicht so lange her, ich glaube höchstens 5 Jahre oder so. Einen der Tag der Vereine, wo ich dann auch mit Petra Schlesinger zusammen moderiert habe und wir mit Oberbürgermeister Jochen Patsch und vielen Vereinsmenschen, die da im Darmstadion waren, on air gegangen sind. Also mein Radio Darmstadt, wir, Petra und ich, haben dadurch die Sendung geführt, aber es macht ja auch die Menschen aus, die man dann vors Mikrofon bekommt. Und da gab es natürlich auch viele helfende Hände im Hintergrund, Technik angefangen über Menschen, die Interviewpartner ans Mikrofon geholt haben und Zeiten definiert haben, damit wir die Sendung moderiert haben, dadurch das Programm führen konnten. Das sind sehr, sehr schöne Momente, weil ich glaube, das zeigt einfach, wie wir hier bei Radio Darmstadt wunderbar zusammenarbeiten können.
1: Nicht kommerzielles Lokalradio ist erst seit der Gesetzesänderung des Hessischen Privatrundfunkgesetzes 1994 möglich. Ab diesem Zeitpunkt gab es auch sogenannte Veranstaltungsradios, die mit ihrem Programm für eine begrenzte Zeit ein Stadtfest begleiten.
9: 1994 gründete sich daraufhin dann auch der Verein Radar e.V. An dieser Gründung waren nur 7 Personen beteiligt.
1: Der Verein beantragte das erste Heinerfestradio. Das war ein Veranstaltungsradio zum Darmstädter Heinerfest vom 29. bis zum 3. Juli 1995. Es sollte beweisen, dass der Verein Radar e.V. ein hochwertiges lokales Radioprogramm gestalten konnte. Finanziert wurde das Ganze allein durch Spenden und Vereinsmittel.
9: Der soziale Verein Werkhof e.V. stellte Radar e.V. seine Räume als Sendestandort zur Verfügung.
1: Zur Aufnahme dienten private Geräte von Vereinsmitgliedern, wie zum Beispiel Ghetto Blaster. Geschnitten wurde das Tonband damals noch mit einer Spezialschere und die Enden wurden mit Klebeband wieder zusammengeklebt.
9: Damals hatte der Verein Radar e.V. etwa 30 Mitglieder. Als erster Standort wurde ein kleines Sendestudio in der Nähe des Herrengarten in Darmstadt angemietet.
1: Da das erste Heinerfestradio so ein Erfolg gewesen war, folgten 2 weitere Veranstaltungsradios. Der Radartreff 96 zum Treffen der deutschen Turnerjugend im Mai und ein weiteres Heinerfestradio im Juli 1996.
9: Erstmals kam dort die Minidisc zum Einsatz.
1: Im Laufe des Jahres stieg die Mitgliederzahl von 30 auf 200.
9: Im Herbst 1996 ging der erste Lizenzantrag für den Dauersendebetrieb an die Hessische Landesanstalt für privaten Rundfunk nach Kassel.
1: Die Hessische Landesanstalt für privaten Rundfunk finanziert unter anderem alle freien Radios und alle offenen Kanäle in Hessen aus 2% des Rundfunkbeitrags.
9: Mitte Dezember erhielt Radio Darmstadt zusammen mit 5 anderen nicht kommerziellen Lokalradios eine Sendelizenz. Diese war vorerst für 3 Jahre gültig. Eine Verlängerung der Sendelizenz hat Radio Darmstadt dann natürlich auch bekommen.
1: Damit hatte der Verein Radar e.V. dann auch Geld für professionelle Technik.
9: Am 1. Februar 1997 war es dann endlich soweit. Radio Darmstadt war als erstes nicht kommerzielles Lokalradio in Hessen auf UKW und Kabelnetz zu empfangen.
1: Jetzt wissen Sie, wie lange es Radio Darmstadt schon gibt. Nun erzählen Ihnen einige unserer Sendenden, wie lange sie denn schon dabei sind. Bei der Studentenredaktion Audiomax treffen Studentengenerationen aufeinander. Ann-Kathrin und Lea können das bestätigen.
2: Ich bin ich bin alt und ich bin ein relativ altes Mitglied. Ich bin seit Nikolaus 2011 dabei, wie ich gestern beim Stöbern in verstaubten Unterlagen rausgefunden habe.
3: Ich bin ungefähr seit einem Jahr jetzt dabei, vielleicht ein bisschen länger.
2: Ja, so. Unser Küken.
3: Ja, das kleine Küken.
1: Aurel Jahn, Betreuer des offenen Hauses und Sendender in der Redaktion Blickpunkt vor Ort, kann dagegen ein ganzes Stück länger in der Radargeschichte zurückblicken.
4: Ich bin zu Radio Darmstadt gestoßen am Heinerfest Montag 1995. Seitdem bin ich Mitglied mit der Nummer 57, also ganz alt.
1: Elham Massoud aus der internationalen Redaktion ist dabei seit
7: 2008. Das erste Mal bei Radio Darmstadt war ich im August 2008. Da habe ich dann bei Stimme der Architektur mitgemacht. Und die erste Sendung für Hammerwurst war November, 26. November 2008.
1: Und wie lange ist Jürgen Radestock aus der Unterhaltungsredaktion schon bei Radio Darmstadt?
6: Ich bin ein alter Hase. Ich bin mit diesem Radio alt geworden. Habe irgendwie hier so als kleines Kind, glaube ich, angefangen. Bin seit 18 Jahren jetzt dabei.
1: 1997, zu Beginn des Dauersendebetriebs, sendete Radio Darmstadt noch nicht 24 Stunden täglich. Das Programm bestand aus 2 Stunden der Sendung Radiowecker und jeweils 6 Stunden Wiederholung und Live-Programm. Den Rest der Zeit hörte man auf der Frequenz 103,4 nur Vögel zwitschern und erfuhr regelmäßig, dass man Radio Darmstadt hörte.
9: Zum Mitschneiden des Live-Programms verwendete man damals noch Videokassetten.
1: In den ersten Jahren des Dauersendebetriebs sind sehr viele Vereinsmitglieder zu Radar e.V. dazugekommen. Viele von ihnen wollten auch schon gleich ihre eigene Sendereihe gestalten.
9: An seinem ersten eigenen Standort hatte der Verein Radar e.V. nur ein sehr kleines Studio und ein weiteres für Vorproduktion und Büroarbeiten. Dieses war jedoch 1 Kilometer weit entfernt.
1: 2000 zog der Verein dann an den Stäubenplatz 12. Dort war genug Platz für beide Studios.
9: Zu dieser Zeit hatte Radar e.V. schon über 500 Mitglieder.
1: Seit 2005 werden immer mehr Sendeabläufe über Computer gesteuert. Auch das Schneiden von Sendungen kann heute mit Hilfe von Audioschnittprogrammen am PC erledigt werden.
9: Wegen der hohen Miete zog Radio Darmstadt nach 10 Jahren in ein etwas kleineres Nebengebäude im Hinterhof des Stäubenplatz 12.
1: Bei den Heinerfesten 2011 und 2014 war Radio Darmstadt wieder mit einem Heinerfestradio vor Ort.
9: Mittlerweile ist Radio Darmstadt auch mit digitalen Sendemischpulten ausgestattet. Diese sind kleiner und kompakter als ihre analogen Vorgänger. Zudem sind sie übersichtlicher und leichter zu bedienen.
1: 2020 steht dem Sender ein erneuter Umzug bevor. Wohin? Man weiß es nicht. Genauso wie sich Radio Darmstadt im Laufe der Jahre entwickelt hat, haben sich auch die Sendenden verändert und weiterentwickelt. Aurel Jahn aus der lokalen Redaktion Blickpunkt vor Ort hat in der Darmstädter Politik einen hohen Bekanntheitsgrad erlangt.
4: Ich kenne heute jeden Stadtverordneten, jeder kennt mich, wenn ich durch die Stadt laufe und eine Straßenbahnschiene, die verrostet ist, weil es gerade ein Streik war, fotografiere, da kommt Sabine Seidler, die jetzt jahrzehntelang in der Stadtverordnetenversammlung für die SPD war, auf mich zu und fragt, warum ich das denn fotografiere, das sei doch uninteressant. Also man hat eine gewisse Bekanntheit, die eben lokal dann auch ist und mich haben schon Leute angesprochen, weil sie mich von der Stimme wiedererkannt haben. Also man hat eine gewisse Bekanntheit.
1: Elham Massoud aus der internationalen Redaktion antwortet auf die Frage, ob sie sich im Laufe der Jahre entwickelt hat.
7: Oh ja, also wenn auch jetzt, wenn ich meine die ersten Sendungen höre, da habe ich mit einer Kollegin angefangen gehabt. Wir haben gezittert. Man hat in der Stimme schon den Zittern gehört, diese Nervosität. Aber mittlerweile kann ich auch ohne großartige Vorbereitung einfach ins Studio und ich vergleiche das immer mit einem Autofahren. Wenn man am Anfang einen Führerschein macht, fragt man sich auch, also wie soll ich denn auf dem Lenkrad, Pedal, die Schilder und alle Regeln achten? Irgendwann geht es. Und so geht es mir auch im Radio Darmstadt. Als ich am Anfang hier war, habe ich mir gedacht, wie soll ich denn die ganzen Knöpfe hier und Technik und moderieren gleichzeitig? Aber mit der Zeit gewöhnt man sich. Also Übung.
1: Helmut Müller aus der Unterhaltungsredaktion und der Redaktion Blickpunkt vor Ort erzählt aus seiner Anfangszeit bei Radio Darmstadt.
0: Also ich wusste ja vom Radiomachen überhaupt nichts, als ich Anfang 2010 hier mit den beiden Kolleginnen dann hier stand, auch an diesen Pulten hier und an diesen technischen Geräten, da habe ich ja gar nichts gewusst. Ich habe dann einfach geguckt, wie die das gemacht haben und wie sie es formuliert haben und habe dann langsam so einen eigenen Stil entwickelt, glaube ich. Also, wie packe ich ein Thema an? Wie sortiere ich mich da? Wie gehe ich vor? Und da habe ich dann, glaube ich, gesehen, was die anderen hier im Sender machen. Und mir fiel es zum Beispiel am Anfang sehr schwer, ein Interview zu machen. Also von dem ersten Interview habe ich einen Mordsbammel gehabt. Und dann habe ich festgestellt, das geht eigentlich ganz einfach. Und habe dann gelernt, auch einfach die Menschen anzusprechen und sie zu fragen, also mit ihnen ein gutes Gespräch zu führen.
1: Jürgen Radestock aus der Unterhaltungsredaktion sagt zu seiner Entwicklung bei Radio Darmstadt.
6: Also ich glaube schon, dass ich in den vielen Jahren, wo ich hier Musik gemacht habe, mich deutlich verbessert habe. Ich war früher schon auch, wenn man das so im Radio überhaupt sagen kann, etwas schüchterner gewesen. Kann man sich heute, glaube ich, in meinem Falle gar nicht mehr vorstellen. Ich habe es damals auch gar nicht so gerne gehabt, dann irgendwie schon Zuschauer im Studio als Publikum live mit dabei zu haben. Das mache ich heute standardmäßig. Also ich bin so der einzige Moderator, glaube ich, bei Radio Darmstadt, der mit einer offenen Tür moderiert, weil er es einfach ganz toll findet, wenn da Leute mal ins Studio stürmen und einfach mal gucken, was da gerade los ist. Im besten Falle bin ich gerade live auf Sendung und finde es eigentlich heute auch ganz witzig. Das war damals nicht so. Also ich glaube, das ist eine Entwicklung, die ich hier gemacht habe in den vielen Jahren des Radiomachens, wo man sagen kann, daran ist er gereift. Und eine andere Sache, glaube ich, ist auch, und das, glaube ich, weiß jeder, der selber Radio macht, also alle Moderatorinnen und Moderatoren da draußen, wenn denn mal was schief geht. Also es geht immer mal, eine CD schmiert ab, man hat vielleicht auch den falschen Knopf gedrückt, macht man normal nie, aber vielleicht an diesem einen Fall dann doch mal. Und man muss damit umgehen, man muss dann spontan darauf reagieren oder auch mit Interviewgästen. Man setzt eine super Frage und der Interviewgast vor einem, der weiß mit der Frage nichts anzufangen und guckt einen geradezu an und staunt Bauklötze. Da muss man überbrücken, da muss man irgendwie was mitmachen. Und ich glaube, mit vielen Jahren des Radiomachens wird man da kreativer, man kriegt mehr Erfahrung und kann das irgendwann auch immer besser umsetzen.
1: 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Sind Sie neugierig geworden, haben aber Angst, den ersten Schritt zu machen? Dann haben Sie hier ein paar Tipps von alten und noch nicht so alten Hasen. Ann-Kathrin und Lea von der Studentenredaktion Audiomax haben den Tipp,
2: einfach unbefangen an die Sache ranzugehen, nicht so nervös zu sein. Heute hat es ein Studiogast super beschrieben. Beim Radio ist total schön. Man spricht zu ganz vielen Leuten, aber man sieht sie nicht. Das gibt einem so eine Gelassenheit. Man muss überhaupt nicht nervös sein.
3: Ja, das ist eigentlich ganz locker. Man spricht einfach, wie man so auch sprechen würde. Und vielleicht kann man gucken, dass man sich so ein paar journalistische Grundkenntnisse irgendwie versucht anzueignen, dass man relativ gut Beiträge mal kurz recherchieren kann oder sich mal zu überlegen, was würde ich in einem Interview sinnvoll fragen. sowas, da kann man sich vielleicht ein bisschen vorbereiten, aber ansonsten eigentlich ganz easy going.
2: Gelassen bleiben, ausprobieren, Spaß haben.
3: Genau. Wenn man Bock drauf hat, dann läuft das.
1: Günther Eisbach aus der Kulturredaktion ist der Meinung, man sollte
5: einfach machen. Schlicht und ergreifend einfach machen heißt keine Scheu haben. Das ist ja was, was ich will nicht sagen wir alle, aber ganz viele Menschen doch letztendlich haben. Radio oder auch Fernsehen ist ja was, wo man denkt, boah, die da oben oder die Spezialisten. Nein, es ist was ganz, ganz Normales, so als würden, wie wir beide es im Prinzip gerade machen, einfach eine Unterhaltung, einen Plausch führen und so ist letztendlich auch Radio machen. Wenn man ein bisschen oder vielleicht anderes als Beispiel dazu, es hat mal ein Musiklehrer zu mir gesagt, Musik machen kann der ganz gut, der auch eine Geschichte dabei erzählen kann. Und das ist, glaube ich, ein ganz wichtiger Punkt. Wenn du eine Geschichte im Kopf hast, die du erzählen willst, und dann kannst du das auch. Und so ähnlich ist Radio machen.
1: Jürgen Radstock aus der Unterhaltungsredaktion meint, man braucht
6: keine Angst haben. Viele haben ja immer so ein bisschen Angst, die Technik und wenn ich mich verspreche im Radio und da muss ich so viel lernen. Nee, einfach keine Angst haben. Einfach mal hier ausprobieren, da kann gar nicht so viel schief gehen und wir werden nicht nach Einschaltquote bemessen. Wir werden hier nicht irgendwie gemessen, wie gut letztendlich jemand ist. Also einfach herkommen, mitmachen, sich einbringen und einfach mal schauen, wo man da seinen Platz findet. Das muss ja auch nicht unbedingt vor dem Mikrofon sein. Also viele denken immer, Radio hat nur was mit Mikrofon zu tun. Natürlich für die meisten ganz, ganz viel und gerade die Moderatoren sagen natürlich, ich möchte ja moderieren, darum geht es ja letztendlich aber auch. Aber man kann ja auch im Hintergrund tätig sein, man kann Interviewpartner, wenn man da einen Kopf voller Ideen hat, kann man sich ja um sowas kümmern. Wenn man sagt, hier, ich bin super in Facebook und möchte da irgendwie dem Sender helfen, da irgendwie in Facebook noch viel präsenter zu werden, das würde ja alles helfen und hat irgendwie schon mit Radio zu tun, aber nicht so mit dieser ersten Idee, was man immer

gute Laune hier durch diese Stereofrequenzen zu verbreiten. Welcome to Spaghetti in Action, die italienische Sendung jeden 1., 3., 5. Donnerstag im Monat zwischen 20 und 21 Uhr. Welcome! Okay, jetzt haben wir die Hälfte der Sendung erreicht. Was passiert zu diesem Zeitpunkt? Jedes Mal, wenn wir Sendung, wenn 30 Minuten vergangen sind, oh, kurz davor sind, wir werden jetzt ein Hit aus der Vergangenheit spielen, was jeder kennt. Aus der italienischen Produktion, aus der italienischen Clubszene, was zum Beispiel in den 90er Jahren sehr, sehr stark war. Ein Produzent aus den 90er, jetzt in Radio Darmstadt, la giriamo adesso, signore e signori. Io ho l'onore di presentare niente po' di meno che, vediamo se la sapete. Genau, Gigi D'Agostino. Mamma mia! Uno dei classici della musica dance italiana, della Italo Dance.

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Hallo ins Radarland, nice to meet you. Kaum waren die letzten Konzerte im August von Bob Dylan gespielt, tauchte schon der neue Tourneeplan auf für eine schlangenartige Tournee, beginnend im Norden in Oslo über Deutschland, Schweiz, Italien, Slowenien und nach 5 Jahren Timeout auch diesmal wieder Wien, davor Milano, Rom und am 22. November kommt er nach Frankfurt, bevor er weiterfliegt für Konzerte in London. Und just for the record, Bob Dylan hat im Mai seinen 85. Geburtstag gefeiert und steht also immer noch ein Drittel des Jahres auf den Bühnen dieser Welt. Wir haben als Opener Burning Hell von John Lee Hooker gehört und hören jetzt auch nochmal den Song Dignity.

tauchen wir mit Goodbye Jimmy Reed in Dylans Hommage an den Blues der 50er und 60er ein.

Jochen Marcost hat Anfang August ein Buch mit dem Titel Rough and Rowdy Ways, Seite C veröffentlicht. Hier bespricht er in seiner unkonventionellen Art die Songs Mother of Muses, Crossing the Rubicon und Key West. Ausgerechnet Mother of Muses und Key West sind im Laufe des Sommers von der Setlist verschwunden. Aber es ist wohl nur eine Frage der Zeit, bis die Songs nach Dylans Random-Methode wieder auftauchen. Hören wir nun einen Beitrag zu dem Song Key West, den mir Jochen für diese Sendung zugeschickt hat.

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Heath Ledgers Vermächtnis beruht größtenteils auf seiner Darstellung des Jokers in The Dark Knight, Christopher Nolans Film von 2008. Eine Rolle, für die er 2009 posthum einen wohlverdienten Oscar erhielt. Neben Ledgers überwältigender schauspielerischer Leistung ist der Erfolg auch den Schlagfertigkeiten des Jokers, dem Monologen, dem Drehbuch und den äußerst zitierfähigen Einzeilern zu verdanken. Why so serious? Sehe ich aus wie jemand, der einen Plan hat? Ich glaube, was dich nicht umbringt, macht dich einfach seltsamer. Der Joker ist eine komplexe und ziemlich einzigartige Figur, die Jahrzehnte später in dieser einzigen Zeile aus der letzten Strophe, wenn wir die Schlussstrophe als Refrain betrachten, von Dylans Key West ihren Seelenverwandten findet. I play both sides against the middle. Genau wie Dylans Erzähler ist der Joker der ultimative Außenseiter, der sogar außerhalb der Außenseiter steht. Er spielt mit allen, den Behörden und dem Gesetz, ebenso wie mit den Kriminellen, den Gesetzlosen, der Mafia und den Gangsterbossen. Und seine tiefste Verachtung gilt der Mitte, den gesetzestreuen Bürgern, den Konformisten. Seine Mission, denn der Joker ist ganz sicher ein Typ mit einem Plan, besteht schließlich darin, zu beweisen, dass ein bloßer Anstoß ausreicht, um den totalen Zusammenbruch herbeizuführen. Die Entlarvung dieser zivilisierten Menschen. Ihre Moral, ihr Kodex, das ist ein schlechter Witz. Beim ersten Anzeichen von Schwierigkeiten über Bord geworfen. Dylans Außenseiter geht nicht so weit wie der Joker. Dieser Außenseiter sprengt keine Krankenhäuser oder vollbesetzte Fähren in die Luft. Er segelt über den Ozean, lehnt sich nach Steuerbord, spürt die Sonne auf seiner Haut und dreht den Regler. Und scheint dann in eine jenseitige Zwielichtzone zu segeln. I heard the news today. Erinnert jedenfalls stark an die ersten Worte eines der größten Songs von John Lennon, A Day in the Life, aus 1967. I read the news today. Und ist identisch mit den ersten Worten von Lennons Schlussstrophe. I heard the news today, oh boy. 4000 holes in Blackburn, Lancashire. Dieselben Worte, die Dylan in seiner Hommage an Lennon auf dem Album Tempest aus 2012 im Schlussstück Roll on Joan zitiert. Übrigens einschließlich einer maritimen Anspielung.

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Die Passage, in der der Erzähler sich an den Moment erinnert, als er von Lennons Ermordung erfuhr. Passt also gut zu der morbiden Unterströmung in Dylans Key West. I heard your last request. Wir befinden uns offenbar in einem Reich jenseits von Zeit und Raum. Während die meisten von uns schon genug Mühe hätten, den Henker davon zu überzeugen, uns einen letzten Wunschlied zu gewähren und dann vermutlich die gesamte gewährte Zeit damit verschwenden würden, verzweifelt in der Playlist auf- und abzuscrollen, hat dieses Gespenst Zeit für nicht weniger als 3 Songs. Und er weiß genau, welche. Fly Around, My Pretty Little Miss, I Don't Love Nobody, Give Me a Kiss. Es ist eine bemerkenswerte Playlist. Fly Around My Pretty Little Mist ist ein altes, ursprünglich instrumentales Banjo-Stück aus den Appalachen aus 1924, das seit 100 Jahren in verschiedenen Versionen, Blue Eyed Girl wird es genannt, oder Susanna Gale, oder Farewell by Blue Eyed Girl, oder Western Country, das schon seit 100 Jahren also in Bluegrass- und Alt-Country-Kreisen überlebt hat. Gillian Welch und David Rawlings haben beispielsweise auf ihrem 2020 erschienenen Album All the Good Times Are Past and Gone eine zurückhaltende, liebevolle Interpretation aufgenommen. Dylan kennt das Lied zweifellos vom 1961 erschienenen Album The New Lost City Ramblers Volume 3 und wahrscheinlich sogar aus noch näherer Nähe, wie wir Dylans Autobiografie Chronicles entnehmen können. Alles an ihnen sprach mich an, schreibt er da. Ihr Stil, ihr Gesang, ihr Sound. Mir gefiel, wie sie aussahen, wie sie sich kleideten und besonders gefiel mir ihr Name. Ihre Songs deckten die gesamte Stilpalette ab, von Mountainballaden über Fiddle-Melodien bis hin zum Railroad Blues. All ihre Songs vibrierten von einer schwindelerregenden, bedeutungsschweren Wahrheit. Ich hätte tagelang bei den Ramblers verweilen können, schreibt er da im Kapitel 5. Die Handlung spielt im Jahre 1961, etwa zu der Zeit, als Fly Around My Pretty Little Miss zum Repertoire von Mike Seeger, von John Cohen und Tom Paley gehörte, von den New York City Lost City, von dem New Lost City Ramblers also. Und vielleicht schwirrt der Songtitel Dylan gerade deshalb durch den Kopf, weil der letzte Rambler kurz vor der Entstehung von Key West verstorben ist. Sein alter Freund John Cohen starb am 16. September 2019. Der Song selbst hat eigentlich wenig Tiefgang.

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Obwohl die Strophen wieder diese seltsame Qualität haben, die Dylan an diesen alten Folksongs so bewundert, voller Legenden, Mythen, Bibel und Geister. Sie waren nicht von dieser Welt, wie er im Interview mit Nora Ephron und Susan Edmiston in 1965 sagte. Going to get some weevily wheat, I'm going to get some barley, going to get some weevily wheat and bake a cake for Charlie. Blödsinn also. Auf Platz 2 der Your Last Request Playlist steht dann I Don't Love Nobody. Und das ist ebenfalls ein alter Klassiker. Das erste Urheberrecht stammt aus dem Jahre 1896 und wurde vom Blackface-Darsteller Lou Sully gesichert. Mit ziemlich rassistischem Text. Variationen ohne die rassistischen Beleidigungen fanden ab den 1920er Jahren ihren Weg in das Jazz- und Fiddle-Repertoire. Und ab den 30er Jahren gibt es Dutzende von Aufnahmen in Bluegrass, Country Rag und Western-Versionen. Dylan, die wandelnde Musikenzyklopädie, kennt sie sicherlich. Wird dabei aber in erster Linie an Elizabeth Cotton denken. Die großartige Künstlerin, die er als DJ in seiner eigenen Theme Time Radio Hour in Folge 96 Sugar and Candy in 2009 würdigt und deren Oh Babe, It Ain't No Lie, deren Freight Train und Shake Sugary Dylan gecovert hat und die nach den New Lost City Ramblers eine naheliegende Assoziation darstellt. Elizabeth war nämlich die Haushälterin der Seegers, spielte mit Mike Seeger zusammen, der die ersten Heimaufnahmen ihrer Songs hat gemacht. Und aus denen schließlich Folk Songs and Instrumentals with Guitar 1958 hervorging. Und Mike hat sie schließlich auf die Bühne gebracht und ins Aufnahmestudio.

Auch die Radiosendung selbst scheint zu verraten, auf welchen Song sich der Erzähler mit Gimme a Kiss bezieht. Zwar gibt es unbedeutende, unscheinbare Songs mit dem Titel Gimme a Kiss oder Give Me a Kiss, doch es ist wahrscheinlicher, dass Dylan erneut einen Klassiker aus der Versenkung holt, A Kiss to Build a Dream On, aus dem Jahr 51, einen der bekanntesten Songs von Louis Armstrong. Es ist der Song, den der DJ zum Abschluss seiner Sendung wählt, seiner vorerst letzten Folge, die Bonussendung Kiss, ausgestrahlt im Februar 2015. Wurde später von einer weiteren Bonussendung Whiskey im Jahre 2020 gefolgt. Dylan lobt den Song in den höchsten Tönen und insbesondere Satchmo. Nun, wir können die Sendung nicht mit einem so traurigen Kuss beenden, also hören wir uns einen der Meister an, die Quelle, aus der alle Musik entspringt, Louis Armstrong. Und ein Song, das in der späteren Phase seines Lebens ein Markenzeichen seiner Live-Auftritte war. Dies ist eine Version, die er 1951 aufgenommen hat. Und als der DJ die Platte dieser Quelle von Satchmo auflegt, hören wir

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Es ist ein wunderschönes Lied mit einem sanft melancholischen Unterton, das die Kraft eines Kusses feiert und, in den Worten von Robert Burns, den Kuss als Adieu's Last Action, die letzte Geste des Abschieds, würdigt. Es ist das Lied, das der Skipper sich wünscht, bevor er in See sticht zu seinem letzten Ziel. 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
1: Hören wir jetzt einen Song von einem Live-Konzert während der Darmstadt Dylan Days. Eine Adaption von Blind Willie McTell vom 24. Mai 2024, dem 83. Geburtstag von Bob Dylan. Der blinde Wilhelm Tell.

Ein Buch, das Jochen über nur einen Song geschrieben hat, ist Desolation Row, A Poetic Letter from 1965. Darin beschreibt er den Einfluss und die Bekanntschaft Dylans mit dem Kreis der Beat-Poeten wie Allen Ginsberg oder Burroughs. Und die Desolation Row von Dylan ist quasi zeitlos und kann in jedem Jahrzehnt seit den 60ern mit den desolaten Zuständen in den USA gehört werden. Ungefähr zum Finale der Fußball-WM war Bob Dylan in Forest Hills zu Gast. Forest Hills, New York. Und wie 1965, als er Desolation Row uraufführte und das Publikum verlegen lachte an gewissen Stellen, so war es bei einem seiner neuesten Songs, Black Rider, ähnlich.

Walking in the Shadows After Dark, der Titel eines Gedichts von Allen Ginsberg. Kapitel 9. Alles schwebt, aus dem Buch von Jochen Markhorst, Rough and Rowdy Ways, Seite C. Key West is the place to go, down by the Gulf of Mexico, beyond the sea, beyond the shifting sand. Key West is the gateway key to innocence and purity. Key West is the enchanted land. Die zweite French Connection nach jener zufälligen Anknüpfung an Jean Sablon, Hibiscus und Bougainville ist weitaus bewusster. Zumindest scheint es offensichtlich, dass Beyond the Sea, eine bewusste Hommage an Bobby Darin und seinen Hit Beyond the Sea ist. Vermutlich ein Fall von Nachholbedarf. Im 20. Jahrhundert sehen oder hören wir nicht, dass Dylan Darin besondere Aufmerksamkeit schenkt. Es ist ein einseitiger Austausch von Seiten Darins, dem ersten Künstler, der Blowing in the Wind im Studio sang, im Juli 1962, wurde aber erst später 1963 veröffentlicht und wunderschöne Coverversionen von Don't Think Twice, It's Alright und I'll Be Your Baby Tonight produzierte. Im 21. Jahrhundert erwidert Dylan endlich seine Zuneigung. Zunächst eher beiläufig als DJ Dylan in Folge 5 seiner Theme Time Radio Hour mit dem Titel Coffee vom 31. Mai 2006. Darins übercoole Version des perfekten Songs Black Coffee spielt jenes Lied, das die polnische Nobelpreisträgerin Wisława Szymborska 2012 bei ihrer Beerdigung hatte spielen lassen. Allerdings in der Version von Ella Fitzgerald. Der DJ leitet den Song mit einer apokryphen Geschichte ein. Walden Robert Cassotto. Er änderte seinen Namen, als er vor einem chinesischen Restaurant ein Schild mit der Aufschrift Mandarin Duck sah. Die ersten beiden Buchstaben waren durchgebrannt, sodass dort nur noch Darin Duck stand. Und er sagte, das ist ein guter Name, Darin Duck. Hier ist Bobby Darin, Black Coffee. Und der Ausklang ist ebenso neutral. Das war Bobby Darin, der davon sang, von 1 bis 4 mit den Schatten zu sprechen, seine vergangenen Reuegefühle in Kaffee und Zigaretten zu ertränken, den ganzen Morgen vor sich hinzuträumen und die ganze Nacht zu stöhnen. Aus seinem Album This is Darin, ein Song geschrieben von Sonny Burke und Paul Francis Webster. Obwohl sowohl der Song als auch das Album Dylan wohl sehr am Herzen liegen dürften. This is Darin von 1960 ist Bobby Darins Sinatra-ähnlichstes Album. Vielleicht erreicht es nicht ganz die olympischen Höhen von In the Wee Small Hours, steht aber sicherlich auf einer Stufe mit Songs for Swinging Lovers, brillant arrangiert von Richard Wess, dem mit unwerfenden Interpretationen von Sinatra-Songs wie The Girl That Got Away und Guys and Dolls und insbesondere Darins sehr Sinatra-ähnlicher Interpretation des Klassikers, an den sich Old Blue Eyes selbst nie herangewagt hatte. Duke Ellingtons Meisterwerk Caravan. Doch im Jahr 2022 macht Dylan alles wieder gut. All die Vernachlässigung. Mehr noch, in seiner Essay-Sammlung The Philosophy of Modern Song widmet er Bobby Darin zwei ganze Kapitel. Kapitel 14 handelt von Bobbys größtem Hit und einzigem Nummer 1 Hit Mike the Knife, in dem unser Philosoph viele respektvolle Worte, 691 um genau zu sein, verwendet. Hauptsächlich um etwas respektlos zu betonen, dass Bobby Darin nicht Frank Sinatra ist. Im zweiten Darin-Kapitel, Kapitel 14, Beyond the Sea, scheint Dylan zu erkennen, dass er vielleicht auch Bobby Darins Verdienste und Errungenschaften hervorheben sollte. Dylan entpuppt sich dann als Fan. Bobby Darin konnte wie jeder klingen und jeden Stil singen. Er war flexibler als jeder andere seiner Zeit. Er konnte Harry Belafonte sein. Er konnte Elvis sein. Er konnte Dylan sein. Er konnte ein Calypso-Sänger sein. Er konnte ein Bluegrass-Sänger oder ein Folksänger sein. Er war ein Rhythm- und Blues-Sänger. Der Typ war jeder, wenn überhaupt jemand.
Jede seiner Rollen verkörperte er mit Elan und Begeisterung und selbst in Ruhe vibrierte er geradezu vor Talent. Gegen Ende des Essays kommt der Autor noch einmal auf dieses Talent zurück und präzisiert es dann. Dem Leser wird nun klar, in welcher Weise Dylan eine künstlerische Verbundenheit mit Darren empfindet. Seine Phrasierung, besonders bei einer Popballade wie dieser, ist das treibende Element der Produktion. Immer wieder lässt er die ersten paar Wörter einer Zeile nahtlos in das Ende der vorherigen Zeile übergehen. Das macht er sehr subtil, sodass man gar nicht merkt, dass er das tut. Aber wenn er solche Songs geradlinig singen würde, würden sie einen wahrscheinlich nicht berühren. Er ist verspielt. Er ist ein verspielter Melodiker und braucht keine Worte. Er hält es einfach, selbst wenn er über nichts singt. Das Meer, die Luft, die Berge, die Blumen, alles schwebt. Es berührt nie den Boden. Mit Darrens Phrasierung, die niemand

Als es damals zu dem Vorschuss zu Dylans nächstem Album ging, musste er sich von seinem Plattenlabel Folgendes anhören. Dick Asher von CBS. I've told you, Bob, no fucking religion. You can't agree with to that. The deal is off. I'm giving you 20 million bucks from us. Well, you gotta do what we tell you. And what we are telling you is no Torah, no Bible, no Quran, no Jesus, no God, no Allah. Es kam Infidels, Oh Mercy, Time Out of Mind, bis zu Rough and Rowdy Ways. Bob Dylan machte sich keinen Kopf. Er schrieb seine Auseinandersetzung mit religiösen Themen und seiner persönlichen Suche und seine Visionen weiter in seine Songs. Und Rough and Rowdy Ways ist sogar der Höhepunkt dieses Prozesses. Und seine Covenant Woman der Gospeljahre erscheint nach wie vor in seinen Texten. 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

Vor ein paar Tagen jährte sich 9/11 zum 25. Mal. Und wie die Dylan-Fans wissen, veröffentlichte Dylan damals genau an diesem Tag sein Album Love and Theft. Und in Erinnerung an diesen Tag spiele ich jetzt High Water von diesem Album.

Und den nächsten Song spiele ich für meinen Onkel Mark. Der sich aufgrund von starken Schmerzen dazu entschieden hat, über die Organisation Exit und einem orientalischen Cocktail von uns zu gehen. Hören wir von Mavis Staples und Lieven Helm eingespielt den Song When I Go Away.

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0: ich hab geschrieben bis eben gerade wieder. Ich brauch eine Auszeit.
1: Ja, alles gut, Bruder. Ich bin geduldig, Bruder. Ich weiß, es kostet alles viel Kraft und viel Zeit, aber es wird wirklich, ich glaub, das Beste.
0: Und Bruder, ich hör grad das Album, ne? Es ist einfach, du bist einfach der krasseste Produzent. Weißt du, wie ich in dieser Platte stecke, Bruder? In diesen Lyrics, die du hörst, die ich dir schicke, Bruder. Weißt du, was dahinter steckt, Bruder? Jedes Wort, jeder Satz ist wahr, Bruder.
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Das habe ich oft beobachtet. Frauen planen oft

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Frauen haben hinterlistige Pläne geschmiedet. Und das kommt ja natürlich, weil sie mehr ihren Kopf benutzen müssen. 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
1: Herzlich willkommen bei Mathilde on Air. Die Frankfurter Buchmesse 2026 naht. Was läge näher, als heute über Bücher, Autorinnen und Preisträgerinnen zu sprechen? Empfehlen möchte ich zum Beispiel ein Buch von Anneke Lubkowitz über Frauen auf Wanderschaft. Rebellinnen zu Fuß auf den Spuren von 11 literarischen Wanderinnen. Als diesjährige Preisträgerin des in Darmstadt vergebenen Luise-Büchner-Preises werde ich Franziska Schutzbach vorstellen mit ihren Büchern »Die Erschöpfung der Frauen« und »Revolution der Verbundenheit«. Der hochdotierte Georg-Büchner-Preis geht in diesem Jahr an Christine Wunicke, den Sigmund-Freud-Preis für wissenschaftliche Prosa erhält Anke Tehesen. Die Verleihung findet ebenfalls in Darmstadt statt. Über einen neu erschienenen Debütroman möchte ich auch sprechen. Aussichten einer Empfangsdame von Ricarda Gleichauf. Und zusammen mit Niloufar Bijanzadeh werde ich einen Blick werfen in ihre neue Ausstellung in Darmstadt Erheilgen, die literarisch und musikalisch eröffnet werden soll. Doch zunächst ein musikalisches Entree in diese Sendung Mathilde on Air. Die Cellistin Raffaella Gromes spielt die Bohemienne von Pauline Viardot-Garcia.

Das erste Buch, das ich heute vorstellen möchte, hat die Literaturwissenschaftlerin Anneke Lubkowitz geschrieben. Rebellinnen zu Fuß. Auf den Spuren von 11 literarischen Wanderinnen. Bücher über reisende Frauen der Vergangenheit gibt es einige. Meist erinnern sie an Forschungsreisende und Entdeckerinnen. Doch Anneke Lubkowitz geht es um literarische Wanderinnen. Längere, originale Textauszüge dieser Schriftstellerinnen, die zu Fuß unterwegs waren, enthält das erzählende Sachbuch allerdings nicht. Anneke Lubkowitz setzt sich selbst in Beziehung zu den von ihr ausgewählten Autorinnen, beschreibt ihren eigenen Wandel von der Stubenhockerin zur passionierten Wanderin. Als Teenagerin empfand sie jegliche Form körperlicher Anstrengung als Zumutung. Zum Wandern fehlten ihr die weiblichen Vorbilder. Nun hat sie herausragende Literatinnen gefunden, die ihr vorangegangen sind. Nach einer großen eigenen Wanderung auf dem schottischen West Highland Way war ihr nach 170 Wanderkilometern und zahlreichen Blasenpflastern das Wandern buchstäblich in Fleisch und Blut übergegangen. Seit diesem Initialerlebnis kann sie selbst nicht mehr damit aufhören und vermutet darin einen tieferen Sinn. Verbarg sich hinter dem Wandern, der Freude am Weg und vielleicht auch am Umweg noch mehr? Ein Lebensentwurf? Eine allgemeine Einstellung? Ein Blick auf die Welt, der mir womöglich helfen konnte, meiner Orientierungslosigkeit zu entkommen? Fragt sie sich nach ihrem Studium. Als Literaturwissenschaftlerin bringt sie uns 11 literarische Wanderinnen näher, wandert zum Teil auf ihren Spuren. Sie nimmt uns mit auf eine Entdeckungsreise voller spannender Geschichten. Auf ihren Touren begegnet sie Sophie von La Roche, die sich im 18. Jahrhundert wagemutig dem Mont Blanc nähert und dabei von bergfester Kleidung und derbem Schuhwerk nur träumen kann. Ihre Enkelin Bettina Brentano zieht es ebenfalls ins Feld und in den Wald. Und das Verirren, das Verlaufen gehört für sie zum Einswerden mit der Natur dazu. So ist es zu lesen in ihrem Briefwechsel mit der Dichterin Caroline von Günderode, die sie als »Lieben Widerhall« tituliert. Zwei verwandte Seelen trotz großer Gegensätze, die auch zu Rebellion gegen bestehende Verhältnisse aufrufen. Die gefühlsbetonte Sprache der Romantik war bereits Auflehnung gegen eine als zu zynisch, rational und ökonomisch wahrgenommene Welt, meint Anneke Lubkowitz. Die Britin Mary Shelley, die horrorbegabte Erfinderin von Frankenstein, ist ebenfalls eine Wanderin. Mit ihrem Geliebten geht sie zu Fuß durch Frankreich, aber wohl weniger aus romantischen als aus finanziellen Überlegungen. Annette von Droste-Hülshoff, wie Shelley im Jahr 1797 geboren, war gesundheitlich in ihrem Bewegungsdrang eingeschränkt. Als kurzsichtigem, invalidem Mops, wie sie sich selbst bezeichnet, blieben ihr nur Spaziergänge, das Wandern in domestizierter Form. Sie nutzte ihre Vorstellungskraft, um Distanzen zu überbrücken und reiste auf ihrer Bildtapete durch die italienische Campagna. Aber wenn es ihr gut ging, war sie bei jedem Wetter mit einem Geologenhammer unterwegs auf Fossilienjagd. Vor allem in der Gegend am Bodensee, wo sie ab 1841 bei Schwester und Schwager auf Burg Meersburg logierte. Abstrakt und sinnlich zugleich, ihre berühmte Naturlyrik, die hier entstand. Zur Parade von wandernden Schriftstellerinnen in diesem Buch zählt auch die revolutionäre Journalistin und Autorin Mathilde Franziska Anneke. Sie lebte von 1817 bis 1884 und sie lebte von ihrer Arbeit. Sie starb im Exil in den USA, wo sie sich für Frauenrechte und gegen die Sklaverei engagierte. Emmy Hennings, Jahrgang 1885, war nicht nur Schriftstellerin, sondern auch Schauspielerin, Sängerin und Kabarettistin. Sie zog mit einem Wandertheater umher. Else Lasker-Schüler, Simone de Beauvoir, die Schweizer Schriftstellerin Anne-Marie Schwarzenbach und die amerikanische Science-Fiction-Autorin Octavia E. Butler wirkten und wanderten im 20. Jahrhundert. Anhand dieser Frauen zeigt sich, dass Wandern sehr viel mehr sein kann als das Erobern von Landschaften. Es geht vor allem um Autonomie und Freiheit und den weiblichen Blick auf die Natur.
Das Buch enthält auch 8 Anleitungen zum abenteuerlichen Unterwegssein mit den beschriebenen Fußgängerinnen, zum Wandern mit anderen Augen. Aber wir können auch einfach in diesem dicken Buch umherwandern, ganz gemütlich lesend in der Hängematte. Zu den Angaben des Buchs Anneke Lubkowitz, Rebellinnen zu Fuß. Auf den Spuren von 11 literarischen Wanderinnen. Erschienen ist es im Kein und Aber Verlag, Zürich, Berlin, 2025. Es hat 304 Seiten und kostet 26 Euro. Die nächste Musik stammt vom Duo Juste, Beyond These Hills, hinter diesen Hügeln. Und der Komponist ist Karl Anton Wirth. Duo Juste, das sind Giulia Mandruzzato, Piano, und die Saxophonistin Steff Vinson.

Die Darmstädter Luise Büchner Gesellschaft vergibt den diesjährigen Luise Büchner Preis für Publizistik an die Schweizer Soziologin und Geschlechterforscherin Franziska Schutzbach. Das wurde Ende Juli bekannt gegeben. Der Preis erinnert seit 2012 an die Darmstädter Frauenrechtlerin und Publizistin Luise Büchner, die von 1821 bis 1877 lebte. Er ist mit 3000 Euro dotiert, die bereits traditionsgemäß vom Lions Club Darmstadt Luise Büchner gestiftet werden. Zum Vormerken, die Preisverleihung findet am 29. November in der Orangerie in Darmstadt statt. Was wäre vorab zur Preisträgerin zu sagen? Franziska Schutzbach, geboren 1978 in Würzburg, studierte an der Universität Basel Soziologie, Medienwissenschaften und Gender Studies und schloss das Studium 2008 als Magistra Artium ab. 2019 promovierte sie an der Universität Basel und lehrt derzeit an den Universitäten Basel und Zürich. Außerdem ist sie Geschäftsleiterin des Vereins Feministische Wissenschaft Schweiz. Mit ihren Büchern »Die Erschöpfung der Frauen« und »Revolution der Verbundenheit« zählt sie zu herausragenden feministischen Stimmen im deutschsprachigen Raum. Neben der weiblichen Perspektive richtet sie ihren Blick auch auf die männliche Seite. Schutzbach forscht als Soziologin zu Antifeminismus, Misogynie, also Frauenfeindlichkeit, und den Kommunikationsstrategien rechtspopulistischer Bewegungen. Etwa dazu, wie sich Männlichkeitsbilder radikalisieren und zum Einfallstor für rechtsnationales Denken werden. In ihrer feministischen Streitschrift »Die Erschöpfung der Frauen, wieder die weibliche Verfügbarkeit« analysierte sie 2021 ein gesellschaftliches System, das an einem überholten Frauenbild festhalte und damit das Wohl aller aufs Spiel setze. Frauen haben heute angeblich so viele Entscheidungsmöglichkeiten wie nie zuvor und sind gleichzeitig so erschöpft wie nie zuvor. Denn nach wie vor wird von ihnen verlangt, permanent

verfügbar zu sein. Franziska Schutzbach untersucht ein System, das von Frauen alles erwarte und nichts zurückgebe, und denkt darüber nach, wie Frauen sich dagegen auflehnen und alles verändern können, ihr Leben und die Gesellschaft. Der Bestseller ist als Taschenbuch erschienen bei Drömer Knau und kostet 13 Euro. Als E-Book und als Hörbuch ist es auch zu haben. Revolution der Verbundenheit von Franziska Schutzbach 2024, ebenfalls bei Drömer Knauer publiziert, zeigt auf, wie weibliche Solidarität die Gesellschaft verändern kann. Wie inmitten einer scheinbar tief zerrütteten und krisengeschüttelten Gesellschaft Perspektiven der Verbundenheit gefunden werden können. Wir müssen noch miteinander eine große Freiheit erringen, zitiert Schutzbach Bettina von Arnim aus einem Brief der Schriftstellerin der Romantik, und den schrieb sie an ihre Freundin Caroline von Günderode. Seither sind viele Jahre vergangen, die Emanzipation der Frauen ist vorangeschritten, und vor allem dann, wenn sich Frauen aufeinander bezogen. In diesem Buch macht sich Schutzbach auf die Suche nach starken und unterstützenden Frauenbeziehungen, nach Liebe und Freundschaft unter Frauen, nach politischer Schwesternschaft und Solidarität, nach emanzipatorischen Mutter-Tochter-Beziehungen. Anhand zahlreicher Beispiele aus Vergangenheit und Gegenwart zeigt die Autorin auf, wie Frauen trotz Spaltung und Differenz durch ihre Beziehungen Revolutionen ermöglicht haben, wie sie patriarchale Strukturen in Alltag und Politik lockerten, weil sie sich verbündeten und befreundeten. Sie beschreibt, was möglich ist, wenn Frauen sich an anderen Frauen orientieren. Allerdings verschweigt sie auch nicht, wie schwer das ist. Denn die Spaltung der Frauen sei eine der Grundlagen patriarchaler Macht. Frauen sollen sich an Männern orientieren, nicht aneinander. Sie sollen sich an sexistischen Maßstäben und an der männlichen Gunst ausrichten. Sie sollen mit unterdrückerischen Systemen kooperieren, anstatt sich gemeinsam dagegen aufzulehnen. Einigkeit und Harmonie seien keine Selbstverständlichkeit unter Frauen. Es gebe Risse und Differenzen, Zerwürfnisse, Entsolidarisierung und Machtausübung und einen großen Mangel an Zeit. Auch diesen Herausforderungen geht das Buch auf den Grund. Anhand von Essays und Briefen lässt Franziska Schutzbach in diesem Buch das Herstellen von Verbundenheit als eine konkrete und persönliche Praxis spürbar werden. Das Buch ist ein leidenschaftliches Plädoyer für stärkende, ermutigende weibliche Beziehungen. Revolution der Verbundenheit ist ebenfalls erschienen bei der Verlagsgruppe Drömer Knau. Die gebundene Ausgabe kostet 24 Euro, das E-Book 4 Euro weniger. Auch als Hörbuch, gelesen von Christiane Marx, ist es erhältlich. Und wer Franziska Schutzbach persönlich erleben will, kann sie auf der Verleihung des Luise-Büchner-Preises 2026 kennenlernen. Sie findet statt am 29. November ab 11 Uhr in der Darmstädter Orangerie.

Unverkennbar Tracy Chapman, Talking About a Revolution. Die Frankfurter Buchmesse naht. Sie findet statt vom 7. bis 11. Oktober und ich möchte eine Neuerscheinung vorstellen, den Roman von Ricarda Gleichauf, Aussichten einer Empfangsdame. Empfangsdame klingt irgendwie antiquiert. Schon der Begriff Dame, definiert als weibliche Person, die ein gepflegtes Äußeres, kultiviertes Benehmen und Bildung hat, scheint aus der Zeit gefallen. Aber es gibt sie noch, die weiblichen Wesen, die beflissen, lächelnd oder auch unfreundlich in einem Glaskasten oder an einem Empfangstresen sitzen und die Besucherinnen oder Besucher einer Firma, eines Hotels begrüßen, den Weg weisen oder einen Kontakt herstellen. So wie die titelgebende Empfangsdame im Romandebüt von Ricarda Gleichauf. Sie steht oder sitzt an exponierter Stelle, bleibt aber in diesem Buch vom Anfang bis zum Ende namenlos. Sie wird nur mit ihrer Funktion benannt und von den anderen Romanfiguren kaum beachtet. So führt sie meist lautlose Gespräche mit sich selbst. Aber alle, die sie in diesem Firmengebäude mit seinen hippen Consulting-Agenturen mit ihren Augen verfolgt, tragen Namen und Eigenschaften, dürfen sich entwickeln. Das scheint das Motto dieser Geschichte zu sein, der ein Zitat der rumänisch-deutschen Autorin Iris Wolf vorangestellt ist. Es sind nicht unbedingt die Hauptfiguren, die wichtig sind. All jene, die kurz, manchmal nur am Rande erwähnt werden, sie wollen wir nicht vergessen. Da läuft etwa der korpulente Hans Schwätzer durch die Empfangshalle, Chef der Werbeagentur Wut und Schwätzer, oder sein langjähriger Zögling und Atlatus Lenny. Es taucht auf seine burschikose und energische Kollegin Tina, die trotz der propagierten flachen Hierarchien auf dem Weg nach oben stecken bleibt. Oder die Texterin Annalena, die immer und überall von ihrer Katze erzählen muss. Eine sprechende Hündin gibt es auch. Sie heißt Mercedes und gehört Silke, der Chefin der Agentur Miet. Wir erfahren, dass die Protagonistin auf ihrem Beobachtungsposten eigentlich froh ist, nur in ihrer Funktion als Empfangsdame wahrgenommen zu werden, dieser festgeschriebenen Rolle, die ihr so lange einen Boden unter den Füßen gab, solange sie selbst nicht viel über ihre Biografie preisgab. Die Berufsbezeichnung Empfangssekretärin hatte etwas Klares, Verortbares und gab fragenden Stimmen eine Antwort, die keine irritierten Rückfragen provozierte. Sie als Person wirkte harmlos, wie eine robuste, beständig anwesende Zimmerpflanze, mit der man sprechen konnte oder es eben ließ. Der Empfangstresen, an den sie durch zunächst nicht näher beschriebene widrige Umstände gelangt war, schien auf sie gewartet zu haben. Denn trotz regen Publikumsverkehrs hatte sie immer wieder die Möglichkeit, die Gedanken schweifen zu lassen oder den Geist in einer interessanten Lektüre zu versenken. Über den Tresen schielende Augen erkennen, dass diese merkwürdige Frau Kafka liest. Irgendwann verrät sie aus Versehen, dass sie Philosophie studiert hat. Hat sie mehr Tiefgang als die Menschen aus der glitzernden, oberflächlichen Welt der Werbe- und PR-Agenturen, in der Männer auch mal übergriffig werden? Ist sie also überqualifiziert und völlig fehl am Platz? Oder erfüllt sie in dieser Position als genaue Beobachterin eine ganz andere Mission? Wer weiß, das lasse ich hier offen. Aber verraten möchte ich, dass der Roman von Ricarda Gleichauf vor kurzem erschienen ist im Verlag Neuwerk, einem Imprint des Kulturmaschinenverlags. Er hat 170 Seiten und kostet 14 Euro kartoniert oder 24 Euro in gebundener Form. Die Autorin wird ihn vorstellen während der Frankfurter Buchmesse im Rahmen der Open Books Lesungen. Man kann sie persönlich erleben am 8. Oktober um 17 Uhr in der Galerie Heusenstamm in der Braubachstraße 34. Einige Infos zur Autorin vorab. Ricarda Gleichauf, geboren 1982 in Freiburg im Breisgau, ließ sich in Frankfurt am Main zur Buchhändlerin ausbilden. Anschließend studierte sie dort Philosophie und Germanistik. Es folgten Veröffentlichungen im Bereich Kurzprosa und Kinderbuch.
Als Literaturrezensentin und Bloggerin gehört Ricarda gleichauf zur Redaktion des Online-Magazins Faustkultur und des Kulturportals Textor Online. Sie ist Herausgeberin der Textland-Anthologien zum gleichnamigen jährlich stattfindenden Literaturfestival, das am 6. November im Literaturhaus Darmstadt zu Gast sein wird. Da haben wir einen lokalen Bezug. Seit seiner Gründung hat sich das Textland-Literaturfest als Forum der Gegenwartsliteratur in Frankfurt und der Rhein-Main-Region fest etabliert. 2026 lädt es zum 9. Mal Teilnehmende und Publikum ein, sich unter dem Jahresmotto Hoffnung mit drängenden Fragen unserer Zeit auseinanderzusetzen.

In der Sendung Mathilde on Air bei Radio Darmstadt hörten wir gerade nochmal das Duo Giuste mit einem Tango von Astor Piazzolla. Und davor war Tracy Chapman auch nochmal dran. Alle Jahre wieder ist Darmstadt Schauplatz für ein literarisches Großereignis. Die Verleihung vom Georg-Büchner-Preis. In diesem Jahr vergibt die Deutsche Akademie für Sprache und Dichtung die hochdotierte Auszeichnung nach Ursula Krechel im vergangenen Jahr wieder an eine Schriftstellerin. Christine Wunicke ist nach meiner Zählung allerdings erst die 14. Frau als Preisträgerin nach 61 männlichen Preisträgern seit 1951. Sie darf sich neben der Ehre auf das Preisgeld von 50.000 Euro freuen. Und wir freuen uns auf die Preisverleihung am 24. Oktober im Staatstheater Darmstadt. Die Laudatio hält die Schriftstellerin Judith Schalansky. Was hat die Jury, darunter literarische Kolleginnen und Kollegen wie der Akademiepräsident Ingo Schulze, Olga Martinova, Lothar Müller, Felicitas Hoppe und Daniela Striegel, zur Wahl von Christine Wunicke gebracht? Sie erhält den Preis laut Jury für ihr stets überraschendes und souverän konzipiertes Erzählwerk, das an so unterschiedlichen Schauplätzen wie Hollywood, Nagasaki oder Paris angesiedelt ist. Die Verblüffungskraft dieses Oeuvres, sein unbekümmerter Eigensinn, die unbeirrbare Arbeit eines Vierteljahrhunderts beeindrucken die Leserinnen und Leser, die mit jedem Buch in eine neue, faszinierende Auseinandersetzung zwischen Fakt und Erfindung verwickelt werden. Soweit die Jury. Als Beispiel möchte ich nennen Wunickes 2020 erschienenen Roman »Die Dame mit der bemalten Hand«, der besonders erfolgreich war. Er kam auf die Shortlist des Deutschen Buchpreises und wurde mit dem Wilhelm-Raabe-Literaturpreis ausgezeichnet. Thema ist die fiktive Begegnung des deutschen Forschungsreisenden Carsten Niebuhr mit einem persischen Astronomen namens Musa. Die beiden versuchen, sich nach einer Strandung auf einer Insel über Sprach- und Kulturgrenzen hinweg zu verständigen. Die aus Sanskrit, Arabisch und Deutsch zusammengesetzte Kommunikation trägt zur Komik des Romans bei. Christine Wunickes letzter Roman »Wachs«, 2025 erschienen, hat weibliche Protagonistinnen und spielt im Frankreich des 18. Jahrhunderts. Marie Biron ist die Tochter eines Apothekers und mit 14 Jahren bereits überaus zielstrebig. Sie möchte Anatomin werden, doch dafür muss sie üben und braucht dringend eine Leiche. Sie trifft auf Madeleine Basport, die mit großer Leidenschaft die Anatomie von Blumen zeichnet, und verliebt sich in sie. Auch Madeleine fühlt sich zu Marie hingezogen, doch weil sie deutlich älter ist, verbietet sie sich zunächst ihre Gefühle. Irgendwann geben die beiden der Liebe nach und werden ein Paar trotz aller Unterschiede. Christine Wunicke wurde 1966 in München geboren. Sie studierte Linguistik, Altgermanistik und Psychologie in Berlin und Glasgow. Nach dem Studium war sie bei der Max-Planck-Gesellschaft in München tätig. Anfang der 1990er Jahre erschienen erste Hörspiele und Radiofeatures mit Fortescues Fabrik 1998 und Jetlag im Jahr 2000 ihre ersten Romane. Seitdem erzählt die bereits vielfach ausgezeichnete Autorin über außergewöhnliche, historisch verbürgte Figuren und Wissenswelten aus der Vergangenheit. Der ihr zugesprochene mit 50.000 Euro dotierte Georg-Büchner-Preis wird übrigens finanziert vom Beauftragten der Bundesregierung für Kultur und Medien, dem Hessischen Ministerium für Wissenschaft und Forschung, Kunst und Kultur und der Stadt Darmstadt. Zusammen mit dem Georg-Büchner-Preis werden immer zwei weitere Preise verliehen, darunter der Sigmund Freud-Preis für wissenschaftliche Prosa, den für 2026 die Wissenschaftshistorikerin Ankete Hesen bekommt. Stets lebt ihre klare Diktion von der Balance zwischen Anschauung und Begriff. Mit ihr ehrt die Akademie eine Protagonistin publikumszugewandter Wissenschaftssprache, heißt es in der Jurybegründung.
Wissenschaft, die nicht abhebt, sondern auch für Laien verständlich bleibt, das ist in der Tat auszeichnungswert. Dieser Preis ist mit 20.000 Euro dotiert und wird ebenfalls am 24. Oktober verliehen. Die Laudatio hält in diesem Fall die Kulturwissenschaftlerin Hanna Engelmeier. Anke Tehesen, geboren 1965 in Förde, ist seit 2011 Professorin für Wissenschaftsgeschichte am Institut für Geschichtswissenschaften der Humboldt-Universität zu Berlin. Sie studierte zunächst Kulturpädagogik mit dem Schwerpunkt Bildende Kunst, bevor sie in die Wissenschaftsgeschichte wechselte. Da ich selbst in Tübingen studiert habe, ist mir in ihrem Curriculum besonders aufgefallen, dass sie 2006 bis 2008 als Gründungsdirektorin des Museums der Universität Tübingen tätig war. Anschließend bis 2011 war sie Professorin für empirische Kulturwissenschaft in Tübingen. Ich sehe das Institut auf dem Schloss Hohentübingen vor mir. Gegenwärtig forscht Anke Tehesen zu angewandten Geisteswissenschaften und dem Programm einer ästhetischen Erziehung der Nachkriegszeit. Ihr jüngstes Buch, erschienen 2025, ist »Frauen vor Mustern – ein Bildmotiv und seine Geschichte« gewidmet. Der Sigmund-Freud-Preis für wissenschaftliche Prosa wird seit 1964 von der auf der Mathildenhöhe ansässigen Deutschen Akademie für Sprache und Dichtung verliehen und von der Entega-Stiftung finanziert. Die Verleihung von Georg-Büchner-Preis, Sigmund-Freud-Preis und Johann-Heinrich-Merck-Preis für literarische Kritik und Essay, den der Schriftsteller und Literaturkritiker Helmut Böttiger für 2026 erhält, findet statt am 24. Oktober im Staatstheater Darmstadt ab 16 Uhr. Vorverkaufsstart für die Eintrittskarten ist der 29. September.

0: Diana Sahakian spielte ein Stück der französischen Komponistin Mel Bonis. Nicht nur die Deutsche Akademie für Sprache und Dichtung ist an der Mathildenhöhe angesiedelt, sondern auch die Schriftstellervereinigung PEN Deutschland. Ich habe in einer früheren Sendung bereits über das PEN-Programm Writers in Exile informiert, auch über die derzeitige afghanische Stipendiatin Mariam Kishawats. Ihr Stipendium wurde 2004 von der Stadt Darmstadt und dem PEN Deutschland ins Leben gerufen, um Exilschriftstellerinnen und Schriftstellern die Möglichkeit zu geben, in Ruhe und ohne wirtschaftliche Not Texte zu erarbeiten. Das Stipendium, das für die Dauer eines Jahres vergeben wird, ist benannt nach der 2002 in Darmstadt verstorbenen Schriftstellerin Elsbeth Wolfheim, die viele Jahre lang den Einsatz des deutschen PEN für politisch verfolgte Autorinnen und Autoren organisiert hat. Mariam Kishawats, 23 Jahre jung, kam aus Afghanistan und lebt nun schon seit einigen Monaten in Darmstadt. Ihre erste Lesung vor Ort findet statt am Freitag, 2. Oktober ab 18 Uhr im Frauenzentrum Darmstadt, das kürzlich umgezogen ist, in die Andreasgemeinde in der Paul-Wagner-Straße 70 in Bessungen, ganz in der Nähe der Straßenbahnhaltestelle Landskronstraße. Ich freue mich darauf, die junge Autorin, die schon sehr gut Deutsch spricht, dort am 2. Oktober persönlich vorstellen zu können. Sie wird aus ihrem Roman »Ein Zug in der Dunkelheit, doch die Hoffnung auf das Licht« lesen. Die Lesung findet statt in ihrer Muttersprache Dari sowie in deutscher Übersetzung. Nochmal das Datum 2. Oktober ab 18 Uhr im Frauenzentrum Darmstadt. Zwischen Welten. Starke Frauen, stille Geschichten. Für die Ankündigung dieser neuen Ausstellung in Darmstadt Erheiligen habe ich mir die Künstlerin Niloufar Bijanzadeh ins Studio geholt. Hallo Niloufar.
1: Hallo Jutta.
0: Niloufar, ich habe mal nachgerechnet. Wir haben uns vor 10 Jahren kennengelernt bei einem Fest iranischer Frauen im Darmstädter Frauenzentrum, bei dem du als Tänzerin aufgetreten bist und uns zum Tanzen animiert hast. Der Tanz ist noch immer wichtig für dich. Du gibst Kurse in persischem Tanz, aber inzwischen habe ich dich auch auf Theaterbühnen erlebt und darf nun eine Ausstellung mit Bildern von dir ankündigen. Du lebst seit 2001 in Deutschland und bezeichnest dich selbst als multidisziplinäre Künstlerin. Wie bist du zu diesen vielfältigen Ausdrucksformen gekommen?
1: Für mich ist in der Kunst, alle Disziplinen sind miteinander verbunden und die sind alle für uns da, um uns auszudrücken, um unsere Emotionen zu zeigen und deswegen, ich wollte mich auch in meiner Ausdrucksweise nicht einschränken und ich habe ja hier in Darmstadt Kommunikationsdesign studiert, da sind ja auch verschiedene Disziplinen wie Typografie, wie Filme machen, Fotografie auch dabei gewesen und das hat mich auch inspiriert, auch über die Grenzen, auch über die Bewegung und die Schönheit von Tanz auch mich auszudrücken weil ich auch oft gefragt wurde, wie wird in deiner Heimat getanzt, wie ist die Musik und kam ich auf die Idee, dass man auch den Tanz von meiner Heimat auch in eine Kunstform auf die Bühne bringt und das zeigt und das verbindet die Menschen auch sehr, die Musik verbindet und die schöne Kleidung, die haben ja viele Symbole von der Vergangenheit, von der Kultur, die dieses Land mit sich bringt. Und deswegen fand ich es auch sehr bereichend, auch über Tanz oder Theater einfach auch die Hintergründe von der politischen Lage, von der aktuellen kulturellen Lage da zu erzählen und zu informieren und auch die Menschen auch auf eine emotionale Ebene zu erreichen. Bei Kunst, Malerei und Design ist so, dass man viel mit Farben, mit Formen arbeitet und mit Raum, was man einnimmt. Diese Schönheit und Ästhetik kann auch sehr viel Hoffnung machen. Es kann Spaß machen, dass man ausdrucksstarke Bilder sieht und einfach auch mehr die Fantasie und Vorstellung auf eine bestimmte Weise auch anregen, sodass die Menschen das besser vorstellen können.
0: Mhm. Deine Ausstellung in Darmstadt-Arheilgen in der Alten Feuerwache, die habe ich ja schon sehen können. Du hast da schon etwas aufgehängt, aber da waren noch keine Titel an den Bildern. Kannst du verraten, ob die Bilder Titel haben und auch welche Themen?
1: Also bei mir, bei meiner aktuellen Ausstellung steht die Erlebnisse, die ich auch als Person gemacht habe in meinem Leben, dass ich die Hälfte von meinem Leben im Iran gelebt habe. Dann kam ich nach Europa, kam ich nach Deutschland und hier habe ich studiert. Ich habe die Sprache der Kunst hier in Deutschland kennengelernt, genau genommen in Darmstadt habe ich jetzt über 20 Jahre gelebt und viele Menschen kennengelernt, die Kultur und da habe ich das auch in meine Bilder wieder gespiegelt, auch was die Frau, die mit verschiedenen Kulturen zu tun hat, auch erlebt hat, die verletzliche Seite von einer Frau, aber auch die starke Seite, die inspirierende Seite als Frau und selbstbestimmende Seite, dass man sein Leben gestalten will, so nach der Vorstellung, die man hat. Und da habe ich ja auch zum Beispiel mich auch von den Gedichten, die meine Mutter als Literaturwissenschaftlerin halt auch geschrieben hat und Autorin, habe ich mich inspirieren lassen und habe auch ein paar Werke dabei, die direkt von bestimmten Gedichten auch abgeleitet sind. Und da ist zum Beispiel ein Bild mit dem Titel mit zerbrochenem Gesicht, das von einer Frau erzählt, die Angst hat, keine Freiheit erlebt, aber selbstbestimmt sein will und sich traut und viel Mut zusammenfasst und trotzdem damit rechnen kann, dass sie vielleicht sogar auch ihr Leben verlieren kann, um diesen Mut zu zeigen, auch die viele iranische Frauen, die auch in der aktuellen Zeit auch zeigen, um auch selbstständig zu sein, auch ihre Wünsche und ihre Willen auch durchzusetzen. Und das fand ich auch gut, wenn ich jetzt in Freiheit, in einem demokratischen Land in Freiheit lebe, dann möchte ich auch über die Situation in meinem Heimatland auch mal in einer Kunstform berichten, die mich auch geprägt hat, um darüber zu erzählen. Also ich habe schon mit 9 Jahren angefangen, auch auf Leinwand zu malen und das war schon immer, ich habe viel von meiner Freizeit mit Malen und Zeichnen verbracht und die Farben, die Welten von Farben waren für mich immer sehr anziehend und genau und deswegen...
0: Ich sehe ein Bild vor mir, das hat, wenn du deine Ausstellung Zwischen Welten nennst, da hat es sehr passend 2 Stadtsilhouetten drauf. Ja. Kannst du darüber kurz etwas erzählen?
1: Genau, das ist mein Bild, was praktisch wirklich auch im Bild sehr stark zu sehen ist. Ich habe die Silhouette von Frankfurt da drauf und die Silhouette Skyline von Teheran mit den Hochhäusern und auch Fernsehturm, was auch da gibt. Also auch, dass es ein sehr modernes Land ist und dass es mich auch geprägt hat, in diese 2 Welten zu leben. Und im Herzen habe ich die Silhouette vom Iran da gemalt, weil es auch jedes Mal, wenn da auch was passiert, für die Exil-Iraner, das nimmt uns sehr mit und unser Herz ist dort und wir fiebern mit, was dort passiert und trotzdem ist unsere Heimat auch seit vielen Jahren auch hier, wo wir leben, in Europa, in Amerika, in Australien, viele leben im Exil und trotzdem, wir haben ja viele Menschen auch als Heimat als Familie auch hier gefunden für uns. Und trotzdem sind wir auch zwischen beiden Welten auch zu Hause und ja, kümmern uns, versuchen uns um beide Welten zu kümmern.
0: In deiner Bildsprache verwendest du kräftige Farben, auch manchmal persische Schrift oder traditionelle Motive, die für uns zunächst als rein gestalterische Elemente wirken. Stecken dahinter wichtige Aussagen, die mit deiner iranischen Herkunft zusammenhängen? Also ich kann die Schrift ja nicht lesen.
1: Das stimmt. Ja, die Betrachter von meinen Bildern sind teilweise Menschen, die tatsächlich diese Schrift auch entziffern können. Allerdings, ich fand es auch als Gestaltungselement auch schön, auch weil wir eine andere Schrift haben, diese andere Welt auch damit zu zeigen. Und manche von meinen Werke sind ja direkt entweder von einer Dichterin zum Beispiel oder von einem Gedicht inspiriert. Und deswegen fand ich es passend, dass man diese Texte, die in diesen Gedichten, in diesen Erzählungen vorkommen, auch dann zu integrieren in meine Werke.
0: Ja, Niloufar, ich danke dir sehr, dass du zu uns ins Studio gekommen bist. Das ist doch immer am schönsten, wenn die Künstlerin selbst etwas über ihre Werke erzählt. Die Ausstellung in Darmstadt Erheiligen, veranstaltet vom Erheiliger Stadtteilverein, lädt dazu ein, den Frauen in den Werken von Niloufar Bijanzadeh zu begegnen und die unterschiedlichen Perspektiven der Künstlerin zu entdecken. Die Vernissage für die Ausstellung Zwischen Welten, starke Frauen, stille Geschichten findet statt am Sonntag, 27. September um 11 Uhr im Nachbarschaftstreff Alte Feuerwehr in Darmstadt-Erheiligen, Frankfurter Landstraße 131. Und passend zur Vielseitigkeit von Niloufar wird es dabei Lesungen von iranischen übersetzten Gedichten geben, sowie eine musikalische Umrahmung durch den iranischen Musiker Hamid Temuri. Zur Dauer der Ausstellung und für die Anmeldung für Gruppenführungen kann man sich informieren auf www.arheilger-stadtteilverein.de. Danke, Niloufar, und bis dahin, bis zur Vernissage.
1: Vielen Dank, ich freue mich sehr.
0: Die Musikerin Symin Savamati wurde 1976 in Braunschweig als Tochter iranischer Eltern geboren und lebt heute in Berlin. Sie hat Jazz, Schlagzeug, Klavier, Gesang und Komposition in Hannover und Berlin studiert. 2018 erhielt sie den Deutschen Weltmusikpreis Ruth, 2022 den Deutschen Jazzpreis mit ihrem Trickster Orchestra. Wir hören den Titel Saburi von Symin Savamati und ihrem Jazzquartett Syminology. Und damit geht diese Radarsendung Mathilde on Air zu Ende. Und ich danke Ruben Brückner für die Studiotechnik. Mein Name ist Jutta Schütz und ich sage Tschüss, bis zum nächsten Mal.

0: 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Sind Sie neugierig geworden, haben aber Angst, den ersten Schritt zu machen? Dann haben Sie hier ein paar Tipps von alten und noch nicht so alten Hasen. Ann-Kathrin und Lea von der Studentenredaktion Audiomax haben den Tipp,
1: einfach unbefangen an die Sache ranzugehen, nicht so nervös zu sein. Heute hat es ein Studiogast super beschrieben. Beim Radio ist total schön. Man spricht zu ganz vielen Leuten, aber man sieht sie nicht. Das gibt einem so eine Gelassenheit. Man muss überhaupt nicht nervös sein.
2: Ja, das ist eigentlich ganz locker. Man spricht einfach, wie man so auch sprechen würde. Und vielleicht kann man gucken, dass man sich so ein paar journalistische Grundkenntnisse irgendwie versucht anzueignen, dass man relativ gut Beiträge mal kurz recherchieren kann oder sich mal zu überlegen, was würde ich in einem Interview sinnvoll fragen. Sowas, da kann man sich vielleicht ein bisschen vorbereiten, aber ansonsten eigentlich ganz easygoing.
1: Gelassen bleiben, ausprobieren, Spaß haben.
2: Genau. Wenn man Bock drauf hat, dann läuft das.
0: Günther Eisbach aus der Kulturredaktion ist der Meinung, man sollte
3: einfach machen. Schlicht und ergreifend einfach machen heißt keine Scheu haben. Das ist ja was, was, ich will nicht sagen wir alle, aber ganz viele Menschen doch letztendlich haben. Radio oder auch Fernsehen ist ja was, wo man denkt, boah, die da oben oder die Spezialisten. Nein, es ist was ganz, ganz Normales, so als würden, wie wir beide es im Prinzip gerade machen, einfach eine Unterhaltung, einen Plausch führen. Und so ist letztendlich auch Radio machen. Wenn man ein bisschen oder vielleicht anderes als Beispiel dazu. Es hat mal ein Musiklehrer zu mir gesagt, Musik machen kann der ganz gut, der auch eine Geschichte dabei erzählen kann. Und das ist, glaube ich, ein ganz wichtiger Punkt. Wenn du eine Geschichte im Kopf hast, die du erzählen willst, und dann kannst du das auch. Und so ähnlich ist Radio machen.
0: Jürgen Radstock aus der Unterhaltungsredaktion meint, man braucht
4: keine Angst haben. Viele haben ja immer so ein bisschen Angst, die Technik und wenn ich mich verspreche im Radio und da muss ich so viel lernen. Nee, einfach keine Angst haben. Einfach mal hier ausprobieren. Da kann gar nicht so viel schief gehen und wir werden nicht nach Einschaltquote bemessen. Wir werden hier nicht irgendwie gemessen, wie gut letztendlich jemand ist. Also einfach herkommen, mitmachen, sich einbringen und einfach mal schauen, wo man da seinen Platz findet. Das muss ja auch nicht unbedingt vor dem Mikrofon sein. Also viele denken immer, Radio hat nur was mit Mikrofon zu tun. Natürlich für die meisten ganz, ganz viel, und gerade die Moderatoren sagen natürlich, ich möchte ja moderieren. Darum geht es ja letztendlich aber auch. Aber man kann ja auch im Hintergrund tätig sein. Man kann Interviewpartner, wenn man da einen Kopf voller Ideen hat, kann man sich ja um sowas kümmern. Wenn man sagt, hier, ich bin super in Facebook und möchte da irgendwie dem Sender helfen, da irgendwie in Facebook noch viel präsenter zu werden. Das würde ja alles helfen und hat irgendwie schon mit Radio zu tun, aber nicht so mit dieser ersten Idee, was man immer denkt, dass Radio immer sprechen ist, im Radio präsent sein ist und dass man sich dann halt eben nicht versprechen darf und ja, irgendwie so Geschichten. Also keine Angst haben.
0: Radio Darmstadt ist ein nicht kommerzielles Lokalradio. Jetzt fragen Sie sich bestimmt, was ist denn ein nicht kommerzielles Lokalradio? Zerlegen wir das Wort doch mal in seine Einzelteile. Da hätten wir als erstes einmal nicht kommerziell, was so viel bedeutet wie nicht geschäftlich, also nicht auf Gewinn aus. Die Arbeit bei einem nicht kommerziellen Lokalradio ist rein ehrenamtlich. Werbung und Sponsoring ist verboten. Als nächstes hätten wir das Wort lokal. Viele Regionen und Bundesländer in Deutschland haben ihr eigenes Lokalradio. Auf den lokalen Bezug wird bei dieser Art von Radio viel Wert gelegt. Denn genau das können Lokalradios bieten und das macht sie aus. Denn es sind Bürgerradios. Sie werden von Bürgern für Bürger gemacht und dürfen über die kleinsten Ereignisse in der Welt, aber besonders in der nahen Umgebung berichten. Zu guter Letzt wäre dann noch das Wort Radio. Wenn man Radio hört, denkt man als erstes einmal an den privaten und öffentlich-rechtlichen Rundfunk. Der Hessische Rundfunk, Hitradio FFH, Big FM, um nur einige Beispiele zu nennen. Zwei Musiktitel hintereinander, dann eine kurze Moderation und jede Stunde einmal Nachrichten. Statistisch gesehen hört nur jeder Sechste intensiv dem Radioprogramm zu. Jeder Dritte hört Radio, während er aber eigentlich mit etwas anderem beschäftigt ist. Und für jeden Zweiten dient Radio nur als Geräuschtapete im Hintergrund. Nicht kommerzielle Lokalradios möchten mit ihrem Programm Menschen zum Zuhören bewegen und versuchen deshalb bewusst mit lokalen und ausgewählten Themen die Interessen der Hörer direkt anzusprechen. Außerdem hat hier jeder die Möglichkeit mitzuwirken und seine eigene Sendung mit eigenen Themen und eigener Musik zu gestalten. Nicht kommerzielle Lokalradios haben die Aufgabe der sogenannten publizistischen Ergänzung. Ihnen ist erlaubt und es wird erwartet, dass Sie Themen im Programm aufgreifen, die im öffentlich-rechtlichen und im privaten Rundfunk zu kurz kommen. Hierzu gehört unter anderem, dass Gruppen wie zum Beispiel Migranten, Homosexuelle oder Behinderte und Vereinigungen wie Greenpeace, der Chaos Computer Club oder Amnesty International ausführlicher zu Wort kommen. Denn nicht kommerzielle Lokalradios haben einen Bildungsauftrag, dem sie gerecht werden müssen. Deshalb bieten diese Radios Interessierten die Chance, den bewussten Umgang mit Medien zu erlernen und eigene Sendungen und Beiträge zu produzieren. Sogar Schüler lernen schon im Projektunterricht, dass Radio mehr als nur Musik ist. Ihre Ergebnisse dürfen sie bei ihren Bürgerradios präsentieren. Was Sie gerade gehört haben, ist das, was Radio Darmstadt auf dem Papier ist. Doch was ist Radio Darmstadt für unsere Sendenden? Aurelian, Betreuer des offenen Hauses und Sendender in der Redaktion Blickpunkt vor Ort, erzählt von einer Erfahrung, die zeigt, dass man mit Radio Darmstadt auch in der Welt etwas verändern kann.
5: Radio Darmstadt ist eine Informationsplattform über Darmstadt und über ungewöhnliche Themen. Das ist eigentlich so das, was für mich das Wichtigste ist. Wir haben hier ein sehr breit aufgestelltes Programm und dadurch auch die Möglichkeit, Bürger über das zu informieren, was uns wichtig ist, ohne dass die gleich abschalten. Und das ist übrigens auch ein Vorteil gegenüber dem Internet. Im Internet findet man zwar alles, aber nur dann, wenn man es sucht. Wenn man es nicht sucht, findet man die neuen Themen nicht. Und wenn sie einen noch so interessieren würden, wenn man nicht diese Themen praktisch regelmäßig anklickt, dann erscheinen auch in den Suchmaschinen keine entsprechenden Treffer. Und das betrifft jetzt nicht nur die Suchmaschinen, sondern das betrifft das gesamte Internet. Also das Internet ist vorausgewählt für das, was mich sowieso interessiert. Und das heißt, ich werde nie mit neuen Themen konfrontiert. Und für mich ist auch noch wichtig, dass ich eine Sprachmöglichkeit von unten nach oben habe. Hier kann ich ein schönes Beispiel nennen. Ich habe mal festgestellt, im Supermarkt ist das Mineralwasser teurer wie Milch. Und dann habe ich mir gedacht, das kann ja wohl eigentlich nicht sein. Eine Kuh trinkt so viel Wasser, um die Milch zu geben, da muss das Mineralwasser eigentlich billiger sein wie Milch. Was macht man in so einem Fall? Man wartet ab, bis der Milchpreis gerade wieder in der Diskussion ist. Das habe ich dann gemacht.

0: da war es halt schon ziemlich eindeutig.
1: Radio Darmstadt hat Elham Massoud aus der internationalen Redaktion ihrer Heimat ein Stückchen näher gebracht.
2: Also mittlerweile ist es ja fast zu, ich sag's immer, zu mein Hobby geworden. Ursprünglich hatte ich nicht so einen richtigen Hobby. Jetzt kann ich sagen, Radio Darmstadt ist aber auch mehr als Hobby. Durch Radio Darmstadt habe ich auch mein Land und meine Kultur näher gekommen. Also es war eine umgekehrte Schlussfolgerung. Und ich kann mir jetzt ein Leben ohne Radio Darmstadt nicht vorstellen.
1: Oh. Für Helmut Müller, Sendender in der Unterhaltungsredaktion und in der lokalen Redaktion Blickpunkt vor Ort, ist die journalistische Arbeit hinter den Sendungen etwas sehr Wichtiges.
3: Ja, Radio Darmstadt ist einmal eine Möglichkeit, anderen Menschen eine Bühne zu geben. Also das heißt, ich kann mit Menschen Kontakt haben, kann mit Menschen sprechen, Interviews machen zum Beispiel, kann recherchieren und kann dann das, was mir diese Menschen gesagt haben, halt hier senden oder auch durch Interviews sie selbst zu Wort kommen lassen. Und das Zweite ist, dass ich selbst habe eine Bühne. Ja, ich kann also auch meine Gedanken, meine Meinung zu Themen hier artikulieren, anderen Menschen mitteilen. Und das Dritte ist, glaube ich, ich habe damit einen Anlass, wenn ich also hier eine bestimmte Sendung machen kann, dann habe ich einen Anlass, mich mit bestimmten Themen zu beschäftigen. Also nicht nur so drüber zu huddeln, sondern ich kann mich längere Zeit damit beschäftigen, Fakten sammeln, meine Meinung bilden und das dann senden.
1: Aus dem Alltag von Ann-Kathrin und Lea aus der Studentenredaktion Audiomax ist Radio Darmstadt nicht mehr wegzudenken.
4: Also bei mir ist es ganz klar, also ja, wenn man einmal so reingerutscht ist, dann kann man nicht mehr damit aufhören. Also mir würde das richtig fehlen, wenn ich nicht mehr jede Woche einmal zu Audiomax kommen würde und hier Radio machen würde. Es hat sich einfach so in meinen Wochenplan eingeschlichen.
5: Ja, und was finde ich aber auch noch das Coole generell an Radio ist und auch an hier, man kann so kreativ eigentlich das machen, worauf man wirklich Lust hat und sich da so frei selbst ausleben und eigentlich, man kann journalistische Beiträge schreiben, man kann in sämtlicher Eloquenz irgendeinen Müll ins Mikrofon labern oder man kann, eigentlich machen, was man will. Man kann auch seine Musik hier reinbringen und wenn man nicht so Lust hat auf irgendwie Standardradio und Standardmusik, kann man hier irgendwie versuchen, sein eigenes Ding durchzuziehen und ja, das ist eigentlich das Coole daran, finde ich.
1: Um Radio Darmstadt als Programm etwas zu strukturieren, gehören alle Sendereien einer Redaktion an. Mindestens ein Sendender aus jeder Sendereihe nimmt meist einmal im Monat an einer Redaktionssitzung teil. Die anwesenden Redaktionsmitglieder überprüfen dort ihre Sendungen auf Qualität und Sendekriterien. Bevor ein neues Vereinsmitglied einer Redaktion beitreten darf, muss es zuerst an einem Seminar teilnehmen. Dort erlernt es die Grundlagen des Radiomachens und der Technik. Wenn es dieses Seminar erfolgreich abschließt, bekommt es seine Sendelizenz. Es darf nun sein Sendekonzept einer passenden Redaktion vorstellen. Aber keine Sorge, jeder hat die Möglichkeit, erst einmal im Rahmen des offenen Hauses zu senden. Dies ist eine gute Gelegenheit, um ins Radiomachen reinzuschnuppern. Dazu muss man weder Redaktionsmitglied noch Vereinsmitglied sein, noch an einem Seminar teilgenommen haben. Jede Redaktion wählt einen Redaktionssprecher, der sie in den Programmratssitzungen vertritt. Für die Programmratssitzungen treffen sich einmal im Monat alle Redaktionssprecher. Sie entscheiden dort über die Struktur des Programms, erstellen Sendekriterien und vergeben Sendeplätze an neue Sendungen. Der Programmrat hat außerdem die Pflicht, Sendeverstöße zu unterbinden und dafür zu sorgen, dass die Sendeverpflichtung eingehalten wird. Jetzt wissen Sie, was hinter den Kulissen von Radio Darmstadt vor sich geht und was einen als Neuanfänger erwartet. Wie Sie gleich hören werden, gibt es die unterschiedlichsten Wege, bei uns anzufangen. Aurel Jahn, Betreuer des offenen Hauses und Sendender in der Redaktion Blickpunkt vor Ort, kam nur durch Zufall zu Radio Darmstadt.
0: Es gab auch damals schon diese kostenlosen Stadtzeitschriften. Einerseits, damals gab es nur zwei, heute gibt es ja 6 oder 7. Es gab den Heiner, den es heute nicht mehr gibt, und den Fritz, den es heute in veränderter Form gibt. Und ich habe

0: da bei einem Künstlervermittler gesessen und musste warten, weil der gerade eine Verhandlung hatte mit einem Kunden und da lag der Fritz rum, da habe ich mal reingeguckt und da war eine winzige Bericht darüber, dass es ein Heinerfest-Radio von einem Verein geben wird und es dürfte jeder mitmachen. Ich habe mich nicht gleich hingetraut, bin dann aber, als es über Radio, über Sender ging und da haben die so intensiv und glaubwürdig darauf hingewiesen, dass man wirklich auch kommen kann und teilnehmen kann und Sendungen gestalten kann. Ich gedacht, das probierst du mal aus. Und meine Intention war eigentlich, die Meinungsfreiheit durch eine Meinungsverbreitungsfreiheit zu ergänzen.
1: Kulturredakteur Günther Eisbach hat gesucht und Radio Darmstadt gefunden.
2: Wie immer im Leben eine Mischung aus, ich suche was und finde. Und durch Zufall begegnet man sich dann. Es gibt so zwei, drei altbackene Radiomacher hier. Einer ist Aurelian, der zweite ist der Michael Schad, Schappi. Und über Kontakte zu beiden habe ich dann mit der Idee, beruflich bedingt, da ich als Toningenieur tätig bin und ganz viele Musiker aufnehme und Material habe und dann auch einen Platz brauchte, das zu kommunizieren. Mit der Idee bin ich dann mal hier vorstellig geworden und das fiel dann gleich auf fruchtbaren Boden und so startete dann aus dem Nichts heraus eine Sendung, die sich heute Acoustic Music Stage nennt und Live-Mitschnitte von lokalen und regionalen Musiker, Musikerinnen zeigt und präsentiert.
1: Auch Helmut Müller, Redakteur in der Unterhaltungsredaktion und der lokalen Redaktion Blickpunkt vor Ort, kommt über Umwege nur zufällig zu Radio Darmstadt.
3: Also das war ein Zufall. Ich war zu dieser Zeit in einer politischen Gruppe, habe da politisch gearbeitet und zwei von den Mitgliedern in dieser Gruppe waren bei Radio Darmstadt und die wussten, ich habe mich mit einem bestimmten politischen Thema befasst, habe darüber gearbeitet und dann haben sie gefragt, ob ich das nicht auch hier bei Radio Darmstadt mal einbringen wollte. Das habe ich dann gemacht. Und dann bin ich einfach dabei geblieben, habe zuerst kleinere Beiträge gemacht und bin dann so langsam hineingekommen in diesen ganzen Ablauf hier.
1: Jürgen Gradestock, Redakteur in der Unterhaltungsredaktion, ist aus dem Keller in den Sender zu Radio Darmstadt aufgestiegen.
4: Über einen Freund tatsächlich. Also die Liebe zur Musik war es letztendlich und ich habe schon immer über diese Liebe zur Musik, Musik hören, mich für Radio interessieren, mit Freunden angefangen in einem kleinen Keller bei einem Freund von mir. Da haben wir uns so ein Studio eingerichtet, so mit Kassetten damals noch und mit Plattenspieler, hatten aber auch schon CD-Player und MD-Player ganz schnell gehabt. Und da haben wir eigene Sendungen produziert, haben die auf Kassetten aufgenommen, haben die so in der Familie verteilt, die dann zwangshören mussten. Wir wollten ja auch Feedback haben. Und natürlich gab es dann irgendwann diesen Sendestart von Radio Darmstadt. Den habe ich dann sehr aufmerksam verfolgt. Bin dann allerdings nicht schon am ersten Tag hier mit dazu geschlittert, sondern erst so zwei Jahre später grob. Und habe dann gesagt, nee, ich möchte hier auch mitmachen. Ein Freund war dann schon hier und hat gesagt, komm, du musst auch mitkommen. Du musst hier bei Radio Darmstadt eigene Sendungen machen. Ja, und seitdem bin ich quasi dabei.
1: Radio Darmstadt ist ihr nicht kommerzielles Lokalradio. Die Arbeit hinter den Kulissen unterteilt sich in 10 Redaktionen, die wir Ihnen vorstellen möchten. Das hier sind die ersten 5.
4: Die Redaktion Audiomax heißt genauso wie ihre Sendung und ist die Studentenredaktion von Radio Darmstadt. In ihrer Sendung geben die Studenten Veranstaltungshinweise, sprechen über aktuelle Hochschulnachrichten und alles, was Studenten sonst noch so interessiert.
1: Die Redaktion Mohnroth ist die Seniorenredaktion bei Radio Darmstadt. Ihre Sendung hat den Namen Magazin für junge Alte. Dort behandeln sie Themen wie Kultur, Geschichte, Gesundheit, Alter und noch einiges mehr.
4: Die Unterhaltungsredaktion ist die vielfältigste und bunteste Redaktion bei Radio Darmstadt. Sie bietet unterhaltende Musiksendungen, berichtet über lokale Musiker, schwulesbische und alltägliche Themen und präsentiert Comedy- und Satire-Sendungen. Ein wichtiger Teil der Redaktion ist Young Power. Hier senden Kinder und Jugendliche Veranstaltungshinweise, Freizeittipps und weitere, teils auch lokale Themen, die junge Menschen interessieren.
1: Zur internationalen Redaktion gehören reine muttersprachliche, aber auch zweisprachige Sendungen, in denen sich die Muttersprache mit der deutschen Sprache abwechselt. Es gibt französische, italienische, spanische, singhalesische, was die Amtssprache von Sri Lanka ist, und russische Sendungen. Da das Deutsche Polen-Institut in Darmstadt ist, gibt es gleich 4 polnische Sendungen. Außerdem eine Sendung auf Deutsch und Dari, was die Nationalsprache in Afghanistan ist. Fehlt Ihnen eine Sendung in Ihrer Muttersprache? Dann machen Sie doch einfach selbst eine.
4: Die Redaktion Blickpunkt vor Ort ist die lokale Redaktion bei Radio Darmstadt. Im Mittelpunkt stehen zum einen Themen aus Darmstadt und Umgebung und zum anderen gesellschaftliche, politische und wissenschaftliche Themen. Beispiele hierfür sind lokalpolitische Themen wie die Stadtverordneten und Bürgerversammlungen. Es gibt auch Sendungen über Minderheitenverfolgung, nicht nur in der Nazizeit, Themen über Tier- und Umweltschutz und Berichte über lokale Veranstaltungen. Außerdem senden einige lokale Vereine, wie zum Beispiel der Chaos Computer Club und Greenpeace Darmstadt innerhalb dieser Redaktion, ihre eigene Sendung.
1: Jetzt kennen Sie den ersten Teil der Redaktion, in die Radio Darmstadt aufgeteilt ist. Einige unserer Sendenden verraten Ihnen nun, was genau Sie bei Radio Darmstadt machen. Ann-Kathrin und Lea von der Studentenredaktion Audiomax überraschen uns mit dem Inhalt ihrer Sendung.
5: Wir sind in der Redaktion von Audiomax, dem studentischen Campusradio.
6: Genau, da machen wir studentisches Campusradio. Ganz überraschenderweise.
1: Aurelian, Betreuer des offenen Hauses und Sendender der Redaktion Blickpunkt vor Ort, zählt auf, was er alles bei Radio Darmstadt macht.
0: Viel zu viel. Also als erstes mache ich die lokalen Themen. Das ist ein Sendeplatz, der wöchentlich am Freitag ist. Und der Name sagt es schon, mit lokalen Themen. Da gibt es Pressekonferenzen, da gibt es den Bericht der Stadtverordnetenversammlung, da gibt es Bürgerversammlungen. Manchmal habe ich auch was weniger Spektakuläres. Und als zweites mache ich den Sendeplatz 29.11.11, Radio Darmstadt, dein Sendeplatz. Das ist ein Sendeplatz, da können sich Hörer melden bei mir auf der Telefonnummer 29.11.11 in Darmstadt. Wir machen dann einen Termin aus und an diesem Termin können wir dann über ein Thema sprechen. Meistens sind es Vereinsvorstellungen und meistens wird ein Format gewählt, das so ähnlich wie eine Talkshow im Fernsehen ist, nur dass wir halt das sinnlose Bild weglassen.
1: Elham Massoud erklärt, was sie bei Radio Darmstadt macht.
7: Hallo, also ich bin bei der internationalen Redaktion, habe die Sendung Hammer Voice. Das ist eine kulturelle Sendung über Afghanistan. Und ja, erstmal, das sind meine Tätigkeiten. Ursprünglich habe ich auch bei Stimme der Architektur mitgemacht.
1: Auch Jürgen Radestock aus der Unterhaltungsredaktion spricht über seine Sendung hier bei Radio Darmstadt.
4: Ich habe verschiedene eigene Formate, eigene Sendungen, die ich hier gestalte. Zum einen die Hallo Darmstadt, eine Sendung, die am Sonntagnachmittag ab 13 Uhr läuft, alle 14 Tage. Geht es unter anderem um so einen Hitvergleich. Wir stellen Musik gegenüber, Original, Coverversion. Und ich erzähle spannende Geschichten rund um diese beiden Songs, die wir da gegenüberstellen. Es gibt eine Sendung mit dem Kollegen Harald Seibert, die ich sehr zu schätzen weiß. Die heißt Rock and Pop. Harald ist der Rock-Experte. Ich gehe hier immer gerne als der Pop-Experte durch und wir versuchen in der Sendung in so ein paar verschiedenen Musikkategorien, wie zum Beispiel dem Musikquartett oder der Zeitmaschine, diese beiden Musikstile zu vereinen, aber auch gegenüberzustellen. Und es gibt noch eine Sendung, eine dritte im Bunde, die heißt Ganz schön queer, ist eine schwul-lesbische Sendung und beschäftigt sich in erster Linie mit der Community LGBTIQ, also der schwul-lesbischen Community hier in Darmstadt, aber auch darüber hinaus. Wir haben schon hier Gäste aus Frankfurt, aus Mannheim und aus Wiesbaden gehabt, von der AIDS-Hilfe angefangen über irgendwelche Christopher Street Day-Organisationen, die wir hier on air gebracht haben. Das mache ich in erster Linie, was so Sendungen angeht.
1: 5 Redaktionen von Radio Darmstadt haben wir schon vorgestellt. Die anderen 5 folgen jetzt.
4: Die Kulturredaktion beschäftigt sich mit Darmstädter Kultur. Einige Sendungen stellen lokale Musiker und Veranstaltungen vor, andere kümmern sich um Themen wie Kunst, Literatur, Theater und auch Musik verschiedener kultureller Genre, wie zum Beispiel Klassik oder Jazz.
1: Die Musikredaktion sendet Musiksendungen aus vielen verschiedenen Genres, zum Beispiel Rock, Metal, Gospel, Elektro, Hip-Hop, oder Weltmusik, um nur einige Beispiele zu nennen. Außerdem werden musikalische Entwicklungen, Stilrichtungen, Musiker, Instrumente, also die Musik an sich, zum Thema gemacht.
4: Die Sportredaktion behandelt nicht ausschließlich lokale Themen, aber sie macht das Sportgeschehen in Darmstadt und Umgebung zu ihrem Hauptthema. Natürlich wird der Darmstädter Fußballverein SV Darmstadt 98 in der Sendung Lilientreff zum regelmäßigen Thema. Außerdem werden seltene Sportarten wie Rollstuhlbasketball und Blindenfußball vorgestellt.
1: DJ Zone ist die Nachtsendung bei Radio Darmstadt. Auf dem Programm steht unter anderem House, Elektro, Techno, aber auch noch einiges mehr. Ab und an gibt es Interviews mit bekannten und noch nicht so bekannten DJs aus der Szene.
4: Und last but not least gibt es das offene Haus. Es ermöglicht Menschen, die noch kein Mitglied von Radar e.V. sind, eigene Sendungen zu gestalten. So können kurzfristig aktuelle Themen im Programm platziert werden oder Themen, die derzeit in keiner anderen Redaktion unterkommen. Das offene Haus ist für viele eine erste Kontaktstelle zum Radio.
1: Weitere Details zu allen Redaktionen finden Sie auf radiodarmstadt.de. Jetzt kennen Sie auch die restlichen 5 unserer Redaktionen. Einige unserer Sendenden erzählen Ihnen nun, wie Ihnen die Idee zu Ihrer Sendung oder Ihren Sendungen gekommen ist. Aurelian, Betreuer des offenen Hauses und Sendender in der Redaktion Blickpunkt vor Ort, spricht über das offene Haus und seine Sendung Lokale Themen.
0: Es war ja schon von Anfang an, das habe ich schon gesagt, mein Wunsch, die Meinungsfreiheit durch eine Meinungsverbreitungsfreiheit zu ergänzen. Und deswegen habe ich gedacht, so, ich mache so eine Art offenen Sendeplatz, wo sich Bürger mit ihrer Meinung auch äußern können. Ich hatte damals gedacht, dass viele Leute Leserbriefe schreiben und vielleicht auf einen Anrufbeantworter vorlesen, so dass ich das dann hier praktisch senden kann. Das hat nicht funktioniert. Es waren einfach zu wenig Leute, die sich da gemeldet haben. Diesen Sendeplatz gibt es, wie gesagt, immer noch. Und als der Christian Knölker 2010 verstorben ist, da war einfach diese politischen Themen mit den lokalen Themen. Er hatte ja immer gemacht die Berichte aus der Stadtverordnetenversammlung. Er hat gemacht die Verkehrspolitik in Darmstadt und auch sonstige lokale Themen. Da war dann einfach ein Loch da und ich war nicht schnell genug dabei, Nein zu sagen.
1: Kulturredakteur Günther Eisbach engagiert sich schon lange in der Darmstädter Kultur. Bei Radio Darmstadt hat er einen Platz gefunden, dieses Engagement noch auszuweiten.
2: Ich bin seit vielen Jahren schon der Kultur sehr nahe, aus dem musikalischen als auch dem Theaterbereich. Und suche eigentlich immer wieder Möglichkeiten, diese Kultur gerade bei jungen Menschen auch zu fördern oder die jungen Menschen in der Kultur zu fördern. Und so habe ich hier einen Raum gefunden, um mit den Aufnahmen, die ich mache, beziehungsweise mit den Sendungen, die ich mache, Menschen in Darmstadt und Umgebung kulturell zu fördern.
1: Helmut Müller sendet eine Sendung innerhalb der Unterhaltungsredaktion, aber auch eine innerhalb der lokalen Redaktion Blickpunkt vor Ort.
3: Die erste, bei der ich war, das ist Gegen das Vergessen. Die Sendung läuft heute auch noch. Die mache ich seit, glaube ich, 3 Jahren zusammen mit der Kollegin Renate Hess. Eine politische Sendung, in der es zum Beispiel um Aufarbeitung der NS-Zeit geht. Oder im Augenblick ist mein Thema die Kontakte zwischen Juden und Deutschen im Lauf der Geschichte. Die zweite Sendung ist Lebensarbeit. Lebensarbeit ist alles, was sich mit dem Thema Leben befasst, also sehr breit gestreut. Das ist in der Unterhaltungsredaktion verankert.
0: Hallo Marco, du warst ja bei Radio Darmstadt. Wie alt warst du, als du zu Radio Darmstadt gekommen bist?
8: Da war ich gerade 20 geworden. Also da habe ich eigentlich 20. spät angefangen. Ja. Okay. Es gibt ja schon Kids, die fangen mit 13, 14 an.
0: Und was war so deine erste Sendung bei Radio Darmstadt?
8: Oh, ich habe abends da gab es noch diese, wie hießen die nochmal? 23 U-Turn. Bis U-Turn. Genau, ey, du weißt das besser als ich.
0: Ja, ich habe die Sendung mit eingeführt.
8: Genau, also den U-Turn habe ich da ab und zu mal gemacht, vertretungsweise, aber ich hatte das nie wirklich fest. Ich hatte immer so 3-4 Sendungen mal gemacht.
0: Okay, abends. Ja. Also so unregelmäßig und dann... Ja, wie ging es dann weiter? Hat dich das interessiert? Warum bist du eigentlich zu Radio Darmstadt gekommen?
8: Also Radio Darmstadt hat mich insofern gereizt, weil ich vorher bei einem anderen Veranstaltungsradio mitgemacht habe. Das war Radio Millibokus, ein Jahr zuvor. Und da war eine Kooperation zwischen Radio Darmstadt und Radio Millibokus damals. Und dann wurde gesagt, da waren ja viele Leute auch dann bei uns, bei Radio Millibokus, die dann auch von Radar gekommen sind. Die haben dort Sendungen gemacht und die haben dann mich gefragt, hier hast du nicht auch Lust, bei Radar Sendungen zu machen? Das geht nicht nur 10 Tage als Veranstaltungsradio, sondern das geht 24 Stunden. Und da habe ich gesagt, ja klar, warum
0: nicht? 365 Tage an. Genau. Weihnachten haben wir manchmal ganz schön geschwitzt.
8: Ja, und da habe ich, das hat mein Interesse geweckt und da habe ich gedacht, komm, jetzt willst du das weitermachen, weil ich hatte irgendwie immer Interesse am Radio. Ich habe immer dafür gebrannt, auch Journalist zu werden und fürs Radio zu arbeiten. Und da habe ich mir gedacht, das wäre doch ein ganz guter Einstieg. Da habe ich dann alle Zeit der Welt und kann mich da auch irgendwie austoben.
0: Unsere Moderatoren-Teams, wenn es Teams sind, viele machen es ja auch einzeln, die haben eine große Freiheit, ihre Sendung so zu gestalten, wie sie sich das selber vorstellen. Hast du da bestimmte Sachen ausprobieren können?
8: Also ich habe bei solchen Veranstaltungsradios, bei Radar und auch bei Radio Millibokus damals, habe ich ganz, ganz viel ausprobieren können und das ist ja auch eine schöne Chance. Ich habe zum Beispiel mal eine Sendung gemacht, die hieß 90 Minuten und ein Song und ich habe wirklich 90 Minuten lang einen Song gespielt, aber in verschiedenen Versionen. Das kann man normalerweise im Radio nicht machen. Da würde nach 2 Minuten wird sofort jemand reinkommen und sagen, hier, du brauchst morgen nicht mehr wiederkommen. Ja? Und das ist wirklich eine tolle Chance. Das kann man bei Radio Darmstadt, kann man sich da wirklich ausprobieren. Man kann da wirklich auch Sachen mal wagen, die man sonst einfach nicht wagen kann.
0: Okay. Hat das dir geholfen, jetzt bei Radio Darmstadt einfach Sendungen zu gestalten? Jetzt in deinem normalen Berufsleben, was sich dann angeschlossen hat? Beziehungsweise, wir reden ja jetzt erstmal über FFH, wo ein festes Format war. War das halt vielleicht für die Einstellung in dieses Praktikum, war ein Praktikum?
8: Es war erst ein Praktikum und dann wurde es eine freie Mitarbeit.
0: Okay. War das halt eine Geschichte, dass du dann halt auch besser zeigen konntest, hier so, ich kann es, ich hab's drauf?
8: Also ja, man muss natürlich ganz viele Workshops auch nebenbei besuchen, das habe ich auch gemacht, aber es hat mir insofern auch geholfen, wirklich mal vor so einem Mikrofon zu stehen, was das wirklich bedeutet, wie man sich da fühlt das erste Mal. Also ich erinnere mich noch an mein erstes Mal, wo ich wirklich auf Sendung war. Und das war natürlich schon sehr, sehr aufregend. Das weiß, glaube ich, jeder, der das schon mal gemacht hat. Und es gibt auch Leute, die das vielleicht gar nicht so wissen. Die denken, ach, das mache ich mal gerade mit links. Ich stelle mich mal vor so ein Mikro und rede ein bisschen was. Das ist es eben nicht. Und das habe ich da eben auch gelernt. Und auch wirklich ein Konzept dann auch zu machen für eine Sendung. Und nicht einfach irgendwas, nur Musiktitel ansagen und solche Geschichten. Weil man stellt sich das ja so, mancher Hörer stellt sich das so vor. Ich schalte das Radio an und der erzählt mir da lockerflockig was. Aber was dahinter steht eigentlich. Es hört sich so an. Und dann ist es aber auch gut gemacht, wenn es sich so anhört. Das heißt, da steht eine ganze Reihe an Vorbereitungen dahinter, damit es wirklich so klingt, wie es sein muss und wie es sich wirklich so locker anhört und das auch wirklich locker flockig rüberkommt. Das ist nämlich viel Arbeit und da steht nicht nur einer alleine dahinter, sondern ein gesamtes Team. Und der eine, der präsentiert es eben dann nur, der trägt es dann vor sozusagen. Aber auch das ist eine Leistung und das kann man auch bei Radio Darmstadt sehr, sehr gut trainieren, weil man dann wirklich vor dem Mikrofon steht und wirklich mal diese Live-Situation hat und dann wirklich auch mit der Technik klarkommen muss. Und wenn man es nicht klarkommt, dann hat man natürlich auch Hilfe und man kriegt das beigebracht, aber das ist alles sinnvoll und macht ja auch Spaß. Also von daher habe ich das auch gerne gemacht.
0: Inwiefern hat jetzt zusammenfassend die Mitgliedschaft und die Sendungen bei Radar dir für deine Karriere so ein bisschen einen Kick gegeben? Wäre es vielleicht auch ohne gegangen oder... Ja, vielleicht schon, aber...
8: Vielleicht bestimmt, aber ich denke mal, es war ein gutes Sprungbrett und wirklich eine gute Gelegenheit, sich wirklich auszuprobieren in alle möglichen Richtungen. Und man hat ja auch wirklich dann auch Workshops bekommen. Man hat Ausbildungsangebote bekommen, wo man wirklich langsam herangeführt wird als jemand, der das noch nicht vorher gemacht hat. Also da ist die Hürde noch nicht so hoch. Da ist überhaupt keine Hürde eigentlich. Und das hat... Und so kommt man eigentlich, wird man herangeführt. Und wenn jemand wirklich Interesse daran hat, dann kommt er über diese Schiene vielleicht weiter und überlegt sich, ich baue darauf auf. Also ich sag mal, Radio Darmstadt ist ein gutes Sprungbrett und eine gute Grundlage für die weitere Karriere. Also vielleicht der erste
0: Aber
8: Schritt.
0: Aber gut sein muss man trotzdem. Also es hilft nichts, eine Richtig. Weitere Ausbildung zu machen, ein Volontariat zu machen. Das muss dann schon trotzdem noch sein. Aber man hat eben, man stellt sich dann am Anfang gleich ein bisschen professioneller an. Kann man das so sagen?
8: Man kann es so sagen. Also das Professionelle lernt man eigentlich auch erst im Praktikum. Da wird man nämlich dann mit den professionellen Grundsätzen eigentlich erst konfrontiert. Das ist so wirklich dann die erste... Also ich sag mal so, wer ein Praktikum nicht übersteht, weil er dann vielleicht... an diesen professionellen Ansprüchen vielleicht keine Lust darauf hat. Ich will nicht sagen scheitern, weil das scheitern kann man überall, man kann auch später scheitern. Aber wer darauf irgendwie merkt, ich habe da irgendwie keine Lust drauf, dann kann man ja als Praktikum, ist ja noch nicht, das Kind noch nicht in den Brunnen gefallen und man kann feststellen, das ist vielleicht gar nichts für mich. Das kann man ja feststellen. Das ist eine Feststellung, die kann man auch während eines Studiums merken, dass man irgendwie sagt, der Studiengang ist jetzt überhaupt nichts für mich. Und insofern ist Radio Darmstadt eine gute Chance, erstmal einen Praktikumsplatz zu ergattern und ist die erste Stufe auf der Karriereleiter, wenn man das so sehen will.
0: Okay, das lassen wir jetzt so stehen. Und ich danke dir, Marco, dass du da warst.
8: Sehr
0: heute
8: gerne.
0: Beim HR. Und ja, viel Erfolg im weiteren Leben. Und wir sind stolz, dass wir eben auch erfolgreiche Journalisten bei Radio Darmstadt gestartet haben, will ich mal so sagen. Du bist nicht der Einzige. Der Max von Planet ist da. Martin Zint macht inzwischen ein Kirchenradio. Mir würden, wenn ich länger überlege, noch mehrere einfallen. Der Stadionsprecher, der lange Zeit in die Lilien moderiert hat, hat bei Radio Darmstadt angefangen, Peter Kunz. Und sogar ein Behinderter, muss man sagen, der macht inzwischen beim Behindertenbasketball eben auch einen Stadionsprecher, der Thomas Tonka bei uns. Also Radio Darmstadt hilft schon.
9: Hinter dem Programm Radio Darmstadt steht der Verein Radar e.V. Zurzeit hat er ca. 400 Mitglieder, von denen über 100 ihre eigene Sendung gestalten oder an einer Sendung beteiligt sind. Das oberste Gremium ist die Mitgliederversammlung. Anwesende Mitglieder beschließen dort über die Auflösung und die Gründung von Redaktionen. Außerdem wird der Vorstand gewählt. Dieser kümmert sich um die Geschäfte und die Infrastruktur von Radio Darmstadt. Zum Vorstand gehören mindestens 3, aber höchstens 7 Mitglieder. Ihre Aufgaben sind unter anderem Finanzen, Mitgliederbetreuung, Aus- und Weiterbildung, Marketing und Öffentlichkeitsarbeit, Studio und Technik, Personalmanagement, die Erstellung des Programms und die Betreuung des offenen Hauses. Nachdem Sie erfahren haben, was und wer Radio Darmstadt zu dem macht, was es ist, erzählen Ihnen jetzt einige unserer Sendenden schöne und lustige Anekdoten aus ihrer Sendelaufbahn. Aurelian, Betreuer des offenen Hauses und Redakteur in der lokalen Redaktion Blickpunkt vor Ort, erzählt von einer Geschichte, die er zusammen mit einer FSJlerin von Radio Darmstadt im Sendehaus erlebt hat.
0: Es gab viele, ja, eine kann ich nennen. Und damals war unsere erste FSJ-Kraft, die war gerade am Einarbeiten, die war die erste Woche da. Und das war die Bundestagswahl 2013 und die Hessenwahl. Und wir hatten ja eine Wahlparty, Aufnahmen und Übertragungen live aus der Zentralstation gemacht. Und die wurde am Tag drauf wiederholt. Und ich saß mit unserer FSJ-Kraft in der Versammlung. Im Versammlungsraum und es war so fürchterlich laut. Und irgendwann ist mir aufgefallen, die Stimme kennste. Und da war das halt der Markus Lang, der gerade ein Interview geführt hat. Und ich gehe halt ins Studio 1, drehe die Lautsprecher lauter und leiser und stelle fest, es ist exakt unser Programm, was vom gegenüberliegenden Haus, hatte mit uns nichts zu tun, so laut rüberschalte. Und dann, stand hier noch im Studio und ich sehe die Kommunalpolizei hier vorbeifahren, worauf ich beim nächsten Musiktitel das durch das über den Sender gebracht hat, das in der Friedrichstraße die Kommunalpolizei sucht und den Ruhestörer, der gerade Radio Darmstadt hört, ermittelt. Und ich hatte das keine 2 Sekunden gesagt und plötzlich wurde es leise. Das war schon sehr witzig.
9: Elham Massoud, Redakteurin in der internationalen Redaktion, zeigt anhand ihrer Geschichte, dass Radio Darmstadt durchaus Leute erreicht.
7: Was ich halt sehr schön fand, war es, wenn man halt hinter dem Mikrofon da sitzt, weiß man ja nicht, wie viele Leute einem zuhören. Und vor kurzem war ich auf einer Hochzeit, die war hier in der Nähe in Griesheim gewesen. Und auf einmal kamen die Leute und haben gefragt, wer ist denn Elham Massoud, wer ist denn Elham Massoud? Und ich so, wie kommt ihr denn? Und es waren die meistens Taxifahrer hier aus Darmstadt, die dann die Sendung gehört haben. Und ich war in dem Moment, also es war ein wunderschönes Gefühl, so auf einmal, die Leute kennen mich. Und vor allem, das war auch das erste Mal, dass ich von Afghanistan Veteranen dann auch einen positiven Feedback bekommen habe, wo die dann alle gesagt haben, ja, das ist toll, dass du das mitmachst und vor allem über so viele Jahre. Und das motiviert einen auch weiterzumachen, weil man merkt, okay, gut, es sind tatsächlich irgendwelche Leute, die einem zuhören.
1: Helmut Müller, Redakteur in der Unterhaltungsredaktion und in der lokalen Redaktion Blickpunkt vor Ort, erzählt von einer Geschichte aus den Anfangszeiten seiner Sendelaufbahn.
3: Das war beim Heinerfest, ich glaube 2011 oder 2012, weiß nicht mehr so genau. Da hatten wir ein straff durchorganisiertes Programm beim Heinerfest Radio. Da gab es also eine Stundenuhr. Und ich hatte die Aufgabe bekommen, Reporter zu sein. Und dann hat mir einer der Kollegen, der hat mir gesagt, und du Helmut, du gehst jetzt da oben zu dem Besitzer der Wohnung, der die Kuh auf dem Balkon stehen hat, auf dem Marktplatz. Da habe ich gesagt, um Gottes Willen, ja, den kenne ich nicht und wie mache ich das und so. Wie heißt der überhaupt und wie komme ich da hin? Und dann habe ich mich aber durchgefragt und habe da geklingelt und habe gesagt, ja, ja, ich komme von Radio Darmstadt und so, möchte ein Interview mit Ihnen machen und so weiter. Und der hat mich wirklich raufgelassen. Und dann haben wir da gesessen, seine Frau, er und ich saßen da und haben ein Interview gemacht. Und das haben wir dann auch gesendet. Also das war ganz interessant. Ich kannte überhaupt niemanden von dieser Familie, ja. Und das hat funktioniert. Das ist so etwas, woran ich immer mal wieder denken muss.
1: Jürgen Radestock, Redakteur in der Unterhaltungsredaktion, erzählt von einer externen Veranstaltung, auf der Radio Darmstadt unterwegs war.
4: Eine Sache, die mir einfällt, ist vielleicht tatsächlich, wir haben ja immer Außenveranstaltungen moderiert und gemacht. Damit hat auch Radio Darmstadt, die jeder weiß das, mit Heinerfest Radio hat es hier angefangen. Aber es war immer wieder schön, auch zum Heinerfest mal rauszugehen. Also das sind sehr, sehr schöne Momente, wenn man mit den Kollegen mal anders Radio macht. Also das Studio verlässt, draußen mit Menschen in Kontakt tritt und dann live von so einem Volksfest, unserem Heinerfest hier in Darmstadt moderiert. Was auch sehr schön war, auch das sind schöne Momente gewesen, an die ich mich gerne zurückerinnere. Und das ist noch gar nicht so lange her, ich glaube höchstens 5 Jahre oder so. Einen der Tag der Vereine, wo ich dann auch mit Petra Schlesinger zusammen moderiert habe und wir mit Oberbürgermeister Jochen Patsch und vielen Vereinsmenschen, die da im Darmstadtium waren, on air gegangen sind. Also mein Radio Darmstadt, wir, Petra und ich, haben dadurch die Sendung geführt, aber es macht ja auch die Menschen aus, die man dann vors Mikrofon bekommt. Und da gab es natürlich auch viele helfende Hände im Hintergrund, Technik angefangen über Menschen, die Interviewpartner ans Mikrofon geholt haben und Zeiten definiert haben, damit wir die Sendung moderiert haben, dadurch das Programm führen konnten. Das sind sehr, sehr schöne Momente, weil ich glaube, das zeigt einfach, wie wir hier bei Radio Darmstadt wunderbar zusammenarbeiten können.
1: Nicht kommerzielles Lokalradio ist erst seit der Gesetzesänderung des Hessischen Privatrundfunkgesetzes 1994 möglich. Ab diesem Zeitpunkt gab es auch sogenannte Veranstaltungsradios, die mit ihrem Programm für eine begrenzte Zeit ein Stadtfest begleiten.
10: 1994 gründete sich daraufhin dann auch der Verein Radar e.V. An dieser Gründung waren nur 7 Personen beteiligt.
1: Der Verein beantragte das erste Heinerfestradio. Das war ein Veranstaltungsradio zum Darmstädter Heinerfest vom 29. bis zum 3. Juli 1995. Es sollte beweisen, dass der Verein Radar e.V. ein hochwertiges lokales Radioprogramm gestalten konnte. Finanziert wurde das Ganze allein durch Spenden und Vereinsmittel.
10: Der soziale Verein Werkhof e.V. stellte Radar e.V. seine Räume als Sendestandort zur Verfügung.
1: Zur Aufnahme dienten private Geräte von Vereinsmitgliedern, wie zum Beispiel Ghetto Blaster. Geschnitten wurde das Tonband damals noch mit einer Spezialschere und die Enden wurden mit Klebeband wieder zusammengeklebt.
10: Damals hatte der Verein Radar e.V. etwa 30 Mitglieder. Als erster Standort wurde ein kleines Sendestudio in der Nähe des Herrengarten in Darmstadt angemietet.
1: Da das erste Heinerfestradio so ein Erfolg gewesen war, folgten 2 weitere Veranstaltungsradios. Der Radartreff 96 zum Treffen der deutschen Turnerjugend im Mai und ein weiteres Heinerfestradio im Juli 1996.
10: Erstmals kam dort die Minidisc zum Einsatz.
1: Im Laufe des Jahres stieg die Mitgliederzahl von 30 auf 200.
10: Im Herbst 1996 ging der erste Lizenzantrag für den Dauersendebetrieb an die Hessische Landesanstalt für privaten Rundfunk nach Kassel.
9: Die Hessische Landesanstalt für privaten Rundfunk finanziert unter anderem alle freien Radios und alle offenen Kanäle in Hessen aus 2% des Rundfunkbeitrags.
10: Mitte Dezember erhielt Radio Darmstadt zusammen mit 5 anderen nicht kommerziellen Lokalradios eine Sendelizenz. Diese war vorerst für 3 Jahre gültig. Eine Verlängerung der Sendelizenz hat Radio Darmstadt dann natürlich auch bekommen.
9: Damit hatte der Verein Radar e.V. dann auch Geld für professionelle Technik.
10: Am 1. Februar 1997 war es dann endlich soweit. Radio Darmstadt war als erstes nicht kommerzielles Lokalradio in Hessen auf UKW und Kabelnetz zu empfangen.
9: Jetzt wissen Sie, wie lange es Radio Darmstadt schon gibt. Nun erzählen Ihnen einige unserer Sendenden, wie lange sie denn schon dabei sind. Bei der Studentenredaktion Audiomax treffen Studentengenerationen aufeinander. Ann-Kathrin und Lea können das bestätigen.
5: Ich bin alt und ich bin ein relativ altes Mitglied. Ich bin seit Nikolaus 2011 dabei, wie ich gestern beim Stöbern in verstaubten Unterlagen rausgefunden habe.
6: Ich bin ungefähr seit einem Jahr jetzt dabei, vielleicht ein bisschen länger.
5: Ja, so. Unser Küken.
6: Ja, das kleine Küken.
9: Aurelian, Betreuer des offenen Hauses und Sendender in der Redaktion Blickpunkt vor Ort, kann dagegen ein ganzes Stück länger in der Radargeschichte zurückblicken.
0: Ich bin zu Radio Darmstadt gestoßen am Heinerfest Montag 1995. Seitdem bin ich Mitglied mit der Nummer 57, also ganz alt.
9: Elham Massoud aus der internationalen Redaktion ist dabei seit
7: 2008. Das erste Mal bei Radio Darmstadt war ich im August 2008. Da habe ich dann bei Stimme der Architektur mitgemacht. Und die erste Sendung für Hammerwurst war November, 26. November 2008.
9: Und wie lange ist Jürgen Radestock aus der Unterhaltungsredaktion schon bei Radio Darmstadt?
4: Ich bin ein alter Hase. Ich bin mit diesem Radio alt geworden. Habe irgendwie hier so als kleines Kind, glaube ich, angefangen. Bin seit 18 Jahren jetzt dabei.
9: 1997, zu Beginn des Dauersendebetriebs, sendete Radio Darmstadt noch nicht 24 Stunden täglich. Das Programm bestand aus 2 Stunden der Sendung Radio Wecker und jeweils 6 Stunden Wiederholung und Live-Programm. Den Rest der Zeit hörte man auf der Frequenz 103,4 nur Vögel zwitschern und erfuhr regelmäßig, dass man Radio Darmstadt hörte.
10: Zum Mitschneiden des Live-Programms verwendete man damals noch Videokassetten.
9: In den ersten Jahren des Dauersendebetriebs sind sehr viele Vereinsmitglieder zu Radar e.V. dazugekommen. Viele von ihnen wollten auch schon gleich ihre eigene Sendereihe gestalten.
10: An seinem ersten eigenen Standort hatte der Verein Radar e.V. nur ein sehr kleines Studio und ein weiteres für Vorproduktion und Büroarbeiten. Dieses war jedoch 1 Kilometer weit entfernt.
9: 2000 zog der Verein dann an den Stäubenplatz 12. Dort war genug Platz für beide Studios.
10: Zu dieser Zeit hatte Radar e.V. schon über 500 Mitglieder.
9: Seit 2005 werden immer mehr Sendeabläufe über Computer gesteuert. Auch das Schneiden von Sendungen kann heute mit Hilfe von Audioschnittprogrammen am PC erledigt werden.
10: Wegen der hohen Miete zog Radio Darmstadt nach 10 Jahren in ein etwas kleineres Nebengebäude im Hinterhof des Stäubenplatz 12.
9: Bei den Heinerfesten 2011 und 2014 war Radio Darmstadt wieder mit einem Heinerfestradio vor Ort.
10: Mittlerweile ist Radio Darmstadt auch mit digitalen Sendemischpulten ausgestattet. Diese sind kleiner und kompakter als ihre analogen Vorgänger. Zudem sind sie übersichtlicher und leichter zu bedienen.
9: 2020 steht dem Sender ein erneuter Umzug bevor. Wohin? Man weiß es nicht. Genauso wie sich Radio Darmstadt im Laufe der Jahre entwickelt hat, haben sich auch die Sendenden verändert und weiterentwickelt. Aurelian aus der lokalen Redaktion Blickpunkt vor Ort hat in der Darmstädter Politik einen hohen Bekanntheitsgrad erlangt.
0: Ich kenne heute jeden Stadtverordneten, jeder kennt mich. Wenn ich durch die Stadt laufe und eine Straßenbahnschiene, die verrostet ist, weil es gerade ein Streik war, fotografiere, da kommt Sabine Seidler, die jetzt jahrzehntelang in der Stadtverordnetenversammlung für die SPD war, auf mich zu und fragt, warum ich das denn fotografiere. Das sei doch uninteressant. Also man hat eine gewisse Bekanntheit, die eben lokal dann auch ist. Und mich haben schon Leute angesprochen, weil sie mich von der Stimme wiedererkannt haben. Also man hat eine gewisse Bekanntheit.
1: Elham Massoud aus der internationalen Redaktion antwortet auf die Frage, ob sie sich im Laufe der Jahre entwickelt hat.
7: Oh ja, also wenn auch jetzt, wenn ich meine die ersten Sendungen höre, da habe ich mit einer Kollegin angefangen gehabt. Wir haben gezittert. Man hat in der Stimme schon den Zittern gehört, diese Nervosität. Aber mittlerweile kann ich auch ohne großartige Vorbereitung einfach ins Studio und ich vergleiche das immer mit einem Autofahren. Wenn man am Anfang einen Führerschein macht, fragt man sich auch, also wie soll ich denn auf dem Lenkrad, Pedal, die Schilder und alle Regeln achten? Irgendwann geht es. Und so geht es mir auch im Radio Darmstadt. Als ich am Anfang hier war, habe ich mir gedacht, wie soll ich denn die ganzen Knöpfe hier und Technik und moderieren gleichzeitig? Aber mit der Zeit gewöhnt man sich. Also Übung.
1: Helmut Müller aus der Unterhaltungsredaktion und der Redaktion Blickpunkt vor Ort erzählt aus seiner Anfangszeit bei Radio Darmstadt.
3: Also ich wusste ja vom Radiomachen überhaupt nichts, als ich Anfang 2010 hier mit den beiden Kolleginnen dann hier stand, auch an diesen Pulten hier und an diesen technischen Geräten. Da habe ich ja gar nichts gewusst. Ich habe dann einfach geguckt, wie die das gemacht haben und wie sie es formuliert haben und habe dann langsam so einen eigenen Stil entwickelt, glaube ich. Also wie packe ich ein Thema an, wie sortiere ich mich da, wie gehe ich vor. Und da habe ich dann, glaube ich, gesehen, was die anderen hier im Sender machen. Und mir fiel es zum Beispiel am Anfang sehr schwer, ein Interview zu machen. Also von dem ersten Interview habe ich einen Mordsbammel gehabt. Und dann habe ich festgestellt, das geht eigentlich ganz einfach. Und habe dann gelernt, auch einfach die Menschen anzusprechen und sie zu fragen, also mit ihnen ein gutes Gespräch zu führen.
1: Jürgen Radestock aus der Unterhaltungsredaktion sagt zu seiner Entwicklung bei Radio Darmstadt.
4: Also ich glaube schon, dass ich in den vielen Jahren, wo ich hier Musik gemacht habe, mich deutlich verbessert habe. Ich war früher schon auch, wenn man das so im Radio überhaupt sagen kann, etwas schüchterner gewesen. Kann man sich heute, glaube ich, in meinem Falle gar nicht mehr vorstellen. Ich habe es damals auch gar nicht so gerne gehabt, dann irgendwie schon Zuschauer im Studio als Publikum live mit dabei zu haben. Das mache ich heute standardmäßig. Also ich bin so der einzige Moderator, glaube ich, bei Radio Darmstadt, der mit einer offenen Tür moderiert, weil er es einfach ganz toll findet, wenn da Leute mal ins Studio stürmen und einfach mal gucken, was da gerade los ist. Im besten Falle bin ich gerade live auf Sendung und finde es eigentlich heute auch ganz witzig. Das war damals nicht so. Also ich glaube, das ist eine Entwicklung, die ich hier gemacht habe in den vielen Jahren des Radiomachens, wo man sagen kann, daran ist er gereift. Und eine andere Sache, glaube ich, ist auch, und das, glaube ich, weiß jeder, der selber Radio macht, also alle Moderatorinnen und Moderatoren da draußen, wenn denn mal was schief geht. Also es geht immer mal, eine CD schmiert ab, man hat vielleicht auch den falschen Knopf gedrückt, macht man normal nie, aber vielleicht an diesem einen Fall dann doch mal. Und man muss damit umgehen, man muss dann spontan darauf reagieren oder auch mit Interviewgästen. Man setzt eine super Frage und der Interviewgast vor einem, der weiß mit der Frage nichts anzufangen und guckt einen geradezu an und staunt Bauklötze. Da muss man überbrücken, da muss man irgendwie was mitmachen. Und ich glaube, mit vielen Jahren des Radiomachens wird man da kreativer, man kriegt mehr Erfahrung und kann das irgendwann auch immer besser umsetzen.
1: 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Sind Sie neugierig geworden, haben aber Angst, den ersten Schritt zu machen? Dann haben Sie hier ein paar Tipps von alten und noch nicht so alten Hasen. Ann-Kathrin und Lea von der Studentenredaktion Audiomax haben den Tipp,
5: einfach unbefangen an die Sache ranzugehen, nicht so nervös zu sein. Heute hat es ein Studiogast super beschrieben. Beim Radio ist total schön. Man spricht zu ganz vielen Leuten, aber man sieht sie nicht. Das gibt einem so eine Gelassenheit. Man muss überhaupt nicht nervös sein.
6: Ja, das ist eigentlich ganz locker. Man spricht einfach, wie man so auch sprechen würde. Und vielleicht kann man gucken, dass man sich so ein paar journalistische Grundkenntnisse irgendwie versucht anzueignen, dass man relativ gut Beiträge mal kurz recherchieren kann oder sich mal zu überlegen, was würde ich in einem Interview sinnvoll fragen. Sowas, da kann man sich vielleicht ein bisschen vorbereiten, aber ansonsten eigentlich ganz easygoing.
5: Gelassen bleiben, ausprobieren, Spaß haben.
6: Genau. Wenn man Bock drauf hat, dann läuft das.
1: Günther Eisbach aus der Kulturredaktion ist der Meinung, man sollte
2: einfach machen. Schlicht und ergreifend einfach machen heißt keine Scheu haben. Das ist ja was, was, ich will nicht sagen wir alle, aber ganz viele Menschen doch letztendlich haben. Radio oder auch Fernsehen ist ja was, wo man denkt, boah, die da oben oder die Spezialisten. Nein, es ist was ganz, ganz Normales, so als würden, wie wir beide es im Prinzip gerade machen, einfach eine Unterhaltung, einen Plausch führen. Und so ist letztendlich auch Radio machen. Wenn man ein bisschen, oder vielleicht anderes, als Beispiel dazu, es hat mal ein Musiklehrer zu mir gesagt, Musik machen kann der ganz gut, der auch eine Geschichte dabei erzählen kann. Und das ist, glaube ich, ein ganz wichtiger Punkt. Wenn du eine Geschichte im Kopf hast, die du erzählen willst, und dann kannst du das auch. Und so ähnlich ist Radio machen.
1: Jürgen Radstock aus der Unterhaltungsredaktion meint, man braucht
4: keine Angst haben. Viele haben ja immer so ein bisschen Angst, die Technik und wenn ich mich verspreche im Radio und da muss ich so viel lernen. Nee, einfach keine Angst haben. Einfach mal hier ausprobieren, da kann gar nicht so viel schief gehen und wir werden nicht nach Einschaltquote bemessen. Wir werden hier nicht irgendwie gemessen, wie gut letztendlich jemand ist. Also einfach herkommen, mitmachen, sich einbringen und einfach mal schauen, wo man da seinen Platz findet. Das muss ja auch nicht unbedingt vor dem Mikrofon sein. Also viele denken immer, Radio hat nur was mit Mikrofon zu tun. Natürlich für die meisten ganz, ganz viel und gerade die Moderatoren sagen natürlich, ich möchte ja moderieren, darum geht es ja letztendlich aber auch. Aber man kann ja auch im Hintergrund tätig sein, man kann Interviewpartner, wenn man da einen Kopf voller Ideen hat, kann man sich ja um sowas kümmern. Wenn man sagt, hier, ich bin super in Facebook und möchte da irgendwie dem Sender helfen, da irgendwie in Facebook noch viel präsenter zu werden. Das würde ja alles helfen und hat irgendwie schon mit Radio zu tun, aber nicht so mit dieser ersten Idee, was man immer